0: Berlin vor.
1: Wem schenkt Jürgen Klopp sein Vertrauen für den Neustart? Über 50 Spieler haben sein Interesse geweckt, rund 30 von ihnen will er für die ersten Spiele einladen. Deutlich mehr, als der Fußballverband zulässt. Deshalb müssen einige wohl vereinzelt von der Tribüne aus zuschauen. Der neue Bundestrainer möchte möglichst viele Spieler kennenlernen. Joshua Kimmich dürfte Kapitän bleiben. Im Tor wird wohl wieder Marc-André Ter Stegen stehen, der lange verletzt war. Spannend ist auch, welche jungen Spieler unter Klopp ihr Debüt feiern werden. Thomas Bremser, Sportredaktion.
0: Mit Blick auf die angekündigten Entlastungen angesichts der hohen Spritpreise hält Unionsfraktionschef Thorsten Frey schnelle Entscheidungen der Koalition für erreichbar. Aus seiner Sicht könnte das zum 1. Oktober gelingen, sagte Frey in der ARD-Sendung Maischberger. Das sei zwar ambitioniert, aber es habe in der Vergangenheit auch schon geklappt, sagte Frey mit Blick auf den Tankrabatt im Frühjahr. Als mögliche Option nannte er eine erneute Senkung der Energiesteuer oder eine Senkung der Mehrwertsteuer auf Kraftstoffe von 19% auf 7%. Der Bundesgerichtshof verkündet heute seine Entscheidung in der Frage, wie weit Datenschutzregeln auch im privaten Umfeld gelten. Entscheidend ist dabei die sogenannte Haushaltsausnahme der EU-Datenschutzgrundverordnung.
2: Vereinfacht gesagt, die Datenschutzregeln gelten normalerweise nicht, wenn jemand Dokumente ausschließlich für persönliche oder familiäre Zwecke nutzt. Genau darüber wird jetzt aber gestritten. In einem Fall hatte eine Tochter heimlich ihre Mutter gefilmt und die Aufnahmen weitergegeben. In einem anderen leitete eine Frau private WhatsApp-Nachrichten einer früheren Freundin an deren Arbeitgeber weiter. Möglicherweise fällt aber noch keine endgültige Entscheidung. Der Bundesgerichtshof könnte den Europäischen Gerichtshof fragen, wo die Grenze der sogenannten Haushaltsausnahme liegt. Thomas Bleskin, Nachrichtenredaktion.
0: In den USA hat nach dem Senat auch das Repräsentantenhaus für ein Sanktionsgesetz gestimmt, um Russland wegen des Ukraine-Kriegs stärker unter Druck zu setzen. Neben direkten Strafmaßnahmen gegen russische Politiker und Firmen soll das Gesetz die russischen Öl- und Gasexporte stärker eindämmen, mit denen Russland seinen Angriffskrieg gegen die Ukraine finanziert.
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0: Zum Wetter, die Vorhersage des Deutschen Wetterdienstes. Im Südosten und im Norden kann es in der Nacht weiter regnen, ansonsten ist es meist locker bewölkt und trocken. Die Tiefstwerte zwischen 11 und 7 Grad. Am Morgen klingt der Regen dann im Südosten allmählich ab, im Nordwesten ziehen aber später neue Regenwolken auf. Im Rest des Landes gibt es heute einen freundlichen Sonne-Wolken-Mix bei 17 bis 24 Grad maximal.
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1: Ich bin Diana Kramer. Nach dem US-Senat hat auch das Repräsentantenhaus in Washington für ein Sanktionspaket gestimmt, um Russland wegen des Ukraine-Kriegs stärker unter Druck zu setzen. Das Gesetz soll auch die russischen Öl- und Gasexporte stärker eindämmen, mit denen Russland seinen Angriffskrieg gegen die Ukraine finanziert.
2: Präsident Trump muss nur noch unterschreiben und dass er das tun will, hat er schon angekündigt.

0: Lösung es am Ende sein wird, ist weiter unklar. Unionsfraktionschef Thorsten Frey hält eine Entscheidung der Koalition bis zum 1. Oktober für erreichbar. Das sagte er in der ARD-Sendung Maischberger. Als Option nannte Frey erneut eine Senkung der Energiesteuer oder die Senkung der Mehrwertsteuer auf Benzin und Diesel von 19% auf 7%. 4 Tage vor der mit Spannung erwarteten Landtagswahl in Mecklenburg-Vorpommern haben sich SPD-Ministerpräsidentin Manuela Schwesig und ihr Herausforderer von der AfD live Erik Holm am Abend im NDR-Fernsehen ein Rededuell geliefert. Vor allem Schwesig, die zuletzt mit ihrer SPD aufgeholt hatte, war im Angriffsmodus.
1: Der Ton war schnell gesetzt. Schon beim ersten Thema Bildung warf Herausforderer Holm der Ministerpräsidentin Versagen vor. Schwesig klagte beim Thema Migration über Hass und Hetze der AfD. Holm machte ein Versagen der Politik für das ausländerfeindliche Klima verantwortlich. Auffällig war, oft redeten die Kandidaten aneinander vorbei und immer wieder beschuldigten sie sich gegenseitig der Lüge. Aus Schwerin, André Ballin.
0: Zum Fußball. Jürgen Klopp benennt heute seinen ersten Kader als Bundestrainer für die anstehenden Länderspiele der Nationalmannschaft. Als Torhüter Nummer 1 steht Marc-André Ter Stegen vor einer Rückkehr in die DFB-Auswahl. Keinen Platz im Aufgebot soll Dennis Undaff vom VfB Stuttgart haben, der bei der WM noch 3 Tore erzielt hatte. Am 24. September startet die Nationalmannschaft gegen die Niederlande in die neue Länderspielsaison.
2: Soweit das Neueste. 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
0: Zum Wetter, die Vorhersage des Deutschen Wetterdienstes. Zum Start in den Tag gibt es im Südosten heute noch letzte Schauer, am Nachmittag dann im Nordwesten neuer Regen. Bis dahin bleibt es heute bei einem trockenen Sonne-Wolken-Mix. Die Temperaturen steigen auf 17 bis 24 Grad. Morgen Richtung Norden vereinzelt Schauer, sonst überwiegend trocken mit längeren sonnigen Abschnitten bei 17 bis 23 Grad.
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1: Ich bin Diana Kramer. Die EU-Kommission will den Zugang zu sozialen Netzwerken für Kinder unter 13 Jahren in Deutschland und in anderen Mitgliedsländern beschränken. Das hatte EU-Kommissionspräsidentin Ursula von der Leyen gestern im EU-Parlament in Straßburg angekündigt. Heute will sie dazu Details bekannt geben.
2: Keine Social-Media-Konten unter 13 Jahren, danach auch erstmal nur Mini-Konten unter elterlicher Aufsicht mit Einschränkungen und generell weniger Funktionen, die Kinder und Jugendliche süchtig nach Social-Media machen können. Diese Vorstöße der EU gelten aber nicht sofort. EU-Parlament und Mitgliedsländer müssen sich erst damit befassen und sich einigen. Das kann Monate oder sogar Jahre dauern. Grundsätzlich kann Deutschland auch eigene Regeln erlassen, auch früher. Bildungsministerin Karin Prien hat Vorschläge für Oktober angekündigt. Die großen Plattformen zu Maßnahmen verpflichten kann aber nur die EU-Kommission. Onni Thorau, Berlin.
1: Mit Blick auf die angekündigten Entlastungen angesichts der hohen Spritpreise hält Unionsfraktion

0: US-Präsident Donald Trump reagiert mit einer Drohung auf den Vorstoß von EU-Kommissionspräsidentin Ursula von der Leyen, Kanada zum ersten assoziierten Mitglied der Europäischen Union zu machen. Er halte das für lächerlich, sagte Trump vor Reportern.
1: Trump droht mit hohen Zöllen oder sogar einem Handelsstopp in Europa für den Fall, dass er eine assoziierte EU-Mitgliedschaft Kanadas als feindlichen Akt empfinden sollte, also wenn die EU das aus böser Absicht mache. Aber falls die Absicht gut sei, könnte alles in Ordnung sein, sagte Trump. Von der Leyen hatte vorgeschlagen, Kanada zum ersten assoziierten Mitglied der EU zu machen, ohne aber konkrete Details zu nennen. Tina Eck, USA.
0: Zum Fußball. Bayer Leverkusen ist mit einem Heimsieg in die Europa League gestartet. Die Werkself setzte sich zum Auftakt mit 2:0 gegen den slowenischen Fußballmeister NK Celje durch.
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0: Zum Wetter, die Vorhersage des Deutschen Wetterdienstes. Zum Start in den Tag gibt es im Südosten heute noch letzte Schauer, am Nachmittag dann im Nordwesten neuer Regen. Bis dahin bleibt es heute bei einem trockenen Sonne-Wolken-Mix. Die Temperaturen steigen auf 17 bis 24 Grad. Morgen Richtung Norden vereinzelt Schauer, sonst überwiegend trocken, mit längeren sonnigen Abschnitten bei 17 bis 23 Grad.
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1: Ich bin Diana Kramer. Während die Bundesregierung darüber berät, wie Autofahrer hierzulande entlastet werden können, steigen die Preise an den Tankstellen jeden Tag weiter. Welche Lösung es am Ende sein wird, ist weiter unklar. Unionsfraktionschef Thorsten Frey hält es für möglich, dass bis zum kommenden Monat aber eine Entscheidung der Koalition gelingen kann. Das sagte Frey in der ARD-Sendung Maischberger.
2: Ich glaube, wenn man sich anschaut, wie war es im Frühjahr, wir haben das innerhalb weniger Tage hinbekommen. Ich glaube, wenn man das jetzt zügig macht, kann das zum 1. Oktober gelingen. Und das ist sehr ambitioniert, das muss man sagen, aber das hat in der Vergangenheit schon geklappt. Und wenn wir eng zusammenarbeiten, auch im Parlament, dann ist es eine Chance.
1: Als Optionen nannte Unionsfraktionschef Frey erneut eine Senkung der Energiesteuer oder die Senkung der Mehrwertsteuer auf Benzin und Diesel von 19% auf 7%. Wie alt sollte man sein für TikTok, Instagram oder ChatGPT? Die EU-Kommission will den Zugang zu sozialen Netzwerken für Kinder unter 13 Jahren in Deutschland und anderen Mitgliedsländern beschränken. Heute will Kommissionspräsidentin von der Leyen Details vorstellen.
3: Eine zentrale Frage zu den Kommissionsplänen lautet, wie soll das funktionieren? Ein Account für 13- bis 15-Jährige mit Erlaubnis der Eltern für maximal eine Stunde täglich und für die 15- bis 18-Jährigen dann ein Account mit einer Sperre für Erwachseneninhalte? Bedeutet das also eine Ausweispflicht für alle Social-Media-Nutzer? Nicht nur deswegen wird es noch lange dauern, bis es eine Einigung gibt, auch weil verschiedene Länder andere Alterslimits

0: vielen Bereichen einstellen. Die USA und Kanada befinden sich aktuell in einem festgefahrenen Handelsstreit, der zuletzt wieder eskaliert war. Und zum Fußball. Bayer Leverkusen ist mit einem Heimsieg in die Europa League gestartet. Die Werkself setzte sich mit 2:0 gegen den slowenischen Meister NK Celje durch.
1: Soweit das Neueste. 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
0: Zum Wetter, die Vorhersage des Deutschen Wetterdienstes. Zum Start in den Tag gibt es im Südosten heute noch letzte Schauer, am Nachmittag dann im Nordwesten neuer Regen. Bis dahin bleibt es heute bei einem trockenen Sonne-Wolken-Mix. Die Temperaturen steigen auf 17 bis 24 Grad. Morgen Richtung Norden vereinzelt Schauer, sonst überwiegend trocken, mit längeren sonnigen Abschnitten bei 17 bis 23 Grad.
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2: Viele von Ihnen haben das Wort Bundeszwang wahrscheinlich noch nie gehört. Und wissen auch gar nicht, was das ist. Wir haben es jetzt ja schon diskutiert. Sie fragen sich, warum passiert das jetzt alles? Und Grund für die Debatte über den Bundeszwang war aus Sicht der etablierten Parteien übrigens eine Aussage von Ulrich Siegmund. Und da ging es um eine Remigrations- und Abschiebeoffensive, die könnte ja auch, hier könnten auch Rüstungsgüter zum Einsatz kommen. Hören Sie.
3: Wir verteufeln nicht pauschal Produktion von Rüstungsgütern, weil wir bei späteren Remigrations- und Abschiebeoffensive natürlich auch entsprechende Hilfsmittel brauchen, natürlich auch im Sinne der inneren Sicherheit, der eigenen Stabilität und auch der Landesverteidigung. Das ist uns bewusst, das fällt nicht vom Himmel.
2: Also er bringt bei möglichen Remigrations- und Abschiebeoffensive Rüstungsgüter ins Spiel. Und auch dazu hat sich der Sprecher der Unionsfraktion geäußert, Pauline.
4: Genau, denn diese Aussage von Ulrich Siegmund wurde als Beleg dafür angeführt, warum diese Debatte überhaupt jetzt stattfindet. Also das ist natürlich zeitlich gar nicht so richtig zutreffend, weil Friedrich Merz schon am Tag nach der Wahl gesagt hat, wir müssen jetzt an die Bundestreue appellieren. Und die Bundestreue ist eben der direkte Weg zum Bundeszwang. Aber ich habe dann eben nochmal nachgefragt, es gab doch nach den anderen Wahlen, gab es eben keine solchen Diskussionen über den Bundeszwang. Warum ist das jetzt auf einmal so? Und dann hat der Sprecher auf diese Szene rekurriert und gesagt, naja, die AfD, die insinuiert da ja, dass sie sehr weit bereit ist zu gehen im Zweifel. Und diese Aussage rechtfertigt also diese Drohung mit Zwangsmaßnahmen in seiner Sicht. Und da muss ich wirklich sagen, das finde ich skurril, denn bei dieser Debatte setzt man Rüstungsgüter, setzt man am Ende Waffen ein, um Abschiebungen durchzusetzen, muss man ganz klar sagen, natürlich. Also die gesamte staatliche Gewalt beruht ja darauf, das staatliche Gewaltmonopol, dass Polizeikräfte, Einsatzkräfte bewaffnet sind. Das ist ja auch der Vorteil, den sie haben, weswegen sie Recht und Ordnung durchsetzen können, weil sie sich eben ans Recht und an Gesetz halten und dieses aber auch zur Not mit Waffen umsetzen. Ja. Und wenn man jetzt in die Asylunterkunft kommt und sagt, lieber Herr Asylbewerber, bitte kommen Sie doch mit, wir haben hier ein Ticket für Sie, schauen Sie mal. Aber wenn Sie nicht möchten, auch okay, wir haben keine Waffen dabei, dann wird es halt keine Abschiebungen geben. Also diese Drohung mit Gewalt ist natürlich das, was immer auch dahinter steht, dass Abschiebungen überhaupt durchgeführt werden können.
2: Und es gibt,
4: so, ja. Und es ist total interessant, dass das jetzt angeführt wird, weil es im Kern am Ende immer um die Migrationspolitik geht. Wenn wir uns fragen, warum ist unser Land so autoritär geworden, dann würde ich sagen, ein entscheidender Punkt ist die Debatte um die Migration. 2015 war das Jahr, wo man angefangen hat mit Demokratie leben, also der Versuch, die öffentliche Debatte zu steuern. Die ganze Migrationspolitik ist eben von dem Versuch geprägt, dass der Staat diese Migration mit autoritären Maßnahmen durchsetzt. Und wenn wir kritisch darüber berichten, über diese autoritären Maßnahmen, dann gibt es solche Einschüchterungsanrufe. Das ist dieser ganze Geist, komme mir niemand mit Free Speech, weil am Ende, wenn die Leute frei sprechen, sagen sie, wir wollen eine Migrationswende, wir wollen eine echte Migrationswende. Und das versucht man eben mit so einem Bundeszwang zu verhindern. Das versucht man mit Einschüchterungsversuchen zu verhindern. Und das versucht man zu verhindern, indem man die öffentliche Debatte mit autoritären Maßnahmen kontrolliert. Und am Ende geht es darum, die Migrationswende zu verhindern.
2: Und man muss im Kern noch mal sagen, was hat Ulrich Siegmund gefordert? Er hat lediglich gefordert, geltendes Recht mit den Mitteln der Staatsmacht durchzusetzen. Nicht mehr und nicht weniger. Ja, während in der Unionsfraktion offenbar Unmut über die Bundeszwangdrohung herrscht, springt dem Kanzler ein Ex-Verfassungsrichter zur Seite. Verfassungsrechtler Udo De Fabio wird im Fokus gefragt, ob es angemessen sei, dass Merz den Bundeszwang zu einem sehr frühen Zeitpunkt in diese Debatte mit eingebracht hat. De Fabios Antwort war folgende, ich zitiere. Ich finde das nicht übertrieben. Man merkt, dass Friedrich Merz sich gerade in einer Tiefphase seines Images befindet, weil jeder seiner Äußerungen sofort furchtbar kritisiert wird. Dabei ist das eine Selbstverständlichkeit, die er ausspricht. Hier endet das Zitat. Udo De Fabio, muss man dazu sagen, ist nicht irgendein Verfassungsrichter. Er ist der Architekt des Schuldenwortbruchs. Noch während der Kanzler im Wahlkampf versprach, keine neuen Schulden zu machen, es hängt uns noch im Ohr, ließ er De Fabio also im Hintergrund bereits ein Gutachten ausloten und die Möglichkeiten ausloten, um mit einem abgewählten Bundestag, was ja auch passiert ist, die Verfassung zu ändern und die Schuldenbremse zu umgehen. Das mal zur Klarstellung. Und die Frage an dich gerne auch, Ralf, wie brisant sind denn diese Verknüpfungen, die wir auch hier wieder sehen?
5: Also ich bin ein bisschen erstaunt, weil ich Udo De Fabio lange kenne und ihn eigentlich als einen sehr klugen und differenzierten konservativen Kopf kenne. Ich kann mir das nur so erklären, dass er einerseits als Kandidat für das Bundespräsidentenamt gehandelt wird und jetzt so versucht, der Politik ein bisschen beizuspringen, genauso wie er Friedrich Merz damals zur Hand gegangen ist mit dem Gutachten, sich jetzt darauf zurückzuziehen, dass Merz ja nur die Rechtslage beschreibt und das jetzt auch sozusagen nochmal zu reproduzieren, das finde ich ein bisschen wenig. Udo Di Fabio hat ein sehr kluges Buch geschrieben, Verfeindlichung. Da geht es um die Unversöhnlichkeit einmal auf der weltpolitischen Ebene, aber eben auch auf der gesellschaftspolitischen Ebene im agonalen Zeitalter, wie er das nennt. Das heißt, er leitet das von Agonie, von Niedergang ab. Und wenn ich von diese Unversöhnlichkeit, diese Verfeindlichung in der Gesellschaft diagnostiziere, dann kann ich aber nicht das Wort reden einer Androhung der föderalen Teilentmachtung. Dann müsste ich eigentlich davon ausgehen, dass eine anlasslose Drohung genau zu dieser Verfeindlichung führt, die ich eigentlich in diesem Buch kritisiere. Deshalb macht mich das ein bisschen ratlos, was er da treibt. Ob das jetzt, wie gesagt, eine geschmeidige Andienung an die Politik ist, um sich fürs Präsidentenamt warm zu laufen, oder wirklich seine Überzeugung, dass das der AfD eine nötige Drohung ist. Andererseits sagt er dann wieder bei Pioneer, er sehe keinen Anlass und keine Verfassungsrechtler, die im Augenblick hinreichende Grundlagen für ein Parteiverbot sehen. Wenn ich aber kein Parteiverbot sehe, dann verstehe ich nicht so richtig, warum ich den Bundeszwang ziehen sollte.
4: Also es zeigt doch, wie wichtig diese Debatte für Friedrich Merz ist, dass er das sagt, weil er ist nun mal der Haus- und Hofverfassungsrechtler von Friedrich Merz. Er hat damals den Schuldenwortbruch legitimiert. Er hat uns gesagt diesmal, dass er kein Gutachten zu diesem Thema Bundeszwang verfasst. Aber interessanterweise meldet er sich ja zu Wort in diesem Interview, genau zum passenden Zeitpunkt für Friedrich Merz. Er sagt in diesem Interview auch noch was besonders Skurriles, und zwar, dass die Debatte über ein AfD-Parteiverbot und über den Bundeszwang zur Beruhigung der Bevölkerung dienen würden. Also die Bevölkerung wird jetzt mit einem Parteiverbot und einer Putschdrohung beruhigt. Und ich muss sagen, da ist wirklich ein Ausmaß an Skurrilität erreicht. Julian, ich weiß nicht, wie du das siehst, was ich wirklich beunruhigend. Also mich beruhigt es nicht. Aber ich weiß nicht, wie du das siehst.
5: Also die Bevölkerung, die mehrheitlich AfD wählt, soll aber beruhigt werden, dass die AfD nicht zum Zuge kommt. Das hat für mich so ein bisschen eine logische Dissonanz.
6: Angst beruhigt. Man muss sich da ja nichts vormachen. Ja. Jeder, der, wie ich als Reporter aus Unrechtsstaaten, Diktaturen, wie auch immer man es nennen will, berichtet hat, weiß, diese ganze Sprache, diese ganzen Formulierungen, die Beruhigung der Bevölkerung mit repressiven Maßnahmen ist der Beginn von repressiven Maßnahmen. Diese Sprache ist kein Zufall. Diese Instrumente, die da jetzt ins Feld geführt werden, sind die exakt identischen Instrumente und Argumentationen, die ein Herr Erdogan oder ein Herr Putin anwenden würden. Ja, man würde sagen, zur Beruhigung der Bevölkerung würde man solche Dinge tun. Man würde natürlich immer argumentieren, dass das nur vorübergehend ist, dass hier die Demokratie ja durchgesetzt werden soll, gestärkt werden soll. Es geht ja niemand hin und sagt, wir haben die Wahl verloren, wir müssen jetzt die Demokratie beenden. Das ist ja klar. Das existiert nicht mal bei den Skrupellosesten auf der Welt. Selbst die Skrupellosesten auf der Welt wählen sich immer genau diese sprachlichen Umwege, wie zum Beispiel die Beruhigung der Bevölkerung. Und es gibt ja hier noch einen ganz entscheidenden Punkt, den Pauline angesprochen hat. Nämlich die falschen Vorwände. Wenn die Unionsfraktion jetzt die Worte ihres Vorsitzenden Thorsten Frey rechtfertigt mit einer Ulrich-Siegmund-Äußerung, die zeitlich nach der ersten Äußerung des Bundeskanzlers spielt, dann wissen wir ja, dass hier in heiligste demokratische Grundrechte mit polizeilichen Zwangsmaßnahmen eingegriffen werden soll, unter falschen Vorwänden. Und selbst dann, wenn man sich nach den Äußerungen von Ulrich Siegmund dazu äußert und das fordert, sind es immer noch falsche Vorwürfe. Denn ich fand diese Äußerung von Ulrich Siegmund jetzt rhetorisch nicht seine stärkste Stunde, um das mal so zu sagen. Ja? Macht oder aufziehende Macht verlangt auch mehr sprachliche Präzision. Macht ist nicht Wahlkampf. Ja? Macht kann auch tatsächlich Menschen Angst machen. Deswegen muss auch Ulrich Siegmund lernen, sollte er dieses Amt des Ministerpräsidenten erringen, seine Worte an diesen sehr neuralgischen Punkten unseres Diskurses vielleicht etwas sorgsamer zu wählen, ist ja gar keine Frage. Nur setzen wir Rüstungsgüter beim Thema Abschiebungen ab, Natürlich können wir das und sollten wir das tun. Wir haben Afghanen mit Militärflugzeugen abgeflogen, dann sollten wir Afghanen auch mit Militärflugzeugen wieder ausfliegen, weil man damit sehr viele Menschen ausfliegen kann und weil die Länder, über die wir sprechen, schon durch ihre Sicherheitslage, zum Beispiel Afghanistan, Kabul, Kandahar, welche Stadt auch immer, dort Kunduz, durch ihre Sicherheitslage es erforderlich machen, militärische Mittel, sogenannte Rüstungsgüter, einzusetzen, weil ich ja nicht einfach der Lufthansa sagen kann, herzlichen Glückwunsch, ihr fliegt jetzt 300 Afghanen nach Kabul, in ein de facto immer noch Kriegsgebiet, was von Islamisten beherrscht wird. Dafür muss man natürlich diese Mittel einsetzen und die europäische Grenzsicherung, auch da sollte man sich mal gar keine Illusionen machen, auch wenn die Deutschen sich das immer einreden, dass es sowas sicher nicht gibt. Die europäische Grenzsicherung findet an den Außengrenzen von Schengen natürlich durch das Militär an, kann sich jeder dort angucken, das polnische Militär ist da. Unsere, das, was von Schengen überhaupt noch gesichert wird, wenn es denn stattfindet, wird mit militärischen Mitteln gesichert. Und vielleicht noch allerletzter Punkt für all die Menschen, die das nicht wahrhaben wollen. Der Türkei-Deal von Angela Merkel, der den Zustrom von Syrern begrenzen oder beenden sollte, der von Angela Merkel verhandelte und finanzierte Türkei-Deal, der bis heute gültig ist, wo die Türkei die Grenze zu Syrien besser schützt, sehr massiv schützt, militärisch schützt, damit weniger Syrer nach Deutschland kommen. Dieser Türkei-Deal beinhaltet deutsche Zahlungen dafür, dass an dieser Grenze Selbstschussanlagen gebaut sind, die jede Bewegung mit einer Salve von Gewehrschüssen ahnden und dabei keinen Unterschied machen zwischen Frauen, Kindern, Männern, Kombattanten. Wir finanzieren Selbstschussanlagen als Teil unserer Migrationspolitik, verhandelt von Angela Merkel. Deswegen soll sich mal bitte keiner darüber aufregen, was er da gesagt hat, Ulrich Siegmund. Und wenn sich jemand darüber aufregt, dann ist es einfach nur ein falscher Vorwand, um demokratische Grundrechte massivst einzuschränken. Ich möchte fast sagen, in einer Art und Weise, die geeignet ist, die deutsche Demokratie zu beenden. Und ich habe das bei Achtung Reichelt noch nicht gesagt, die dritte deutsche Diktatur zu begründen.
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1: Nur einen Tag nach der demokratischen Wahl in Sachsen-Anhalt vergleicht Bundeskanzler Friedrich Merz den Wahlsieger von der AfD, Ulrich Siegmund, mit natürlich Hitler.
2: Bei uns wird Macht erteilt, nicht ergriffen.
1: Machtergreifung. Was Friedrich Merz damit sagen will, könnte klarer kaum sein. Nur ein Mann hat in der deutschen Geschichte jemals einen Wahlsieg zur Machtergreifung, zur Zerstörung der Demokratie und sofortigen Errichtung der totalen Diktatur genutzt. Adolf Hitler. Man muss es nach diesem Auftritt sagen, Friedrich Merz ist geistig-moralisch am Ende. Er befindet sich in einem krankhaften Wahn von Weimar. Sein letztes Argument lautet geradezu besessen, ich oder Hitler. Friedrich Merz ist angetreten, um die AfD zu halbieren. Nun hat er die CDU halbiert, während die AfD sich verdoppelt hat. Friedrich Merz versprach dem Land, links ist vorbei. Heute ist Merz das Bollwerk, der Garant, der Ermöglicher und Vollstrecker linker, zerstörerischer Politik und gleichzeitig das größte Hindernis für eine Wiedervereinigung des bürgerlichen, des konservativen Lagers. Friedrich Merz hat öffentlich und feierlich gelobt, Mehrheiten für seine untergehende CDU nur noch bei linken Parteien zu beschaffen. Er stellt damit seine persönliche und vollkommen abwegige Paranoia, ein neuer von Papen zu werden, über das Wohl des Landes, das nichts mehr herbeisehnt als ein Ende linker Durchhaltepolitik und sozialistischer Durchhalteparolen. Deswegen möchte ich mich heute persönlich an den Herrn Bundeskanzler wenden. Hier ist mein Brief an Friedrich Merz. Sehr geehrter Herr Bundeskanzler, lieber Friedrich Merz, an der Spitze ist es einsam, aber einsamer als Sie war wohl nie ein deutscher Bundeskanzler. Das Vertrauen der Bürger in Deutschland haben Sie in einer nie dagewesenen Geschwindigkeit verloren. Man könnte diese Geschwindigkeit als das neue Deutschland-Tempo bezeichnen. Wo immer die Menschen die Möglichkeit haben, über ihre Politik abzustimmen, da laufen sie in Scharen davon. In Sachsen-Anhalt hat sich die CDU mehr als halbiert. Sie sind das Ozempic, die Abnehmspritze der Politik geworden. In Baden-Württemberg hat die CDU eine sicher geglaubte Wahl noch verloren, weil die Wähler verstanden haben, dass sie mit der CDU nach dem Wahltag eh nur linke Politik bekommen werden. In Mecklenburg-Vorpommern steht die CDU bei 8%. In Berlin werden sie das Rote Rathaus verlieren, nachdem sie persönlich stur zu dem einzigen CDU-Regenten gehalten haben, der noch mehr Märchen erzählt als sie. Und der Einzige, der für die CDU eine Wahl gewonnen hat, Gordon Schnieder in Rheinland-Pfalz, will von ihnen nichts mehr wissen, weil sie es geschafft haben, seinen Bruder öffentlich vorzuführen und zu demütigen. Die Leute im Land halten Sie für einen unseriösen, machtversessenen Polit-Halodri, dem man kein Wort mehr glauben kann. Es gibt kein einziges Wahlversprechen, das Sie nicht gebrochen haben. Der Friedrich Merz aus dem Wahlkampf wäre nicht gnädig mit dem Friedrich Merz an der Macht. Ihre Parteifreunde haben längst mit Ihnen abgeschlossen. Niemand will noch kämpfen für Friedrich Merz. In der CDU und im ganzen Land sind Sie geradezu zur tragischen Witzfigur geworden, gefesselt in ihrem Lebenstraum, den sie nun wahrmachen, koste es uns, was es wolle. Aber all das ist es nicht, was sie, Herr Merz, so einsam macht. Einsam sind sie, weil sie mit ihren politischen Taten alles zertrümmert haben, was Millionen Menschen für ihre aufrichtigen Überzeugungen hielten. Sie waren nie sympathisch, sie haben die Wahl nicht gewonnen, weil die Menschen sie so sehr mochten, sie haben die Wahl gewonnen, weil Millionen Menschen geglaubt haben, ihnen wäre es egal, ob sie gemocht werden, wenn es denn um das geht, woran sie glauben, um ihre Überzeugungen. Nun stellen wir alle miteinander fest, sie haben gar keine Überzeugungen. Sie glauben an nichts außer Friedrich Merz an der Macht. Sie sind ein Nihilist in eigener Sache. Da ist nichts, da ist immer nur Friedrich Merz. Nichts ist einsamer als ein Mann, der für nichts mehr steht und der sich selbst verraten hat. Von all ihren markigen Worten, mit denen sie oft auch Menschen aus dem Herzen gesprochen haben, ist rein gar nichts mehr übrig geblieben. Sie haben jedem Saal erzählt, was er hören wollte, bis von dem, was die Menschen in ihnen sahen, nichts mehr übrig war. Ihre Politik ist ein Schneeballsystem. Jeder bekommt atemberaubende Gewinne versprochen, aber am Ende ist rein gar nichts mehr da. Ich möchte es und muss es so hart sagen, niemand wird Ihnen je wieder ein Wort glauben. So kann man nicht regieren und so kann man nicht Bundeskanzler sein. Die eine historische Fähigkeit der CDU war es immer, die Zeichen der Zeit zu erkennen, zu erspüren, zu erwittern, zu erfühlen, bevor irgendjemand anders sie sehen konnte. Adenauer wirkte so uralt, als wäre er seine eigene Granitstatue. Kohl wurde als provinzieller Kleingeist verachtet und verlacht. Aber sie waren nicht einfach Männer ihrer Zeit, sie waren Männer, die ihrer Zeit weit voraus waren. Wer zu spät kommt, dem bestraft das Leben. Das wäre Adenauer und Kohl niemals passiert. Ihnen, lieber Herr Merz, passiert es jeden Tag. Adenauer sah die Freiheit im westlichen Bündnis und die Aussöhnung mit dem Volk der Juden als all das vollkommen undenkbar schien. Er sah die zerstörerische Kraft des Sozialismus und die sanften Worte von Solidarität und Brüderlichkeit, mit denen er sich anschleicht und verführt. Schon vor 70 Jahren klarer als sie heute, lieber Herr Merz. Kohl sah die Chance, die Sowjetunion, dieses Reich des Bösen, mit Atomraketen auf deutschem Boden totzurüsten, als das pazifistische Deutschland das für wahnwitzige Kriegstreiberei hielt, aber es funktionierte. Kohl sah die Chance zur deutschen Einheit, als die ganze Welt daran zweifelte und uns als wiedererstarkte Macht in Europa fürchtete, inklusive unserer engsten Verbündeten. Maggie Thatcher sagte damals, wir haben Deutschland zweimal besiegt, wir wollen es kein drittes Mal besiegen müssen. Wenn Sie, lieber Herr Merz, die deutsche Einheit verhandelt hätten, wäre die Bundesrepublik vermutlich der DDR beigetreten und hätte dafür auch noch bezahlt.
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0: 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Haben Sie das schon gehört?
2: Die Spritpreise in Deutschland schießen durch die Decke und plötzlich will Bundeskanzler Friedrich Merz reagieren und für Entlastung sorgen. Ja, wie ist noch offen? Der Zeitpunkt, 4 Tage vor den anstehenden Wahlen, der ist jedoch verdächtig.
3: Bundeskanzler Friedrich Merz will in die rasant steigenden Preise an den Zapfsäulen eingreifen. Merz kündigte 5 Tage vor den Landtagswahlen in Mecklenburg-Vorpommern und Berlin eine Spritpreisbremse an.
4: Die Lage im Mittleren Osten eskaliert. Die Energiepreise, die Spritpreise an den Zapfsäulen steigen. Für viele Menschen, die täglich das Auto brauchen, ist eine Belastungsgrenze erreicht.
3: Wie genau die Bundesregierung die Preise dämpfen will, steht noch nicht fest. An den Wahlkampfständen vor dem März-Referendum am Sonntag sind Tankquittungen das Thema, das die Menschen bewegt. Besonders die Wut darüber, dass in keinem Land in Europa der Staat selbst die Preise so sehr in die Höhe treibt, wie es in Deutschland der Fall ist. Während die bombardierte Pipeline im Eiltempo repariert wird, um die weltweite Ölversorgung wieder zu verbessern, reden wir hier über einen Kanzler, der die Bürger endlich erhören und Steuern und Abgaben senken will. Oder ist das alles nur Wahlkampfmanöver? Darüber sprechen wir jetzt bei News Live.
2: Jetzt also doch Bundeskanzler Friedrich Merz, der vor kurzem noch gesagt hat, man könne gegen die Entwicklungen auf dem Weltmarkt nicht gegen ansubventionieren, will nun doch für Entlastungen beim Spritpreis sorgen. Das hat Merz beim Unternehmertag des Bundesverbandes Großhandel, Außenhandel, Dienstleistungen angekündigt. Hören Sie.
4: Ja, wir werden auf Preistreiberei reagieren. Wir haben dazu das Kartellamt mit einer entsprechenden Missbrauchsaufsicht ausgestattet. Aber wir spüren auch, jedenfalls aus dem Blickwinkel der Verbraucherinnen und Verbraucher, dass das nicht reicht. Die Lage im Mittleren Osten eskaliert. Die Energiepreise, die Spritpreise an den Zapfsäulen steigen. Für viele Menschen, die täglich das Auto brauchen, ist eine Belastungsgrenze erreicht. Wir stehen dazu deshalb in engem Austausch in der Bundesregierung und mit den Ländern. Und ich bin der Meinung, dass wir handeln müssen. Das genaue Instrumentarium steht noch nicht fest. Sie können aber davon ausgehen, dass wir sehr bald einen Vorschlag dazu vorlegen werden.
2: Noch unklar wie, aber Friedrich Merz will für Entlastungen beim Spritpreis sorgen. Ja, was ist da möglich? Ist natürlich die große Frage. Und kommt da auch wirklich was oder ist das jetzt nur Gepolter vor dem März-Referendum am Sonntag und vor dem Publikum, ja, das genau das natürlich hören möchte in diesem Moment? Pauline, deine Einschätzung?
5: Für mich klingt das nach einem klassischen Wahlversprechen, das schon deshalb nicht mehr umgesetzt werden wird, vermutlich, weil völlig unklar ist, ob es nach dieser Wahl noch eine Regierung geben wird am Sonntag. Also am Sonntag, wir sprechen ja noch später drüber, wird abgerechnet werden. Die SPD ist zu Reformen nicht mehr bereit, nach unseren Informationen. Die CDU, da ist fraglich, ob die den Kanzler überhaupt noch stützen. Das heißt, es ist die Frage, gibt es überhaupt noch eine handlungsfähige Regierung? Und wenn es noch eine Regierung gibt, ist sie noch zu irgendeiner Art von Einigung fähig? Und ich halte diese ganze Debatte derzeit für völlig verlogen, wenn Friedrich Merz hier über Preistreiberei spricht. Wir werden uns die Zahlen ja gleich noch ausführlich angucken. Dann muss man sagen, der größte Preistreiber in Deutschland ist der Staat. Der Staat, der sich daran bereichert. Und es gäbe ein ganz einfaches Mittel, nämlich die Steuern zu senken. Und warum macht man das nicht als Staat? Natürlich, weil man Angst hat, dass das dann dauerhaft so bleiben müsste. Weil wenn man die Steuern einmal senkt, hat man keine gute Begründung, sie dann wieder zu erhöhen. Weil man dann so wirkt, als würde man sich die Taschen voll machen. Deswegen versucht man, über irgendwelche anderen Instrumente zu reden, die alle ihre Nachteile haben. Wo es doch diese einfache Möglichkeit gäbe, zu sagen, vielleicht bereichern wir uns nicht mehr am Spritpreis der einfachen Leute, die jeden Tag zur Arbeit fahren müssen. Vielleicht machen wir uns damit nicht mehr die Taschen voll. Und dazu fehlt ihnen der Mut, weil sie sich die Taschen voll machen wollen. Und deswegen halte ich diese ganze Debatte, die jetzt geführt wird, über die unterschiedlichen Maßnahmen für eine vollständige Ablenkung davon, worum es eigentlich geht.
2: Und dass das mit den Steuersenkungen geht, das hätte zum Beispiel Polen für einen begrenzten Zeitraum bewiesen. Die haben die Mehrwertsteuer von 23% auf 8% gesenkt, wenn auch begrenzt. Also es geht, es wird uns ja immer gesagt, es geht nicht in der gegenwärtigen Haushaltslage. Vielleicht noch die Einschätzung unseres Politikchefs. Ja, Pauline hat ja ihr Statement dazu schon abgegeben. Erleben wir hier tatsächlich wieder den Soufflé-Kanzler, der sich wieder groß aufbläst und dann wird eben nichts passieren.
6: Ja, ich bin da ganz bei Pauline. Ich kann diese Sprüche nicht mehr hören.
7: Ja, oder?
6: Es ist der Kern der deutschen und europäischen Klimapolitik, fossile Brennstoffe zu verteuern, damit man sich das Fahren abgewöhnt. Das ist der Kern, das ist die Philosophie, die dahinter steht, und das ist auch der Plan für die nächsten Jahre. Jedes Mal, wenn aus anderen Gründen als politisch gewollt der Benzinpreis nach oben geht, schlägt die Politik Alarm und tut so, als hätte sie jetzt irgendetwas verstanden und jetzt eine Schmerzgrenze erreicht. Ja. Die Politik möchte die Schmerzgrenze der Bürger testen. Das ist der Kern der CO2-Besteuerung und der CO2-Bepreisung. Und immer dann diese seltsamen Ausweichmanöver. Merz führt uns schon wieder direkt hinter die Fichte. Ich neige nicht zu irgendwelchen Zuspitzungen, aber es ist keine Übergewinnsteuer. Es ist keine übermäßige Abschöpfung der Konzerne, die sich bereichern. Er ist hier auf einem SPD-Pfad. Und das andere Rezept, was man jetzt vorschlägt, eine gezielte Auszahlung an Geringverdiener. Jetzt wird an der Tankstelle auch noch umverteilt. Also der Reiche, der muss jetzt seinen Sprit bezahlen, der andere nicht. Man muss sich endlich mal klar machen, Treibstoff ist der Blutkreislauf der Volkswirtschaft. Energie ist einfach die Lebensader, auf der wir laufen, auf der jeder einzelne Arbeitnehmer jeden Tag zur Arbeit fährt. Und wer glaubt, an dieser Stelle jetzt die energiepolitische Erziehung ansetzen zu können, der ist einfach auf dem Irrweg. Runter mit den Steuern und ein für alle Mal unten lassen. Und weg mit dieser blöden Ideologie, dass man den Leuten das lästige Fahren irgendwie abgewöhnen will. Die Mineralölsteuer steigt natürlich, wenn der Preis steigt. Und dann ist obendrauf noch die Mehrwertsteuer, die dann nochmal steigt, weil ja schon die Mineralölsteuer gesteigert. Also die Preissteigerungen durch den Staat potenzieren sich oben auf dem Spritpreis. Es ist völlig irre, was hier erzählt wird. Und dann kommt man irgendwie mit der Übergewinngeschichte der Konzerne.
7: Da kommen wir später noch zu, wie das überhaupt funktioniert.
6: Man versucht dann immer so abzulenken. Und das ist einfach das Übel. Endlich mal klare Rechnung machen, endlich mal sich ehrlich machen und weg mit dieser prohibitiven Besteuerung.
2: Also der Kanzler will jetzt für Entlastungen sorgen. Ihr glaubt ihm nicht. Und wir kommen jetzt zu SPD-Chef und Bundesfinanzminister Lars Klingbeil. Der hat natürlich prompt reagiert und unterstützt die Worte des Kanzlers, die wir eben auch gehört haben, und sieht ja seine eigenen Forderungen quasi bestätigt.
8: Dass gestern Markus Söder und heute der Bundeskanzler jetzt auch sagen, es muss etwas passieren, nachdem meine Ideen jetzt schon wochenlang auf dem Tisch liegen, ist erstmal richtig. Bin ich auch dankbar für, dass es diese Bewegung jetzt gibt. Aber jetzt sage ich auch, wir müssen schnell zusammenkommen. Und Sie werden verstehen, Herr Buchsteiner, dass ich jetzt nicht öffentlich über einzelne Instrumente rede. Aber ich sage, wir müssen diese Entlastungsschritte jetzt gehen. Wir brauchen eine vernünftige Gegenfinanzierung. Und dafür müssen jetzt alle Verantwortlichen im Bund, in den Ländern, in den Fraktionen, in der Regierung die Köpfe zusammenstecken, und dann brauchen wir jetzt schnelle Entscheidungen. Diese hohen Spritpreise sind nicht erträglich für die Menschen in unserem Land, erst recht nicht für die, die aufs Auto angewiesen sind. Und ich bin dankbar, dass sowohl beim Bundeskanzler als auch beim CSU-Vorsitzenden jetzt Bewegung reingekommen ist. Und jetzt müssen wir schnell konkret werden. Dazu bin ich bereit, aber Sie verstehen, dass ich diese Verhandlungen nicht auf einer Pressekonferenz führe.
2: Also, Klingbeils Vorschläge lauten: eine Übergewinnsteuer für die Ölkonzerne einführen und gleichzeitig einen Preisdeckel. Sozialismus Grundkurs also. In der SPD kursiert darüber hinaus noch der Vorschlag einer Direktzahlung, aber nur an ärmere Menschen. Und dazu hat sich auch gleich wieder der Kanzler geäußert, und zwar beim Besuch des irakischen Ministerpräsidenten. Und das hören wir uns jetzt auch noch an.
9: Wir können nur Unternehmen besteuern, die ihren Sitz in Deutschland haben. Wir haben in Deutschland eine größere Zahl von Raffinerien. Diese Raffinerien stehen selbst unter erheblichem wirtschaftlichen Druck. Ich sehe im Augenblick keine ausreichende faktische Grundlage und auch keine rechtliche Grundlage für die Besteuerung von sogenannten Übergewinnen. Wir müssen umgekehrt ein hohes Interesse daran haben, dass wir in Deutschland Raffinerien behalten. Und das werden wir nicht schaffen, wenn wir jetzt diese Unternehmen, die selbst erhebliche Schwierigkeiten im Markt haben, auch noch zusätzlich besteuern. Wie gesagt, ich sehe keinerlei faktische und keinerlei rechtliche Grundlage für eine solche Übergewinnsteuer, zumal die, die wir im Jahr 2022 mal versucht haben zu erheben, immer noch vor den Gerichten ausgetragen wird. Das ist keine ausreichende Grundlage für Besteuerung. Insofern müssen wir uns was Einfacheres, was anderes einfallen lassen. Wir haben in der Koalition vor langer Zeit schon einen Direktzahlungs-Auszahlungsmechanismus besprochen. Das Finanzministerium ist hier an der Arbeit. Ich hoffe, damit auch bald fertig, sodass wir die privaten Haushalte direkt erreichen können mit mit entsprechenden Unterstützungsleistungen. In der Zwischenzeit müssen wir uns auch noch über andere Möglichkeiten unterhalten. Dazu gibt es Vorschläge. Wir haben im Grunde genommen mehrere Optionen. Wir können verschiedene Steuern und Abgaben in den Blick nehmen, um jetzt den Verbraucherinnen und Verbrauchern in Deutschland zu helfen. Ich sehe die Notwendigkeit. Wir werden in der Koalition über dieses Thema sprechen und ich hoffe auch bald zu Lösungen kommen.
2: Ja, sieht also so aus, als könnte es eine sogenannte Direktzahlung werden, wenn man jetzt auf die SPD hört, nur eben sozial gestaffelt. Soll das jetzt heißen, wir erleben denn hier eine Umverteilung eben auch direkt an der Zapfsäule?
5: Es sind offenbar noch sehr unkonkrete Vorschläge, zumindest in der Sichtweise der CDU, denn Friedrich Merz hat ja hier alles Mögliche erwähnt. Er kam auch auf die Steuern und Abgaben zu sprechen. Wenn man das wirklich angehen würde, wäre das natürlich genau das Richtige, wenn man die Steuern und Abgaben auf Sprit senken würde. Aber er hat eben auch von anderen Instrumenten gesprochen, von einer Direktzahlung an Familien, was ich das völlig falsche Instrument finde, wenn man erst sagt, wir nehmen den Leuten was weg und dann verteilen wir es aber wieder an die, die uns genehm sind, eine Art Tanktaler oder wie man sich das vorstellt. Ja. Das wäre wirklich der falsche Weg. Die Bevölkerung braucht keine Almosen, sondern die Bevölkerung braucht Preise, die nicht künstlich vom Staat in die Höhe getrieben werden, damit er sich die Taschen voll machen kann. Trotzdem ist es aber so, man hat natürlich immer noch die SPD als Koalitionspartner und die wird sich sicherlich nicht, weil wir eben auch Lars Klingbeil als Finanzminister haben, der ein massives Geldproblem hat, die wird sich sicherlich nicht darauf einlassen, dass man Steuern senkt. Die wird darauf bestehen, dass man entweder diese Übergewinnsteuer macht oder eben solche Direktzahlungen. Die Übergewinnsteuer ist auch ein gruseliges Instrument, weil der Staat nicht anfangen sollte zu definieren, was ist Gewinn und was ist Übergewinn. Der Staat sollte auch nicht anfangen, Preisdeckel einzuführen, denn beides läuft eben der freien Marktwirtschaft zuwider. Und wir haben ja eben in diesem Bereich Tanken, Sprit, Benzin, Diesel zu viel Staat in diesem ganzen Preissystem. Es ist ja nicht zu wenig Staat, es ist so teuer, weil wir zu viel Staat in diesem System haben.
2: Wir schlüsseln das noch auf.
5: Genau. Ja. Und es ist immer so, es ist wie immer in sozialistischen Systemen, je mehr Regulierung man schafft, desto mehr neue Regulierung muss man schaffen, weil man immer weiter eingreifen muss als Staat, anstatt sich zurückzuziehen.
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0: Ja, 6 Uhr, guten Morgen und herzlich willkommen bei News Live am Donnerstag, den 17. September 26. Morgen zum 6 schon wissen, was einem Abend zum 8 verschwiegen wird. Der Tag beginnt mit News und darüber spricht Deutschland heute. 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Noch 3 Tage bis zum März-Referendum ab 8 Uhr hier bei News Live. 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Diese Themen diskutieren wir in den kommenden 3 Stunden bei News Live. Und wenn wir schon bei der Zahl 3 sind, schon jetzt der Hinweis, in 3 Tagen gibt es unsere große Sondersendung Sonntag ab 16 Uhr mit allen Zahlen, Daten und Fakten. Das März-Referendum, Landtagswahl in Mecklenburg-Vorpommern und die Wahl zum Berliner Abgeordnetenhaus schon mal vormerken für Sie, liebe Zuhörer und liebe Zuschauer. Jetzt aber rein in die heutige Sendung. Bei mir ist der Journalist und Buchautor Wolfgang Herles. Guten Morgen, Herles.
1: Guten Morgen.
0: Und News-Reporter Julius Böhm. Guten Morgen, lieber Julius.
2: Wunderschönen guten Morgen.
0: Und Dr. Alexander Kissler, News-Kolumnist. Guten Morgen, Alexander.
3: Ich freue mich sehr, hier zu sein. Und nachher haben wir live by live. Da bin ich sehr gespannt.
0: Ja, wir werden es ausprobieren. Es wird auf jeden Fall eine spannende Live-Sendung. Ab 7.20 Uhr, wie gesagt, Alexander hat es angesprochen, schalten wir zusätzlich unseren Chefredakteur Julian Reichelt live in die Sendung. Also 3 Stunden starten.

0: Nur 56% Füllstand haben die deutschen Gasspeicher nach heutigem Stand. Damit ist eine Füllung der Gasspeicher pünktlich zum Beginn der Heizperiode technisch gar nicht mehr möglich. Trotz der hohen Preise am Weltmarkt hat die Bundesregierung nun den staatlichen Gasimporteur Sefer angewiesen, mehr Gas zu importieren. Denn fest steht, bei einem außergewöhnlich kalten Winter oder Störungen wichtiger Lieferwege könnten die Reserven von heute nicht ausreichen. Und auch an der Tankstelle setzt sich die Energiekrise fort. Das musste in dieser Woche sogar der Bundeskanzler zugeben.
1: Für viele Menschen, die täglich das Auto brauchen, ist eine Belastungsgrenze erreicht.
0: Doch wie, wann oder überhaupt kommen die Entlastungen? Darüber herrscht keine Einigkeit. Über die große deutsche Energiekrise diskutieren wir jetzt bei News Live.
2: Ja, die Gasspeicher sind leer. Die Preise an der Zapfsäule durchbrechen für Super Plus schon die 3-Euro-Marke. Aber fangen wir doch mit dem Gasproblem an. Unsere Zuschauer sehen jetzt eine Grafik eingeblendet. Die orange Linie ganz unten zeigt den Verlauf des Gasspeicherfüllstands in diesem Jahr. Die blaue Linie darüber zeigt den Verlauf des Gasspeicherfüllstands im Zeitraum April 25 bis März 26. Die kurze orange Linie von diesem Jahr läuft deutlich tiefer als im Jahr zuvor. Julius, Frage an dich gerichtet, an unseren Fakten- und Zahlenmann. Was hat das zu bedeuten?
3: Das bedeutet, dass wir einfach deutlich, deutlich weniger Gas haben als im vergangenen Jahr, als es im vergangenen Jahr bereits geknappt geworden ist im Februar, als es dann sehr, sehr knackig kalt war im Januar und die Speicher Richtung 20% gefallen sind. Wir haben aus diesem letzten Winter offenbar nicht gelernt, nicht vorgesorgt, nicht vorsorgen wollen, nicht vorsorgen können, wegen unter anderem der hohen Preise infolge des Iran-Kriegs und der Blockade der Straße von Hormuz. Und jetzt sehen wir, dass wir 10 bis 15 Punkte hinter dem ohnehin schon schwachen Werten aus dem vergangenen Jahr hinterherhinken und somit darauf hoffen müssen, dass der Winter ein bisschen milder wird als der diesjährige. Nicht, weil dann die Wohnstuben kalt werden, aber weil zunächst einmal die Industrie und Unternehmen dann kein Gas mehr bekommen und nicht mehr ordentlich ihre Wirtschaftsprozesse abhalten können, nicht ordentlich planen können. Und das ist eigentlich einer Volkswirtschaft dieser Größenordnung und dieser Relevanz auf diesem Planeten nicht würdig, darauf hoffen zu müssen, dass wir im Winter irgendwie 7 Grad haben statt -2. Wobei wir dann natürlich wieder darüber diskutieren können, dass der Klimawandel zuschlägt. Diesmal vielleicht sogar zu unseren Gunsten.
2: Herr Herles, die Welt berichtet, dass die Regierung jetzt angewiesen hat, dass mehr Gas importiert werden soll. Frage an Sie gerichtet, hat unsere Bundesregierung diese Gasspeichermangellage, ich nenne sie mal so, unterschätzt oder tun die einfach zu wenig?
4: Naja, es wird systematisch so getan, bleibt ruhig, nur keine Sorge.
2: Ruhig, Brauner.
4: Alles läuft, wie es laufen soll. Wir wissen ja, dass wir das Klima direkt beeinflussen können. Da reichen 3 Zeilen Mail ans Klima, dann wird alles so kommen, wie wir wollen. Nein, es zeigt natürlich, wir reden jetzt über Preise. Übrigens auch die Gaspreise werden durch diesen Zwangseinkauf extrem teuer werden. Genau wie die Benzinpreise, wofür die Regierung nur zum Teil kann, weil es aus dem Nahostkonflikt kommt, aber das, was wir selten lesen und was wir selten besprechen, was wir aber tun sollten, es zeigt sich hier das Versagen der Energiepolitik insgesamt. Warum zum Beispiel, die Frage würde ich jetzt stellen, warum zapfen wir nicht unsere eigenen Vorkommen an? Es gäbe Fracking-Gas, Fracking-Öl auch in Deutschland. Wir kaufen Fracking-Gas in Amerika ein, statt selbst, weil wir Angst haben vor den Grünen und vor den Umweltbedingungen. Aber wir hätten das unter dem eigenen Boden, hätten wir eine Möglichkeit, die Sache zu entspannen. Die verheerende Energiepolitik, eine verheerende Antwort auf den Klimawandel, nämlich eine völlig falsche, der Klimawandel wird davon ja überhaupt kein bisschen beeinflusst, führt mit zu dieser Situation. Es ist dann, wir hören das, es ist fast skurril, dass wir jetzt auf den Klimawandel hoffen müssen, um die falsche Politik, aus Gründen des Klimawandels falsche Politik zu konterkarieren und aufzufangen. Man müsste lachen, wenn man nicht selber davon betroffen wäre.
2: Gutes Stichwort, Alexander, Frage auch an dich weiter. Gerne. Also auf der einen Seite auf den Klimawandel hoffen, damit es im Winter bloß warm bleibt, aber wahrscheinlich wird das Gegenteil der Fall sein. Ich bin heute Morgen mit dem Radl angereist. Also es ist schon morgens ganz schön frisch. Also vermutlich wird der

0: Winter auch kalt und frisch. Und wir berichten oder sprechen bei News Live ja des Öfteren über die Gasspeicher und die sogenannte Gasmangellage. Deine Einschätzung, warum wird da so wenig getan? Warum ist das so wenig im Fokus der Regierung?
1: Ja, wir reden ja viel von Einbürgerungen und von Turbo-Einbürgerungen. Offenbar setzt die Regierung darauf, dass der Wettergott ein Deutscher wird. Dass der Wettergott genau das Wetter schickt, das die Deutschen gerne brauchen. Also nicht zu heiße Sommer, aber auch schön milde Winter.
2: Das windig muss es auch sein.
1: Und windig muss es auch noch sein. Die Deutschen sind auch noch wählerisch bei der Wahl ihrer Götter. Also der Wettergott soll
3: der Wind eingedeutscht werden. Der Wind produziert kein Benzin. Ja, es ist auch kein Gas. Und das haben noch nicht alle Leute damit.
2: Aber wir wollen ja nicht im Dunkeln frieren. Deswegen soll es auch winden.
1: Ja. Deswegen soll es auch winden. Und diese Unglaubwürdigkeit der deutschen Energiepolitik hat ja Herr Herles schon aufgespießt. Wir haben die dümmste Energiepolitik der Welt. Wir importieren Kohlestrom, wir importieren Atomstrom, wir importieren Fracking-Gas. Das heißt, all diese aus deutscher, grüner Sicht schädlichen Gewinnungswege importieren wir. Hauptsache in Deutschland wird es nicht hergestellt. Also nach dem Motto, wir wollen in Deutschland schön ein reines Gewissen haben, aber im Rest der Welt kann gerne aus deutscher Sicht die Umwelt verschmutzt werden, solange wir sie in Deutschland nicht selber herstellen, diese vermeintlich schmutzige Energie. Das zeigt einfach, die deutsche Energiepolitik ist unvernünftig. Sie ist auch der Inbegriff von Heuchelei. Man denkt, wenn man so eine kleine Insel der vermeintlich lauteren Energiegewinnungsweise ist, dann kommen wir irgendwie mit reinem Gewissen durch die Energiewende hindurch. Das ist einfach völliger Mumpitz. Und es wurde eben durch meine beiden Vorredner deutlich, es ist vor allen Dingen, diese Energiepolitik ist vor allem ein Anschlag auf die deutsche Wirtschaft. Wir reden immer, wir müssen die deutsche Wirtschaft stärken, wir müssen Industriestandort bleiben. Und parallel hören wir ständig, gestern auch wieder in der Rede zur Lage der EU von Frau von der Leyen, kein Jota abstreichen an den Klimazielen. Das geht nicht zusammen. Wenn ich sage, Klimaziele über alles, muss ich auch bereit sein, gegebenenfalls die Deindustrialisierung in Kauf zu nehmen. Das ist die Alternative, vor die wir gestellt werden. Man denkt heute, man könnte alles haben, werden wir nicht haben.
0: Aber, und das wolltest du noch mal einhaken? Sonst wäre ich.
2: Das Entscheidende an der Stelle ist ja jetzt, an der Zapfsäule spüren wir die Schmerzen bereits. Genau. Ja. Durch die Krise von Hormuz, keine Frage, aber allen voran durch den Staat, der den Sprit künstlich und mit Abgaben und Steuern teuer macht. Beim Gas sehen wir nur den halbleeren Tank. Wir sehen noch nicht so richtig die hohen Preise, denn die werden ja erst durch den teuren Einkauf
0: natürlich, ja,
2: im nächsten und übernächsten Jahr von den Unternehmen dann an die Kunden weitergegeben werden. Denn die Bundesregierung hat ja bisher gesagt, nee, es ist alles im Griff und die Privatwirtschaft ist dafür verantwortlich und wir wollen uns da raushalten, damit eben keine Preissprünge mit die Händler denken, oh guck mal, der deutsche Staat kauft, jetzt können wir nochmal einen Preis aufschlagen. Das ist auch erstmal rational, aber es gibt halt sonst keine Regeln und keine Banden, entlang derer sichergestellt wird, es ist genug am Ende vorhanden, damit wirklich niemand abgeschaltet werden muss. Und wenn jetzt im Winter hektisch bei noch weiter steigenden LNG- und Gaspreisen eingekauft werden muss, in großen Mengen, das schlägt sich natürlich auf die Bilanz der Unternehmen nieder. Absolut. Und das wird dann im nächsten und übernächsten Jahr auf der neuen Gasrechnung bei den neuen Vertragsabschlüssen deutlich zu spüren sein. Und dann wird nicht nur an der Zapfsäule schmerzhaft, sondern auch beim Abschluss, wo auch immer man das dann macht, bei Check24 und wo auch immer man sich da informiert, dann springen auch dort die Preise und man wird es im Geldbeutel am Ende spüren.
0: Und Julius, wir sprechen ja gleich weiter über die Spritpreise, bleiben aber noch ein bisschen beim Gas. Ein spannendes Detail, das bundeseigene Energieunternehmen Security Energy for Europe, früher Gazprom Germania, ist unter anderem für die Gasbeschaffung zuständig. Die haben gestern bei der deutschen Presseagentur noch einmal betont, dass es angeblich keine Weisung aus dem Wirtschaftsministerium gäbe. Achtung, aber das Staatsunternehmen kauft jetzt quasi aus freien Stücken zu hohen Preisen ein. Alexander, ist das glaubwürdig? Machen die das so aus freien Stücken oder wird da hinter den Kulissen doch schon mal gesagt, Mensch, jetzt kauft mal ein bisschen Gas, sonst wird es knapp im Winter.
1: Ja, da ist es glaubwürdiger, dass der Klapperstorch die Kinder bringt. Also ist doch klar, das ist ein Staatsunternehmen. Tut er nicht? Ja. Muss ich dich jetzt aufklären, Julius? Tut mir schrecklich leid. 6.11 Uhr Aufklärung für Julius Böhm. Der Klapperstorch bringt nicht die Kinder und Staatsunternehmen agieren nicht völlig frei auf dem freien Markt. Es sind ja Staatsunternehmen. Genauso wie es bei der Deutschen Bahn ganz strikte Vorgaben gibt, was ein Staatsunternehmen ist, obwohl es Deutsche Bahn AG heißt, gibt es hier selbstverständlich auch Hinweise, Wünsche, Anregungen, Aufforderungen. Also ich glaube, das keine Sekunde.
0: Und könnt ihr mir vorstellen, dass auch das Wirtschaftsministerium ab und zu mal News schaut, weil wir diskutieren ja oft über Gasmangellage. Wie glaubwürdig ist aus deiner Sicht diese
2: Thematik? Ich denke, aus dem Wirtschaftsministerium ist ja bekannt geworden, dass es diesen Hinweis, eben, diese Bitte gibt. Insofern ist das aus. Ja. Nicht nachvollziehbar. Also einer von beiden sagt die Unwahrheit. Ich gehe mal in diesem Fall davon aus, weil die Lage es nun mal so hergibt, und ein Ministerium nicht ohne Grund seine eigenen Ankündigungen, Verlautbarungen und Politikwünsche der vergangenen Monate ad absurdum führt, das nicht freiwillig tut, dass sehr wohl diese Weisung passiert ist, weil kein Unternehmen der Welt kauft freiwillig zu überteuerten Preisen irrational
0: würde
2: Gas.
0: So, würde ich mal
2: das
0: so behaupten.
2: Das gibt vorne hinten keinen Sinn. Am Ende des Tages ist es wahrscheinlich, weil der Deutsche mehr zur Sicherheit als zum Risiko neigt und lieber ein bisschen Ineffizienz in Kauf nimmt, damit genug Gas am Ende da ist, auch wenn es kalt werden könnte. Besser, dass es jetzt eingekauft wird, aber man muss einfach festhalten, die Politik des Hoffens der Bundesregierung ist gescheitert. Mhm. Es wurde uns immer gesagt, wie gesagt, die Privatwirtschaft, die macht das schon, die ist dafür verantwortlich. Es gibt nur nicht keine festen Regeln. Auch im vergangenen Jahr wurden die Mindestgrenzwerte zu den jeweiligen Zeitpunkten gerissen. Und was ist darauf gefolgt? Überhaupt gar nichts. Wieder eine Ansprache, keine Bußgelder, gar nichts. Und das Problem ist, wir sind vom Pipeline-Gas aus Russland in weiten Teilen umgestiegen auf relativ große Teile LNG. Mhm. Und LNG-Gas wird das ganze Jahr auf dem Weltmarkt fleißig gehandelt, während Pipeline-Gas einen Sommer-Winter-Spread hatte. Ja. Und es sich gelohnt hatte, im Sommer für günstig Geld das Gas einzukaufen und die Kosten des Lagerns in Kauf zu nehmen. Und nicht im Winter, wenn das Gas dann mehr nachgefragt wird, für teures Geld einzukaufen. Und diese Sommer-Winter-Lücke ist nicht mehr da. Die Einlagern wirtschaftlich sinnvoll macht. Und und auf diese neue Marktsituation hat der Gesetzgeber noch nicht reagiert, weil wir sind ja große Freunde der freien Marktwirtschaft, dass sich der Gesetzgeber möglichst raushält. Aber bei diesen quasi Monopolthemen wie Energie, wie Abfallentsorgung und sowas, da wünschen wir uns schon, dass es da zumindest sinnvolle, rationale Regeln gibt. Und da ist ja seit dem Ukraine-Krieg nicht hinterhergekommen, eine Lösung zu finden, die auf diese neue Marktsituation reagiert und entsprechende Sicherheiten einbaut.
0: Herr Hallas, Sie wollten da einhaken.
3: Also zum Gas aus Russland muss man sagen, da sind wir ausnahmsweise nicht schuld. Die Russen liefern das nicht mehr. Aus bestimmten Gründen haben die das gesperrt. Aber da steckt ein Skandal im Skandal. Wirtschaftsministerin ist eine CDU-Politikerin. Chef der Netzagentur ist ein Hardcore-Grüner, der Herr Müller.
0: Zu dem kommen wir gleich.
3: Nein, aber der will ja im Zweifel, dass es nicht genug Gas gibt. Die Grünen haben ja darauf eine Antwort. Weniger duschen, Waschlappen benutzen. Ja, wir erinnern uns. Das ist dann seine Antwort auf die Gaskrise, die er ja vielleicht gar nicht verhindern will. Er müsste weisungsgebunden sein. Ja, mehr noch, er müsste längst abgelöst sein. Wenn wir einen Politikwandel hätten, auch in der Energiepolitik, dürfte der Herr Müller nicht mehr weisungsgebundener Beamter und Chef der Netzagentur sein. Dass die CDU-Regierung, eine CDU-Wirtschaftsministerin, das nicht schon längst geändert hat, das muss man sich auf der Zunge zergehen lassen. Da ist natürlich eine Absicht dahinter. Nein, der Herr Müller wird geschont. Man braucht ja vielleicht die Grünen noch als Koalitionspartner. Who knows?
0: Interessant, dass Sie Klaus Müller angesprochen haben, denn wir haben diese Aussage von Herrn Müller zur aktuellen Gasspeichersituation vorbereitet.
4: Richtig ist aber, dass wir es begrüßen, wenn alle deutschen europäischen Gashändler weiter Gas einkaufen. Die Bundesrepublik hat damit den Flüssiggasterminals, die Infrastruktur geschaffen, die Gasleitung verstärkt. Die Kapazitäten sind noch verfügbar, in die Speicher geht noch was rein.
5: In die Speicher gehen noch was rein, so kann man es auch positiv formulieren. Andersrum gefragt, sind denn jetzt 56% nicht so wenig, beziehungsweise sind diese staatlich vorgegebenen 80%, die bis November erreicht werden sollen, ist das überhaupt noch zu schaffen?
4: Inzwischen sind sich alle Expertinnen und Experten einig, diese 80% sind schon technisch fast nicht mehr zu schaffen und auch nicht realistisch. Was wir in den Speichern haben, sind ungefähr 138 TWh. Das ist schon mehr, als wir im ganzen letzten Winter, der ja nicht warm war, sondern ein normaler Winter mit kalten Januartagen, das ist jetzt schon mehr in den Speichern, als wir damals rausgenommen haben. Aber wir haben jetzt Mitte September, das heißt, die Speicher können und sollten auch noch weiter befüllt werden.
0: Ja, Herr Hallas, da haben wir ihn, Klaus Müller. Er tut eigentlich so, als würde es ihn gar nichts angehen.
3: Ja, ja, aber das ist genau die Methode. Ja, warum so viel Gas verwenden? Wir kommen ja auch mit weniger aus. Drehen wir halt die Heizung um 2 Grad runter, ziehen uns einen warmen Pullover an und waschen uns mit dem Lappen.
2: Und nennen wir die Stadt Baden Baden um in Duschen Duschen.
3: Die haben aber Thermalwasser. Ja, das ist ein Vorteil. Ja.
0: Aber auch, Alexander, die Frage an dich gerichtet. Also der Satz, es ist noch viel Platz in den Gasspeichern, ist der... Muss man den als Humor verstehen oder ist es angesichts der Gasspeicherlage zugelassen oder wie bewertest du diese Aussage?
1: Naja, er treibt mit dem Entsetzen Spott. Ich meine, das ist doch ein Wahnsinn. Natürlich ist da noch viel Platz. Warum ist da viel Platz? Weil zu wenig drin ist. Also da könnte ich genauso gut sagen, ja, bei deiner Verschuldung ist noch viel Platz nach oben. Du kannst dich noch mehr verschulden. Du kannst noch länger auf Kredit und Pump leben. Oder ja,
3: man muss die Politik
1: bei deiner Körperhygiene ist noch viel Platz nach oben.
3: Man muss die Politik nur besser verkaufen. Ja, das
1: genau.
3: ist halb voll, nicht halb
2: leer. Er versucht uns ja auch so ein bisschen ins Licht zu führen. Er sagt ja, letztes Jahr haben wir nicht mehr rausgenommen, als jetzt schon drin ist. Das Problem ist, dass die letzten 25, 20 und dann niedrigeren Prozente gar nicht mehr so richtig zählen, weil dann immer schwerer Gas rauszuholen. Das erschienen ja nicht irgendwie Zehntausende solche Stahlfässer, aus denen man so ganz locker dann so wie beim Grillen an aus Gas rein, Gas raus machen kann. Das sind ja Naturspeicher, poröse Bodenstrukturen, wo früher mal Gas drin war oder andere Dinge, die aufgefüllt werden und die haben eine physikalische Grenze des reinlassen, deswegen er sagt, und selbst wenn jetzt 100 Schiffe an der Nordseeküste stehen und Gas in den Boden pumpen wollen, geht nicht, weil nur gewisse Mengen pro Tag einspeicherbar sind. Das gleiche gilt fürs Ausspeichern. Und allen voran, wenn der Druck in diesen natürlichen Tanks nachlässt, dann fließt das Gas nicht mehr in dem Tempo nach, wie es gebraucht wird. Und so diese Bereiche, wenn es dann Richtung 10%, dann kann man fast gar nichts mehr ausgasen, das Gas nicht mehr nutzen. Also diese untere Schwelle des Speicherfüllstands, die zählt quasi nicht für den alltäglichen Gebrauch, schon gar nicht, wenn es auf einmal irgendwie sibirische Kälte hier hat, wir ganz schnell mehr Gas verbrauchen, damit die Wohnstuben eben doch warm sind. Deswegen schon der Versuch, es ist schon noch Platz, aber so viel verbrauchen wir gar nicht, das ist da schon gefährlich. Ich hoffe wirklich nicht, dass der nächste Auftritt von Herrn Müller bei Phoenix dann sagt, liebe Leute, doch lieber den Waschlappen noch mal aus dem Schrank rausholen.
1: Und er räumt hier das 80%-Ziel ab. Das müssen wir schon festhalten.
2: Es geht gar nicht. Ja. Es ist nicht möglich.
0: Und
2: haben wir schon berichtet vor 3 Wochen. Es ist physikalisch nicht möglich, die gesetzlichen Grenzwerte zu erreichen.
0: Und wir wollen bei all der Diskussion mal darauf achten, was es kostet, was es uns Steuerzahler kostet. Also schauen wir einmal drauf, was es kosten könnte, die deutschen Gasspeicher in den kommenden Wochen deutlich weiter aufzufüllen. Entscheidend ist dabei nicht nur, wie viel Gas zusätzlich eingelagert werden muss, sondern auch zu welchen Preisen dieses Gas am Markt beschafft werden kann. Fest steht, der Speicherstand ist noch deutlich unter dem Wackeljahr 2025. Da schauen wir drauf. 80% Speicherfüllstand lautet das gesetzliche Regelziel. Nehmen wir diese 80% also einmal als Zielgröße. In den vergangenen Jahren kostete die Megawattstunde Gas zwischen 28 und 30 Euro. Im Augenblick liegen wir im Bereich von, Achtung, 81 Euro. Das ist der rot markierte Balken. Wenn die Gaspreise stabil bleiben, sprechen wir bereits von mehr als 4 Milliarden Euro an Zusatzkosten für die Befüllung. Mehr als 4 Milliarden Euro allein an Zusatzkosten, verbunden mit der Frage, Julius, die reiche ich natürlich an dich, an unseren Zahlenmann weiter. Wer soll diese Milliarden am Ende bezahlen?
2: Ja, am Ende werden es die Gaskunden bezahlen. Sowohl die Wirtschaft, die bezahlt relativ zeitnah, weil die auch an vielen Teilen auf so Direktvermarktung setzen und halt dann, wenn es opportun ist, Gas kaufen oder halt eben nicht. Und die Gaskunden, die Privatkunden zu Hause bezahlen es mit 1 oder 2 Jahren Verzögerung, wenn die Unternehmen ihre Verluste oder ausgefallenen Gewinne aus solchen teuren Einkaufsjahren dann bei den nächsten Neukunden auch über die Preise umlegen müssen. Das ist natürlich die logische Konsequenz. Das Geld fällt ja nicht vom Himmel, traurigerweise, auch wenn das in der Bundesregierung manch einer anders sieht. Und 4 Milliarden Euro sind 4 Milliarden Euro. Die müssen irgendwo herkommen. Und es läppert sich ja, wie man mir zu Hause sagt, welche, wo überall die kleinen Milliardenkleckerbeträge sind, die hier fehlen oder da noch hinzukommen und dann auch ein Darlehen für die Pflegekasse und dann noch irgendwie Geld, das in der Arbeitslosenkasse fehlt oder eben 4 Milliarden, die Gaseinspeicherung plötzlich kostet. Und wir hatten das ja damals als sozusagen negatives Szenario beschrieben und uns angeschaut, was war der Durchschnittspreis im vergangenen Jahr, was ist er jetzt? Es kann ja noch weitergehen. Ich meine, die Krise in der Straße, rund um die Straße von Hormuz und die weiteren Pipelines, die angegriffen worden sind, die hört ja nicht auf und die droht auch nicht aufzuhören, um es mal überspitzt zu formulieren. Wir haben uns da, das muss man sagen, ist ein externer Faktor, für den die Bundesregierung jetzt ausnahmsweise nichts kann, außer dass man halt sagt, Minenräumboote schicken und versuchen zu helfen, die Straße von Hormuz freizuhalten und Donald Trump zu unterstützen. Das möchte man auch nicht. Aber dieser externe Faktor schlägt jetzt voll durch. Muss aber sagen, auch, weil die Bundesregierung entgegen der eigenen Ankündigung eben keine Sicherheitsmechanismen eingeführt hat, keine Mindestreserven, keine Mindeststandards an die Gasunternehmen, das Ganze den privaten Unternehmen vollkommen überlässt, ohne da selbst aktiv zu werden oder bei Unterschreiten der Grenzwerte an dieser Stelle eben mit Bußgeldern oder dergleichen aktiv zu werden.
0: Und schon jetzt 4 Milliarden Euro an Zusatzkosten, also und Tendenz weiter steigend, weil es wird ja derzeit noch nicht so viel getan. Von den Gas- zu den Spritkosten. Tanken in Deutschland, Sie wissen es, ist so teuer wie nie zuvor. Ein Liter Superbenzin kostete gestern im Mittel 2,35 Euro. Der mittlere E10-Preis liegt bei 2,29 pro Liter. Beim Diesel sind es 2,40 Euro. Bundeskanzler Merz hat nun neue Entlastungen angekündigt. Das Instrument seiner Wahl bleibt jedoch unkonkret. Da hören wir kurz mal rein.
6: Ja, wir werden auf Preistreiberei reagieren. Wir haben dazu das Kartellamt mit einer entsprechenden Missbrauchsaufsicht ausgestattet. Aber wir spüren auch, jedenfalls aus dem Blickwinkel der Verbraucherinnen und Verbraucher, dass das nicht reicht. Die Lage im Mittleren Osten eskaliert. Die Energiepreise, die Spritpreise an den Zapfsäulen steigen. Für viele Menschen, die täglich das Auto brauchen, ist eine Belastungsgrenze erreicht. Wir stehen dazu deshalb in engem Austausch in der Bundesregierung und mit den Ländern. Und ich bin der Meinung, dass wir handeln müssen. Das genaue Instrumentarium steht noch nicht fest. Sie können aber davon ausgehen, dass wir sehr bald einen Vorschlag dazu vorlegen werden.
0: Sagt der Bundeskanzler. Wirtschaftsministerin Katharina Reiche spricht sich im Deutschlandfunk für eine Senkung der Mehrwertsteuer bei Kraftstoffen von 19% auf 7% aus. Das hören wir uns auch mal kurz an.
7: Ein sinnvoller Ansatz wäre eine vorübergehende Senkung der Umsatzsteuer für Kraftstoffe von 19% auf 7%. Und wenn die hohen Energiepreise länger anhalten, brauchen wir für Menschen mit niedrigem Einkommen auch einen verlässlichen Weg für gezielte weitere Entlastungen. Deshalb erneuere ich meinen Vorschlag eines Direktauszahlungsmechanismus zum Anfang des kommenden Jahres, der bis dahin hoffentlich einsatzfähig ist.
0: Ja, Herr Herles, die Frage an Sie weitergerichtet. Zum einen der Bundeskanzler mit seiner Aussage, zum anderen der Vorschlag der Wirtschaftsministerin, Mehrwertsteuer von 19% auf 7% runter. Ist das ein Kompromiss, der für Sie Sinn macht?
3: Also damit hat sie im Prinzip recht. Denn es wird ja immer auch in den öffentlich-rechtlichen Medien zum Beispiel, werden wir jetzt bombardiert mit der Aussage, ja, der Staat müsse dann eben auf etwas verzichten. Das ist ein Fake News, wie es schlimmer nicht geht. Denn mit jedem Cent, mit dem der Rohölpreis ansteigt, aus Gründen, für die wir nichts können, kommt der Steuer drauf. Das heißt, der Staat verdient mit an der Teuerung des Rohöls. Der Staat muss auf gar nichts verzichten. Er müsste nur darauf verzichten, diese zusätzlichen Kosten, diese Preissteigerungen, die auf die Straße von Hormuz und so weiter zurückgehen, auf die zu verzichten. Insofern ist eine Senkung der Mehrwertsteuer, es gibt ja auch noch andere Steuern auf Benzin, absolut der logische, der unkomplizierteste Weg. Man geht an die Zapfsäule und zahlt einfach ein bisschen weniger Steuern. Dieser andere Vorschlag der Wirtschaftsministerin, für die Armen ein komplizierter, bürokratisch unendlich komplexer Umverteilungsvorgang, wo man dann irgendwann irgendwo was zurückbezahlt werden bekommen soll, das halte ich für eine typisch deutsche perfektionistische Quatschidee. Ja, das ist viel zu kompliziert.
2: Das ist der Versuch, nochmal umzuverteilen, ja, an der Zapfsäule. Ja.
3: Es kommt nicht an der Zapfsäule, sondern das soll man ja später irgendwann über die Steuererklärung,
2: ja, aber trotzdem,
3: der Geier zurückbekommen.
2: Nachdem ich in VWL aufgepasst habe im Studium, kann ich davon weiterhin, habe ich schon vor Monaten gemacht, nur abraten, denn ein Preis ist ja ein Signal einer Knappheit, die sich in Verhaltensänderungen übertragen soll. Jetzt haben wir natürlich den Ausgangspunkt, die Hälfte des Preises macht der Staat mit Steuern, das ist ärgerlich, war es aber auch schon vor dem 28. Februar. Jetzt aber in der Krise der Knappheit an diesen Steuern rumzuschrauben, ist halt hochgradig gefährlich, weil dieses Signal von, bitte überlege dir gut, ob du mit dieser knappen Ressource Diesel oder Benzin jetzt wirklich nach Bielefeld zur Tante fahren möchtest oder es auch mal bleiben lassen kannst, dadurch wegfällt oder abgeschwächt würde, Ich halte es für intelligenter zu sagen, diejenigen, die fahren müssen, das sind Menschen, die zur Arbeit fahren, und man kann das Ganze noch bei der Pendlerpauschale um meinetwegen eine Art Kinderbonus ergänzen, dass man nochmal pro Kind extra x Kilometer absetzen kann von der Steuer, weil Kinder müssen zum Musikunterricht, Kinder müssen zum Sportunterricht, Kinder wollen mal in den Wald und spielen und Spielplatz, dass man Menschen, die quasi auf das Pendeln angewiesen sind und Kinder haben, eine Art extra Steuerabsetzvergütung bekommen, da haben sie jetzt nichts davon, aber das wäre für mich die fairste. Diejenigen, die wirklich müssen, die sollen weiter möglichst kostengünstig Auto fahren sollen. Und diejenigen, die zum Spaß fahren, mein Gott, wir können für die Krise jetzt auch nichts tun und nicht alles mit diesem Staat, der leider Gottes relativ, ich sag jetzt mal, nicht leere, sondern überanspruchte volle Kassen hat, ausgleichen und kompensieren.
0: Wir wollen noch mal reinhören, was die Wirtschaftsministerin noch an Vorschlägen hat. Reiche spricht sich gegen einen neuerlichen Tankrabatt aus. Sie plädiert für Direktzahlung. Herr Herles hat es eben schon angesprochen, an Haushalte mit geringerem Einkommen über einen Direktzahlungsmechanismus. Wir haben einen Tankrabatt gehabt. Wir haben die Preise subventioniert. Man sollte eher schauen, bei den Menschen, die gerade besonders darunter leiden, dass es da eben zu Direktzahlungen kommen solle, so die Wirtschaftsministerin. Herr Herles, ich höre Sie schon tief durchatmen und richte die Frage an Sie.
8: Der Staat soll auf gar nichts verzichten. Der Staat soll genauso viel einnehmen wie bisher. Er soll nur auf die zusätzlichen Einnahmen verzichten, die nur daraus kommen, dass das Rohöl teuer wird.
2: Von fast 2 Milliarden.
8: Das kann doch nicht so schwer zu begreifen sein.
0: Ja, und wir drehen uns ja hier bei News Live schon seit Wochen, seit Monaten um die Frage, warum nimmt man bei den Spritpreisen nicht einfach die Abgaben des Bürgers für den Staat raus, also CO2-Steuer und so weiter und so. Haben wir in Dur und in Moll hier diskutiert. Warum ist der Staat da so wenig zugänglich?
1: Dem Staat ist es wichtiger, dass es ihm als Staat gut geht, als dass es den Bürgern und den Unternehmen gut geht. Dieser Staat ist eine Belastung für die Bürger, eine Belastung für die Wirtschaft. Und vor 2 Tagen, interessant, das hat kaum jemand mitbekommen, war der irakische Ministerpräsident bei Friedrich Merz. Danach wurde er auch gefragt. Und danach hat er genau das in die Diskussion gebracht. Er sagte wörtlich, wir haben in der Koalition schon vor langer Zeit einen Direktauszahlungsmechanismus besprochen. Das Finanzministerium ist hier an der Arbeit. Zitat Ende, Friedrich Merz, 15. September, hahaha. Herr Klingbeil redet aber immer nur von der Übergewinnsteuer. Und da wiederum hat bei dem gleichen Anlass Herr Merz gesagt, ich sehe keinerlei faktische und keinerlei rechtliche Grundlage für eine solche Übergewinnsteuer. Also wieder einmal, wir haben die Koalition der Kesselflicker, die sich streiten, wie eben solche Auszahlungsmechanismus, Übergewinnsteuer, Direktkompensation, das geht sich alles nicht aus. Jeder prescht mit irgendwelchen komplett unabgestimmten Vorschlägen nach vorne, statt einfach zu sagen, jawohl, wir als Staat belasten zu sehr den Bürger wie die Unternehmen, weg mit den hohen Belastungen, weg zum Beispiel sofort mit der CO2-Abgabe.
8: Ja, aber man muss ja nur zu den Nachbarländern gucken, die machen es alle besser, überall ist das Benzin billiger, sie machen es auf unterschiedlicher Weise, aber sie tun was, bei uns wird immer nur geredet.
0: Ja, Julius, abschließende Frage zu dem Thema, weil du bist unser Zahlen-, Daten- und Faktenmann. Wohin entwickelt sich der Gaspreis? Müssen wir im Winter frieren? Und wohin entwickelt sich deiner Meinung nach der Spritpreis? Und also, wann tut die Regierung endlich was?
2: Also frieren werden wir nicht, weil dankenswerterweise gesetzlich geregelt ist, dass wenn zuerst Unternehmen und Industriebetriebe abgeschaltet werden und als letztes die Menschen und ihre Wohnzimmer. Deswegen, das wird nicht passieren.
3: Freut sich der Herr Aufschwung.
2: Da freut sich der Herr Aufschwung, das stimmt. Und auf der Spritseite, auf deine Frage zurückzukommen, warum man nicht einfach diese und jene Steuer streicht. Naja, weil wir reden von zweistelligen Milliardenbeträgen. Mhm. Allein beim CO2-Preis reden wir in einem Bereich zwischen 15 und 20 Milliarden Euro, die dann in diesen komplett auf Kante genäht und schon mit betrügerischen Tricksereien zusammengeschusterten Haushalt fehlen würden. Und das geht einfach nicht, weil diese Regierung nicht in der Lage ist, sich Dinge anzuschauen und zu sagen, müssen wir wirklich Komposthaufen in Togo und Radwege in Peru finanzieren? Sagen sie, ja, wir müssen, weil davon hängt das Weltklima oder die Zusammenarbeit oder das schafft Rendite und Investitionsmöglichkeiten für deutsche Unternehmen. Sie sind nicht in der Lage zu priorisieren, glauben, alles, was bisher entschieden und eingeführt worden ist, sei Gott gegeben. Und auf dieser Basis kann man nicht konsolidieren und einsparen. Und dann ist jeder nicht erhobene Steuereuro aus Sicht der Politiker ein ihnen weggenommener, fehlender Steuereuro, obwohl es ja nur ein nicht weggenommener, man hat von dem Geld anderer Menschen sich weniger weggenommen in sein Töpfchen, um seine Wahlversprechen versuchen einzuhalten. Das ist das große Problem. Wir haben Politiker, die Geld, das sie einmal bekommen haben, nie wieder loslassen wollen.
0: Sagt Julius Böhm bei News Live. Gas zu knapp, Sprit zu teuer und die Politik streitet weiter darüber, wer zahlen will. So, jetzt waren wir ein bisschen schnell. Ich wollte sagen, es ist 6.31 Uhr. Hier sind die Schlagzeilen des Tages. Was steht in den Tageszeitungen? Gedruckt oder online? Und wir bleiben noch beim Energiethema. Während Deutschland auf Entlastungen wartet, stehen in Italien bereits erste Maßnahmen fest. Darüber berichtet die Zeit. Im kommenden Jahr sollen rund 14,5 Millionen Besitzer von Autos mit weniger als 110 PS ein Jahr lang keine Kfz-Steuer zahlen. Die Maßnahmen der Regierung Giorgia Meloni soll Familien angesichts der hohen Spritpreise entlasten. Sie gilt auch für Motorräder und Motorroller, allerdings nur jeweils für ein Fahrzeug. Ja, Herr Herles, Sie haben eben die europäischen Nachbarn schon angesprochen, wie die mit den Spritpreisen, wie die mit den hohen Energiekosten umgehen. Ist der Vorschlag aus Italien ein gangbares Ding?
9: Es gibt einen großen Unterschied, den muss man dazu sagen. Die Italiener zahlen viel Geld an den Autobahnen. Da gibt es Autobahngebühren.
0: Berechtigte
9: Punkte. Umsonst, weil wir so hohe Kfz-Steuern haben. Insofern ist es nicht ganz vergleichbar. Vergleichbar ist was anderes. Die Meloni entscheidet. Ja? Die trifft eine Entscheidung. Man kann das jetzt diskutieren im Einzelnen, aber da ist der Staat nicht ein geschwätziger Haufen verschiedener Ideen, die hin und her gewendet werden, bis es zu spät ist, sondern da wird was gemacht und was durchgesetzt. Daran kann man sich ein Beispiel nehmen.
1: Und es folgt auch einer großen Linie bei Meloni. Es gibt schon mehrere Aktionen und Maßnahmen von ihr, die eine Überschrift haben: Wir entlasten unsere Bürger. Auch eine Steuerreform gibt es beispielsweise. Und das einfach eine ganz andere Ansage an die Bevölkerung, ja, als hier in Deutschland, wo man immer sagt, der Staat hat zu wenig Geld, wir müssen noch mehr Steuern haben, damit der Staat noch mehr Geld bekommt. Das ist der reine Wahnsinn. Der Staat sitzt auf einem Geldspeicher und er will nebendran noch einen zweiten, noch einen dritten, noch einen vierten Geldspeicher bauen mit dem Geld von uns allen, dass er uns abpresst. Das ist komplett falsches Denken in Deutschland. Deutschland wird die gesamte Politik vom Staat her gedacht. Wir haben eine Politik, die Staatspolitik betreibt. Wir meinen in Deutschland, dass wir Politiker haben, die sagen, den Deutschen geht es gut, wenn der Staat reich ist. Der Staat hat viel Geld, die Bürger haben gar nicht viel Geld. Die haben auch weniger Privatvermögen beispielsweise als in Italien. Mhm. Mittlerweile ist auch, was die Wirtschaft angeht, Griechenland uns vorbeigezogen.
9: Da gibt es die neuesten Zahlen. Ja,
1: so schaut's aus.
9: Die Deutschen sind beim Wohneigentum auf dem letzten Platz in der Europäischen Union.
1: Also wie gesagt,
9: das ist ein wichtiger Punkt, ja, weil das ist die soziale Sicherheit fürs Alter, wenn ich ein Wohneigentum habe.
2: Ja, weil wir 6,5% Grunderwerbsteuer verlangen. Ja. Frau Meloni beschreibt diese Kfz-Steuer als eine der meistgehassten Steuern des Landes, die jetzt abgeschafft wird für eben kleine Fahrzeuge. Boah, was ist denn die in Deutschland meistgehasste Steuer? Da müssten wir eigentlich mal unsere Zuschauer fragen, mal eine Liste einzuschicken, was wir alles abschaffen müssten nach diesem...
0: Da machen wir mal eine eigene Sendung zu und du gehst an die Wall. Ich glaube, ja, genau. Das ist drei nach Stunden
2: schönend. Aber zum Thema Maut. Die, ja, Italiener sind ja wenigstens so schlau und lassen sich nicht von ihrem dämlichen eigenen Volk alleine die Straßen bezahlen, sondern auch von all diejenigen, die in der Toskana Nudeln essen wollen im Sommer. Und nicht wie wir in Deutschland, wo die LKW bezahlen, aber Transitland, wo wir dank... Liebe Grüße an die CSU, es nicht hinbekommen haben, eine Maut einzuführen und es auch ein bisschen von den durchfahrenden europäischen Freunden im Nachbarländern mitbezahlen zu lassen, was wir da so an schönen sechsspurigen Autobahnen gerade wieder reparieren auf der A9 fleißig.
0: Alexander, zur Maut könnten wir auch da nochmal eine Sondersendung machen. Aber nochmal, das ist ja ein ganz wichtiger Hinweis. Also Italien lastet gezielt Fahrer mit kleineren Autos, also dann mutmaßlich auch gezielt Menschen mit kleinerem Einkommen. Ist das eine sozialverträgliche Maßnahme, die man durchaus hier in Deutschland auch mal überdenken könnte?
1: Na, ich würde sagen, das trifft die berühmte Mitte der Bevölkerung, weil schöne kleine Motorräder und Roller, Vespa und wie sie alle heißen, sind jetzt ja kein Unterschichtenphänomen. Das trifft wirklich die Breite der Bevölkerung. Man muss sich einfach noch einmal diese grundsatzphilosophische oder politologische Entscheidungsfrage vorlegen. Wollen wir unseren Bürgern möglichst viel Freiheit geben oder wollen wir sie möglichst viel gängeln? Und in Deutschland haben wir eine ganz, ganz große Koalition von Parteien, die sagt, jawohl, wir gängeln unsere Bürger. Wir freuen uns, wenn sie möglichst viele Vorschriften haben und möglichst wenig im Geldbeutel. Und da gibt es leider Gottes immer noch viele Deutsche, die die Zipfelmütze sozusagen auf dem Kopf haben, die sagen, naja, wir brauchen schon viel Geld, das ist schon alles wichtig. Und da gibt es 1000 Überschriften, Klimaschutz, Entwicklungspolitik, Hilfe etc. pp. Da nicken viele Deutsche und sagen, ist schon wichtig. Ich würde sagen, wir brauchen in Deutschland die Kettensäge, wir brauchen einen schlanken Staat, wir brauchen alle mehr netto vom Brutto. Das wäre das größte Signal, dass es aufwärts geht, dass wir auch wieder an Deutschland glauben können, an die Politik, mehr netto vom Brutto. Mein großer Appell, Herr Klingbeil, Herr Merz, mehr netto vom Brutto.
9: Mehr netto. Wie wär's
8: mit einer Zipfelmützensteuer?
9: Ja, genau.
8: Damit dieser Unsinn mal aufhört, dass die Leute die runternehmen.
0: Ja, also mehr netto vom Brutto, sagt Dr. Alexander Kissler. Julius, auch abschließende Frage dazu. Also bei unserer Regierung darüber nachzudenken, wie in Italien Kfz-Steuer runterzugeben, ausgeschlossen, oder?
2: Absolut. Wir sehen ja jetzt gerade schon, dass es zwar den Willen gibt, irgendwie zu entlasten, aber irgendwie 6 verschiedene Stoßrichtungen.
9: Genau.
2: Und allen voran weder Einigkeit noch Geld. Aus Sicht der Politiker. Es ist natürlich jede Menge Geld da, aber wenn man auf andere Dinge nicht verzichten kann und will, dann wird man kein Geld finden. Ich möchte mal daran erinnern, wir mutmaßlich müssen wir in die Krankenkasse nochmal Geld nachschießen, weil die Arbeitsmarkt- und wirtschaftliche Situation auch dort die Erwartungen dann untertrifft und demnach auch die Einnahmen zu gering ausfallen. Und die Frage ist immer, wo kommt das Geld her und wo möchte man, wenn man eingenommenes Geld bereits verplant hat, streichen, um neue Pläne wie eine Spritpreisentlastung zu finanzieren.
1: Am gleichen Tag, muss nochmal, am selben Tag sagt Friedrich Merz, ich sehe keine rechtliche und faktische Grundlage für eine Übergewinnsteuer. Am selben Tag tritt der Vizekanzler und SPD-Vorsitzende Lars Klingbeil vor die Presse und sagt, ich halte an meinen Plänen einer Übergewinnsteuer fest. Das ist unsere Regierung.
0: So, und damit kommen wir zur nächsten Schlagzeile des Tages und die ist hochspannend. Angela Merkel hat sich zur Rolle von Bill Gates während der Corona-Pandemie geäußert. In einem Interview mit dem Handelsblatt sprach die frühere Bundeskanzlerin dabei über seinen Einfluss durch sein Vermögen und seine Unterstützung von Impfprogrammen.
10: Zum ersten Mal über diese Frage nachgedacht habe ich im Übrigen gar nicht im Zusammenhang mit KI, sondern als Bill Gates seine große Stiftung gegründet hat. Mhm. Die hatte plötzlich mehr Geld als sozusagen Verdienst von Microsoft, als die Entwicklungsetats großer Industrieländer waren. Und er wurde plötzlich mindestens so freundlich von irgendeinem Regierungschef auf der Welt empfangen wie ich. Und hat dann auch sozusagen die Kraft gehabt, qua Geld moralischen Druck auszuüben. Das heißt, wenn wir jetzt nicht genug für die Impfallianz, das war ja eine gute Sache und bin da begeistert, aber wenn wir nicht genug gegeben haben, stand man gleich schlecht da. Und dann hat er jedem afrikanischen Regierungschef gesagt, die Merkel, die war dies ja geizig. Und das wollte man nicht. Und damit hatte er eine große Macht erlangt. Und nochmal indirekt, die Bill-Gates-Stiftung hat sich dann sehr, oder damals noch Melinda und Bill-Gates-Stiftung, hat sich sehr fokussiert auf bestimmte Sachen, zum Beispiel Impfungen. Und wenn ich gesagt habe, wollen wir nicht auch Bildung machen? Da hat er gesagt, oh, das haben wir gemacht und so, aber das ist viel, viel schwieriger, dort einen richtigen Output zu kriegen, weil die Lehrer wechseln und die Staaten und die Schüler und so weiter. Impfen, ich sage es jetzt mal etwas platt, metert mehr. Und dann hast du natürlich eigentlich als Regierung, denkst du, du musst in der Entwicklungshilfe auch was für Bildung tun. Gleichzeitig hast du ein begrenztes Volumen und gleichzeitig hast du Bill Gates, der sagt so, aber wenn du nichts für Impfen tust, musst du mal überlegen, Malaria und so weiter. So, und in diese Zwänge kommt man dann.
0: Bill Gates, Herr Herles, Frage an Sie weitergerichtet oder empfinde nur ich das so. Ist es jetzt eine späte Aufarbeitung der ehemaligen Bundeskanzlerin in der Corona-Pandemie zum Fall Bill Gates und seinen Verwicklungen in der ganzen Corona-Pandemie?
9: Es hat nicht direkt miteinander zu tun, dass bei uns der Impfzwang ja ernsthaft diskutiert worden ist. Dass viele meinten, wir müssen die Bevölkerung dazu zwingen, geimpft zu werden. Dahinter stecken auch große industrielle Interessen. Und hinter diesen großen industriellen Interessen stecken auch die Interessen des Großfinanziers Bill Gates. Es ist nicht nur, was jetzt in diesem O-Ton rauskam, etwas sehr Menschenfreundliches, es ist klar, Impfstoffe gegen Malaria und dergleichen zu entwickeln. Das ist schon sehr hilfreich und da muss man auch der Bill Gates Stiftung dankbar sein. Aber wir sprechen ja jetzt, das ist hier nur indirekt angeklungen, von der Impfung gegen Corona.
0: Mhm.
9: Und das ist ein ganz anderer Fall. Da hat sich die Regierung tatsächlich zum Büttel der Impfstoffindustrie gemacht und hat auch mit überhöhten Preisen die Impfstoffentwicklung vorangetrieben. Ich spreche jetzt noch nicht mal von den Nebenwirkungen, über die man jetzt ja auch vor Gerichten einiges erfahren kann. Nein, es ging darum, die Bevölkerung zu zwingen, sich impfen zu lassen. Ein Ding der Unmöglichkeit aus heutiger Sicht, geben auch immer mehr Leute zu, auch Mediziner geben es zu. Aber damals war das eben so und jetzt kommt da raus, aha, das war nicht nur unser Halbwissen, das uns dazu gezwungen hat, da gab es Interessen. Interessen, die auch hinter den Kulissen ausgeübt wurden.
0: Also auch finanzielle Interessen, offensichtlich mit Impfen mehr Geld zu verdienen als mit Software, als mit Computern. Wenn man das so interpretiert, was die ehemalige Bundeskanzlerin da sagt, könnte man das so interpretieren? Bill Gates spielt ja da wirklich eine entscheidende Rolle.
1: Das kann man so interpretieren, selbstverständlich. Sie öffnet ja geradezu das Tor zu dieser Interpretation. Mhm. Die nächste Verschwörungserzählung wird wahr. Ich meine, Frau Merkel hat uns wirklich hineingeredet, durch Maßnahmen, durch moralischen Druck, den sie hier selber erwähnt. Sie hat das Volk an die Nadel bringen wollen, an die Impfnadel. Das muss man ganz klar sagen. Es war ein hoher moralischer Druck, sagt sie selber, qua Geld wurde moralischer Druck aufgebaut, wo Geld im Spiel ist, sind immer auch Interessen im Spiel. Ist doch ganz völlig klar. Noch dazu bei so einem Multimilliardenunternehmer wie Bill Gates, dann auch dieser wahnsinnige Satz von ihr, impfen metert mehr. Also das Verb kannte ich bisher kaum, metert mehr.
0: Hab ich auch noch nie
1: da
0: gehört.
1: Kommt man schneller an Ergebnisse, da habe ich schneller eine Verlust-Ergebniskontrolle gewissermaßen, da kann ich schneller sagen, wo bekomme ich Return on Investment, würde man sagen. Impfen metert mehr, da kann ich sagen, schneller als Unternehmenslenker, so viel Geld gebe ich, das sind die Ergebnisse. Man muss doch ganz klar sagen, Bill Gates hat offenbar das Drehbuch der deutschen Corona-Politik geschrieben. Das ist doch für mich die Deutung aus dieser Aussage. Das sagt sie jetzt ohne Not, Jahre später. Ich finde das wirklich eine Selbstoffenbarung von selbstzerstörerischen Ausmaßen geradezu.
9: Sie lenkt ab von ihrem eigenen.
1: Sie lenkt ab von ihrem eigenen, aber sie hat es ja möglich gemacht.
9: Wenn sie vom moralischen Druck von Gates spricht,
1: Lenkt
9: sie ab vom moralischen Druck, den sie selbst auf die Bevölkerung ausübt.
1: Genau das ist. Das war wirklich wieder die deutsche Regel als Zuchtmeister der Deutschen. Ja. Hat mit Angst Politik gemacht. Es standen Interessen dahinter, auch finanzielle Interessen. Die Deutschen wurden klein gehalten. Die Freiheitsrechte wurden ihnen genommen. Und jetzt sagt sie, da wurde auch ein bisschen Druck ausgeübt von Bill Gates und seinen vielen, vielen Geldern.
0: Und interessante Aussage,
1: Impfen metert mehr.
0: Julius, Frage an dich gerichtet. In den USA wird die Corona-Zeit jetzt auch schon aufgearbeitet, viel intensiver als hier in Deutschland. Ist das so was wie der Anfang von der Aufarbeitung der Corona-Situation, der Corona-Pandemie durch die ehemalige Bundeskanzlerin? Ist das der Beginn? Oder
2: ich glaube, dass Angela Merkel nur ein einziges Ziel hat, und das ist ihre Legacy irgendwie zu verteidigen. Mhm. Und das Ganze eben mit ihrem Buch Freiheit und dem moralischen Druck. Jetzt hat sie mit der Brandmauer nichts zu tun gehabt und wollte das auch noch nie, was ja vollkommener Käse ist. Zum Thema jetzt Bill Gates. Bill Gates hat allein 55 Millionen US-Dollar mit seiner Stiftung in BioNTech investiert und 52 Millionen US-Dollar in CureVac, was dann am Ende keinen Impfstoff zustande gebracht hat. Ich glaube, da war auch Dietmar Hopp investiert. Genau. Und auch die Bundesregierung, wenn mich nicht alles täuscht.
1: Richtig.
2: Und soll da insgesamt in ein gutes Dutzend um die 500 Millionen Dollar investiert haben mit der Stiftung und da auch so munkelt man, es gibt keine konkreten Zahlen, Gewinne erzielt haben. Ich glaube, zunächst einmal wichtig zu betonen, Impfen ist ja erstmal was Großartiges, weil es Krankheiten ausgerottet hat, gerade Kinderkrankheiten in vielen Teilen der Erde. Und daraus hat sich dann dieses Interesse von Bill Gates entwickelt, da mehr zu tun, zu kommunizieren, zu forschen und der Welt das dann mitzuteilen. Aber wenn sich dieses gute Ansinnen dann überträgt auf eine sehr akute Krise wie die Corona-Krise, wenn man in kürzester Zeit entscheiden muss, in kürzester Zeit entwickelt, in kürzester Zeit solche Impfstoffe und ihre Auswirkungen nur beobachten kann, weil logischerweise man hat ja in wenigen Monaten nur Zeit, wenige Monate zu beobachten. Ja. Wenn dann dieser angesammelte moralische Druck kommt, plus mutmaßlich finanzielles Interesse, dann ergibt das eine Gemengelage, die Politik zu schnellen, unüberlegten, gesteuerten, gedrückten, genatschten Handeln bewegt, was dann nicht demokratisch in dieser Art und Weise legitimiert ist, was diese Kämpfe wie in Deutschland auslöst, was diese Ausgrenzungen wie in Deutschland auslöst. Wenn dann Moral zusammenkommt mit dem Interesse, dann wird es sehr, sehr gefährlich, weil ich glaube, es wäre bei aller Problemlage einfach sinnvoll gewesen, die Menschen, die sich Sorgen machen, zu hören und nicht zu verteufeln, nicht zu Schwurblern und Aluhutträgern zu titulieren, denn viele hatten traurigerweise recht und man hätte ordentlich kommunizieren sollen. Man hätte weder die Krankheit zum absoluten Tod der Großmutter erklären sollen, noch die Impfung zum Allheilmittel und danach ist es vorbei. Weil beides war übertrieben, beides war falsch. Es war eine gefährliche Erkrankung für vorerkrankte Menschen. Die Impfung hat gerade diese Menschen gut vor schwersten Verläufen und Tod geschützt. Alles dazwischen sollten Menschen, die gesund sind und für ihr eigenes Leben entscheiden, absolut, selbst entscheiden, ob sie sich dem kleinen Risiko einer Impfung aussetzen möchten oder nicht. Da hat der Staat nicht mitzumischen. Da sollten Linke an vorderster Front laufen und sagen, your body, your choice, my body, my choice. Nicht nur, wenn es darum geht, ungeborenes Leben zu beenden, sondern auch, wenn es darum geht, zu entscheiden, mit welchen medizinischen Maßnahmen man sich konfrontieren möchte. Und da sollte auch Bill Gates und das viele Geld von Bill Gates keine Rolle spielen.
1: Und viele Ärzte, muss man natürlich auch sagen, viele Ärzte haben sich mit diesen Impfungen eine goldene Nase verdient.
0: Und nicht nur Ärzte.
1: Eben. Und auf all diese wurden damals in unseren sogenannten etablierten Medien hohe Lieder gesungen. Nach dem Motto, da opfert sich einer auf, der spritzt aus dem Fenster heraus, extra
2: Samstags sogar noch.
1: Samstags noch und sonntags. Hier ist dein Arm, hier bekommst du die Dosis. Das war eine wahnsinnige Umsatzgewinne, verrückt, ja, eine wahnsinnige Gewinnexplosion für viele Ärzte, die es einfach genutzt haben, die wirklich also geimpft haben im Akkord, als gäbe es keinen Morgen. Da haben auch, ich möchte mal sagen, nach meinem Dafürhalten haben auch manche Ärzte da auch ihren hippokratischen Eid gebrochen.
0: Die Corona-Pandemie ist etwas her, aber bewegt und beschäftigt uns immer noch. Jetzt neulich durch die Aussagen von der ehemaligen Bundeskanzlerin Angela Merkel. Wir kommen zur nächsten Meldung des Tages und die ist kurios. Kanzler Merz' Image ist im Keller. Ist bekannt, als Regierungssprecher Stefan Cornelius darauf angesprochen wird, stellt er die Umfragewerte in Frage. Darüber berichtet unter anderem T-Online. Seine Begründung, viele Institute können sich Umfragen in dieser hohen Frequenz finanziell kaum leisten. Deshalb solle man mit solchen Erhebungen vorsichtiger umgehen.
11: Umfragewerte sind Momentaufnahmen, die ihn dabei nicht irritieren und auf diesem Weg. Und deswegen können wir jeden dritten Tag eine Umfrage hervorziehen, bei denen ich übrigens mal sehr zu in Frage stelle, wie sie vernünftig und seriös zustande kommen. Keiner dieser Institute, die in dieser Frequenz Umfragen auf den Tisch legen, haben die Finanzressourcen, um solche Umfragen zu machen. Also sollten wir vielleicht alle mal sehr vorsichtig mit diesem Instrument umgehen.
1: Ja. Nein, nein, nein. Ist doch eine Frechheit, oder? Ich bin doch total außer, wenn ich sowas höre. Es ist doch Comical Ali. Comical Ali ist zurück und sagt, naja, da gibt es da 1000 Umfragen. Alle kommen zum Ergebnis. Merz kann nichts. Wir vertrauen dem Merz nicht, aber glauben Sie diesen Umfragen nicht. Es sind zwar nur Tausende, es sind jedes Mal über 1000 befragt worden. Es waren repräsentative Umfragen. Es kommt immer dasselbe raus, aber es steckt eine große Verschwörungserzählung offenbar dahinter. Hier haben wir den Chefschwurbler auf Staatskosten, ist Stefan Cornelius. Die nächste Pressekonferenz, Herr Cornelius, bitte mit dem Aluhut machen, damit wir es sofort sehen. Comical Ali ist zurück.
2: Man muss ja bedenken, am Tag zuvor hat der Bundeskanzler vor Free Speech gewarnt und dass im Netz Falschinformationen unterwegs sind.
0: Wenn wir gleich intensiv
2: und man die
0: drüber sprechen,
2: Regierung... Ja. Davor schützen müsse, dass im Netz Falschinformationen unterwegs sind. Am Tag danach behauptet der Regierungssprecher, man muss das einfach sagen, schlechteste Regierungssprecher wahrscheinlich seit dem Zweiten Weltkrieg, weil so wie Friedrich Merz in irgendwelche Interviews reingeht, in welche Termine er geschickt wird, in welche Situationen er gelassen wird, was er für einen Stuss erzählt, er kann ja nur der schlechteste Berater aller Zeiten sein, was das Kanzleramt angeht, behauptet einfach mal eine lupenreine Verschwörungstheorie. Erstens, das, was da steht, sind nur Momentaufnahmen. Alle Umfragen kommen seit Monaten zu denselben abfallenden Ergebnissen, dass der Kanzler der schlechteste in den Beliebtheitswerten und in den Vertrauenswerten und in den Kompetenzzuweisungen aller Zeiten ist, schlechter als Olaf Scholz am tiefsten Punkt. Und dann sagt er, wo haben die überhaupt das Geld her, ständig diese Umfragen zu machen? Ja, dann kann ich Ihnen sagen, wo die das Geld her haben. Herr Cornelius, die wissen das doch. Auch die Süddeutsche Zeitung beauftragt regelmäßig solche Umfragen.
1: Wo Cornelius vorher war.
0: Man könnte
2: Kollegen
0: das ja ableiten von der Tagespresse.
2: Die Kollegen der ARD machen das mit Infratest DIMAP regelmäßig. Da kommt immer dieser ARD-Deutschland-Trend. Die Kollegen vom ZDF machen das mit der Forschungsgruppe Wahlen. Die Kollegen von RTL-NTV machen das mit dem Herrn Güllner von Forsa. Bild und News machen das zum Beispiel mit Herrn Binkert von Insa. Das kostet auch ein Schweinegeld, weil da müssen 1000 Menschen angeschrieben, angefunkt, angerufen werden, befragt werden, mit einem Panel so ausgewählt werden, dass sie repräsentativ sind. So läuft das und das weiß er auch. Deswegen frage ich mich, wie man darauf kommt, am Tag, nachdem der Kanzler vor Falschinfos und Free Speech warnt, mit einer lupenreinen Verschwörungstheorie den Menschen versuchen zu verklickern, nein, der Bundeskanzler ist in Wahrheit total beliebt, das ist ein erfundener absurd, komplett absurd.
9: Das lässt sich schon relativ leicht erklären. Wenn mir die Realität nicht passt, dann leugne ich die Realität. Das ist sozusagen das letzte Mittel.
1: Das allerletzte.
9: Die letzte Patrone. Ja. Aber eine Rohrkrepier Patrone sein muss.
0: Und Alexander, du hast dich gerade so schön echauffiert, wie ich finde, zu Recht. Es ist die Aufgabe des Regierungssprechers, also unabhängige Meinungsforschungsinstitute kritisieren, ausgerechnet in der derzeitigen Lage rund um die CDU, rund um die Regierung, rund um den Bundeskanzler.
1: Man sieht es einfach an diesem wie an vielen, vielen anderen Beispielen. Diese Regierung befindet sich im Feldzug gegen die Meinungsfreiheit, im Feldzug auch gegen eine freie Öffentlichkeit. Ich meine, Herr Cornelius wurde berufen, zum einen, weil er bei der SZ war. Da dachte Herr Friedrich Merz, oh, wie klug, da nehme ich einen von einem nicht konservativen Medium. Und weil er dort als Transatlantiker ständig große Texte geschrieben hat über Außenpolitik. Das ist aber beides nicht die Kernkompetenz eines Regierungssprechers, über Außenpolitik in einem linken Blatt große Texte zu schreiben. Das war von vornherein eine Fehlpersonalie. Und jetzt rettet man sich wirklich in reine Durchhalteparole. Das ist wirklich Politbüro Anfang 89.
0: Sagt Alexander Kissler um 6.52 Uhr bei News Live. Und eine Schlagzeile haben wir noch für Sie, für Aufsehen im Europäischen Parlament. Sorgt eine scharfe Rede der griechischen EU-Abgeordneten Latinopoulos gegen Kommissionspräsidentin von der Leyen. Latinopoulou, so heißt sie, bezeichnet von der Leyen als größte Rassistin gegen Europäer und verband den Vorwurf mit Kritik an illegaler Migration, dem Green Deal, hohen Steuern und europäischer Bürokratie. Wir hören rein.
12: Κυρία von der Leyen, δεν υπάρχει μεγαλύτερη ρατσίστρια από εσάς με τους Ευρωπαίους, με αποδείξεις.
13: Frau von der Leyen, es gibt keine größere Rassistin als Sie gegenüber den Europäern. Und dafür gibt es Beweise. Sie haben uns mit illegalen Einwanderern überschwemmt.
12: Μας επιβάλλετε την woke agenda. Die πράσινη παράνοια, την Ισλαμοποίηση της Ευρώπης.
13: Sie haben uns mit Steuern und Bürokratie erdrückt. Sie haben unsere Landwirte, unsere Viehzüchter und unsere Fischer ruiniert.
12: Nun και στο τέλος τους δίνετε και χαρτιά για να ψηφίζουν. Αλλά μας δώσατε χάρτινα καλαμάκια.
13: Sie schließen die Fabriken in Europa und Hunderttausende von Arbeitsplätzen gehen verloren. Ihr habt die Kernfamilie zerstört.
12: Πουτυγμένη σε σκάνδαλα με βάσιμες υπόνοιες διαφθοράς. Pfizergate, εξαφανισμένα μηνύματα.
13: Ihr zwingt uns die Woke-Agenda, den grünen Wahnsinn und die Islamisierung Europas auf. Ihr bezahlt die Millionen aus unserer Tasche.
14: Thank you very much. Thank you. Angelika Niebler, 1.5 minutes.
0: Ja, in der modernen Jugendsprache, Herrles, würde man sagen, in your face, hat Latinopoulou recht, was sie da sagt?
9: Nein, hat sie natürlich nicht. Es ist eine maßlose Übertreibung, es ist Parlamentarismus in Reinkultur. Ich würde mir wünschen, dass im Bundestag auch so gesprochen würde. Trotzdem in der Sache, die Frau von der Leyen ist nicht die Diktatorin der Europäischen Union. Sie ist die Kommissionspräsidentin. All die Missstände, die wir zu Recht der Europäischen Union ankreiden, sind einige genannt worden, sind nicht die Willkür von Frau von der Leyen, sondern sind das Ergebnis komplexer Abstimmungsprozesse. Da können sich die nationalen Regierungen nicht rausreden und sagen, Frau von der Leyen war es. Nein, die Frau von der Leyen, übrigens eine deutsche Politikerin, dorthin geschickt auf Betreiben von Frau Merkel, ist nicht an allem schuld, was wir hier beklagen. Wir beklagen es, weil die deutsche Regierung es auch so will, mit allem zustimmt. Alles, was aus Europa kommt, 150%ig erfüllt. Ja, Musterknabe ist. Ich bin auch der Meinung, dass Frau von der Leyen vollkommen die falsche Präsidentin ist. Sie sollte abgelöst werden. Sie sollte nicht auf diesem Posten sitzen.
0: Also
9: aber
0: hat sie
9: Schuld
0: doch recht.
9: Ist nicht sie allein, sondern sie ist das Ergebnis, sie ist das Symptom einer Fehlentwicklung der Europäischen Union insgesamt.
1: Aber sie ist das, um da in the face aufzunehmen, es ist schon das Gesicht dieser Fehlentwicklung. Insofern finde ich es schon nachvollziehbar, dass sie jetzt gerade nach ihrer Rede zur Lage der EU so scharf angegangen wird. Und sie steht natürlich genau für diesen, wie ich finde, grauenhaften Green Deal, der die europäische Industrie quasi stranguliert. Und sie steht natürlich auch für weitgehend offene Grenzen und auch für Bürokratie. Insofern finde ich, diese Abgeordnete hier einer rechten griechischen kleinen Partei trifft hier schon den Kern des Übels. Und dass man es personalisiert, nachdem vorher Frau von der Leyen geredet hat, finde ich jetzt in Ordnung.
0: Also doch in your face. Und Julius Böhm hat Herrn Herrles aufmerksam zugehört.
2: Ich würde
0: gerne deine Meinung hören.
2: Beides ist richtig. Salomone, sie trifft inhaltlich den Ton und die Realität und verkürzt in der parlamentarischen Polemik, denn diese Frau hier, die wollen wir nicht außer Acht lassen, auch hochgradig relevant bei
0: aber
2: dem
0: Frau
2: Thema.
0: Frau Merkel wieder.
2: Ja, Frau Merkel wieder, denn Herr Elster hat natürlich vollkommen recht, das größte und mächtigste Land Europas entscheidet natürlich in weiten Teilen mit, was auf der europäischen Bühne passiert. Und wir sind eher diejenigen, die noch runtergebremst werden von anderen Ländern in ihrem Wohltu-Wille, die dann hinterher 150% Goldplating ist hier das Stichwort beim Klima umsetzen und dergleichen. Und dieser Eindruck, je weiter man im Osten in Europa schaut, dass man mit der Migration und dem Gefühl des Fremdseins im eigenen Land und was da so entschieden worden ist, gar nichts zu tun haben möchte, wird er immer stärker. Jetzt kann man natürlich sagen, das ist verkürzt und polemisch und die Menschen waren auf der Flucht und so weiter. Kann man alles machen, aber im Ergebnis ist es ja nicht zufriedenstellend, wenn man sehr, sehr teure Energiepreise hat, wenn man abwandernde Industrie hat, wenn man Innenstädte hat, die teilweise zu No-Go-Areas von der Polizei erklärt werden und all diese Dinge und anderen Teilen der Welt hinterherhinkt und dann erzählen muss, wie wir aber jetzt toll die KI regulieren, statt sie überhaupt zu haben in Europa. Da sind schon einige Missstände zusammengekommen, die sie hier polemisch und verkürzt zusammenfasst, aber ich würde sagen, in der Stoßrichtung, so wie es wir auf dem Sofa der Mehrheit durchaus vertreten können.
0: Sagt Jules Böhm, 6.57 Uhr. Wir müssen ein bisschen sputen. Eine Meldung machen wir aber noch. Kriegen wir noch hin. Die US-Notenbank Fed erhöht den Leitzins erstmals seit Juli 2023, wie das Handelsblatt berichtet. Er steigt um 0,25 Prozentpunkte auf 3,75-4%. Ausschlaggebend sind die anhalt hohe Inflation und ein überraschend robuster Arbeitsmarkt. US-Präsident Donald Trump hatte dagegen niedrigere Zinsen gefordert.
1: Das ist auch, glaube ich, das Entscheidende. Er wurde ja eingesetzt als Kandidat von Trump, dachte man. Er ist dann willfährig gewissermaßen dem Präsidenten zu gefallen. Trump will niedrige Zinsen, damit der Staat sich günstig verschulden kann, damit die Unternehmen günstig Kredite aufnehmen können. Er zeigte seine Unabhängigkeit, Mr. Walsh, indem er sagt, ja, die Preise steigen, aber wir müssen die Inflation irgendwie in den Griff bekommen. Und da erhöht man eben die Preise. Das heißt, die enormen Schulden, 40 Billionen im Jahr ist der Schuldendienst der Vereinigten Staaten, werden sich nun unter Umständen noch weiter steigern. Aber er hat damit seine Unabhängigkeit unter Beweis gestellt und es läuft ja weltweit so, dass die Zinsen steigen. Insofern ist es, glaube ich, ein Zeichen, dass die Notenbank unabhängig ist und das ist gut.
9: Ja. Also die Midterm-Wahlen jetzt im Herbst noch in Amerika werden sich entscheiden an dem Riesenthema Affordability, die Bezahlbarkeit des täglichen Lebens. Und ich sage voraus, das wird auch in Deutschland die entscheidende Frage bei den nächsten Wahlen in der Politik sein. Die Inflation frisst alles auf, der Wohlstand geht zugrunde aufgrund der unglaublichen Preissteigerungen, an der die Regierung Schuld hat.
1: Und gestern hat er auch die EZB die Zinsen erhöht.
9: Natürlich. Also die Affordability, wie die Amerikaner sagen, die Bezahlbarkeit des Lebens, das ist das große Thema in den nächsten zwei Jahren.
0: Ja. Julius, deine Meinung als Zahlenmann?
2: Ja, was mich am wütendsten macht, ist, dass in allen Talkshows von allen regierenden Ministerpräsidenten gesagt wird, das sind ja alles externe Faktoren. Trump, Iran und der Russe ist schuld. Die Regierung selbst hatte vielleicht 10%, aber der Rest ist extern. Natürlich vollkommener Quatsch. Jede Analyse der Wirtschaftsweisen und aller Institute sagt, wir wachsen aus uns selbst heraus einfach gar nicht mehr. Die Lage ist jetzt auch noch herausfordernd von außen und doof und würde bei einem Aufschwung nerven und stören. Aber wir haben ja, es gibt ja gar keinen Aufschwung aus sich heraus. Deutschland wächst aus sich einfach null von alleine.
0: Ja, sagt Julius Böhm um 7 Uhr bei News Live. Damit haben wir die Schlagzeilen abgearbeitet. Und um kurz vor 8 März und die Meinungsfreiheit, der Kanzler raunzt Jugendliche an. Keiner möge ihm mit Free Speech kommen. Und wir bei News Live fragen, hat Friedrich Merz ein Problem, wenn jemand etwas sagt, was ihm, dem Kanzler, nicht passt? Und wir sprechen über die große News-Analyse, das merkwürdige CDU-Schreiben an den Bundeskanzler, in dem der Name Merz gar nicht vorkommt. Wem schwören die 8 Ministerpräsidenten eigentlich die Treue? Am Ende nur ihrer Partei und nicht Friedrich Merz. Die große News-Analyse bei uns ab 7 Uhr. So, und damit ist es jetzt 7 Uhr. Hier sind die Nachrichten mit Tanja Römischer.
13: Unionsfraktionschef Frei rechnet mit einer schnellen Entlastung bei den hohen Spritpreisen. Bereits zum 1. Oktober könne eine Lösung stehen, sagte er in der ARD. Voraussetzung sei eine enge Zusammenarbeit aller Beteiligten. Frei brachte dabei einen erneuten Tankrabatt oder eine Senkung der Mehrwertsteuer auf Kraftstoffe ins Gespräch. Bundeswirtschaftsministerin Reiche hatte sich bereits für die Mehrwertsteuersenkung ausgesprochen. Einen von der SPD geforderten Spritpreisdeckel hatte Reiche abgelehnt. Sie hält einen solchen Schritt für den falschen Weg, weil dadurch die mittelständische Raffineriewirtschaft geschwächt werden könnte. Zudem sprach sie sich gegen eine Übergewinnsteuer für Mineralölkonzerne aus. US-Präsident Trump droht der EU mit hohen Zöllen und einem Handelsstopp. Hintergrund ist der Vorschlag von EU-Kommissionspräsidentin von der Leyen, Kanada künftig als assoziiertes Mitglied enger an die EU zu binden. Trump bezeichnete den Vorstoß als lächerlich. Sollte die EU damit einen feindseligen oder bösen Zweck verfolgen, werde Washington sehr hohe Zölle gegen Europa verhängen. Von der Leyen hatte eine engere Zusammenarbeit mit Kanada unter anderem bei Technologie, Rüstung, künstlicher Intelligenz und Arktispolitik vorgeschlagen. Eine reguläre EU-Mitgliedschaft Kanadas ist nach den geltenden Verträgen nicht möglich. Die US-Notenbank Fed hat erstmals seit Sommer 2023 den Leitzins angehoben. Er steigt um 0,25 Prozentpunkte auf 3,75 bis 4%. Grund ist die hartnäckig hohe Inflation. Für Notenbankchef Walsh ist die Entscheidung zugleich ein Signal für eine unabhängige Geldpolitik. US-Präsident Trump hatte zuletzt wiederholt niedrigere Zinsen gefordert. Die Zinserhöhung war von vielen Ökonomen erwartet worden. Der US-Kongress verschärft den Druck auf Russland. Nach dem Senat hat nun auch das Repräsentantenhaus einem neuen Sanktionsgesetz wegen des Ukraine-Kriegs zugestimmt. 262 Abgeordnete

Europa League gestartet. Vor knapp 28.000 Zuschauern sorgte ein Eigentor zunächst für die Führung. In der 74. Minute fiel dann der zweite Treffer. Für Leverkusen geht es am 15. Oktober mit dem Auswärtsspiel bei Lech Posen weiter. Das Wetter für Deutschland. Sonne und Wolken wechseln sich heute ab. In Südostbayern klingt der Regen ab, an der Nordsee sind einzelne Schauer möglich. Sonst bleibt es meist trocken. Am Nachmittag ziehen im Nordwesten neue Regenwolken auf. Die Höchstwerte erreichen 17 bis 24 Grad.

0: 4 Minuten. Guten Morgen und herzlich willkommen bei News Live am Donnerstag, den 17. September 2026. 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Der Tag beginnt mit News und wir gehen rein in die zweite Stunde News Live mit Journalist und Buchautor Wolfgang Herles. Guten Morgen, Herr Herles.
1: Guten Morgen.
0: Mit Julius Böhm. Guten Morgen, Julius.
2: Guten Morgen.
0: Und mit Alexander Kissler. Einen wunderschönen guten Morgen.
3: Ich freue mich sehr und ich kann bestätigen, soeben ging die Sonne über Berlin auf. Ja. Das ist dann auch schön.
0: Hast du aus dem Fenster geguckt?
3: Ja.
0: Ich bin im Studio sitzen geblieben. Schön, dass wir das auch wissen. Und gleich ab 7.20 Uhr schalten wir auch unseren Chefredakteur Julian Dreichelt live zum Thema das CDU-Schreiben an Merz, das Fragen aufwirft dazu. Das wird ganz, ganz spannend. Bleiben Sie also unbedingt bei uns, bevor wir loslegen. 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Ein herzliches Willkommen nochmal an Sie, liebe Zuschauer, auf YouTube und auf unserer News App und natürlich an unsere vielen Zuhörer im News Radio auf DAB+. Mein Name ist Norbert Dobeleit und wir machen weiter mit der Frage, hat der Bundeskanzler ein Problem mit der Meinungsfreiheit? Diese Idee könnte man zumindest bekommen, wenn man ihm genau zuhört und seinen englischen Schlachtruf ins Deutsche übersetzt.
4: Für den Kanzler ist das Internet ein gefährlicher Ort, an dem Menschen ihre Meinung ganz offen und ohne Filter äußern. Und das sogar unter falschem Namen. Noch, denn schon seit längerem fordert Merz zusammen mit anderen Politikern eine sogenannte Klarnamenpflicht, um vermeintliche Hassposts und Falschnachrichten auf Social Media einzudämmen. Wer das kritisch sieht und die Meinungsfreiheit dadurch beschnitten sieht, dem entgegnet der Kanzler ganz unfreiheitlich:
5: Und bitte komm mir keiner mit Free Speech.
4: Zu Deutsch: Und bitte komm mir keiner mit Meinungsfreiheit. Warum dieser Satz besorgniserregend ist und welche Konsequenzen er für die Demokratie hat, darüber sprechen wir jetzt bei News Live.
0: Ja, Alexander, nochmal für unsere Zuhörer und Zuschauer. Merz sagte das beim Empfang der Jugendforschpreisträger am Dienstag. Hat er das nur falsch übersetzt oder versteht er das Wort Meinungsfreiheit einfach falsch?
3: Er versteht das deutsche Wort Meinungsfreiheit nicht. Das ist das Problem. Komme mir jetzt keiner mit Free Speech. Also ihr lieben Kinder und Jugendliche da unten, kommt bitte nicht auf die Idee, euch auf Meinungsfreiheit im Netz zu beziehen. Da bin ich der Papa Friedrich, nämlich ganz streng. Ich ziehe da die Grenzen ein. Ich erziehe euch schon noch zu braven Untertanen, liebe Kinder und Jugendliche, ihr da unten, mit diesem neumodischen Zeug. Es ist einfach der reine Wahnsinn. Wir haben einen Bundeskanzler, der Meinungsfreiheit nicht aushält. Wir haben ja zahlreiche Belege, einige kommen noch. Und das kulminiert jetzt eben in dieser ungeheuerlichen Aussage: Komme mir keiner mit Free Speech. Das heißt also Meinungsfreiheit, Pressefreiheit, Informationsfreiheit, grundgesetzlich garantierte Güter. Herr Friedrich Merz ist Bundeskanzler, Herr Friedrich Merz ist Jurist. Und er räumt einfach einmal diese grundgesetzliche Garantie für Meinungsfreiheit, Pressefreiheit, Informationsfreiheit ab. Er sagt, wir brauchen Grenzen der Meinungsfreiheit. Ja, dann heißt immer, wir müssen es regulieren, damit die Leute nicht hinter die Fichte geführt werden, damit sie nicht Opfer werden von Desinformationskampagnen.
6: Damit sie nicht hören, dass Umfragen, dass sie gar kein Geld haben, die Institute.
3: Genau, sowas zum Beispiel. Das war reine Desinformation von Aluhut Cornelius vorhin. Reine Desinformation. Also, Friedrich Merz mag es nicht, wenn die Kritik an Friedrich Merz überhand nimmt. Und deshalb will er die sozialen Medien regulieren. Er räumt damit allerdings einen Kernbereich der Verfassung ab. Wir haben einen Bundeskanzler, der mit der Meinungsfreiheit auf Kriegs-

0: Kriegsfuß steht. Wir haben einen Bundeskanzler, der mit der Verfassung auf Kriegsfuß steht. Wir haben einen Bundeskanzler, der diesem Amt einfach nicht gewachsen ist. Er sollte wissen, wir als Bürger haben das Grundgesetz, damit Herr Friedrich Merz sich nicht solche Frechheiten herausnimmt, wie er sie sich hier jetzt abermals herausgenommen hat.
1: Sagt Dr. Alexander Kissler, reicht das weiter an Sie, Herr Halles? Ist Dr. Alexander Kissler da ein bisschen zu streng gegenüber dem Bundeskanzler oder wie ist Ihre Meinung dazu?
2: Also Dr. Wolfgang Herles sieht das ein bisschen differenzierter.
3: Ich bin gespannt.
4: Heute ist wirklich der Differenzierungstag.
2: Ja, ich bin durchaus der Meinung, dass ein Bundeskanzler das Thema nichts angeht. Er ist Betroffener und als Betroffener sollte man sich zurückhalten. Aber wenn ich jetzt einen Schritt zurückgehe und mir überlege, was hat denn das Internet wirklich an Vorteilen, an großer mehr Demokratiewagen gebracht? Also da muss ich, und das weiß jeder von uns, der die Kommentare lesen muss, hinter unseren Kommentaren sagen, es gibt ein Thema, wo ich zwiegespalten bin. Das ist das Thema Anonymität. Darf jeder Idiot, jeden Scheißdreck, jede Beleidigung, jede Dummheit abkotzen unter einem Pseudonym? Oder soll man nicht Meinungsfreiheit tatsächlich daran binden, dass man auch sein Gesicht zeigt? Wir zeigen alle unser Gesicht, wenn wir dummes Zeug hier auf dem Sofa reden. Und wir stehen dann hinterher auch dazu oder müssen da hinterher dazu stehen. Im Netz muss ich kann ich tatsächlich mich verbergen? Ich kann jede Gemeinheit sagen, aber ich muss nicht zugeben, dass sie von mir kommt. Da bin ich zwiegespalten. Da weiß ich nicht, wofür ich sein soll. Ich glaube, ich bin im Zweifel eher dafür, dass man die Leute zwingt, ihr Gesicht zu zeigen, ihren Namen zu nennen im Netz. Das nimmt der Meinungsfreiheit gar nichts. Es sagt nur, Freunde, zur Meinung gehört auch der Mut, zu seiner eigenen Meinung zu stehen.
1: Und Herr Halles, Sie haben Klarnamenpflicht angesprochen. Ja. Kommen wir später noch dazu, Julius. Aber kann Bundeskanzler Free Speech so beschreiben, ohne ganz genau zu erklären, wie er die Meinungsfreiheit definiert und einschränken will oder nicht?
4: Der entscheidende Punkt hat er ja genannt, nämlich die Falschinformationen und die, dass man sich da beschimpfen lassen muss im Netz. Das Thema Beleidigung, Verleumdung, falsche Verdächtigung, üble Nachrede ist ja längst strafbewehrt. Insofern braucht man da gar nichts mehr zu verändern. Man muss nur die Menschen anzeigen. Ich bin insofern bei Ihnen, als dass die Provider sicherstellen müssen, dass man dann irgendwie der Person habhaft wird, auch wenn sie anonym unterwegs ist. Aber man muss immer bedenken, der anonyme Post im Netz, auch wenn er milliardenfach missbraucht wird, ist am Ende der Wurf des Stapels der Flugblätter auf dem Platz. Man muss auch in einem Staat, der die Meinungsfreiheit liefert, anonym massentauglich Dinge veröffentlichen können, ohne in irgendeiner Art und Weise Konsequenzen des Staates erwarten zu können. Wir haben es halt leider Gottes erlebt, dass dieser Staat sich sehr, sehr schnell in Autoritäres bewegen kann, wenn es mal eine Krise gibt wie in der Corona-Krise, wenn plötzlich man nur noch mit einem QR-Code und Name und Ausweis in irgendwelche Restaurants rein darf. Deswegen dieser gefährliche Ton. Entscheidend für mich ist aber dieser Punkt der Falschinformation, die der Bundeskanzler da anspricht. Denn, ich will mal ganz kurz lesen aus dem Bundesverfassungsgerichtsurteil aus dem Jahr 2019, denn der beschreibt die Meinungsfreiheit als folgendes. Artikel 5 Absatz 1 GG. Gegenstand des Schutzbereiches sind Meinungen, das heißt das Element der Stellungnahme und des Dafürhaltens geprägter Äußerungen, ohne dass es dabei darauf ankäme, ob sie sich als wahr oder unwahr erweisen, ob sie begründet oder grundlos, emotional oder rational sind, als wertvoll oder wertlos, gefährlich oder harmlos eingeschätzt werden. Schreiben unsere obersten Richter, und das in vielen Urteilen immer wieder ähnlich und gleichlautend, es ist ja gerade der Sinn der Meinungsfreiheit, dass man diese Dinge nicht überprüfen kann, weil wir sie denken, weil wir sie fühlen, weil wir sie über unsere eigene Erfahrung, unser eigenes Leben leben. Ich meine, der Bundeskanzler setzt sich auch vor die Kameras und sagt, die Rentenbeiträge sinken jetzt dank uns. Obwohl erstens nichts beschlossen ist und zweitens die in Wahrheit laut deren Pläne erstmal die nächsten 20 Jahre um 4% steigen werden. Da kann man ja auch sagen, hast du den Schnaps zu viel getrunken oder willst du uns hier gerade in die Fichte führen oder ist das deine Deutung deiner politischen Pläne, die wir dir lassen können, aber wir als Medien natürlich dann kritisieren dürfen. Das ist ja das große Aushandeln und das Komplexe und Unverständliche an Meinungsfreiheit. Es ist sogar von der Meinungsfreiheit gedeckt zu sagen, ich will den Sozialismus, weil in der DDR war alles schön. Mhm. Es ist gedeckt zu sagen, der Adolf Hitler war nicht alles schlecht. Und es ist auch gedeckt zu sagen, Kalifat ist die Lösung. Das sind alles Meinungsäußerungen, die von der Meinungsfreiheit man muss sagen, manchmal schmerzhafterweise, aber im Großen und Ganzen dankenswerterweise gedeckt sind, weil die Väter und Mütter des Grundgesetzes darauf vertrauen, dass in der Gesamtheit der Debatte sich dann das Klügste und Beste und von allen irgendwie Gewollte und Nachvollziehbare durchsetzen wird und dass die Debatte selbst diese Randposition, diese extremen Positionen abschleifen und die Bedeutungslosigkeit der politischen Einflussnahme verschieben wird.
0: Man muss auch ganz klar sagen, niemand vom politischen Personal profitiert momentan so sehr von der Meinungsfreiheit wie Friedrich Merz.
1: Ah ja?
0: Ja, er ist eine Fake-News-Schleuder auf zwei Beinen. Und jeder sagt, ja gut, sind alles viele Fake-News dabei, du widersprichst dich heute, du sagst, behauptest Dinge, die du nie gesagt hast, die du schon oftmals gesagt hast, haben wir schon zigmal hier durchexerziert. Er profitiert davon, dass falsche Aussagen nicht, Gott sei Dank, nicht strafbewehrt sind, weil er ständig falsche Aussagen tätigt. Und Meinungsfreiheit ist Freiheit für Meinungen. Entweder wir haben eine Meinungsfreiheit oder wir haben sie nicht. Ich bin dafür, wir zu haben. Deshalb bin ich bei Abwägung aller Sachen, die ich auch sehe, wie Sie, Herr Merz, Herr Herles, bin ich bei Abwägung allen für und widers gegen eine Klarnamenpflicht.
1: Ja, und wir sprechen über die Aussage von Bundeskanzler Friedrich Merz. Jetzt kommt hier keiner mit Free Speech. Wir holen unsere Zuhörer und Zuschauer nochmal ab. Genau das hat er gesagt. Hören wir rein.
3: Und das ist die große Schwierigkeit, vor der wir stehen. Wie gehen wir mit diesen Technologien um? Wie gehen wir damit um, dass wir nicht mehr in der Lage sind, unsere Bevölkerung gegen das, was da passiert, in ausreichendem Maße zu schützen? Und bitte komm mir keiner mit Free Speech. Das hat mit Free Speech nichts mehr zu tun. Das ist allenfalls der komplett libertäre Ansatz, das libertäre Politik- und Gesellschaftsverständnis, das wir von Teilen auf der anderen Seite des Atlantiks kennen und das ich persönlich nicht teile. Eine liberale Gesellschaft muss immer noch in der Lage sein, seine Bürgerinnen und Bürger ausreichend zu schützen. Auch vor falschen Informationen, vor persönlichen Herabsetzungen, vor Diskriminierung und vor vielen anderen Dingen, die unser persönliches Leben letztendlich in Freiheit ausmacht. So, und das ist, ich habe jetzt schon wieder zu lange gesprochen, aber Sie sehen, dass wir uns mit diesen Fragen nicht nur beschäftigen, sondern dass wir auch um die Antworten ringen und sie heute noch nicht wirklich endgültig wissen.
5: Vielen Dank, unsere Zeit ist leider schon zu Ende.
1: Ja, Alexander, du schmunzelst und lachst. Er hast bei seiner Aussage, jetzt habe ich schon wieder zu lange gesprochen, schon laut geschmunzelt und fast heftig gelacht. Deine Einschätzung zu der Aussage von Bundeskanzler Friedrich Merz. Versteht er einfach das Internet nicht?
0: Er versteht das Internet nicht. Das ist für ihn Neuland, das ist für ihn Fremdland. Und vor allen Dingen dieser Satz ist wirklich katastrophal. Das ist ein Satz, der zu Orwell führt, ein Satz, der in autoritäre Systeme passt, aber nicht einen freiheitlichen Rechtsstaat wie die Bundesrepublik Deutschland. Wir haben die Pflicht, unsere Bevölkerung vor Falschinformationen zu schützen, sagt er. Das heißt aber, Han, er, die Exekutive, die Regierung entscheidet, was falsche Informationen sind. Dann möchte ich vor Herrn Merz geschützt werden, weil er geht ja ständig mit Falschinformationen hausieren. Zahlreiche Politiker bestreiten mit Falschinformationen den Wahlkampf. Wollen wir jetzt Wahlkämpfe verbieten? Wollen wir sagen, vorher gibt es eine Wahrheitskommission? Friedrich Merz will hier eine staatliche Wahrheitskommission. Er will einen TÜV für Informationen und die Regierung sagt dann schön, Falschinformation darf nicht verbreitet werden, gute Information muss verbreitet werden. Er will ein Wahrheitsministerium, er will, dass die Regierung der Wahrheitsaufseher ist. Er hat ein Unverhältnis zur Freiheit, ich finde es erschütternd, aber auch sehr entlarvend.
2: Ja, hier sind wir aber in einer guten oder schlechten deutschen Tradition. Der Staat als das Maß der Sittlichkeit, als das Maß der Moral, damit kam der berühmte Philosoph Hegel, um damals den preußischen Staat zu verteidigen. Das ist die Staatsidee, die falsche Staatsidee der Deutschen, zu sagen, der Staat steht über den Bürgern. Genau. Und zwar nicht nur als Hierarchie, sondern auch noch moralisch. Ja? Wir moralisieren ja die Politik durch und durch, weil wir glauben, der Staat sei in der Lage zu wissen, was gut und richtig und wahr und schön ist. Das ist natürlich autoritär bis in die Knochen. Da können wir noch so lange Demokratie sein, solange wir so ein Staatsverständnis haben, sind wir auf dem falschen Dampfer.
1: Sagt Wolfgang Herles.
4: Und das Menschenbild dahinter möchte ich noch ganz kurz erwähnen, weil wir es nicht vergessen dürfen. Es sagt ja auch, ich verstehe das alles, was da im Netz unterwegs ist. Ich verstehe die Information. Ich, der Bundeskanzler mit meinen 1,96 Meter und meinem Glatzkopf, habe ein fähiges Gehirn, die Informationen zu verarbeiten und für mich verwerten zu können. Aber ihr Pöbel da draußen, euch müssen wir beschützen, weil ihr seid zu dumm, um das alleine zu verstehen. Ja. Ihr habt keine eigene Weltsicht, keine Erfahrungen, kein Umfeld, kein Leben, keine Freunde, keinen Stammtisch, keine verschiedenen Nachrichten-Apps, keine Influencer, denen ihr vertraut. Ihr könnt die Welt nicht selbst begreifen, ohne dass ich, Friedrich, euch an die Hand nehme und erkläre, was richtig und falsch ist. Und was ich sage, ist richtig, was die anderen sagen, ist falsch. danke, seid am besten noch dankbar dafür, dass ich euch das alles erkläre und vorkaue und eben den Regierungstüv auf die Wahrheit draufklebe.
0: Das ist tiefstes Kaiserreich. Er redet hier wie Friedrich der Siebte, der Ungroße. Es ist wirklich Wahnsinn, wie hier wir zurückreichen in Epochen, die man meinte, geistig, freiheitlich überwunden zu haben. Er wäre gerne der Kaiser von Deutschland und ist nicht mal der Abteilungsleiter.
1: Und für mich ist das schön zu sehen und zu spüren. Ihr seid in Wallung, wir sprechen über einen Bundeskanzler und wir bleiben beim Bundeskanzler.
2: Ja, ist aber nicht nur Friedrich der Große, der so redet. Das war die Merkel genauso. Absolut. Der Bundespräsident noch schlimmer. Ja, ja. Diese,
1: aber jetzt, Herr Alles.
2: Das sind alle, die tun so, als seien sie die Bischöfe, die Päpste einer Gesellschaft. Nein, ich bin Liberaler, das geht mir vollkommen gegen den Strich.
1: So, und jetzt bleiben wir beim Bundeskanzler. Die Krise, in der Friedrich Merz steckt, ist so groß, dass 8 CDU-Ministerpräsidenten jetzt einen Brief schrieben und um Zusammenhalt anmahnten. Aber in dem Brief kommt der Name Merz gar nicht vor. Und trotzdem, wie Nius erfuhr, stammt der Wunsch für den Unterstützerbrief aus dem Kanzleramt.
6: Wenige Tage vor dem Märzreferendum in Berlin und Mecklenburg-Vorpommern geht es für den angeschlagenen Kanzler um alles. Wie News erfuhr, ist aus dem Kanzleramt an die Ministerpräsidenten herangetragen worden, eine Art Unterstützerbrief für Friedrich Merz zu schreiben. Auf einer Dreiviertel DIN A4-Seite beschwören die 8 amtierenden CDU-Ministerpräsidenten die politische Stabilität der Bundesregierung und die Geschlossenheit innerhalb der CDU. Brisant ist jedoch: Der Name Friedrich Merz kommt in dem Schreiben gar nicht vor. Es ist nur ganz am Schluss von dem Bundeskanzler die Rede. Wie News erfuhr, stand in einem ersten Entwurf des Schreibens noch Merz' Name. Aus dem veröffentlichten Schreiben ist der Name Merz dann aber getilgt worden. Hinzu kommt: CSU-Chef Markus Söder, der wohl aussichtsreichste Kandidat für eine mögliche Merz-Nachfolge, hat den Unterstützerbrief nicht unterzeichnet. Die ultimative Analyse: Was bedeutet das Geschriebene und was bedeutet das Nicht-Geschriebene? 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
1: Ja, darüber wollen wir diskutieren und dazu ist uns jetzt auch unser Chefredakteur Julian Reichelt live zugeschaltet. Guten Morgen, Julian.
7: Schönen guten Morgen.
1: Julian, das ist das Schreiben der 8 CDU-Ministerpräsidenten, eine Dreiviertelseite, 8 Unterschriften und ganz viele offene Fragen. Was ging dir beim Lesen durch den Kopf?
7: Mir ging schon vor dem Lesen durch den Kopf: Mein Gott, ist das aber liebevoll gestaltet. Auf Windows 95 das Word und die Dokumentenvorlage politischer Unterstützerbrief aufgemacht und noch schnell die 8 Namen drunter geklatscht, dann Blocksatz und noch 2 Fettungen. Man kann mit einer Formalität eines Schreibens gar nicht weniger Autorität und Überzeugung ausdrücken als mit diesem Stück Papier. Meine erste Frage war tatsächlich: Ist das echt? Weil so sieht ja normalerweise nicht das Schreiben von 8 mächtigen Ministerpräsidenten aus. Kein Briefkopf. Man hat dann auch bei den Namen vergessen, wen regieren die eigentlich? Wo regieren die eigentlich? Bei Ministerpräsidenten höchst ungewöhnlich. Wir erinnern uns an Daniel Günther, der sich gar nicht genug Hoheitsabzeichen an die Brust heften kann. Und da steht nicht mal mehr drunter, wo die Herrschaften eigentlich regieren. Also man sieht richtig, das ist Operation Notunterstützung. Lass uns schnell irgendwas zusammenkleistern. Kann es noch jemand ausdrucken? Weiß jemand, wie man daraus ein PDF macht? Ja, wunderbar. Fehlte nur noch der Satz: Noch gendern, dann Freigabe. Das Zweite, was mir aufgefallen ist, und das alles, bevor wir überhaupt zum Inhalt kommen, von diesen 8 hochwohlgeborenen Namen haben wir dabei einen abgewählten, einen überführten Lügner, der seine eigenen Bürger während eines Terroranschlags belogen hat, und einen Mann, der gerade seinen Doktortitel verloren hat, weil er die Doktorarbeit abgeschrieben hat. Also höchste Seriosität, die da Friedrich Merz zur Hilfe eilt.
1: Höchste Seriosität. Und wir wollen, Julian, du hast es schon angedeutet, diesen Brief analysieren und interpretieren. Und dafür bitte ich dich jetzt, lieber Julius, an unsere Magic Wall. Wir wollen uns den Brief genauer anschauen und dich analysieren lassen. Bitte, Julius. Und wir nehmen Julian immer mit dazu.
4: Ja. Nicht nur Zahlen, tatsächlich in der Oberstufe habe ich auch Gedichtanalyse, Textanalyse geliebt, Exegese machen. Das machen wir heute mit diesem Brief, diesem Schreiben, dem Unterstützerschreiben der 8 teilweise noch amtierenden Ministerpräsidenten der CDU Deutschlands. Und wir schauen zuallererst einmal, hier ist er, in voller Pracht, unten die Unterschriften, oben die Dreiviertelseite, wie die Reaktionen medial waren. Denn auf diesen Brief, der gestern öffentlich geworden ist, ziemlich zeitgleich an alle Redaktionen Deutschlands, sieht man oben die Süddeutsche Zeitung, CDU-Ministerpräsidenten springen Merz bei, die Bild-Zeitung, rettet dieser Brief die Kanzlerschaft, die Tagesschau, CDU-Ministerpräsidenten stellen sich hinter Friedrich Merz. Der Ton ist also klar gesetzt, das Ganze wird als positiv betrachtet. Wir haben uns den Brief genauer angeschaut, auf die Feinheiten geachtet und allen voran auf das geachtet, was nicht im Brief steht. Stellen wir uns mal vor, wir drücken jetzt Steuerung F und geben ein Friedrich Merz. Dann sehen wir, was passiert. Nämlich gar nichts. Normalerweise würde jetzt gelb aufleuchten, wo Friedrich Merz steht, aber es steht nicht Friedrich Merz drin. Das ist doch auffällig, dass ein Brief von 8 Ministerpräsidenten, der den Bundeskanzler Friedrich Merz irgendwie den Rücken stärken soll, der Name von dem Mann, dessen Rücken gestärkt werden soll, gar nicht drin steht. Stattdessen sehen wir nur zwei Umschreibungen des Ganzen. Einmal, wenn die Regie einmal weitermacht im oberen Teil, man brauche stabile und handlungsfähige Bundesregierung mit eigener Mehrheit. Also es geht nur um die Regierung. Und ganz unten haben wir gesagt, als Ministerpräsidenten wollen und werden wir gemeinsam mit dem Bundeskanzler unseren Beitrag dazu leisten. Das lässt offen, wer denn dieser Bundeskanzler sein könnte und wer diese Bundesregierung mit dieser eigenen Mehrheit anführen könnte. Und wir bei News haben gelauscht und gehört, wo dieser Brief denn herkommt. Und eine Information, die wir rausgefunden haben, ist, in einer ersten Version des Briefes hat der Name Friedrich Merz wohl noch drin gestanden und ist dann im Redigierungsprozess, im redaktionellen Prozess, wo dann der Ministerpräsident den Hinweis hatte und der andere den Hinweis, rausgestrichen worden. Der Name ist entfernt worden, wie wir auch erfahren haben. Hat das den Bundeskanzler, Friedrich Merz heißt er übrigens, gar nicht mal so glücklich gemacht. Der soll ziemlich erbost gewesen sein. Aber schauen wir auf die nächste Sache, die fehlt, nämlich unten bei den Unterschriften. 8 Ministerpräsidenten der CDU, Julian hat es bereits gesagt, einer inzwischen ohne Doktortitel, das ist ehemals Dr. AD Mario Vogt, Sven Schulte bereits abgewählt, Kai Wegner hat seinen Rücktritt verkündet, nachdem er beim Stromterror gelogen hat. Markus Söder aber, der CSU-Chef und wohl auch der spannendste Kandidat, wenn es um eine mögliche Nachfolge gehen könnte für Friedrich Merz, auch für eine Kanzlerkandidatur, der steht nicht drauf. Das kann man jetzt als Formalie betrachten, denn hier haben sich die CDU-Ministerpräsidenten versammelt. Am Sonntagabend trifft sich das Präsidium der CDU, in der Friedrich Merz die sogenannte Vertrauensfrage seiner Partei stellen möchte. Hat mit Markus Söder nichts zu tun, aber in Wahrheit ist Markus Söder ein entscheidender Player. Also der Name Friedrich Merz taucht nicht auf und der größte Kontrahent Markus Söder hat selbst nicht unterschrieben. Aber gehen wir nun mal tief in den Text hinein, in die wahre inhaltliche Exegese. Nicht der Blick, was nicht drinsteht, sondern der Blick, was drinsteht. Und wir sehen im ersten Absatz, also die Ministerpräsidenten mahnen zu Stabilität, gerade nach dem Wahlausgang von Sachsen-Anhalt und im Angesicht der bevorstehenden Wahlen. Man will auf die Stabilität und handlungsfähige Bundesregierung setzen, darüber haben wir schon gesprochen. Die CDU Deutschland steht seit ihrer Gründung wie keine zweite Partei für das Erfolgsmodell der, ich habe es mal einkreisen lassen, Koalitionsdemokratie. Das heißt, man setzt auf Stabilität, Stabilität, Stabilität, auch im Widerspruch, auch wenn man sich mit einer linken Partei zusammentun muss, wie jetzt in dem Fall der SPD. Dieses Wort Koalitionsdemokratie ist mir persönlich neu, noch nie geläufig gewesen. Aber wir schauen weiter in der Begründung. In Polen, Italien, Spanien, Griechenland, also im europäischen Ausland würden Wahlen stattfinden, ebenso in Frankreich. Und der Ausgang sei ungewiss und deshalb sei in Deutschland Stabilität wichtig. Ob diese Stabilität von Bundeskanzler Friedrich Merz ausgestrahlt wird, von dieser Bundesregierung ausgestrahlt wird, das darf dabei fraglich sein. Wir kommen darauf aber gleich nochmal zu sprechen. Schauen wir auf zweitens, den Punkt zweitens, den die Ministerpräsidenten als ihre Grundüberzeugungen beschreiben. Die CDU Deutschlands ist zur Zusammenarbeit mit allen demokratischen Kräften bereit. Das ist mal eine neue Formulierung, denn, wie wir erfahren haben, stand da zunächst eine Negativformulierung. Also die Formulierung, wie man alles nicht zusammenarbeiten möchte. Und da hat sich offenbar einer oder mehrere Ministerpräsidenten durchgesetzt zu sagen, nein, wir gehen von der ausgrenzenden Negativformulierung hin zur einschließenden, mit wem wir denn zusammenarbeiten wollen, Formulierung. Und jetzt ganz kurzer Einschub und Frage in die Runde auch an Julian. Das ist ja eine besondere Entwicklung, denn das ist logischerweise, ich nenne es mal den Brandmauerparagraphen. Und bisher stand da, mit wem man nicht möchte. Nun steht da, mit wem man möchte. Ich beschreibe das jetzt mal als Baby Step der 8 MPs weg vom Grundkonzept Brandmauer, oder?
1: Ja, Julian, hörst du uns? Bist du noch bei uns?
7: Natürlich.
1: Da ist er. Da ist er.
7: Laut und klar. Das ist, würde ich sagen, vielleicht sogar etwas mehr als ein Baby Step, weil gestern ja ein interessanter Artikel, Namensbeitrag vom hessischen Ministerpräsidenten Boris Rhein in der Welt erschienen ist, wo er in ja immer noch sehr politologischen und teilweise etwas überstaatstragenden Worten, aber wenn man zwischen den Zeilen liest, auch klaren Worten, die Ära Brandmauer de facto für beendet erklärt hat. Eines können wir sicher sagen, mit dem Untergang Friedrich Merz bricht auch die Brandmauer zusammen und es stehen neue Kräfte bereit, die bereit sind, dieses gescheiterte Konzept zu überdenken. Die Frage wird natürlich sein, bringt es noch etwas? Denn der Schaden, der angerichtet ist, ist so gewaltig, dass auch eine Umkehr der Union, wenn sie denn stattfinden sollte, da muss man ja auch immer noch warten, bis es dann wirklich so ist, dass selbst eine Umkehr der Union diesen Schaden vermutlich nicht gut machen könnte. Die Wahrheit lautet, vor der Brandmauer hätte die CDU schwarz-blau machen können. Nach der Brandmauer-Ära reicht es höchstens noch für blau-schwarz. Das ist das, was wir gerade sehen. Aber man merkt diesen Brief schon an, dass diese früheren Intonierungen nicht mit den Rändern rechts wie links, dann gab es noch Streit mit dem Genossen Günther, ja, nehmen wir links denn mit rein, ist das so schlimm wie rechts, dass diese Formulierungen getilgt sind, rausgestrichen sind. Aber viel dramatischer, wenn ich darauf kurz eingehen darf, ist natürlich das Tilgen, nicht das Weglassen, das Tilgen des Namen des Bundeskanzlers. Und das darf man ja auch nicht vergessen, Parteivorsitzenden Friedrich Merz. Da steht ja drüber, Statement der CDU-Ministerpräsidenten. Eigentlich absolut undenkbar, dass CDU-Ministerpräsidenten einen vorgeblichen Brief zur Unterstützung ihres Parteivorsitzenden und Bundeskanzlers schreiben und diesen Namen da nicht mehr reinschreiben. Deswegen die objektive, nicht die analytische, die objektive Beschreibung, was ist dieser Brief eigentlich, lautet, es ist eine Zukunftsvision für CDU und Regierung ohne Friedrich Merz. Das ist keine Ansicht, das ist einfach die faktische Analyse dieses Briefes, eine Beschreibung der Zukunft ohne Friedrich Merz. Und nun war Thorsten Frey, Friedrich Merz engster und vielleicht auch letzter Vertrauter, gestern bei Maischberger und hat sich dazu geäußert, gesagt, naja, das ist ja Haarspalterei, ob jetzt der Brief da drin steht. Es gibt ja nur einen Bundeskanzler, da möchte ich ihn korrigieren. Es gibt nur einen Rudi Völler, aber es gibt durchaus mehrere Bundeskanzler. Thorsten Frey versucht jetzt in dieser Verzweiflung, das Amt des Bundeskanzlers mit Friedrich Merz gleichzusetzen. Das ist nicht so und das wissen auch alle. Und deswegen ist das bewusst so gewählt. Das Wort Bundeskanzler steht dort als Platzhalter und nicht mehr als Synonym für Friedrich Merz. Das ist hier ganz wichtig. Ich nenne dieses Schreiben den Pontius Pilatus Brief. Ich wasche meine Hände in Unschuld. Hier haben 8 Ministerpräsidenten vorgesorgt, dass sie nicht am Sonntagabend irgendwelche Treueschwüre aussprechen müssen, wenn das Trümmerergebnis aus Mecklenburg-Vorpommern kommt, und haben einen Weg gefunden, der ja politisch ausgebufft und raffiniert, menschlich natürlich, man muss es so sagen, feige ist. Das ist einfach ein Schreiben, dass die Verantwortung, die dort beschworen wird, ja wegschiebt. Diese Ministerpräsidenten sind doch am Ende die Machtbasis. Ohne die kann Friedrich Merz ja nicht. Und die wollen keine Verantwortung für den Trümmerhaufen übernehmen, den Friedrich Merz da angerichtet hat. Und sie wollen auch nicht den Schritt gehen, ihm zu sagen, es ist vorbei. Deswegen dieser Pontius-Pilatus-Brief, wir waschen unsere Hände in Unschuld. Und dann warten wir doch einfach mal auf das Wahlergebnis, bis Friedrich Merz, um im römischen Bild zu bleiben, dann ins Kolosseum mit den Löwen der Parteibasis geführt wird und sagen, ja, aber wir haben da ja einen starken Unterstützerbrief abgegeben. Wenn er nun zerfleischt wird, damit haben wir nichts zu tun. Ich muss sagen, das ist kein Unterstützerbrief. Ist auch bitter, dass einfach alle Medien daraus erstmal einen großen Unterstützerbrief gemacht haben. Das ist eine Freigabe zum Abschuss. Wenn die CDU-Ministerpräsidenten ihren Parteivorsitzenden und Bundeskanzler nicht mehr beim Namen nennen und, wie gesagt, wie Julius recherchiert hat, den Namen rausstreichen. Oh, da steht noch Friedrich Merz drin. Das muss raus. Das passt nicht mehr. Ja, dann ist das einfach Freigabe zum Abschuss und kein Unterstützungsschreiben.
4: Jawohl, wir fahren fort und zu Boris Rhein kommen wir gleich noch im Detail. Aber zunächst schauen wir auf den Punkt drittens. Da wird es, geht es nämlich weiter. Der Weg zur neuen Vertrauen der Menschen in die Christdemokratie führt über das Zuhören politisches Handeln, nicht über Personaldiskussionen. Das ist das Einzige, wo ich so einen Hauch von wirklich, hört jetzt mal auf zu debattieren, darüber raushören, wenn man es denn möchte. Aber das sind die drei Kernelemente, die die drei Ministerpräsidenten da aufgeschrieben haben. Jetzt schauen wir noch auf zwei Schmankerl, nämlich die so dieses politische, sprachliche Gemöre einfach beschreiben, wenn die Regie einmal die nächste Grafik einblendet. Großartig, denn einfach leere Sätze, leere Worte, die einfach nichts bedeuten. In dieser Lage kommt es jetzt auf die Geschlossenheit, die Tatkraft und einen klaren Kurs der deutschen Christdemokratie an. Was ist das? Mhm. Man nennt sich immer selbst Volkspartei, beschreibt, dass es völlig verschiedene Strömungen sogar geben soll in der Partei. Was ist also der klare Kurs? Dann weiter der gesamte dritte Punkt, ich habe es gerade schon vorgelesen, neuem Vertrauen der Menschen führt über das Zuhören und politisches Handeln. Ja, seit wann ist man an der Regierung? Wie viele Regierungen hat man angeführt in Bund und Land? Und zu guter Letzt, die Menschen können darauf vertrauen, dass wir ihre Probleme angehen. Das hatte auch der Bundeskanzler vor der Wahl 2025 versprochen. Anderthalb Jahre knapp später sind die Menschen schlauer. Nämlich so richtig angegangen sind die Probleme nicht. Aber jetzt schauen wir auf Punkt 2 und was man daraus lesen kann. Denn parallel, du hast es gesagt, Julian, hat Boris Rhein, der hessische Ministerpräsident und dortige CDU-Chef, einen Namensbeitrag, einen Gastbeitrag in der Welt veröffentlicht. Und daraus wollen wir zwei brisante und interessante Stellen zitieren. Zum einen ruft er dazu auf, nicht nur die Wähler der Ränder jenseits einer sogenannten Brandmauer, also der AfD, anzusprechen, sondern er ruft dazu auf, ich zitiere, Demokraten müssen sich auch mit den von diesen Bürgerinnen und Bürgern gewählten Repräsentanten auseinandersetzen. Er ruft also dazu auf, wir haben es vor kurzem besprochen, auch von Clara von Natusius, die zu Sondierungen mit der AfD in Sachsen-Anhalt aufgerufen hatte, auch mit den Repräsentanten der AfD ins Gespräch zu kommen als vernünftiger, ordentlicher, bürgerlicher Demokrat. Nicht den Aufzug verlassen, nicht die Blumen vor die Füße schmeißen, nicht die Hand wegziehen, wenn jemand freundlich die Hand gibt und guten Tag sagt, sondern ins Gespräch gehen. Er sagt nicht, dass das zwangsläufig zu Bündnissen und zu gemeinsamen Politik führen muss, aber das gemeinsame Sprechen und eine ernsthafte Debatte über all die Anliegen, die es da gibt, zu führen, das gehöre zu einem echten Demokraten, so Boris Rhein in der Welt. Und weiter schreibt er in diesem Gastbeitrag, das Gleiche gilt, wenn die Mitte Probleme nicht offen, also zum Thema, warum die Mitte ihre Macht verliert und immer mehr Parteien verliert. Das Gleiche gilt, wenn die Mitte Probleme nicht offen anspricht, weil sie den vermeintlich Falschen bereits angesprochen haben oder von richtigen Lösungen absieht, weil eben jene Falschen diesen zustimmen könnten. Und hier muss man sagen, hier wärmt oder gießt Boris Rhein nur das auf, was Friedrich Merz damals noch als Oppositionsführer Anfang 2025 sinngemäß gesagt hat. Nämlich, ich schaue nicht links, ich schaue nicht rechts, ich schaue nur auf das, was die CDU für richtig hält. Das wird zur Abstimmung gestellt und wer dann zustimmt und wer nicht zustimmt, das müssen diejenigen Parteien und diejenigen Abgeordneten vor deren Wählern verantworten. Aber er damals als CDU-Chef wollte die Migrationspolitik nachhaltig verändern mit einem Entschließungsantrag und auch einem neuen Gesetz und hat damals gesagt, egal wer zustimmt. Das bedeutet ja im Grunde genommen, dass man kann nicht Dinge nicht mehr sagen, weil sie die bösen Falschen bereits gesagt haben und man kann nicht die richtigen Dinge nicht tun, weil sie die Falschen auch tun wollen würden. Und am Ende kommt dann eben nicht die Politik raus, die man möchte, sondern die, die diese selbst gesteckten Grenzen der Brandmauer einem noch überlassen, die, so schreibt es Boris Rhein im Text auch, immer schmaler und enger werden, sowohl kommunikativ, sprachlich, als auch in der politischen Entscheidungsfindung am Ende. Und weil das manchmal die Menschen nicht alle Texte bis zum Ende lesen, nehmen Politiker selbst Teile ihrer Aussagen raus, packen sie auf sogenannte Zitatkacheln, damit wirklich jeder weiß, das soll jetzt die Kernbotschaft sein, die beim Wähler wirklich ankommt. Und das Gleiche hat auch Boris Rhein gemacht, verbreitet über die CDU Hessen Instagram-Kanäle. Und da steht, Probleme verschwinden nicht dadurch, dass man sich sie verschweigt, verdrängt, verleugnet, sie hinter Brandmauern verbannt oder indem man Parteien verbietet. Daran lese ich relativ eindeutig eine Absage an die Wünsche und Pläne von Daniel Günther und Hendrik Wüst, ein Parteiverbotsverfahren gegen die AfD zu starten. Und wie schon an anderer Stelle betont Boris Rhein, dass durch Verteufeln, Verschweigen, Weglassen, hinter der Brandmauer ignorieren, die Probleme nicht verschwinden, denn offenbar haben die Menschen, die eine AfD wählen wollen, Probleme, die von der CDU, von der sogenannten politischen Mitte im Augenblick nicht ausreichend adressiert werden. Oder wie lest ihr diese Sätze von Boris Rhein?
0: Ja, und das zeigen auch alle Befragungen nach Wahlen. Wenn wir uns die Wählerbewegungen anschauen, sehen wir ja, dass die größte Menge A von den Nichtwählern kommt, die also der Meinung sind, die Probleme werden von etablierten Parteien nicht hinreichend adressiert und aufgegriffen. Und zweitens von der CDU. Und da ist jetzt ein Gegenmittel, das hier aus Sicht der CDU Boris Rhein vorschlägt. Und dem kann man eigentlich als Beobachter nur zustimmen. Wir müssen aufhören, Vorschläge nach denen zu beurteilen, die Vorschläge gebracht haben, sondern müssen Vorschläge auf ihre Sinnhaftigkeit bewerten. Damit lehnt er natürlich auch ab, dieses automatische Ablehnen aller Vorschläge, die die AfD beispielsweise im Bundestag vorbringt, nur weil sie die AfD aufbringt. Und er lehnt damit auch ab, und das fände ich wirklich einen Schritt hin zu einer demokratischen Ertüchtigung, er lehnt damit ab, dass AfD-Abgeordnete von Ausschussvorsitzenden abgehalten werden. Das im Bundestag ist nach wie vor ablehnt, der AfD ein Vizepräsidentenamt zuzuerkommen im Präsidium des Bundestags, wo man beispielsweise mit der Linkspartei und Herrn Ramelow überhaupt kein Problem hat. Und ich glaube, es ist ein Schritt hin zu einer erwachsenen Politik, einer mündigen Politik, auch einer selbstverständlich demokratischen Politik, die sagt, wir müssen in den AfD-Parlamentariern, um seine Worte aufzunehmen, Repräsentanten des Volkes sehen. Und Repräsentanten des Volkes muss ich alle gleich behandeln. Mir passen zum Beispiel diese vielen Abgeordneten der Linkspartei nicht. Aber ich kann es auch nicht sagen, ach, die sind weniger wert. Die haben genau das gleiche Mandat, genau den gleichen Einfluss wie andere Politiker, die gewählt worden sind. Jeder Einzelparlamentarier ist gewählt, hat ein Mandat und jeder Parlamentarier ist Repräsentant des ganzen Volkes. Insofern kann ich nur hoffen, dass diese Philippika von Herrn Rhein dort auch zu einem handlungsleitenden Umschwung wird, bei der CDU, vor allen Dingen auf Bundesebene. Und eins ist natürlich ganz klar, wenn man erst einmal die Probleme nicht hinter die Brandmauer verbannen kann, dann kann man auch nicht die Partei hinter die Brandmauer verbannen, die diese Probleme anspricht.
1: Ja. Julian, und nochmal von mir die Frage an dich gerichtet. Dieser Brief, der kommt ja zum scheinbar unmöglich oder bestmöglichen Punkt, wie auch immer man das interpretiert. Landtagswahl steht an in 3 Tagen. Mecklenburg-Vorpommern, okay, CDU schwamm drüber, aber in Berlin gibt's ja noch was zu gewinnen. Was macht das mit der CDU? Was macht das mit dem Zusammenhalt in der Partei, so ein Schreiben?
7: Es löst vor allem erstmal wieder ein kommunikatives Chaos aus, wie inzwischen alles in der CDU, was mit dem Bundeskanzler zu tun hat. Wenn dein engster Vertrauter, Thorsten Frey, am Abend, an dem ein angeblicher Unterstützerbrief erscheint, ins Fernsehen gehen und erklären muss, warum im Unterstützerbrief dein Name nicht mehr drinsteht und erklären muss, dass du aber der einzig wahre, the one and only Bundeskanzler bist, dann hat dieser Unterstützerbrief ja sein Ziel verfehlt, wenn das Ziel denn überhaupt war, Friedrich Merz zu unterstützen. Dieser Brief drückt doch eine historische Hilflosigkeit aus. Ich bin jetzt nicht in jedem Schriftstück, das Ministerpräsidenten der CDU jemals verfasst haben, so tief drin. Aber meiner Meinung nach und meiner Erinnerung nach mussten noch nie die Ministerpräsidenten mit so einem dünnen Briefchen dem Herrn Bundeskanzler zu Hilfe eilen. Das ist doch einfach ein Zeichen von Hilflosigkeit. Das ist das politische Äquivalent zu einem Rollator oder am Arm durch den Supermarkt geführt worden, damit man die Milch noch findet. Das ist das, was es ist. Mit Unterstützung hat das rein gar nichts mehr zu tun. Und wenn dein Name in der Politik getilgt wird, das Tilgen, und um Gottes Willen, das soll in keiner Weise irgendein historischer Vergleich sein, aber das Tilgen ist die Abschiedserklärung der Politik. Berühmt geworden, berühmt gemacht durch Josef Stalin, der alle, die in Ungnade gefallen waren, sogar aus Fotos getilgt hat und gesagt, das ist ja ausdrücklich nicht als historischer Vergleich gemeint, sondern quasi als kulturgeschichtliche, politikgeschichtliche Einordnung, was das Tilgen von Personen und Namen bedeutet. Das ist ein Abschiedsbrief an Friedrich Merz und es soll nur quasi die Rechtfertigung liefern, ab Sonntag die Truppen loszujagen. Und das werden dann vermutlich nicht der Genosse Günther sein und es wird vermutlich nicht Mario Vogt sein, die da als erstes nach vorne gehen. Aber da wird schon besprochen sein, wer sich Friedrich Merz vorknüpft. Wie gesagt, um im römischen Bild zu bleiben, Friedrich Merz steht da unten in der Arena ganz allein und hinter den Gittertoren des Kolosseums hört er schon das Brüllen der Löwen. Und es ist nur die Frage, wann diese Tore hochgezogen werden. Und oben haben noch mal die Herrscher aufgeschrieben, ja, wir entscheiden nicht darüber, wann die Tore hochgezogen werden. Das überlassen wir, haben damit nichts zu tun. Das ist die wahre Absicht dieses Briefes. Mit Unterstützung hat das rein gar nichts zu tun.
1: Sagt Julian Reichelt, unser Chefredakteur, weitergegeben an Sie, Herr Herles. Ein Abschiedsbrief der CDU-Ministerpräsidenten an Ihren Bundeskanzler.
2: Julian Reichelt hat es ja schon anklingen lassen. Bei den Römern gab es die Damnatio Memoriae. Ja? Also es wurde die Erinnerung an Herrscher, die man nicht mehr haben wollte, getilgt. Und zwar nach deren Sturz. Wir haben hier eine neue Situation. Hier gibt es die Damnatio Memoriae schon vor dem Sturz. Das ist neu in der Weltgeschichte. Dass der Name Merz keine Rolle mehr spielt, ist absolut konsequent. Es geht nicht mehr darum, ob man Merz halten, stützen oder sonst irgendwie noch im Amt halten kann, das ist bereits abgehakt. Es geht darum, wie man die CDU als Partei, als Volkspartei, noch auf die Spur des Erfolgs zurückführen kann. Deswegen ist das durchaus konsequent. Was aber auffällt an dem Brief ist natürlich, wir haben es ja ausführlich erläutert bekommen, es gibt nicht einmal die Geschlossenheit der Ministerpräsidenten in der Frage der AfD. Brandmauer weg, sagen die einen. Verbot, sagen die anderen. Gibt es überhaupt keine Gemeinsamkeit dieser Diadochen? Was dieser Brief bewirken soll, ist natürlich etwas sehr Kurzfristiges. Man will in der einen Woche bis zur Wahl in Berlin und in MacPom Ruhe im Kuhstall. Ja? Und deswegen dieser Brief. Er wird es aber nicht schaffen. Die Diskussion, die wir führen, zeigt ja, dass es diese Ruhe im Kuhstall gar nicht gibt. Der Durchfall ist nicht mehr zu vermeiden. Ja.
8: Ruhe im Kuhstall.
2: Der Durchfall im doppelten Sinne des Wortes. Ja. Da fällt jemand durch, der gar nicht mehr genannt werden muss. Und es ist natürlich, dass diese Formulierung, jetzt ist es nicht die Zeit, über Personaldiskussionen zu sprechen, das zeigt natürlich, man versucht auf Zeitgewinn. Wüst würde ja gerne kandidieren, aber er muss koalieren, und zwar mit den Grünen, was auch kontraproduktiv ist, und vor allem, er steht zur Wahl als Nächster, Anfang nächsten Jahres. Bis dahin, glaube ich, kann sich Merz durchschleppen. Ich bin mir nicht sicher. Aber möglicherweise kann er sich durchschleppen bis zur nächsten Landtagswahl, weil dann der wichtigste Widersacher selbst erstmal zeigen muss, was er hinkriegt und was er nicht hinkriegt. Es ist also ein untauglicher Versuch, Zeit zu gewinnen.
1: Und Herr Herles,
7: ich würde gerne noch mal einen Punkt an Alexander Kissler geben, mit dem ich sehr, sehr oft auch über den intellektuellen, über den geistig-moralischen Zustand der CDU spreche. Und da möchte ich noch mal zwei Sätze rausziehen, denn dieses sogenannte Unterstützungsschreiben ist, finde ich, intellektuell auch ein absolut entlarvendes Schreiben und vielleicht fast eine historische Kapitulationsurkunde für eine einst ja stolze Partei des Geistes, die Ideen hatte, bevor große Mehrheiten sie gesehen hat, die Positionen hatte, Thema Wiedervereinigung, die nicht mal populär waren, gegen die Linken standen, Doppelbeschluss und so weiter und so fort. Möchte ich nur mal zwei Sätze rausziehen. Die Menschen können darauf vertrauen, dass wir ihre Probleme angehen. Aha, okay. Schön, danke schön. Und der Weg zu neuem Vertrauen der Menschen in die Christdemokratie, übrigens immer in schweren Krisen wird die Christdemokratie beschworen, ja, so als eigenes politisches Konzept. Das ist nicht mehr CDU, sondern die Christdemokratie, weil man glaubt, daran sieht man auch, wie aus der Zeit gefallen diese Herren sind, dass dieses Wort auf die Menschen eine besondere Magie, eine besondere Anziehungskraft, die Christdemokratie ausstrahlt. Also der Weg zu neuem Vertrauen der Menschen in die Christdemokratie führt über das Zuhören und Handeln. Und man kann also diese Flachheit der Sätze ja gar nicht mehr messen. Ich weiß gar nicht, ob es eine Maßeinheit für Flachheit gibt, drei Flundern oder ob die in Zeitungsausgaben gemessen wird. Das ist ja an intellektueller Flachheit. Vertrauen kommt durch Handeln und die Menschen können sich verlassen, dass wir ihre Probleme angehen, auch nicht lösen. Ja, darauf können sie sich nicht verlassen, steht hier auch, aber angehen. Wir sind sie auch noch nicht angegangen, aber Stand heute können sie sich darauf verlassen, dass wir sie angehen werden. Genau wie Friedrich Merz ja gestern oder vorgestern bei dieser Veranstaltung 150 Jahre Adenauer gesagt hat, da wollte eine Frau wissen, versprechen Sie uns, dass Sie die Reformen durchziehen. Und da hat er gesagt, ja, das ist ein Versprechen, dass wir einen ernsthaften Versuch unternehmen wollen, das anzugehen oder so irgendwie. Es ist ein interessantes, doppeltes Phänomen. Einerseits die intellektuelle Selbstaufgabe und das daraus resultierende Ergebnis, nur noch solche Sätze schreiben zu können. Das ist ja angeblich in einer WhatsApp-Gruppe der Unionsministerpräsidenten verhandelt worden. Da muss man sich ja fragen, ist die geeinte Leistungsfähigkeit von 8 Unionsministerpräsidenten-Gehirnen nicht zu mehr in der Lage als zu diesen Sätzen? Das ist ja ein intellektuell sehr, sehr trübseliger, sehr trauriger Befund. Einerseits das Phänomen und andererseits eben auch zu glauben, dass das eine Sprache ist, das ist ja für die Öffentlichkeit bestimmt, also den Brief haben Sie jetzt nicht an Friedrich Merz geschrieben, dass das eine Sprache ist, mit der man noch irgendwen im Land erreicht, also wirklich irgendwen, der nicht in der kompletten geistigen Geiselhaft der Tagesschau sich befindet. Ja, und von, weiß ich nicht, Mariam Lau, die bei der letzten Chance immer noch die Linie hält. Ja, der Kanzler wirkt jetzt wieder vitaler. Die Lethargie der letzten Tage ist vorbei, habe ich da gelesen. Nein, also, wenn das vital ist. Ja, also man kann doch nicht ernsthaft denken, dass man in solchen politischen Umbruchszeiten, in denen der Trumpismus, egal was man davon hält, ja auch eine vollkommen neue, teilweise sehr drastische, manchmal vulgäre, aber immer sehr anschauliche politische Sprache über die Welt gebracht hat. Das größte politische Phänomen unserer Zeit ist doch, dass die erfolgreichsten Politiker der Welt erfolgreich sind, weil sie so sprechen, dass Menschen sie verstehen. Und das finde ich an Donald Trump immer wieder das Atemberaubendste. Bereit sind einfach auf jede Frage zu antworten und auch noch zu sagen, was sie wirklich denken. Und die CDU ist da einfach 20 Jahre hinter der Zeit. Und man sieht auch, dass die maßgeblichen Gestalten in der CDU alle 20 Jahre hinter der Zeit sind, weil sie ja zu acht zu dem Schluss kommen, das ist eine zeitgemäße Sprache, die die Öffentlichkeit fesseln, mitreißen und was begeistern wird von der CDU. Sie können sich darauf verlassen, dass wir ihre Probleme angehen, ihre CDU. Das macht mich richtig traurig, muss ich sagen.
0: Also ich finde, dieses Dokument hier, über das wir es hier glücklicherweise sprechen, ist ein Dokument der geistigen Selbstaufgabe. Wir sehen hier, woran die CDU krankt, und zwar seit Jahren schon. Die CDU ist nicht sprechfähig, weil sie nicht denkfähig ist. Sie hat das Denken verlernt, deshalb kann sie auch nicht mehr formulieren. Wer nicht weiß, was er ausdrücken soll, der kann es auch nicht ausdrücken. Der hat da nur noch Floskelgirlanden und versucht sich an dem mit dem Schopf aus dem Schlamassel zu ziehen, in den er sich selbst eingebrockt hat. Geistige Selbstaufgabe in a nutshell, 220 Worte der Kapitulation.
1: Und Alexander, ich möchte die Vorlage Ruhe im Kuhstall von Wolfgang Herles nochmal weitergeben an Julius. Hol uns nochmal ab zur Ruhe im Kuhstall.
4: Ja, letzter Aspekt, wir haben ja viel darüber gesprochen, noch ein kleiner Hinweis, nicht nur Thorsten Frey ist jetzt ins Fernsehen geschickt worden, auch zwei andere sehr enge Merz-Vertraute in zwei große Podcasts, einmal Wolfram Weimar bei den Kollegen der Zeit und gestern auch Roland Koch bei Paul Ronsheimer im Podcast, und diese beiden beschwören das Durchhaltevermögen des Kanzlers, dass er da einfach stoisch, marathonartig wie so eine Schildkröte durchlaufen kann, er das aushält. Die Steherqualitäten des Friedrich Merz werden jetzt beschworen, es einfach auszuhalten. Aber die große Frage ist ja, woher kommt dieser Brief? Und viele Medien berichten in Deutschland, aus Rheinland-Pfalz sei das Ganze initiiert, vorangetrieben, nach vorne gebracht worden, um es dann am Ende zu diesem Brief, zu diesem Schreiben, zu diesem Unterstützerschreiben werden zu lassen. Unter anderem hier die Kollegen von Bild, Initiative zum März-Unterstützerbrief kam von Rheinland-Pfalz-Regent Gordon Schnieder, heißt es da. Das berichten auch andere Medien. Nach unseren Informationen ist das aber nicht richtig. Nach Informationen von News aus mehreren Quellen hat das Kanzleramt selbst die Idee für diesen Brief an den Ministerpräsidenten lanciert und gesagt, im Grunde genommen, schreibt doch mal so einen Brief. Wie wäre es denn? Und es soll auch eine erste Variante gegeben haben, wie gesagt, in der der Name Friedrich Merz noch drin stand und in der Punkt 2 negativ, also abgrenzend formuliert war, in dem Prozess der Verarbeitung dann aber geändert wurde, Friedrich Merz getilgt und eine positive, man arbeite mit Demokraten zusammen. So, zurück zur Geschichte, Gordon Schnieder war es. Gordon Schnieder hat es initiiert. Warum das nicht plausibel ist, neben der Information, die wir haben, ist es nicht plausibel aus dem einfachen Grund, das sind die Schnieders. Links Patrick Schnieder, rechts Gordon Schnieder. Links Patrick Schnieder ist vom Bundeskanzler aus dem Amt des Verkehrsministers in einer denkbar würdelosen Art rausgejagt worden, saß dann montagsmorgens so im Ministerium, hat sich quasi schon verabschiedet und der Öffentlichkeit gesagt, er muss gehen, weil der Kanzler so möchte, aber der Kanzler hatte keinen Nachfolger. Wir erinnern uns, Campingplatz morgens um 4, die SMS. Warum sollte Gordon Schnieder, der noch vor einigen Wochen den Kanzler öffentlich für den Umgang mit seinem Bruder kritisiert hatte, jetzt da vorangehen und den Kanzler verteidigen und diesen Brief vorantreiben? Nicht plausibel, ebenso wie die Tatsache, dass Gordon Schnieder auf seiner ersten Auslandsreise in Polen in den letzten Tagen unterwegs war. Und dann ist noch diese eine Passage aus dem Brief. Wir haben vorhin schon drüber gesprochen. In Polen, Italien, Spanien und Griechenland finden im nächsten Jahr Parlamentswahlen, in Frankreich Präsidentschaftswahlen statt. Ihr Ausgang ist ungewiss, umso mehr wird es auf ein stabiles und starkes und geeintes Deutschland in Europa ankommen. Und das, es tut mir wirklich leid, ist nicht der Sprech einer Staatskanzlei in Rheinland-Pfalz, wo der Ministerpräsident gerade an den Wahlkampfständen in Dörfern und Kleinstädten unterwegs war und auf diese Art und Weise eine Wahl relativ überraschend gegen den Amtsinhaber gewonnen hat. Das ist die Sprache von Friedrich Merz aus dem Kanzleramt, der seit Tag 1 seiner Regentschaft, seiner Bundeskanzleramtszeit von der Außenpolitik redet, von der Wichtigkeit der Außenpolitik, die sich auf die Innenpolitik überträgt, von der Stabilität in Europa. Also aus diesen drei Gründen erscheint es schlichtweg nicht plausibel, plus die Informationen, die wir haben, dass, wie viele Medien es berichten, Gordon Schnieder der Treiber war hinter diesem Unterstützerschreiben. Es war wohl eher eine Kanzleramtsbestellung, die dann zum Nachteil des Friedrich Merz von den 8 Ministerpräsidenten auch noch überarbeitet worden ist.
0: Also da spricht 1:1 der Außenkanzler. Da spricht 1:1 der Außenkanzler. Wir hatten gestern ja die Stelle in Finnland, wo er sagt, naja, es gibt ja spannende innenpolitische Debatten, aber vergessen wir nicht, Außenpolitik ist das Wichtigste.
1: Und Julian, du wolltest da einhaken, bitteschön.
7: Ja, man muss vielleicht auch nochmal die Absurdität dieses Arguments unterschreiben. Ja. Also da steht jetzt allen Ernstes drin, weil der vollkommen unberechenbare Grieche und dann auch noch der Pole nächstes Jahr wählt, brauchen wir jetzt die Stabilität des Friedrich Merz. Es tut mir leid, das ist ja Endstufe am deutschen Wesen soll die Welt genesen. Nicht nur erklären wir jetzt 30-35% der deutschen Wähler für unzumutbare Radikalinskis. Jetzt ist auch noch der Grieche, der Pole und der Franzose schuld daran, dass wir Friedrich Merz behalten müssen, weil vollkommen unklar ist, was die in ihren freien Demokratien wählen. Da muss man ja sagen, da sind wir wieder bei der intellektuellen Entkernung. Ein Mensch mit intellektueller Selbstachtung und einer tiefen demokratischen Überzeugung würde doch ausgerechnet in Deutschland, stellt euch das mal vor, wenn wir schon bei Historie sind, wenn wir schon immer historische Vergleiche ziehen, da sagt jetzt auf Befehl des Bundeskanzlers die Riege der Ministerpräsidenten, weil der unberechenbare Pole und der rechte Franzos wählen, braucht es jetzt die harte deutsche stabile Hand des Herrenreiters Friedrich Merz, um hier die Unberechenbaren östlich und westlich von uns zu zähmen in ihren politischen Ansichten. Ja, man muss das ja mal durchdringen. Ich bin mir sicher, das hat gar keiner durchdrungen. Das haben die so hoppla hopp leichtfertig dahingeschrieben, gesagt, irgendwas brauchen wir. Das ist, wie Julius richtig analysiert hat, ein Textbaustein aus dem Kanzleramt. Aber es ist doch schrecklich, dass da in der CDU bei niemandem mehr die Alarmglocken angehen. Genau wie bei dem Satz, komme mir hier niemand mit Free Speech. Wäre doch eigentlich schön, in der guten alten CDU war ja noch genug Selbstachtung und intellektuelle Kraft, da mal zumindest zu widersprechen. Aber stellt euch mal vor, der Bundeskanzler schickt einen Textbaustein, oh, oh, oh, Warnung, Warnung, Polen und Franzosen wollen wählen. Jetzt braucht's wieder die harte deutsche Hand aus Berlin, die hier, die zähmt. Da müsste doch eigentlich mit einem historischen Sensorium jemand sagen, Moment mal Leute, das finde ich jetzt aber ein bisschen komisch. Und rein faktisch ist es auch noch falsch, weil der Grieche ermahnt ja uns inzwischen zur Stabilität. Also da gab es gestern ein vollkommen berechtigtes und spektakuläres Interview, ich glaube es war der griechische Finanzminister, der gesagt hat, naja, die Deutschen müssten jetzt langsam mal Reformen angehen, wenn sie weiter so eine Wirtschaftsmacht bleiben wollen. Also ist es nicht so, dass die Griechen darauf warten, dass Friedrich Merz da einreitet und ihnen vielleicht auch noch Stabilität beschert, sondern es ist umgekehrt. Die machen sich alle große Sorgen um uns. Und warum tun sie das? Wegen Friedrich Merz. Also das Argument, muss ich sagen, ist für mich ja richtig ein ich kann nur sagen, mit meiner Helmut Kohl-Sozialisierung, ja, der einfach ein großer, kluger Mann, wenn auch immer als Provinzler verlacht, ein großer, kluger, konservativer Intellektueller, muss ich sagen, davon ist nichts mehr übrig geblieben. Heute haben wir Thorsten Frei, der einfach bei Maischberger sitzt und sagt, wir sind für die notwendigen Reformen sehr gut aufgestellt. Also, ja, das ist doch einfach ein trauriger Niedergang. Und ich kann da immer nur an die großartigen jungen Menschen, die es in der CDU gibt, appellieren, weil die sehr, sehr klug sind und diese Freude am Denken haben. Ja? Es ist Zeit für eine Renaissance der Freude am Denken in der CDU, liebe Freunde. Räumt diese Apparatschiks ab mit ihrer ZK-Sprache, mit ihrer Politbürosprache, mit ihren historisch unsäglichen, ich will es nicht mal mit dem Wort Argument adeln, Parolen sind es einfach. Wiederholung macht anschaulich. Friedrich Merz lanciert, gibt ein Schreiben in Auftrag und sagt, Merz soll Kanzler bleiben, weil der Franzose und der Pole unberechenbar.
4: Aber zu Ende gedacht, das bedeutet,
7: man sich nicht träumen lassen.
4: Dieses Argument bedeutet ja zu Ende gedacht, weil wir davon ausgehen, dass das Ausland anders wählt, als wir uns das wünschen. Und die bekommen dann auch das Ergebnis, was sie da gewählt haben. Die Menschen, selbst wenn sie die Ränder wählen, anders als hier in Deutschland, müssen wir jetzt stabil bleiben, weil die anderen ja bekommen, was sie wählen, damit hier nicht gewählt wird, was wir nicht wollen, dass gewählt wird. Also das hat ja auch so was demokratietheoretisch sehr, sehr fragwürdiges, weil dann einfach in Frankreich steht einfach links außen gegen rechts außen und wir wissen nicht, wer es am Ende wird. In Polen wechselt das hin und her in aller Regelmäßigkeit. Und ja, diese Länder gibt es immer noch. Es gibt Österreich noch, wo die FPÖ regiert hat. Es gibt Italien noch, wo die Postfaschistin regiert. Vielleicht könnte man ja auch aus diesem Argument ableiten, dass die eigenen Befürchtungen und Sorgen und Ängste gar nicht so richtig zutreffend sind und oder man gar kein Vertrauen ins eigene System hat, nämlich in eine wehrhafte Demokratie, die Rechtsbruch, all diese Dinge aufzufangen weiß und eben nur in konstruktiver Art und Weise die Abwahl eines Regierungschefs möglich macht und dass Menschen nach 4 Jahren wieder wählen können, wenn es nicht geklappt hat oder nicht gut war.
1: Julian, und von mir noch die abschließende Frage. Du hast eben viel von Selbstachtung gesprochen. Unser Politikchef Ralf Schuler schreibt, Merz wirke nach dem Papier wie ein Kanzler von Ministerpräsidenten Gnaden. Stichwort Selbstbeleuchtung, Selbstwertgefühl. Wir wissen, der Bundeskanzler fühlt sich ja, wir sprechen oft von dieser Herrenreiterart. Was glaubst du, was geht in ihm vor, wenn er so einen Brief liest und was macht das mit seinem Selbstbewusstsein als Bundeskanzler?
7: Also ich kann mir das alles nicht mehr erklären. Zu deiner Frage, was macht das mit seinem Selbstbewusstsein, können wir jetzt aus den letzten 1,5 Jahren, die im Lichte der Öffentlichkeit stand, ja nur urteilen, dass alles, was passiert, das Selbstbewusstsein von Friedrich Merz nur größer macht. egal, was passiert. Insofern
1: nehme ich an,
7: dass er gestern mit dem Brief rumgelaufen ist und gesagt hat, schon prächtiges Schreiben, was die Herren Ministerpräsidenten hier übermittelt haben, Frei, oder? Und Thorsten Frei hat dann gesagt, jawohl, Herr Bundeskanzler, das werde ich heute Abend bei Maischberger dementsprechend einordnen. Ich kann es nur sagen, ich wünschte immer, Helmut Dietl wäre noch am Leben und würde zusammen mit Patrick Süskind einfach ein großartiges Drehbuch der Satire über diese Regierung schreiben, den Stromberg-Kanzler. Denn man müsste bei all den Sätzen, die dort gesprochen werden, kein einziges Wort mehr hinzuerfinden oder redigieren, nur noch textlich ganz leicht straffen und 11 Millionen Deutsche würden im Kino bitter drüber lachen und dann hätten wir wenigstens was zu lachen an der Regierung.
1: Ja, ein Schreiben von 8 CDU-Ministerpräsidenten sollte Geschlossenheit in der Partei demonstrieren. Wie belastbar das ist, zeigt sich spätestens am Sonntag. Das März-Referendum, die Wahl in Mecklenburg-Vorpommern und Berlin. Ab 16 Uhr begrüßt du, lieber Julian, unsere Zuschauer und Zuhörer zur großen News Live-Wahl-Sondersendung hier bei News Live. Freuen wir uns drauf.
7: Und ich erst.
1: Ja, ja, deine Lieblingssendung auf jeden Fall. Und das war Julian Reichelt, unser Chefredakteur, zugeschaltet. Julian, vielen, vielen Dank erstmal und vielen Dank für deine Zeit.
7: Danke.
1: So, jetzt haben wir 8 Uhr gleich bei News Live. Die Frau in Rot gegen die blaue Welle. Live Erik Holm, AfD-Ministerpräsidentenkandidat für die Landtagswahl in Mecklenburg-Vorpommern, führt in den Umfragen gegen Manuela Schwesig. 3 Tage vor der Wahl sprechen wir mit Live Erik Holm gleich live hier bei News Live ab 8 Uhr. Und dann noch News exklusiv Prinzessin Reuß im Interview. Seit 4 Jahren ist ihr Ex-Mann in U-Haft. 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Warum die Tochter des Reichsbürgers verstummt ist, auch darüber sprechen wir bei News Live gleich nach Kissler Kompakt ab 8.35 Uhr. Damit ist es jetzt 8.01 Uhr. Hier sind die Nachrichten mit Tanja Römischer.
8: Unionsfraktionschef Frei rechnet mit einer schnellen Entlastung bei den hohen Spritpreisen. Bereits zum 1. Oktober könne eine Lösung stehen, sagte er in der ARD. Voraussetzung sei eine enge Zusammenarbeit aller Beteiligten. Frei brachte dabei einen erneuten Tankrabatt oder eine Senkung der Mehrwertsteuer auf Kraftstoffe ins Gespräch. Bundeswirtschaftsministerin Reiche hatte sich bereits für die Mehrwertsteuersenkung ausgesprochen. Einen von der SPD geforderten Spritpreisdeckel hatte Reiche abgelehnt. Sie hält einen solchen Schritt für den falschen Weg, weil dadurch die mittelständische Raffineriewirtschaft geschwächt werden könnte. Zudem sprach sie sich gegen eine Übergewinnsteuer für Mineralölkonzerne aus. US-Präsident Trump droht der EU mit hohen Zöllen und einem Handelsstopp. Hintergrund ist der Vorschlag von EU-Kommissionspräsidentin von der Leyen, Kanada künftig als assoziiertes Mitglied enger an die EU zu binden. Trump bezeichnete den Vorstoß als lächerlich. Sollte die EU damit einen feindseligen oder bösen Zweck verfolgen, werde Washington sehr hohe Zölle gegen Europa verhängen. Von der Leyen hatte eine engere Zusammenarbeit mit Kanada unter anderem bei Technologie, Rüstung, künstlicher Intelligenz und Arktispolitik vorgeschlagen. Eine reguläre EU-Mitgliedschaft Kanadas ist nach den geltenden Verträgen nicht möglich. Die US-Notenbank Fed hat erstmals seit Sommer 2023 den Leitzins angehoben. Er steigt um 0,25 Prozentpunkte auf 3,75 bis 4 Prozent. Grund ist die hartnäckig hohe Inflation. Für Notenbankchef Walsh ist die Entscheidung zugleich ein Signal für eine unabhängige Geldpolitik. US-Präsident Trump hatte zuletzt wiederholt niedrigere Zinsen gefordert. Die Zinserhöhung war von vielen Ökonomen erwartet worden. Der US-Kongress verschärft den Druck auf Russland. Nach dem Senat hat nun auch das Repräsentantenhaus einem neuen Sanktionsgesetz wegen des Ukraine-Kriegs zugestimmt. 262 Abgeordnete stimmten dafür, 159 dagegen. Das Gesetz sieht unter anderem Strafmaßnahmen gegen russische Politiker und Unternehmen vor. Zudem könnten Länder mit hohen Importen russischer Energie mit Strafzöllen von bis zu 100% belegt werden. US-Präsident Trump muss das Gesetz

Wetter für Deutschland. Sonne und Wolken wechseln sich heute ab. In Südostbayern klingt der Regen ab, an der Nordsee sind einzelne Schauer möglich. Sonst bleibt es meist trocken. Am Nachmittag ziehen im Nordwesten neue Regenwolken auf. Die Höchstwerte erreichen 17 bis 24 Grad.

0: 8:04. Guten Morgen, herzlich willkommen bei News Live am Donnerstag, den 17. September 2026. 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Ein herzliches Willkommen noch an Sie, liebe Zuschauer auf YouTube und auf unserer News-App und natürlich an unsere Zuhörer im News-Radio auf DAB+. Wir gehen rein in die Stunde bis 9 mit bei News Live mit Journalist und Buchautor Wolfgang Herles. Guten Morgen.
1: Guten Morgen.
0: Wir gehen rein in die kommende Stunde mit Julius Böhm. Guten Morgen.
2: Guten Morgen.
0: Und mit Alexander Kissler einen wunderschönen guten Morgen.
3: Ich freue mich sehr, hier zu sein. Jetzt haben wir gleich Herrn Holm zu Gast, der gestern ja noch im Wahlduell war mit Frau Schwesig und jetzt sofort bei uns. Toll.
0: Ja, sprechen wir gleich mit ihm. Mein Name ist Norbert Dobeleit. Auch von mir, liebe Zuschauer und Zuhörer, ein herzliches guten Morgen. Ja, in 3 Tagen ist Wahltag. An diesem Sonntag wird in Berlin und Mecklenburg-Vorpommern gewählt. Besonders spannend der Blick nach Schwerin in Mecklenburg-Vorpommern. Geht es nicht nur um die künftige Landesregierung, sondern auch um ein politisches Signal weit über das Land hinaus.
4: Mit 37% liegt die AfD aktuell in Mecklenburg-Vorpommern auf dem ersten Platz, dicht gefolgt von der SPD mit 35%. Das geht aus der neuesten INSA-Umfrage hervor. Damit hat die SPD in den vergangenen Wochen rapide aufgeholt. Im Juni lagen die Sozialdemokraten noch bei 28%. Schafft es Manuela Schwesig als selbsternannte Frau gegen Blau doch noch, ihre SPD auf Platz 1 zu bringen? Oder kann die AfD den minimalen Vorsprung halten? Ist eine Koalition zwischen CDU und der AfD denkbar, so wie es nun von einigen Christdemokraten ins Spiel gebracht wird? Und vor allem, wie beeinflussen die Ergebnisse der Landtagswahl die Bundesebene? Darüber sprechen wir jetzt bei News Live.
0: Uns zugeschaltet ist jetzt live Erik Holm, der AfD-Ministerpräsidentenkandidat für Mecklenburg-Vorpommern. Guten Morgen, Herr Holm.
5: Ja, schönen guten Morgen nach Berlin.
0: Ja, schön, dass Sie sich Zeit nehmen, Herr Holm. Wir nehmen Sie gleich mal mit in die Umfragewerte von INSA. Das schauen wir uns gemeinsam an, bevor wir anfangen zu diskutieren. In der etwas gedeckteren Farbe sehen wir die Ergebnisse der neuesten Umfrage von INSA. Der transparentere Balken zeigt die Infratest-Ergebnisse im Auftrag der ARD vom 10. September. Die AfD steht also zwischen 37 und 38%, die SPD zwischen 33 und 35%, Linke 10 und 9%, die CDU gleichbleibend bei 7% und die Grünen bei 5%. Das BSW wackelt derzeit zwischen 3 und 4%. Herr Holm, steigen wir ein, wenn Sie diese Zahlen sehen. Wie viel Potenzial sehen Sie noch in den jetzt ja verbleibenden 3 Tagen, die Wähler von sich zu überzeugen?
5: Naja, wir müssen vor allen Dingen die Nichtwähler überzeugen. Das ist, glaube ich, der Schlüssel zum Erfolg. Und diese Aufbruchstimmung nehme ich wahr an den vielen Infoständen, den vielen Veranstaltungen, die wir machen, dass viele Bürger, die bisher gar nicht zur Wahl gegangen sind, diesmal hingehen werden. Das war ja auch in Sachsen-Anhalt tatsächlich so. Und wenn das passiert, dann haben wir natürlich alle Möglichkeiten, vielleicht sogar noch über den Umfragen dann zu liegen, zur Wahl am Sonntag. Und das lässt mich natürlich optimistisch stimmen.
3: Wenn man natürlich die Umfrageentwicklungen sieht, Herr Holm, schönen guten Morgen auch meinerseits, muss man ja sagen, die SPD kommt ja in den Umfragen von um die 20%, teilweise sogar unter 20% einmal gewesen. Das heißt, es ist eine enorme Aufholjagd der SPD, während die AfD sich relativ stabil zeigt mit nur ganz leichten Aufwärtsbewegungen. Also warum haben Sie es denn aus Ihrer Sicht zugelassen, dass die SPD immer näher kommt? Warum haben Sie beispielsweise im Gegensatz zu Herrn Siegmann in Sachsen-Anhalt das Faktum zugelassen, dass die Schere sich schließt, während sie in Sachsen-Anhalt mit wachsendem Wahlkampf größer geworden ist?
5: Naja, wir haben es natürlich hier mit einem weitaus schwierigeren Wahlkampf zu tun, mit einer Amtsinhaberin, die in Teilen der Bevölkerung immer noch angesehen ist, warum auch immer. Das frage ich mich jedes Mal. Und das merkt man natürlich auch. Ja. Und das ist ja also jetzt so ein Kannibalisierungseffekt eingetreten, denn

0: Frau Schwesig hat ja extrem polarisiert, ich oder die AfD. Das ist ja das Motto, was sie hier im Wahlkampf hat von Anfang an. Deswegen war es absehbar, dass natürlich die SPD stärker werden würde. Sie bedient sich ja insbesondere bei der CDU, wenn man ja auch sehr stark sieht mit ihren 7%. Das ist, glaube ich, der entscheidende Unterschied auch zu Sachsen-Anhalt einfach, dass wir hier einen Amtsinhaberbonus tatsächlich sehen. Und das macht die Sache natürlich deutlich schwieriger.
1: Herr Holm, Sie haben Manuela Schwesig angesprochen, die Kampagne Die Frau gegen Blau. Müssen Sie auch reduzieren, dass diese SPD-Kampagne funktioniert hat und dann doch diese Aufholjagd von der SPD auf den letzten Metern nochmal richtig forciert hat? Und was können Sie dagegen stellen?
0: Naja, es ist ja die Frage, ob es ein Weiter-so gibt oder ob es jetzt endlich mal einen Aufbruch gibt. Wir merken ja schon eine Optimismusstimmung, eine Aufbruchsstimmung hier in Mecklenburg-Vorpommern bei vielen, die sich einen Wechsel wünschen nach 28 Jahren SPD-Herrschaft, nach 9 Jahren Schwesig, wo nichts besser geworden ist. Und das lässt mich hoffen, dass dann viele eben auch die Entscheidung treffen werden am Sonntag, dass man jetzt mal einen Wechsel haben möchte. Das wissen wir ja alle, dass das eine schwierige Entscheidung ist, ja, einfach auf ein neues Pferd zu setzen, was noch gar nicht unterwegs war in der Regierung. Da müssen wir natürlich überzeugen, auch auf den letzten Metern, auch dass wirklich jeder zur Wahl geht. Aber wenn ich so höre bei den gerade den arbeitenden Menschen, übrigens auch bei den jungen Menschen, da hat es gerade eine neue Umfrage gegeben bei den Jugendlichen, wo wir auch deutlich vorne liegen. Da sieht es ganz gut aus. Wir haben es ein bisschen schwieriger bei manchen Senioren, die sich nicht selber im Internet informieren und die natürlich dann all den Falschbehauptungen, den Geschichten erliegen. Und das muss man ja sagen, Frau Schwesig ist ja sowas von dreist in ihrem Wahlkampf. Also eine Falschbehauptung jagt die nächste. Sie behauptet, wir hätten etwas gegen den Mindestlohn, wir hätten etwas gegen Nord Stream schon immer gehabt. Jetzt neuerdings ist die Masche, dass wir was gegen Frauenrechte hätten. Völlig irrsinnig, wo wir sagen, wir sind doch diejenigen, die Frauen schützen wollen, gerade in der Sicherheitsfrage, wo wir enorme Probleme auch in Mecklenburg-Vorpommern haben. Also das ist schon ein wirklich schwieriger Kampf, aber wir werden da in den letzten Tagen hier noch alles geben.
2: Eine Frage vielleicht noch, es kommt mir ja auch öffentlich mit, es gibt ja auch aus Reihen der AfD Kritik an ihrem Wahlkampf, zu wenig charismatisch, zu wenig angriffslustig, zu bürgerlich, das habe ich auch schon gelesen. Wie gehen Sie damit um? Also es werden ja, wenn das Ergebnis bei Ihnen jetzt nicht so gut ausläuft, wie es sich die Partei teilweise vorschreibt, auch diese Kritiker Aufschwung bekommen und sagen, ja, siehste mal, der Holm redet wie ein CDUler und kommt jetzt aber gar nicht so weit wie in anderen Ostlandesverbänden, wo mir also ordentlicher draufhauen, energischer zugange sind.
0: Also ich denke, wir müssen bürgerlich sein. Das ist der Punkt, der mir auch persönlich wichtig ist, denn wir sind ja, wir wollen ja das sein, was die CDU eben nicht mehr ist. Deswegen hat sich ja die AfD auch gegründet. Wir wollen eine vernünftige, konservative Politik machen. Das ist mein Anspruch und ich glaube, dass das auch der richtige Weg ist, um nachhaltig bei den Bürgern zu punkten, die vielleicht in den letzten Jahren immer noch irgendwie gedacht haben, vielleicht wird es ja noch mal besser mit der CDU. Also wir müssen den ganzen bürgerlichen Reigen des Spektrums, meine ich, erreichen können. Ja, wir müssen bürgerliche Volkspartei sein, also von der Mitte bis zum rechtsdemokratischen Rand. Das mag der eine vielleicht nicht lautsprecherisch genug finden, aber ich finde, wir müssen die Gesellschaft ja auch wieder zusammenbringen. Und das ist mein Anspruch und den setze ich so um. Das mag der eine gut finden, der andere mag es eben nicht so gut finden. Aber insofern ist jeder, wie er ist. Und wir gehen diesen Weg und schauen, was am Ende rauskommt.
3: Also interessant ist ja, und das wundert mich, wieso da MacPom so aus der Reihe fällt. Überall in Deutschland ist das bürgerliche Lager, wenn man mal von Lager sprechen will, in Anführungszeichen, natürlich, weil ja da noch die Brandmauer dazwischen steht, aber eigentlich ist das bürgerliche Lager das Größte, die Mehrheit. Nur nicht in MacPom, denn selbst wenn man AfD und CDU zusammenzählt, kommt noch keine absolute Mehrheit zustande.
0: Woran liegt das? Ja, die kann zustande kommen, das ist recht knapp, ja, weil ja Parteien unter der 5%-Hürde möglicherweise bleiben werden, was ja auch gut wäre, wenn die Grünen drunter blieben. Aber grundsätzlich kann man das so nicht allgemein sagen. Das hängt auch wieder mit der konkreten Frage bei der Landtagswahl zusammen. Es ist eine sehr unterschiedliche Umfrage, auch wenn man die Bundestagsfrage sieht. Ja. Und da ist es tatsächlich immer eine Mehrheit, auch auf dem im bürgerlichen Lager, wenn man das nochmal so sehen möchte. Das ist wirklich diese Frage des Amtsinhaberbonus, die da ist. Und das ist jetzt der Kampf um diese Mehrheit auf der bürgerlichen Seite. Das sehe ich so und diesen Kampf wollen wir gewinnen.
4: Was man ja sagen muss, wenn man sich die Umfragen schon länger anschaut, dann schwankt die AfD stabil rund um 37-38% und quasi innerhalb des anderen Lagers. Offenbar nimmt die Bevölkerung Mecklenburg-Vorpommern auch die CDU als Teil des anderen Lagers wahr. Schwanken die Werte hin und her und haben sich jetzt dann nach und nach Richtung SPD verschoben, weil man muss ja sagen, Manuela Schwesig hat sehr hohe Beliebtheitswerte. Sie ist eine hervorragende Wahlkämpferin, mal abseits von Inhalt und Positionen, gerade mit Blick auf Russland und Nord Stream und dergleichen. Aber sie ist eine gut aussehende, ja, eloquente, auch offenbar entschlossene Wahlkämpferin, die diese Polarisierung ja auch ganz bewusst jetzt zum Thema gemacht hat. Die Frau gegen Blau kann man aus AfD-Sicht doof finden, aber ist ein kluger, für jeden verständlicher, was gemeint ist, Satz. Insofern erstmal handwerklich, kommunikativ guter Wahlkampf. Aber Herr Holm hat es ja angesprochen, das Thema Nichtwählermobilisierung. Bei der letzten Wahl 2021 gab es schon über 70% Wahlbeteiligung, was relativ viel ist für ein Bundesland, wo jetzt nicht gerade irgendwie die Welt untergeht. Aber wenn man die Bereiche von Sachsen-Anhalt 77, 78, vielleicht noch mehr Prozent erreichen kann und auch ähnliche Mobilisierung der Nichtwähler auf dieser Ebene schafft, dann könnte der Abstand größer werden und dann könnte CDU und AfD gemeinsam, also AfD und CDU gemeinsam tatsächlich eine knappe parlamentarische Mehrheit haben und dann hätten wir zum nächsten Mal die Frage, was ist denn nun mit Brandmauer, mit Minderheit, mit Duldung, mit diesen ganzen Konzepten, mit noch mehr Druck auf der CDU, noch mehr Druck auf Friedrich Merz und auch einer sehr, sehr wütenden Mecklenburg-Vorpommerschen CDU, die ja auch schon mit in Kreis- und Teilverbänden gesagt hat, man muss sich dann dazu öffnen. Auch ein Herr Peters, der dann Peters Spitzenkandidat, der nicht sonderlich freudig nach Berlin guckt und sagt, der Kanzler war ja da, reicht jetzt auch, vielen Dank. Da ist noch viel Bewegung drin, weil die Institute bei diesen Landtagswahlen in den letzten Jahren immer die AfD unterschätzt haben. Ich glaube, wir wollen darauf am Ende des Tages nicht setzen, sondern nochmal am Wahlkampfstand alles geben. Aber Thema Nichtwählermobilisierung und Unterschätzen der Werte der AfD im Verhältnis zu den anderen sind die sozusagen empirischen Punkte, die der AfD Hoffnung machen könnten, doch, dass es zu einer blau-schwarzen Mehrheit reichen könnte. Ob daraus dann natürlich eine Mehrheit im Parlament und in der Regierung wird, ist immer eine ganz andere, dann hochpolitische und hochideologische Frage, die dann eher die CDU zu beantworten hätte.
1: Herr Holm, und ich hole Sie da auch nochmal ab. Also Julius Böhm sagt zu Recht, und es wird am Sonntag ja gesucht, es geht um Mehrheiten. Und es gibt Leute in der CDU, die in Mecklenburg-Vorpommern ums politische Überleben kämpfen. Die wollen ein Ende der Brandmauer und können sich eine Koalition mit Ihnen, mit der AfD, vorstellen. Der Vize-Kreisvorsitzende der CDU in Vorpommern, Greifswald, Sascha Ott, sagte kürzlich, wir müssen offen sein und den Koalitionspartner suchen, der möglich und am besten für uns ist. Das kann natürlich auch die AfD sein, wenn das der Wählerwillen ist. Und neben Ott fordert auch Axel Hochschild, früherer CDU-Chef in Greifswald, ein Ende der Brandmauer. CDU-Landeschef Daniel Peters bleibt allerdings hart. Die Zusammenarbeit mit der AfD und der Linken lehnt er weiterhin ab. Herr Holm, also wie sehen Sie das? Die einen wollen noch nicht. Ist eine Koalition mit der CDU überhaupt denkbar? Wie ist Ihre Einstellung, wie ist Ihre Haltung?
0: Ja, das ist aus unserer Sicht wahrscheinlich unrealistisch, aber wir sehen eine spannende Entwicklung. Wir arbeiten ja kommunal auch hier und da mit der CDU durchaus schon gut zusammen in Mecklenburg-Vorpommern. Also da wächst an der Graswurzel etwas tatsächlich. Und ich habe gerade neulich aus der CDU gehört, dass etwa drei Viertel der Mitglieder schon Richtung AfD tendieren würden. Und jetzt mehren sich auch die ersten Stimmen. Das finde ich eine hochinteressante Entwicklung. Der Druck im Kessel wächst. Und das ist ja auch richtig so. Denn wenn man sich jetzt mal programmatisch die Dinge anschaut, dann sehen wir, dass es gar keinen allzu großen Unterschied gibt, wenn man die Papiere der CDU noch ernst nehmen kann. Denn unter Fritze Merz haben wir ja gesehen, dass das, was man vor der Wahl sagt und schreibt, was anderes ist als das, was man hinterher macht. Aber wenn es so ernst zu nehmen wäre, was die CDU schreibt, dann wäre eine Koalition absolut schnell sogar erreichbar. Ich sage mal spaßeshalber, wir machen vormittags Koalitionsverhandlungen, nachmittags gehen wir zusammen Bier trinken. Aber ob das ernst zu nehmen ist, da müssen wir zumindest mal ein Fragezeichen hintermachen. Aber ich freue mich natürlich, dass es diese Stimmen in der CDU gibt, die lauter werden. Auch ein Landrat hat sich mittlerweile ja geäußert, Stefan Kehrt in Vorpommern-Rügen, der kein CDU-Mitglied ist, aber auch mit Unterstützung der CDU ins Amt gekommen ist oder beziehungsweise dort wiedergewählt werden konnte. Und diese Stimmen sind ja auch richtig, denn wir müssen ja in der Sache arbeiten. Das ist für mich auch wirklich wichtig, ja, dass wir mal dahin kommen, dass wir uns um die Sache kümmern. Denn es geht ja darum, dass wir für die Bürger unseres Landes was bewegen, ja, dass wir eine bessere Politik machen und da eben alles versuchen, was möglich ist, um das umzusetzen. Ja. Und deswegen ist ja der Hinweis von Herrn Kern auch richtig, der sagt, ja, hört auf mit der Brandmauer, dann sagt einfach, was eure roten Linien sind. Und wenn man dann zusammenkommt, kommt man zusammen, wenn nicht, dann nicht. Und genauso sehe ich es auch. Ja. Wenn man sich zusammensetzt und dann in Gesprächen feststellt, jawohl, wir können eine Menge von wichtigen Dingen umsetzen, die für unsere Bürger richtig sind, dann sollten wir das tun. Das ist doch eigentlich der normale Lauf der Politik. So sollte es zumindest sein. So wünsche ich es mir. Und wenn die Stimmen der CDU lauter werden, dann kann das nur gut sein.
2: Aber jetzt der Rückblick vielleicht auf das Duell gestern mit Frau Schwesig. Ging es an einer Stelle besonders hoch her. Und da haben auch die Moderatoren die Rolle des Moderators verlassen bei den Plänen der AfD zur Umgestaltung. Manche sagen zur Abschaffung des öffentlich-rechtlichen Rundfunks. Haben also die Moderatoren vom NDR auch in eigener Sache gesprochen, haben ihnen da Falschbehauptungen vorgeworfen. Es wird uns natürlich jetzt sehr interessieren, was genau wären denn die Pläne eines AfD-Ministerpräsidenten mit dem öffentlich-rechtlichen Rundfunk?
0: Ja, zunächst mal fand ich es ja sehr ungewöhnlich, dass Sie mir da gleich über den Mund gefahren sind, nachdem ich zwei Sätze gesagt hatte. Normalerweise lässt man ja die Diskutanten dann auch mal sprechen. Aber gut, sei es drum, ich konnte meine Punkte ja dort anbringen. Natürlich gibt es Desinformation. Es gibt Auslassungen und es gibt auch Desinformation. Ich möchte ein Beispiel kurz erwähnen, auch hier im Land. Da hat der NDR im Radio berichtet, nachdem er das Programm schon mal gesehen hat, unser Programmentwurf, unser Regierungsprogramm jetzt zur Landtagswahl, das Programm hätte einen völkisch-nationalistischen Grundton. Was überhaupt nicht der Fall ist und was andere Journalisten selbst aus der linken Ecke des Spektrums auch so sehen. Aber er hat es einfach getan, ja. Und das ist die Kritik, die man auch mal vorbringen muss. Das gehört sich so nicht. Man muss objektiv ausgewogen berichten. Man kann ja im Kommentar dann auch draufhauen. Das ist ja alles in Ordnung, aber es muss eben für das teure Gebührengeld eben auch eine ausgewogene Berichterstattung stattfinden. Und das will ich erreichen. Deswegen die Kündigung des Rundfunkstaatsvertrages, die ist ganz wichtig. Dann werden wir dafür sorgen, dass die Bürger weniger bezahlen, deutlich weniger bezahlen, dass ausgewogen berichtet wird und dass es eben keinen Parteieneinfluss mehr gibt, auch in den Aufsichtsgremien. Den gibt es nämlich. Frau Schwesig hat zwei aktive Landtagspolitiker da reingeschickt in den NDR-Rundfunkrat. Und das halte ich für völlig falsch.
1: Herr Holm, noch einen weiteren wichtigen Punkt wollen wir mit Ihnen besprechen. Bundeskanzler haben Sie eben schon angesprochen, Thema Bundeszwang. Friedrich Merz hat nach der Wahl in Sachsen-Anhalt deutlich gemacht, dass er notfalls vom sogenannten Bundeszwang Gebrauch machen will. Wir hören uns das mal kurz an.
5: Und wenn dort Grenzen überschritten werden, kann ich Ihnen sagen, werden wir aus Sicht der Bundesregierung alles tun, um das zu korrigieren. Das Grundgesetz gilt auch in Sachsen-Anhalt, auch nach einer Wahl eines AfD-Ministerpräsidenten. Im Übrigen gibt es im Grundgesetz die Pflicht zur Bundestreue. Auch ein Land wie Sachsen-Anhalt ist verpflichtet, sich in den wesentlichen Teilen der Politik, die der Bund bestimmt, und das tut er, bundestreu zu verhalten. Das betrifft zum Beispiel die gesamte Einwanderungspolitik und Ausländerpolitik. In der Durchführung mag es da sicher Spielräume geben, die gibt es, aber in den Grundzügen wird diese Politik in Berlin entschieden und nicht in Magdeburg.
1: Herr Holm, sagt der Kanzler zur und nach der Wahl in Sachsen-Anhalt. Jetzt steht Mecklenburg-Vorpommern an, am Sonntag wird gewählt. Haben Sie Angst, am Ende nach einem Wahlsieg dann doch entmachtet zu werden? Wie ist Ihre Einstellung dazu?
0: Naja, ich halte davon wenig, denn jeder weiß, dass das das letzte Mittel ist, wenn ein Land die Bundesgesetzgebung nicht durchsetzt. Aber wir sagen doch immer ganz klar, wir sind eine rechtsstaatstreue Partei. Also diese Frage stellt sich ja überhaupt nicht. Deswegen kann ich das nur als Drohung interpretieren, um einfach andere noch von der Wahl abzuschrecken. Vielleicht auch im Hinblick auf die kommenden Wahlen jetzt in Mecklenburg-Vorpommern und Berlin. Das kann man so nicht ernst nehmen. Das ist in der Sache natürlich klar. Ja, Artikel 37 in unserem Grundgesetz gibt die Möglichkeit, aber es ist wirklich das letzte Mittel, wenn andere Dinge versagen, bis es soweit ist, da muss man auch den Bundesrat dann mit reinholen und so weiter und so fort. Also ganz so einfach ist das auch nicht mit diesem Bundeszwang. Ich glaube, da wird einfach nur die große Keule in die Öffentlichkeit gestellt, um von der Wahl abzuschrecken. Aber es ist völlig klar, es wird diese Mittel gar nicht brauchen mit einer AfD-Regierung, auch bei mir nicht in Mecklenburg-Vorpommern, wenn ich Ministerpräsident werden sollte, sondern wir werden uns natürlich komplett rechtsstaatstreu verhalten. Wir werden sogar das Recht besser und konsequenter durchsetzen, wenn wir gerade über das Thema Migration gesprochen haben, über Abschiebungen. Frau Schwesig hat im ersten Halbjahr nur 79 Personen abgeschoben, nochmal 50% weniger als im Vorjahreszeitraum. Und da werden wir konsequenter herangehen, weil wir eben an jeder Stelle Recht und Gesetz konsequent durchsetzen wollen.
2: Interessant, dass Sie das jetzt ansprechen, Herr Holm. Ich habe mir einige Interviews von Ihnen angehört und da fiel mir auf, im Vergleich zu anderen AfD-Landes- und Bundespolitikern, dass Sie das Thema Migration und vom Remigration ganz zu schweigen gar nicht so nach vorne stellen, wie das die meisten Ihrer Kollegen tun. Ist das ein strategischer Grund oder beschäftigt das die Menschen in Mecklenburg-Vorpommern gar nicht so wie vielleicht in anderen Bundesländern?
0: Doch, das beschäftigt uns natürlich auch und wir sagen das auf allen Veranstaltungen auch genau, dass wir dafür sorgen wollen, dass wir die Landesaufgaben erfüllen, nämlich konsequent abzuschieben, diejenigen, die kein Aufenthaltsrecht haben. Und das werden wir auch anders angehen als die Schwesig-Regierung, völlig klar. Letztendlich ist das nicht ganz vorne in der Wertigkeit der Themen im Moment bei den Bürgern. Aber es weiß ja auch jeder, dass wir die einzige Partei sind, die hier konsequent handeln will. Das ist quasi unser Alleinstellungsmerkmal. Deswegen muss man das gar nicht immer so nach vorne stellen, sondern andere Dinge auch nach vorne tragen, was vielen Bürgern vielleicht noch nicht so bekannt ist, dass wir zum Beispiel in der Bildung die Partei sind, die wirklich unser Land nach vorne bringen will und unseren jungen Menschen Chancen geben will. Denn wir sind wirklich schlecht aufgestellt im Bildungsthema. Und dafür will ich insbesondere sorgen. Das ist ja eine ureigenste Landesaufgabe, dass wir es schaffen, dass wir eben nicht diesen massiven Unterrichtsausfall haben, dass nicht ein Drittel einer Schulklasse jetzt in Hagenow durch die Abi-Prüfung fällt, weil sie 2 Jahre keinen vernünftigen Mathematikunterricht hatten. Das ist doch wirklich ein Armutszeugnis für eine Regierung. Und das allein reicht schon als Grund, um diese rot-rote Regierung unter Frau Schwesig abzuwählen.
1: Ja, Herr Holm, von mir abschließende Frage. Es geht am Sonntag klar um Mehrheiten. Wo wäre die AfD denn bereit, falls es dazu kommt, der CDU entgegenzukommen?
0: Ja, also Koalitionsverhandlungen sollte man nicht vor den Wahltag legen. Also deswegen werde ich mich da jetzt gar nicht groß dazu äußern. Für uns ist wichtig, dass wir die Kernpunkte ändern können. Und das wäre durchaus denkbar, wenn wir uns die Programme übereinander legen, eben in der Bildungsfrage, dass wir da endlich vorankommen. Wir haben ja zu wenig Kinder und die Kinder, die da sind, die wollen wir wenigstens erstklassig bilden. Wir wollen für mehr Sicherheit sorgen, unsere Polizei besser ausstatten und wir wollen dafür sorgen, dass es wieder interessant und lukrativ ist, für Unternehmer hier zu investieren, den Betrieb auszubauen oder für neue Investoren ins Land zu kommen. Das sind die Dinge, die uns hier beschäftigen und ich denke, da würde in so einer Konstellation durchaus was umsetzbar sein.
1: Sagt live Erik Holm, Ministerpräsidentenkandidat der AfD in Mecklenburg-Vorpommern. Seine Partei liegt 3 Tage vor der Wahl in der jüngsten INSA-Umfrage mit 37-38% auf Platz 1, knapp vor der SPD mit 35%. Herr Holm, vielen, vielen Dank für Ihre Zeit und Ihnen noch einen guten Morgen.
0: Danke fürs Gespräch. Schöne Grüße nach Berlin.
1: Schöne Grüße zurück. Ja, Sonntag wird in Mecklenburg-Vorpommern gewählt, ebenso wie in Berlin. Die große Volksabstimmung über den Bundeskanzler, das März-Referendum. Und natürlich sind wir News by News Live dabei mit einer großen Sondersendung mit allen aktuellen Zahlen, Ergebnissen, Reaktionen und Analysen zu beiden Wahlen.
2: Ich fand es sehr interessant eben, um das nochmal meinen Eindruck wiederzugeben, dass er wirklich sehr stark versucht hat, die AfD als bürgerliche Volkspartei der Mitte
1: zu positionieren. Fand ich auch sehr spannend, ja.
2: Das ist ein Wording, was man eher selten hört, muss ich sagen, von der gesamten AfD. Und es werden ja jetzt schon von anderen Landesverbänden, deswegen habe ich darauf hingewiesen, quasi die Messer gewetzt. Man reicht sich ja schon in den AfD-Gruppen die Statistiken herum, wo denn die AfD stehe. Und da liegt eben mit diesen vielen 38%, aber da wäre immer noch das schlechteste Ergebnis für die AfD momentan in einem ostdeutschen Flächenstaat. Demoskopie und Umfrageergebnisse momentan. In allen anderen 4 ostdeutschen Flächenstaaten liegt man über 40%. Insofern würde man dort jetzt dieses gesetzte Ziel klar verfehlen, würde mit Sicherheit auch wieder eine Debatte losgehen der AfD. Haben wir es vielleicht mit der Bürgerlichkeit an der Küste übertrieben? Hochspannend.
4: Ja, da muss man natürlich auch ein bisschen beachten, dass jetzt Sven Schulze im vergangenen Wahlkampf und auch Mario Vogt, ehemals Dr. Mario Vogt in Thüringen, jetzt nicht die schillernden Figuren sind im Verhältnis zu Manuela Schwesig, ja, und dass ein Umfragewert kurz vor einer Wahl, wo sich dann dieser Haseloff oder auch Woidke-Effekt einstellt, des alle gegen die nochmal was ändert. Deswegen will ich das nicht überbewerten. Ich finde es total bemerkenswert, dass der Leif-Erik Holm, dem nun wirklich niemand einen Radikalismusvorwurf macht, Schrägstrich machen kann, weil er halt einfach wahrscheinlich einer der gemäßigsten Politiker in der AfD ist, dennoch diese hohen Werte und stabil hohen Werte von 37-38% ab und nur die Verteilung im anderen Lager sich verändert, aber ja, seine Zustimmung eigentlich quasi gar nicht. Ob dieses Modell halt erfolgreich Schule machen kann, er hat ja auch nicht gesagt, es gibt ja immer diesen Vorwurf, die AfD will die CDU vernichten, und weil einmal das Max Grah gesagt hat, dieser Gedanke, nein, wir wollen die absolute Mehrheit, die müssen auf uns zukommen, nicht wir auf die. Mhm. Das klang ja gerade total konstruktiv zu sagen, so, ich will jetzt noch nicht drüber spekulieren, weil die Wähler entscheiden erstmal, aber wenn wir die nebeneinander legen, die Programme, dann gibt es da Schnittmengen und Bereitschaft. Das finde ich eine erwachsene und eine den nächsten Schritt gehende Herangehensweise an Wahlen und das Verhältnis zwischen AfD und CDU an. Eigentlich muss ich sagen, ganz erfrischend als Beobachter.
3: Ja, aber interessant ist, und das ist wirklich bemerkenswert, die AfD ist kein Block, kein Monolith, ja, sondern innerhalb der AfD ist eine Menge in Bewegung, eine Menge in der Diskussion. Ich finde es auch schade, dass ausgerechnet der am bürgerlichsten ist, der sich zur Mitte hin am besten öffnet, dass der die schlechtesten Zahlen hat, aber aus Gründen, für die er gar nichts kann. Aber innerhalb der AfD, die AfD wird nicht so bleiben, wie sie ist. Es ist weder die Höcke-AfD noch die Holm-AfD. Und selbst in Sachsen-Anhalt sind es ja zwei verschiedene AfDs. Es ist das freundliche Gesicht des Wahlsiegers und dahinter stehen ziemlich radikale Burschen.
1: Sagt Wolfgang Herles um 8.29 Uhr bei News Live. Und so machen wir gleich weiter bei uns in der Sendung News exklusiv. Susan Prinzessin Reuß im Interview. Seit 4 Jahren ist ihr Ex-Mann in U-Haft. Prinz Reuß Schicksal ist für viele der größte Justizskandal der deutschen Nachkriegsgeschichte. Warum die Tochter des Reichsbürgers verstummt ist, darüber sprechen wir bei News gleich nach Kissler Kompakt. Jetzt ist es 8.30 Uhr. Hier ist der erste Kommentar des Tages. 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
6: 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Der erste Kommentar des Tages. Heute lautet unser Thema: Danke, Harald Schmidt. Harald Schmidt hat keine Angst vor der Demokratie. So lautet die Botschaft eines Gesprächs mit dem Schauspieler und Kabarettisten. Diese Botschaft klingt nicht spektakulär und ist es leider doch. Jene nämlich, die sich für Musterdemokraten halten, trauen der Volksherrschaft nicht über den Weg. Sobald das Volk anders spricht, als die Musterdemokraten es sich wünschen, geraten sie in Panik und sehen die Demokratie bedroht. Schmidt hingegen ist entspannt, auch nach AfD-Erfolgen. Schmidt ist kein Musterdemokrat, sondern ein Demokrat. Und das ist in diesen Tagen eine Menge. Harald Schmidt ist eine Legende der intelligenten Fernsehunterhaltung. Seine Late Night hat Maßstäbe gesetzt. Wo Schmidt ist, da gibt es kein Anbiedern an den Zeitgeist und keinen Kotau vor den Korrekten. Schmidt ist ein souveräner Denker. Er fordert jeden Gesprächspartner heraus, besonders im öffentlich-rechtlichen Anstaltssystem. Dort, in der Sendereihe Studio 9, der Tag von Deutschlandfunk Kultur, erkennt Schmidt beim vergleichenden Blick auf Ulrich Siegmund und Lars Klingbeil, was der eine hat und was dem anderen fehlt. Glaubwürdigkeit.
7: Und ich stelle fest, dass in dieser Anerkennung des grandiosen Wahlkampfes der AfD bei den anderen Politikern hinten schon tickt, wie kriegen wir das hin? Street Credibility. Beispiel: Ulrich Siegmund auf dem Moped, glaubhaft, egal wie sie politisch zu ihm stehen. Lars Klingbeil auf dem Fahrrad sieht aus, als ob der Medienberater gesagt hat, mach ihm für das Foto die Stützräder weg.
6: Musterdemokraten unterschätzen den Faktor Glaubwürdigkeit. Sie meinen, die Haltung werde es richten. Volksherrschaft aber kann ohne glaubwürdige Volksvertreter nicht funktionieren. Sonst landen wir im Regiment der Technokraten, im Feudalismus oder der Diktatur. Friedrich Merz reitet die CDU in den Untergang, weil er das Gegenteil eines glaubwürdigen Politikers ist. Harald Schmidt vertraut auf das feine Näschen des Volkes, wenn ihm ein X für ein U vorgemacht werden soll. Der öffentlich-rechtliche Moderator Corbinian Frenzel muss sich deshalb auch diese Schmidtsche Lektion anhören. Aktivistische Journalisten, weiß Schmidt, überschätzen sich notorisch, selbst beim Spiegel.
7: Übrigens, bitter für die Journaille, auch Titelgeschichten
8: was?
7: Sind kontraproduktiv.
8: Der gefährlichste Mann Deutschlands?
7: Siehe Spiegeltitel. Ja. Der Titel war noch nicht erschienen, da sehe ich schon AfD-Wahlversammlungen, wo Hunderte im Publikum signiert die Titelseite hochhalten. Ja. Es ist völlig naiv zu glauben, eine kritische Titelgeschichte würde Leute im Wahlverhalten beeinflussen.
6: Journalismus ist nicht wirkungslos. Ganz im Gegenteil, guter Journalismus ist nötig. Wer meint, eine augenscheinlich beliebte Partei aber dadurch unattraktiv machen zu können, dass er sie in den Augen ihrer Gegner noch weiter herabsetzt, der erleidet Schiffbruch. So erging es der Hamburger Illustrierten mit ihrem Ulrich Siegmund Cover. Doch das war nicht die härteste Schmidt-Lektion für den öffentlich-rechtlichen Moderator. Frenzel wollte aus Schmidt ein staatsbürgerliches Bekenntnis zur Sorge herauslocken. Zur Sorge um die Demokratie angesichts der Wahlerfolge der AfD. Da aber war er beim Demokraten Schmidt an den Falschen geraten.
8: Aber ich meine, das wäre natürlich ein tolles Ding, wenn Harald Schmidt, ja, der immer, benennen Sie selber, wie Sie wollen, aber mit einem gewissen, einer Leichtigkeit, einem Zynismus auf die Dinge geschaut hat, wenn Harald Schmidt sagt, ich mache mir Sorgen, dann wäre das natürlich wahrscheinlich für viele Menschen ein Signal.
7: Ja, ich würde mir ja gerne Sorgen machen, aber ich mache mir keine.
6: Harald Schmidt sorgt sich nicht um die Demokratie nach demokratischen Wahlen, denn Harald Schmidt ist ein Demokrat. Er weiß, was Volksherrschaft bedeutet. Das Volk gibt in Wahlen seinen Willen kund und danach müssen die gewählten Politiker diesen Willen umsetzen. Ach, es könnte so einfach sein.
7: Fiel mir nochmal ein, als ich zum ersten Mal bei Ihnen eingeladen war im Humboldt-Forum.
8: In Berlin,
7: ja. Da habe ich ja schon gesagt, wem die Wahlergebnisse nicht passen, Wahlen abschaffen oder vorher festlegen. Mhm. Ja? Wurde auch, darf man nicht sagen und so. Ich verstehe das nicht. Es sind eben Wahlen und dann gibt es Ergebnisse und dafür haben wir eine repräsentative Demokratie, damit die Damen und Herren, die in der Berufspolitik sind, sich dann damit beschäftigen. Ja. Wir, der Souverän, wählen und sagen, mach mal. So einfach ist das.
6: Harald Schmidt trifft den Kern des musterdemokratischen Missverständnisses. In der Demokratie kommt es auf den Willen des Souveräns an, nicht auf die Machtbedürfnisse der Parteien. Vor diesem Hintergrund herrscht bei den Brandmaurern ein undemokratischer Geist. Sie wollen das Votum des Wählers nur unter bestimmten Bedingungen ganz akzeptieren. Schmidts zynischer Rat legt solche Machtanmaßung offen. Dann mögen die Parteien doch bitte so ehrlich sein und das erwünschte Ergebnis vorher festlegen. Oder aber die Wahlen abschaffen, was auf dasselbe hinausläuft. Der aufgeklärte Zynismus des Harald Schmidt endet bei den letzten Dingen. Die Aussicht auf die Auferstehung hält den Katholiken am Leben.
7: Ich habe aber gegenüber Farin Urlaub noch einen Vorteil, ich bin katholisch. Ja? Also das heißt, für mich geht die Party richtig los. Das heißt, mit diesen 75 oder 85 Jahren belaste ich mich nicht weiter, weil ich habe das mal gelesen von einem Mönch, der im Grunde den Leuten den Eintritt ermöglicht in die Kapuzinergruft in Wien. Und er hat sich neben den Sarg gesetzt, wo die Habsburger liegen, hat draufgeguckt, sagt, naja, ohne Auferstehung ist das alles sinnlos. Ja. Und das ist eigentlich auch Hoffnung für den Deutschlandfunk-Musik.
6: Ja. Harald Schmidt ist ein Unikum. Mal katholisch, mal zynisch, mal desillusioniert, mal hoffnungsfroh. Schmidt verweigert sich jedem Befehl zum politischen Gehorsam, zum Gruppendenken, zur erwünschten Haltung. Musterdemokraten sind Herdentiere. Demokraten wie Harald Schmidt wissen, Demokratie braucht den Eigensinn der Individualisten. Das war Kissler Kompakt, der erste Kommentar des Tages, Ausgabe 361. Nur selber denken macht schlau.
1: Nur selber denken macht schlau, das war der erste Kommentar des Tages mit Alexander Kissler und der ist jetzt zurück auf dem Sofa der Mehrheit. Guten Morgen, Alexander.
2: Schnell das Hemd umgezogen und schon bin ich wieder hier.
1: Guten Morgen, Herr Alles.
2: Guten Morgen.
1: Und guten Morgen, Julius Böhm.
4: Einen wunderschönen guten Morgen.
1: Ja, und nochmal ein herzliches Willkommen von mir. Ich bin Norbert Dobeleit an Sie, liebe Zuschauer und liebe Zuhörer. Es ist jetzt 8.37 Uhr und wir gehen auf die Zielgerade bei News Live mit diesem Thema. Fast 4 Jahre sitzt Heinrich der 13. Prinz Reuß inzwischen in Untersuchungshaft. Im Dezember 2022 wurde er festgenommen. Die Bundesanwaltschaft wirft ihm vor, eine Gruppe angeführt zu haben, die einen gewaltsamen Umsturz geplant haben soll. Welche Folgen die jahrelange Trennung für seine Tochter Elena hat, schildert deren Mutter Susan Prinzessin Reuß jetzt erstmals und ausführlich uns hier im Exklusivinterview bei News Live.
9: Die fast 4-jährige Untersuchungshaft im Reichsbürgerprozess hat Folgen. Nicht nur für den inhaftierten Prinz Reuß selbst, sondern auch für seine Tochter Elena, denn die 37-Jährige leidet am Down-Syndrom. News sprach exklusiv mit deren Mutter, der Ex-Frau des Prinzen, Susanne Prinzessin Reuß, und ließ sich von ihr erzählen, wie sehr sich das Leben der kranken Tochter seit der großen Razzia am 7. Dezember 2022 verändert hat.
10: Aber seit der Verhaftung redet nicht mehr. Sie ist verstummt. Sie redet nicht. Sie braucht keine Medikamente. Sie braucht ihren Vater.
9: Prinzessin Reuß berichtet von Schlafproblemen, Herzbeschwerden und mehreren Krankenhausaufenthalten ihrer Tochter. Über das exklusive Interview mit der Ex-Frau des inhaftierten Reichsbürgers sprechen wir jetzt bei News Live.
1: Ja, und wir machen uns hier nicht die Sache von Prinz Reuß zu eigen, aber wir stellen sehr wohl die Frage, ob der Staat in diesem Verfahren jedes Maß gewahrt hat, nach fast 4 Jahren Untersuchungshaft und angesichts der schweren Folgen für seine Tochter. Da kommen wir gleich noch ausführlich dazu. Also 4 Jahre ist schon ungewöhnlich lang. Herr Herles, ist das noch verhältnismäßig für das, was Prinz Reuß vorgeworfen wird?
3: Also, um es ganz klar zu sagen, es geht nicht um Mitleid für die kranke Tochter. Es geht nicht um sozusagen Milde, sondern es geht um Rechtsstaatlichkeit. Und die Rechtsstaatlichkeit ist hier eklatant verletzt worden. Prinz Reuß und seine Genossen oder wie auch immer man sie nennen will, seine Mitreichsbürger, schon
1: mit, Mitritter.
3: Schon der Begriff ist ja ein medialer Begriff.
1: Sehr fragwürdig.
3: Ich würde nicht von Reichsbürgern sprechen. Es sind esoterisch verwirrte Figuren. Also jedenfalls, sie haben niemanden geschadet. Die Waffen, mit denen sie angeblich den Umsturz der Regierung und der Demokratie geplant haben, die reichen allenfalls im Wald zum Jagen, aber nicht zu einem Umsturz. Also der hat niemand geschadet und hätte auch niemanden schaden können. Wenn er nicht verhaftet worden wäre, wäre nichts, aber auch gar nichts passiert. Und so einer sitzt 4 Jahre als Untersuchungshäftling im Knast unter erschwerten Bedingungen. Er muss sich jedes Mal nackt ausziehen, wenn er Besuch bekommen hat. Man fasst ihm in alle Körperöffnungen. Man behandelt ihn wie einen Schwerverbrecher. Nach allen Regeln der Juristerei müsste er längst auf freiem Fuß sein. Es sind ja 3 Prozesse an 3 verschiedenen Orten.
1: Städten, ja.
3: In einer anderen Stadt hat man alle Angeklagten bereits auf freien Fuß gesetzt, weil das Gericht zu der Auffassung kommt, dass die Strafe gar nicht so groß sein wird, dass keine Fluchtgefahr, dass keine Verdunklungsgefahr besteht. In Frankfurt verhält man sich anders. Verhält man sich so, als sei dieser Prinz Reuß der Staatsfeind Nummer 1. Das ist so hanebüchen. Das ist so wahnsinnig übertrieben, dass man sich wirklich Sorgen machen muss um unseren Rechtsstaat.
1: Sagt Wolfgang Herles, kurz deine Einschätzung dazu, bevor wir einsteigen in die Geschichten, die um seine Tochter, um die Ex-Ehefrau irgendwie passiert sind. Unser Reporter hat ja da exklusiv ein Interview geführt. Also hat mal geguckt, im schlimmsten Fall 12 Monate Untersuchungshaft, wenn es richtig schlimm fällt. Hat in aller Regel so ein halbes Jahr, aber 4 Jahre Untersuchungshaft.
2: Ja, das ist in keiner Weise angemessen. Der Staat will hier ein Exempel statuieren. Es gibt immer mehr Stellen, an denen der Staat nicht funktioniert, aber wenigstens beim sogenannten Kampf gegen rechts, da will er sich nichts vorwerfen lassen und es läuft ja unter diesem Überbegriff Angriff auf den Staat von rechts. Es waren, bin ich ganz bei Ihnen, Herr, es waren eine Gruppe esoterisch Entrückter, die auch auf Botschaft gehört haben, von außerhalb dieser Erde kommend. Also wirklich ja eine esoterische Verschwörungssekte, mehr kann man ja gar nicht dazu sagen. Und da will man eben zeigen als Rechtsstaat, wir sind auf dem rechten Auge überscharf, überwach, aber dadurch geht eben der Rechtsstaat über die Wupper. Das ist komplett unangemessen, diesen alten Herrn dort 4 Jahre bisher unter verschärften Bedingungen in Einzelhaft schmoren zu lassen. Offenbar will der Staat, dass Prinz Reuß in der Untersuchungshaft stirbt.
1: Er ist 74 Jahre alt und deshalb kümmern wir uns drum. Und deswegen haben wir nachgefragt. Und unser News-Reporter und Kollege Felix Perrefort hat mit der Ex-Frau von Prinz Reuß exklusiv gesprochen. Und zwar über die Folgen für die Tochter. In diesen Zeiten war es ihr lieber, dass ihre Stimme anonymisiert wird. Hören wir rein.
11: Seit 4 Jahren ist Prinz Reuß in Untersuchungshaft. Und damit auch getrennt von seiner Tochter Elena. Wie geht es ihr nach der Haftung?
10: Elena leidet immer noch unter diesem Schock, unter diesem Trennungsschock. Sie war sehr aufgeregt, sie war sehr aktiv, sie war sehr fröhlich. Sie hat auch wirklich sehr schön und auch korrekt gesprochen. Aber sogar sie hat gesungen, sie liebe Schlagermusik. Sie hat eine CD aufgenommen von Herbert Grönemeyer. Aber seit der Verhaftung redet nicht mehr. Sie ist verstummt. Sie redet nicht, sie singt nicht. Will sie nicht oder kann sie nicht mehr reden.
11: Okay. Es ist an der Seele quasi?
10: Ja, ihre Seele ist verletzt.
11: Und das sagen auch die Ärzte?
10: Die sagen die Ärzte. Und Elena hat einen Satz, die immer wieder wiederholt. Sie sagte immer, meine Gefühle sind verletzt, aber mehr nicht. Sie sagte immer, meine Gefühle sind verletzt.
11: Das waren die einzigen Worte, die sie dann noch gesagt hat.
10: Das heißt, sie redet nicht, aber ab und zu zur Not sagte was.
11: Und das ist der einzige Satz dann in diesem Moment.
10: Ja, sie wiederholt diesen Satz, dass ihre Gefühle verletzt sind, aber wieso, warum, dann redet nicht mehr.
1: Ja, wir sprechen über die kranke Tochter Elena und nochmal zurückgeblickt. Es war die größte Razzia in der Bundesrepublik. Medien wurden vorab informiert. Die Bilder vom abgeführten Reuß gingen durch ganz Deutschland. Doch News enthüllt nun, was sich im Inneren des Hauses zugetragen hat. Ist interessant und da hören wir auch rein.
10: Das war ein Wintertag, 6 Uhr morgen. Die haben die Tür angeschlagen. Die sind reingekommen und wie ich gehört habe, die waren ungefähr 20 maskierte, bewaffnete Polizisten. Und Elenas Zimmer ist direkt vor dem Eingang. Die haben die Tür eingeschlagen, das heißt, sie ist mit einem Knall aufgewacht. Und dann maskierte Männer. Er hatte die Polizisten angefleht, dass man nicht vor ihre Augen, vor Augen von Elena, ihm die Handschelle anzulegen. Natürlich, das wurde ignoriert.
1: Also nochmal, mit einem lauten Knall wurde Elena geweckt. 20 maskierte Polizisten stürmten das Anwesen. Und man muss es sagen, die an Trisomie 21 erkrankte Tochter Elena ist allein mit ihnen und mit 20 maskierten Beamten im Haus. Nochmal die Verhältnismäßigkeit dieser Maßnahme. Damals, wir haben gerade drüber gesprochen, noch mit Masken vor Mund.
4: Man ist mit Prinz Reuß umgegangen, als sei er Osama bin Laden, der Kopf einer schwerst bewaffneten terroristischen Organisation. So lautet ja auch der Vorwurf. Aber man muss einfach konstatieren, dass nach 4 Jahren bei Osama bin Laden in Deutschland offenbar nicht hinreichende Hinweise gefunden worden sind, dass es eine schwerst bewaffnete terroristische, auch in der Lage, diese Dinge einzusetzen und bereitwillige Organisation ist. Und das ist das große Problem. Die Gründe, die man für eine U-Haft vortragen kann, sind ja vielfältig. Flucht oder Fluchtgefahr. Der Mann ist 74 Jahre alt. Ich mache ihm eine Fußfessel um die Füße. Der hat hier Wohnungen besitzt, seine schwerkranke, schwerbehinderte Tochter. Dann wird er nicht abhauen. Und ansonsten stelle ich halt eine Streife vor die Tür. Ich meine, das ist in Deutschland nicht unüblich. Die Verdunkelungsgefahr, wenn die Behörden in 4 Jahren nicht genug Beweise gesichert, Fotos gemacht, Abstriche, Fingerabdrücke, weiß der Teufel was gemacht haben, dann werden sie in den nächsten 4 Jahren auch nicht weitere Beweise finden. Also ist das auch nach meiner Wahrnehmung nicht hinreichend. Ebenso drittens die Wiederholungsgefahr. Wiederholungsgefahr von was? Von sich ausmachen, du wirst Innenminister und ich werde Präsident und Kaiser von Deutschland. Ebenso lächerlich. Und es gibt noch den absoluten Haftgrund bei Tatschwere, bei schwersten Kapitalverbrechen. Wir sprechen ja hier von der mutmaßlichen Anbahnung und Planung von irgendetwas, was noch nicht passiert ist. Und die regelmäßige Dauer sind eigentlich 6 Monate und können nur im schwersten Wiederholungsbereich, wenn es wirklich die Wiederholungsgefahr riesengroß ist oder die Fluchtgefahr riesengroß ist, verlängert werden als 6 Monate. Ich will dem beipflichten, was was Alexander gesagt hat. Man kann sich über dieses persönliche Schicksal der schwerkranken Tochter jetzt emotional damit befassen und sagen, das ist eine Härte, die dieser Staat ausgelöst hat. Aber entscheidend ist, es ist ein Rechtsstaat. Und ein Rechtsstaat, ein Haftrichter kann nicht jemanden für eine mutmaßliche Tat quasi zum Tode verurteilen. Dass der in seiner Gefängniszelle da versauert und vor sich hin sieht mit 74 Jahren, der das Umgehen mit wie mit einem Schwerstverbrecher. Ich möchte nicht mal, dass einem Schwerstverbrecher nach jedem Besuch der Anus untersucht wird, ob da irgendwelche Patronen jetzt drin sind oder was der Teufel, was da passieren soll, wenn zwischen jemanden eine Glasscheibe ist, wenn man miteinander spricht, was da irgendwo irgendwie konfisziert werden könnte. Also dieser Fall, der braucht eigentlich internationales Aufsehen. Vielleicht braucht es mal wieder einen Besuch von J.D. Vance, der auch darauf hinweist und sagt, liebe Leute, ihr sagt, ihr verteidigt die Demokratie. Vorgestern zum Tag der Demokratie verbreitet das Justizministerium ein Posting mit Negativszenarien, wie es wäre ohne Demokratie. Nicht mehr mit seinen Freunden auf der Straße demonstrieren. Haha, wie war es denn während Corona? Stell dir vor, dein Podcast wird einfach verboten, weil die Regierung ihn nicht mag. Was passiert denn gerade mit Ben Ungeskriptet und der Medienanstalt? Das Thema: Ich darf Kopftuch nicht mehr in der Uni tragen. Wer hat dieses Problem? Gehen Sie mal mit einer Kippa durch Neukölln. Viel Spaß. Oder Händchen halten. Es gibt viele von diesen Dingen, die unser Staat zu bewahren glaubt. Schon längst Anknüpfungspunkte in der Realität, die autoritär anmutend und autoritär diese wunderbaren demokratischen Werte abschaffend anmuten. Und dasselbe gilt für diesen Fall von Prinz Reuß. Nicht aus Mitleid, weil da jemand irgendwie ein bisschen... Das ist eine falsche Sache und eine Straftat, die begangen haben, indem sie da ihre wirren Pläne vorgetragen haben. Aber es ist doch nicht so, es ist doch in keinster Weise realistisch gewesen, dass diese Seniorentruppe dem Bundestag stimmt. Man muss doch mal so ein bisschen irgendwie in der Realität unterwegs sein.
3: Nennen wir es doch beim Namen. Das ist Folter. Staatsfolter. Das muss man sich auf der Zunge zergehen lassen. Das sind Richter, denen niemand reinreden kann, weil wir die Freiheit, die Unabhängigkeit des Richters haben, die ich auch verteidigen würde. Aber was hier stattfindet, ist nichts anderes als ganz üble Rache an etwas, wo gar nicht der Reuß gemeint ist, sondern etwas anderes. Das ist Staatsfolter. Dass da niemand dagegen einschreiten kann, auch kein Bundesverfassungsgericht, ist ein Skandal im Skandal.
1: Ja, wir diskutieren über den Umgang des Rechtsstaates im Fall Reuß und wir reden über den Zustand seiner kranken Tochter Elena. Und Elena ist nicht nur fast stumm, sondern war in den 4 Jahren mehrmals in gesundheitlich bedrohlichen Zuständen.
10: Sie war 4-mal mit Blaulicht ins Krankenhaus eingeliefert worden. Sie war in einem bedrohlichen Zustand. Die Ärzte wirklich gesagt haben, das Herz ist okay. Dadurch, dass sie nicht redet und grübelt und nachdenkt. Und am Anfang, sie konnte auch kaum schlafen. Die hat nur im Bett gesessen und gedacht, nachgedacht. Mittlerweile, sie kann überhaupt nicht alleine schlafen. Sie muss meine Hand halten oder in meinem Arm sein, bis sie einschläft. Das heißt, sie hat irgendwie Angst, dass die mich auch mitnehmen. Ich denke, hatte mir nicht gesagt, aber ich kann. Weil manchmal sehe ich, dass sie mich fest an Pyjama festhält.
1: Elena und ihr Vater, dass diese Verbindung so innig ist, bestätigen übrigens auch die Ärzte. Sie kommen deshalb zu dem Schluss, dass Elena nur widersprechen würde, wenn sie ihren Vater zurückbekommt. Da hören wir auch noch mal rein.
11: Und was sagen die Ärzte, würde Elena helfen?
10: Ich war vor ein paar Wochen bei ihrem Allgemeinarzt. Er hatte mir gesagt, eins sage ich Ihnen, wenn sie ihren Vater nochmal in Feiern umarmt, würde er einfach mal zureden. Er hat gesagt, das kann ich auch schreiben. Sie braucht keine Medikamente. Sie braucht ihren Vater. Aber leider, das ist ihr auch verweigert seit ein paar Wochen und die sagen, wegen der Gegenwind, die Presse macht, leider diese Sondergenehmigung ist auch nicht mehr gültig.
3: Ja.
10: Nicht mehr gewährleistet.
11: Ich war ja heute dabei. Ja, sie durfte ihn nicht sehen und normalerweise einmal im Monat durften sie sich bei diesen Prozessverhandlungen umarmen.
10: Ja.
11: Und das haben sie jetzt auch eingestellt.
10: Ja, das heißt eingestellt, ja.
1: Puh, also Alexander, wenn Ärzte diagnostizieren den Zusammenhang zwischen der Trennung und Elenas Beschwerden, muss so ein ärztliches Attest dann auch auf Haftbedingungen so eine Folge haben? Nochmal, wir reden hier von mittlerweile fast 4 Jahren in Untersuchungshaft.
2: Das ist eine absolut unbillige Härte, die wir hier beobachten müssen. Ein solcher Staat delegitimiert sich selbst. Ich frage mich, wo sind denn diese ganzen linken Menschenrechtsaktivisten, die sich auf der Stadtbahn an Flugzeuge ketten, wenn schwer straffällig gewordene Afghanen abgeschoben werden sollen? Wo sind die denn? Wann klebt sich denn mal eine Frau Neubauer vor die Gefängniszelle von Herrn Reus? Wann geschieht denn da einmal, dass jemand sagt, kein Mensch ist illegal? Wann geschieht denn das einmal bei einem solchen Mann, dem der Staat hier bereit ist, allergrößte körperliche Qualen und seelische Qualen zuzumuten, bis hin zur Inkaufnahme des Todes? Warum gibt es keine Möglichkeiten, dort eine Instanz einzuführen, die sagt, liebe Leute, so geht es nicht. Hier wird der Rechtsstaat seinen Rechtsgrundsätzen untreu. Ich bin sehr, sehr froh, dass wir exklusiv hier diese Stimmen haben. Ich möchte an alle Politiker in Frankfurt, um Frankfurt herum und in der Bundespolitik appellieren, nehmt euch dieses Falles an. Es kann nicht sein, dass jemand 4 Jahre in der Einzelhaft, in der Einzelzelle unter Isolationsbedingungen schmoren muss für einen solch halbgaren Vorwurf. Bringt das Verfahren ordnungsgemäß zu Ende, aber befreit ihn von dieser Folter.
3: Und ich sage jetzt was ganz Böses, ein ganz schlimmes Tabu verletze ich gerade. Ich sage, diese Richter sind furchtbare Juristen.
1: Und die Frage ist, Richter, Staat, welche Folgen muss diese Maßnahme noch für die Familie haben, bis der Staat, die Richter, die Justiz ein bisschen zurückrudert und sagt, naja, gut, legt ihm eine Fußfessel an oder macht irgendwas, dass das sich ein bisschen beruhigt.
4: Ich sage, in den meisten Fällen von zuhauf ausreisepflichtigen Asylbewerben wenige Wochen und Monate, die Kinder vor die Züge schubsen, die Menschen aus heiterem Himmel mitten in der Stadt abstechen, manchmal auch mehrere, dass die nicht zurechnungsfähig sind, nicht schuldfähig sind, da sind die Gutachten sehr schnell geschrieben. Aber wenn 70-jährige Männer mit einer Armbrust den deutschen Staat stürzen wollen und mit Gulaschkanonen und irgendwie so eine Runde, ich will es nicht despektierlich gegenüber alten Menschen sein, aber ihr wisst, was ich meine. Ist ja wirklich so, mit Armbrüsten wollen die den deutschen Staat stürzen und festlegen, wer jetzt Innenminister ist. Da muss man doch irgendwann auf die Idee kommen, das ist erstens nicht realistisch, zweitens ganz knusper können die auch nicht sein. Und dann kommt man eben zu dem Ergebnis, das hatten die meinetwegen in ihren Köpfen geplant. Wir machen jetzt ein Gutachten, ja, sind erwachsene Menschen, sind ein bisschen abgedriftet, glauben nicht mehr so richtig, dass dieses Stadion existiert. Passiert aber nicht. In manchen Fällen geht es sehr schnell, in anderen Fällen geht es eben sehr langsam. Und wir haben es jetzt oft genug besprochen, solche Planungen sind Straftaten, sie ernst zu nehmen und juristisch zu verfolgen, ist vollkommen richtig, aber bitte einem Rechtsstaat gemäß und nicht in dieser, ja, nicht mehr verhältnismäßigen
2: Justitia an Folter. Muss blind sein, das ist hier nicht. Wir haben eine gewisse Klientel, da gibt es offenbar nur mildernde Gründe. Und wir haben eine andere Klientel, da gibt es offenbar nur verschärfende Gründe.
4: Das ist ein ganz spannender Punkt. Wenn die Linken sagen, ja, aber erst knallen wir sie ab, erst lassen wir sie arbeiten im Arbeitslager, die Milliardäre, bevor wir sie abknallen, dann war das ein Scherz und irgendeine Hinterbänklerin. Aber in 1000 Seiten Gutachten vom Verfassungsschutz wird jeder einzelne Satz in den negativsten aller negativsten Schleifen ausgelegt. Und das ist dieses Ungleichgewicht. Die Bundeszentrale für politische Bildung hat jetzt angefangen zu sagen, wir nehmen jetzt wieder alle Extremismen in den Fokus, wie es unsere eigentliche Aufgabe ist. Nicht Schwerpunkt rechts und ein bisschen die anderen, sondern alle gleich. Das drehen die Linken durch. Was denn los wäre? Was denn jetzt auf einmal, ob wir die Zeichen der Zeit und nie wieder und so weiter. Dieses Ungleichgewicht, das, die blinde Justiz, ja.
2: Das spricht Alex vollkommen richtig an. Von dem scharfen Wort natürlich der furchtbaren Juristen. Ich möchte ergänzen, man kann auch sagen, in Frankfurt war offenbar der Marsch durch die Institutionen besonders erfolgreich.
1: Mhm. Ja, und wir diskutieren über die außergewöhnlich lange Untersuchungshaft von Prinz Reus und den Umstand für seine Tochter. Erles, abschließende Frage mit der Bitte um kurze Antwort. Was macht Ihnen so ein bisschen Hoffnung, dass die da mal das Gas ein bisschen rausnehmen in Sachen Prinz Reus?
3: Ja, es wird ja nicht die letzte Instanz sein. Selbst wenn der da verknackt wird, gibt es dann die nächste Instanz. Ich vermute, am Ende kriegt er eine Strafe auf Bewährung, eine milde Strafe auf Bewährung, die 100-fach schon abgearbeitet ist durch diese schreckliche verschärfte Einzelhaft 4 Jahre lang.
1: Sagt Wolfgang Herles um 8.57 Uhr bei News Live. Wir bleiben weiter dran an dem Fall und sprechen jetzt darüber, was heute um 18 Uhr stattfindet bei News Live am Abend mit dem geschätzten Kollegen Andreas Dorfmann. Lieber Andreas, was hast du heute Abend bei dir in der Sendung?
12: Guten Morgen, mein lieber Norbert. 8.57 Uhr in der Tat. Live bin ich hier. Und auch guten Morgen, meine Damen und Herren. Ich begrüße heute Abend bei News Live am Abend News-Kollegen Alex Burka und Max Roland, den Politikchef von Apollo News. Ein Thema bei uns: Wahlendspurt in Mecklenburg-Vorpommern und in Berlin. Das März-Referendum steht vor der Tür. Es klopft schon. Also, News Live am Abend, das Wichtigste vom Tag, über das ganz Deutschland spricht. Heute nochmal ab 18 Uhr. Und damit zurück auf das schöne weiße Sofa der Mehrheit.
1: Lieber Andreas, freuen wir uns sehr drauf. Und
2: er spielt schon drauf an, dass es dann auch mal ab 17 Uhr kommt.
1: Ja, ja, ich glaube, er ist so erfolgreicher Verlänger
2: zum Wahlspezial, genau.
1: Ja, ja. Und wir schließen die Sendung, wie wir sie angefangen haben, mit der Energie- und Spritkrise. Denn Diesel ist in Deutschland heute früh so teuer wie nie zuvor. Am Mittwoch kostete ein Liter im bundesweiten Tagesdurchschnitt 2,45 Euro und übertraf damit den bisherigen Rekord aus dem April. Das geht aus den neuesten Zahlen des ADAC hervor. Und Hinweis zum Notieren: in 3 Tagen die große Sondersendung bei News Live. Alle Zahlen, Daten und Fakten mit unserem Chefredakteur, mit Julian Reichel zur Landtagswahl in Mecklenburg-Vorpommern und Berlin. Morgen sehen und hören wir uns dann wieder mit Alexander Kissler, Ralf Schuler und Julian Reichelt. Ihnen weiterhin guten Tag und Start in den Tag. 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
1: Mit Tanja Rümmischer. Unionsfraktionschef Frei rechnet mit einer schnellen Entlastung bei den hohen Spritpreisen. Bereits zum 1. Oktober könne eine Lösung stehen, sagte er in der ARD. Voraussetzung sei eine enge Zusammenarbeit aller Beteiligten. Frei brachte dabei einen erneuten Tankrabatt oder eine Senkung der Mehrwertsteuer auf Kraftstoffe ins Gespräch. Bundeswirtschaftsministerin Reiche hatte sich bereits für die Mehrwertsteuersenkung ausgesprochen. Einen von der SPD geforderten Spritpreisdeckel hatte Reiche abgelehnt. Sie hält einen solchen Schritt für den falschen Weg, weil dadurch die mittelständische Raffineriewirtschaft geschwächt werden könnte. Zudem sprach sie sich gegen eine Übergewinnsteuer für Mineralölkonzerne aus. US-Präsident Trump droht der EU mit hohen Zöllen und einem Handelsstopp. Hintergrund ist der Vorschlag von EU-Kommissionspräsidentin von der Leyen, Kanada künftig als assoziiertes Mitglied enger an die EU zu binden. Trump bezeichnete den Vorstoß als lächerlich. Sollte die EU damit einen feindseligen oder bösen Zweck verfolgen, werde Washington sehr hohe Zölle gegen Europa verhängen. Von der Leyen hatte eine engere Zusammenarbeit mit Kanada unter anderem bei Technologie, Rüstung, künstlicher Intelligenz und Arktispolitik vorgeschlagen. Eine reguläre EU-Mitgliedschaft Kanadas ist nach den geltenden Verträgen nicht möglich. Die US-Notenbank Fed hat erstmals seit Sommer 2023 den Leitzins angehoben. Er steigt um 0,25 Prozentpunkte auf 3,75 bis 4%. Grund ist die hartnäckig hohe Inflation. Für Notenbankchef Walsh ist die Entscheidung zugleich ein Signal für eine unabhängige Geldpolitik. US-Präsident Trump hatte zuletzt wiederholt niedrigere Zinsen gefordert. Die Zinserhöhung war von vielen Ökonomen erwartet worden. Der US-Kongress verschärft den Druck auf Russland. Nach dem Senat hat nun auch das Repräsentantenhaus einem neuen Sanktionsgesetz wegen des Ukraine-Kriegs zugestimmt. 262 Abgeordnete stimmten dafür, 159 dagegen. Das Gesetz sieht unter anderem Strafmaßnahmen gegen russische Politiker und Unternehmen vor. Zudem könnten Länder mit hohen Importen russischer Energie mit Strafzöllen von bis zu 100% belegt werden. US-Präsident Trump muss das Gesetz nun noch unterzeichnen. Fußball-Bundesligist Bayer Leverkusen ist mit einem 2:0-Sieg gegen den slowenischen Meister NK Celje in die Ligaphase der Europa League gestartet. Vor knapp 28.000 Zuschauern sorgte ein Eigentor zunächst für die Führung. In der 74. Minute fiel dann der zweite Treffer. Für Leverkusen geht es am 15. Oktober mit dem Auswärtsspiel bei Lech Posen weiter.
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1: Das Wetter für Deutschland. Sonne und Wolken wechseln sich heute ab. In Südostbayern klingt der Regen ab. An der Nordsee sind einzelne Schauer möglich. Sonst bleibt es meist trocken. Am Nachmittag ziehen im Nordwesten neue Regenwolken auf. Die Höchstwerte erreichen 17 bis 24 Grad. Morgen ist es wechselnd bewölkt, dabei kann es örtlich etwas regnen. Zwischendurch gibt es auch längere trockene Abschnitte mit etwas Sonnenschein. Die Höchstwerte liegen zwischen 17 und 23 Grad.
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2: Heute mit einem Mann, der bis Sonntagabend den freundlichen Mopedfahrer in Sachsen-Anhalt gegeben hat und jetzt zum knallharten Machtpolitiker werden muss. Herzlich willkommen, Ulrich Siegmund.
3: Hallo Herr Schuler, hier diesmal in Berlin.
2: Ich freue mich sehr. Ganz knapp nach dem Schließen der Wahllokale. Jetzt müssen Sie umschalten auf Machtsicherung, auf Regierungsbildung. Sie haben gesagt, Sie reichen jedem die Hand. Wie sieht denn das konkret aus?
3: Genau, aufgrund dieses Satzes, ich reiche jedem die Hand, schließt sich das nicht untereinander aus. Ich werde genau so bleiben, wie ich bin. Das ist mein innerer Anspruch. Und das war auch, glaube ich, wichtig in diesem Wahlkampf, was wir erlebt haben, dass die Menschen wieder Hoffnung hatten, weil sie gesehen haben, es gibt wieder jemanden oder es gibt eine ganze Mannschaft, die macht es mit Idealismus, mit Herzblut. Und die ist einfach so, wie sie ist als Mensch auch. Das hat in der Politik gefehlt. Und das möchten wir wieder zurückgeben. Das hat nichts damit zu tun, dass wir uns nicht professionell auf das vorbereiten, was jetzt kommt. Das ist das ganz Entscheidende. Wir sind seit eh und je Demokraten. Wir haben im Gegensatz zu anderen Fraktionen keine Brandmauern hochgezogen. Wir haben auch anderen Anträgen zugestimmt. Und genauso demokratisch machen wir es jetzt, aber unter der Maßgabe, und das ist das ganz Entscheidende, und diesen Satz bringe ich gleich zum Anfang, dass wir uns nicht selbst verbiegen werden. Ich möchte nicht so werden wie die, die gestern zu Recht abgestraft wurden.
2: Trotzdem nochmal die Nachfrage, wie konkret sieht das aus? Schicken Sie jetzt Mails an zunächst die CDU oder gibt es einen Fahrplan? Wen laden Sie wann ein?
3: Also erstmal gibt es unterschiedliche Formen der Kontaktaufnahme. Zu dem einen oder anderen hat man ja doch schon ein anders persönliches Verhältnis auch über 10 Jahre entwickeln können. Das ist auch manchmal von Vorteil. Aber trotzdem bewerten wir jetzt erstmal grundsätzlich alle gleich. Wir sagen ganz klar, wir reichen jedem die Hand, der in diesen Landtag gewählt wurde. Das gehört sich unserer Meinung nach so. Wir gehen natürlich davon aus, dass es jetzt von den Grünen oder von den Linken, die in ihrer ideologischen Blase sich befinden, und das hat sich ja gestern auch wieder in den Kommentaren mehr als bestätigt, natürlich keinerlei Reaktion darauf geben wird, das ist auch klar. Aber wir wollen halt nicht so werden und deswegen reichen wir erstmal die Hand. Wir werden sehen, ob es jetzt nach dieser historischen Wahl, und ich muss sie als historische Wahl bezeichnen, das war eine wahnsinnig tolle Wahl, ein tolles Zeichen auch für dieses Land, dass ich davon ausgehe, dass der ein oder andere jetzt vielleicht doch mal auch in sich geht und überlegt, war es so richtig, wie wir in der Vergangenheit gearbeitet haben? Und demzufolge werden wir jetzt in den nächsten Tagen und Wochen sehen, ob es eine Fraktion oder Abgeordnete in diesem Landtag gibt, die gemeinsam mit uns die Grundprobleme lösen wollen, die dieses Land aktuell dahin gebracht hat, wo es ist. Das ist die AfD-Grundprogrammatik. Und wenn wir das schaffen sollten, können wir das machen. Wichtig ist mir und auch mir als Mensch, dass ich weiter in den Spiegel gucken kann. Ich möchte mir selbst treu bleiben.
2: Klingt noch ein bisschen diffus. Müssen die sich bei Ihnen melden oder schicken Sie konkrete Einladungen?
3: Und ich habe ja gesagt, wir reichen die Hand aus. Selbstverständlich reichen wir auch Einladungen damit aus. Und ich habe gesagt, dass ich davon ausgehe, dass viele darauf gar nicht reagieren werden. Also selbstverständlich, das ist ein Regierungsauftrag. Also was ist ein Regierungsauftrag, wenn nicht 44%? Und demzufolge ist es auch unserer Meinung nach unsere Aufgabe, diese Mehrheit zu organisieren. Und demzufolge werden wir jetzt die Gesprächsangebote machen.
2: Wann soll es losgehen? Diese Woche noch?
3: Ist schon losgegangen. Gestern Nacht. Wir sind doch nicht von gestern.
2: Ja,
3: wir liefern sofort.
2: Ich habe gehört, Sie haben mit einzelnen Leuten gesprochen. Das ist natürlich eine sehr mühselige Geschichte.
3: Nein, das ist nicht mühselig. Es zeigt ja schon mal eine gewisse Tendenz. Wohin geht etwas? Wir wissen, dass es eine gewisse Vernetzung gibt. Wir wissen, dass es einzelne Akteure gibt, die sich untereinander vertrauen, die Wege miteinander gehen. Und dann sind auch einzelne Gespräche entscheidend wichtig. Das hat nichts damit zu tun, dass man es nicht trotzdem in Gänze macht über formelles Angebot. Das gehört sich so. Wir möchten unserer staatspolitischen Verantwortung hier auch gerecht werden. Wir sind jetzt eine Partei, wo die Menschen einen klaren Regierungsauftrag erteilt haben, aber unter der Maßgabe. Und deswegen, das haben wir genau richtig im Wahlkampf gesagt, unter den demokratischen Punkten, aber unter der Maßgabe, dass wir uns niemals selbst verbiegen werden.
2: Und dann nennen Sie einen Zeitraum, einen Ort, meinetwegen im Landtag, und dann werden Brötchen bestellt und Wasser in die Mitte vom Tisch und dann warten Sie, dass die Union vorbeikommt.
3: Die Gastfreundschaft kommt immer so ein bisschen auf den Gegenüber an, ob es schon aus der Vergangenheit heraus verdient hat oder nicht. Vielleicht gibt es einfach nur ein Glas Wasser, vielleicht gibt es auch manchmal ein bisschen mehr. Nein, das ist natürlich nicht so, das ist nicht entscheidend. Wir haben gerade andere Probleme als ein paar Schnittchen oder eine Tasse Kaffee. Wir reden ja über die Zukunft unseres Bundeslandes. Und von daher, das Format, das ist zweitrangig. Wichtig ist erstmal, dass Bewegung reinkommt. Ich muss aber hier ganz ehrlich noch dazu sagen, dass noch sehr viel vakant ist. Also wir wissen ja selbst noch nicht, in welche Richtung das jetzt auch in der CDU bringen wird. Wird es diese Partei, manche sagen, zerreißen? Dieses Wort mag ich nicht persönlich, aber wird es diese Partei irgendwo mal jetzt an einen Punkt bringen, wo sie mal Selbstreflexion auch mal übt und überlegt, sind wir vielleicht mal in den 90er, 2000er Jahren irgendwann falsch abgebogen? Oder ist es richtig so, dass wir uns zu einer Kopie der Grünen oder der Linken entwickelt haben? Aber das ist nicht unsere Aufgabe. es ist jetzt viel Bewegung drin. Ich weiß nicht, zu welchen Auswirkungen das führen wird. Unsere Hand ist ausgestreckt, aber nur in der Maßgabe, dass wir uns nicht verbiegen. Und ob es jetzt eine neue Fraktion sein wird, die in diesen Landtag gewählt wird, die genau diese Punkte mit unterstützt, das weiß ich aktuell noch nicht. Die Tendenz aktuell ist noch nicht der Fall. Es wurde gesagt, man wählt keinen AfD-Ministerpräsidenten mit. Das wurde klar kommuniziert. Und das ist für mich keine Basis für eine vertrauenswürdige Zusammenarbeit, erst recht nicht über 5 Jahre.
2: Aber das ist ja ein spannendes Stichwort, neue Fraktionen. Wir haben ja bei der Wahl nur die klassischen Parteien gesehen, die auch im alten Landtag vertreten gewesen sind. Also Sie gehen davon aus, dass aus einer der politischen Mitbewerberparteien sich eine Gruppe möglicherweise herausbildet, die eine eigene Fraktion bilden?
3: Davon gehe ich nicht aus. Ich schließe es aber nicht aus. Deswegen ist es ein Szenario, von dem wir eventuell ausgehen können, was man aber nicht planen kann. Und das wird sich ja, wie gesagt, in den nächsten Tagen erst noch herausstellen. Mir ist eins entscheidend, dass ich genau das jetzt umsetze. Und das ist wirklich extrem wichtig, auch für die Zukunft der AfD in ganz Deutschland, was ich vorher versprochen habe, was ich angekündigt habe. Ich habe immer nur Dinge versprochen, die ich auch wirklich halten kann. Ich habe zum Beispiel jetzt kürzlich versprochen, dass, weil viele gesagt haben, mach genauso weiter, habe ich versprochen, nein, dass es jetzt richtig losgeht und dass ich natürlich so weitermachen werde. Das ist ein Versprechen, was ich den Menschen gern mache. Aber ich weiß nicht, wie sich andere Parteien jetzt entwickeln. Deswegen kann ich das nicht versprechen und deswegen habe ich es auch nie versprochen. Ich werde es genauso machen, wie ich es vorher angekündigt habe, mit der Liebe zum Land, mit dem demokratischen Bewusstsein als Gemeinschaft, aber trotzdem mit der klaren Position, dass wir uns nicht hier inhaltlich verbiegen wollen und die Grundwerte aufgeben wollen, die uns als AfD aktuell auszeichnen.
2: Das sind ja grundsätzlich alles hehre Ziele. Am Ende kommt es darauf an, dass Sie eine komfortable Mehrheit haben. Sie wollen ja Stabilität haben, nicht, wir haben es gesagt, wenn jemand mal krank ist. Ich glaube, dass die größere Gefahr ist, auch bei der AfD, dass irgendjemand die Fraktion verlässt, kommt in den besten Kreisen vor, auch im Bundestag. Also wie viele über den Durst wollen Sie denn haben, um komfortabel regieren zu können?
3: Das ist gut, dass Sie es ansprechen, Herr Schuler. Das war ein Beispiel jetzt auf den letzten Metern nochmal, wie man Desinformation nochmal betrieben hat. Da hieß es dann auf einmal, der Ulrich Siegmund will gar nicht mit einer Mehrheit, mit einer Stimme regieren. Das ist ja völliger Blödsinn. Ich wurde da gefragt, Herr Siegmund, was bedeutet für Sie eine stabile Mehrheit? Das wurde ich gefragt. Und dann habe ich gesagt, eine Stimme mehr ist halt keine stabile Mehrheit, weil solche Szenarien eintreten können. Das heißt, umso mehr, umso besser. Und genauso gehe ich jetzt auch heran. Das heißt, man kann es nicht in Zahlen definieren, Herr Schuler. Ich weiß es nicht. Natürlich werde ich mit einer Stimme Mehrheit in die Verantwortung übernehmen, weil dieses Land einfach nicht mehr viel Zeit hat. Wir müssen endlich handeln. Und ich gehe davon dann auch aus, dass wir dann halt auch stabil zusammenstehen. Und das ist der zweite Punkt der Medaille. Da bin ich völlig bei Ihnen. Also man muss ja hier eine Struktur schaffen, auf die man sich auch in Krisenzeiten verlassen kann. Ich weiß ja nicht, was in den nächsten 5 Jahren passiert. Wir haben ein Bundesland, was komplett pleite ist, was überschuldet ist, wo viele politische Verfehlungen erstmal aufzuräumen sind. Das heißt, wir müssen erstmal mit der Aufräumarbeit beginnen. Und da brauche ich eine Mannschaft, die mir treu zur Seite steht, wo wir gemeinsam das machen. Und keine Wackelkandidaten. Das ist ganz entscheidend. Und deswegen, die Grundwerte sind wichtig, aber auch die Zuverlässigkeit, dass es eine stabile gemeinschaftliche Mannschaft wird.
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2: Deutschland steckt in einer Energiekrise. Das Benzin und der Diesel sind so teuer wie nie zuvor. Und auch unsere Gasspeicher steuern für diesen Winter auf ein großes Problem zu.
3: Nur 56% Füllstand haben die deutschen Gasspeicher nach heutigem Stand. Damit ist eine Füllung der Gasspeicher pünktlich zum Beginn der Heizperiode technisch gar nicht mehr möglich. Trotz der hohen Preise am Weltmarkt hat die Bundesregierung nun den staatlichen Gasimporteur Sefe angewiesen, mehr Gas zu importieren. Denn fest steht, bei einem außergewöhnlich kalten Winter oder Störungen wichtiger Lieferwege könnten die Reserven von heute nicht ausreichen. Und auch an der Tankstelle setzt sich die Energiekrise fort. Das musste in dieser Woche sogar der Bundeskanzler zugeben.
4: Für viele Menschen, die täglich das Auto brauchen, ist eine Belastungsgrenze erreicht.
3: Doch wie, wann oder überhaupt kommen die Entlastungen? Darüber herrscht keine Einigkeit. Über die große deutsche Energiekrise diskutieren wir jetzt bei News Live.
2: Ja, die Gasspeicher sind leer. Die Preise an der Zapfsäule durchbrechen für Super Plus schon die 3-Euro-Marke. Aber fangen wir doch mit dem Gasproblem an. Unsere Zuschauer sehen jetzt eine Grafik eingeblendet. Die orange Linie ganz unten zeigt den Verlauf des Gasspeicherfüllstands in diesem Jahr. Die blaue Linie darüber zeigt den Verlauf des Gasspeicherfüllstands im Zeitraum April 25 bis März 26. Die kurze orange Linie von diesem Jahr läuft deutlich tiefer als im Jahr zuvor. Julius, Frage an dich gerichtet, an unseren Fakten- und Zahlenmann. Was hat das zu bedeuten?
5: Das bedeutet, dass wir einfach deutlich, deutlich weniger Gas haben als im vergangenen Jahr, als es im vergangenen Jahr bereits geknappt geworden ist im Februar, als es dann sehr, sehr knackig kalt war im Januar und die Speicher Richtung 20% gefallen sind. Wir haben aus diesem letzten Winter offenbar nicht gelernt, nicht vorgesorgt, nicht vorsorgen wollen, nicht vorsorgen können, wegen unter anderem der hohen Preise infolge des Iran-Kriegs und der Blockade der Straße von Hormuz. Und jetzt sehen wir, dass wir 10 bis 15 Punkte hinter dem ohnehin schon schwachen Werten aus dem vergangenen Jahr hinterherhinken und somit darauf hoffen müssen, dass der Winter ein bisschen milder wird als der diesjährige. Nicht, weil dann die Wohnstuben kalt werden, aber weil zunächst einmal die Industrie und Unternehmen dann kein Gas mehr bekommen und nicht mehr ordentlich ihre Wirtschaftsprozesse abhalten können, nicht ordentlich planen können. Und das ist eigentlich einer Volkswirtschaft dieser Größenordnung und dieser Relevanz auf diesem Planeten nicht würdig, darauf hoffen zu müssen, dass wir im Winter irgendwie 7 Grad haben statt -2. Wobei wir dann natürlich wieder darüber diskutieren können, dass der Klimawandel zuschlägt. Diesmal vielleicht sogar zu unseren Gunsten.
2: Ja, Herr Herles, die Welt berichtet, dass die Regierung jetzt angewiesen hat, dass mehr Gas importiert werden soll. Frage an Sie gerichtet, hat unsere Bundesregierung diese Gasspeichermangellage, ich nenne sie mal so, unterschätzt oder tun die einfach zu wenig?
6: Naja, es wird systematisch so getan, bleibt ruhig, nur keine Sorge.
2: Ruhig, Brauner.
6: Alles läuft, wie es laufen soll. Wir wissen ja, dass wir das Klima direkt beeinflussen können. Da reichen 3 Zeilen Mail ans Klima, dann wird alles so kommen, wie wir wollen. Nein, es zeigt natürlich, wir reden jetzt über Preise. Übrigens auch die Gaspreise werden durch diesen Zwangseinkauf extrem teuer werden. Genau wie die Benzinpreise, wofür die Regierung nur zum Teil kann, weil es aus dem Nahostkonflikt kommt, aber das, was wir selten lesen und was wir selten besprechen, was wir aber tun sollten, es zeigt sich hier das Versagen der Energiepolitik insgesamt. Warum zum Beispiel, die Frage würde ich jetzt stellen, warum zapfen wir nicht unsere eigenen Vorkommen an? Es gäbe Fracking-Gas, Fracking-Öl auch in Deutschland. Wir kaufen Fracking-Gas in Amerika ein, statt selbst, weil wir Angst haben vor den Grünen und vor den Umweltbedingungen. Aber wir hätten das unter dem eigenen Boden, hätten wir eine Möglichkeit, die Sache zu entspannen. Die verheerende Energiepolitik, eine verheerende Antwort auf den Klimawandel, nämlich eine völlig falsche, der Klimawandel wird davon ja überhaupt kein bisschen beeinflusst, führt mit zu dieser Situation. Es ist dann Wir hören das, es ist fast skurril, dass wir jetzt auf den Klimawandel hoffen müssen, um die falsche Politik,
7: bleiben.
6: Aus Gründen des Klimawandels falsche Politik zu konterkarieren und aufzufangen. Man müsste lachen, wenn man nicht selber davon betroffen wäre.
2: Gutes Stichwort, Alexander, Frage auch an dich weiter. Gerne. Also auf der einen Seite auf den Klimawandel hoffen, damit es im Winter bloß warm bleibt, aber wahrscheinlich wird das Gegenteil der Fall sein. Ich bin heute Morgen mit dem Radl angereist. Also es ist schon morgens ganz schön frisch. Also vermutlich wird der Winter auch kalt und frisch. Und wir berichten oder sprechen bei News Live ja des Öfteren über die Gasspeicher und die sogenannte Gasmangellage. Deine Einschätzung, warum wird da so wenig getan? Warum ist das so wenig im Fokus der Regierung?
8: Ja, wir reden ja viel von Einbürgerungen und von Turbo-Einbürgerungen. Offenbar setzt die Regierung darauf, dass der Wettergott ein Deutscher wird. Dass der Wettergott genau das Wetter schickt, das die Deutschen gerne brauchen. Also nicht zu heiße Sommer, aber auch schön milde Winter. Windig muss es auch noch sein. Die Deutschen sind auch noch wählerisch bei der Wahl ihrer Götter. Also der Wettergott soll
6: Der Wind eingedeutscht produziert kein werden. Benzin. Ja, es ist auch kein Gas. Und es haben noch nicht alle Leute damit.
5: Aber wir wollen ja nicht im Dunkeln frieren. Deswegen soll es auch winden.
8: Ja. Deswegen soll es auch winden. Und diese Unglaubwürdigkeit der deutschen Energiepolitik hat ja Herr Herles schon aufgespießt. Wir haben die dümmste Energiepolitik der Welt. Wir importieren Kohlestrom, wir importieren Atomstrom, wir importieren Fracking-Gas. Das heißt, all diese aus deutscher, grüner Sicht schädlichen Gewinnungswege importieren wir. Hauptsache in Deutschland wird es nicht hergestellt. Also nach dem Motto, wir wollen in Deutschland und schön ein reines Gewissen haben, aber im Rest der Welt kann gerne aus deutscher Sicht die Umwelt verschmutzt werden, solange wir sie in Deutschland nicht selber herstellen, diese vermeintlich schmutzige Energie. Das zeigt einfach, die deutsche Energiepolitik ist unvernünftig. Sie ist auch der Inbegriff von Heuchelei. Man denkt, wenn man so eine kleine Insel der vermeintlich lauteren Energiegewinnungsweise ist, dann kommen wir irgendwie mit reinem Gewissen durch die Energiewende hindurch. Das ist einfach völliger Mumpitz. Und es wurde eben durch meine beiden Vorredner deutlich, es ist vor allen Dingen, diese Energiepolitik ist vor allem ein Anschlag auf die deutsche Wirtschaft. Wir reden immer, wir müssen die deutsche Wirtschaft stärken, wir müssen Industriestandort bleiben. Und parallel hören wir ständig, gestern auch wieder in der Rede zur Lage der EU von Frau von der Leyen, kein Jota abstreichen an den Klimazielen. Das geht nicht zusammen. Wenn ich sage, Klimaziele über alles, muss ich auch bereit sein, gegebenenfalls die Deindustrialisierung in Kauf zu nehmen. Das ist die Alternative, vor die wir gestellt werden. Man denkt heute, man könne alles haben, werden wir nicht haben.
2: Aber, und das wolltest du noch mal einhaken? Sonst wäre ich.
5: Das Entscheidende an der Stelle ist ja jetzt, an der Zapfsäule spüren wir die Schmerzen bereits. Genau. Ja. Durch die Krise von Hormuz, keine Frage, aber allen voran durch den Staat, der den Sprit künstlich und mit Abgaben und Steuern teuer macht. Beim Gas sehen wir nur den halbleeren Tank. Wir sehen noch nicht so richtig die hohen Preise, denn die werden ja erst durch den teuren Einkauf
2: natürlich, ja,
5: im nächsten und übernächsten Jahr von den Unternehmen dann an die Kunden weitergegeben werden. Denn die Bundesregierung hat ja bisher gesagt, nee, es ist alles im Griff und die Privatwirtschaft ist dafür verantwortlich und wir wollen uns da raushalten, damit eben keine Preissprünge mit die Händler denken, oh guck mal, der deutsche Staat kauft, jetzt können wir nochmal einen Preis aufschlagen. Das ist auch erstmal rational, aber es gibt halt sonst keine Regeln und keine Banden, entlang derer sichergestellt wird, es ist genug am Ende vorhanden, damit wirklich niemand abgeschaltet werden muss. Und wenn jetzt im Winter hektisch bei noch weiter steigenden LNG- und Gaspreisen eingekauft werden muss, in großen Mengen, das schlägt sich natürlich auf die Bilanz der Unternehmen nieder. Absolut. Und das wird dann im nächsten und übernächsten Jahr auf der neuen Gasrechnung bei den neuen Vertragsabschlüssen deutlich zu spüren sein. Und dann wird nicht nur an der Zapfsäule schmerzhaft, sondern auch beim Abschluss, wo immer man das dann macht, bei Check24 und wo auch immer man sich da informiert, dann springen auch dort die Preise und man wird es im Geldbeutel am Ende spüren.
2: Und Julius, wir sprechen ja gleich weiter über die Spritpreise, bleiben aber noch ein bisschen beim Gas. Ein spannendes Detail, das bundeseigene Energieunternehmen Security Energy for Europe, früher Gazprom German, Germania ist unter anderem für die Gasbeschaffung zuständig. Die haben gestern bei der deutschen Presseagentur noch einmal betont, dass es angeblich keine Weisung aus dem Wirtschaftsministerium gäbe. Achtung, aber das Staatsunternehmen kauft jetzt quasi aus freien Stücken zu hohen Preisen ein. Alexander, ist das glaubwürdig? Machen die das so aus freien Stücken oder wird da hinter den Kulissen doch schon mal gesagt, Mensch, jetzt kauf mal ein bisschen Gas, sonst wird es knapp im Winter.
8: Ja, da ist es glaubwürdiger, dass der Klapperstoff die Kinder bringt. Also ist doch klar, das ist ein Staatsunternehmen. Tut er nicht? Ja. Muss ich dich jetzt aufklären, Julius? Tut mir schrecklich leid. 6.11 Uhr Aufklärung für Julius Böhm. Der Klapperstoff bringt nicht die Kinder und Staatsunternehmen agieren nicht völlig frei auf dem freien Markt. Es sind ja Staatsunternehmen. Genauso wie es bei der Deutschen Bahn ganz strikte Vorgaben gibt, weil es ein Staatsunternehmen ist, obwohl es Deutsche Bahn AG heißt, gibt es hier selbstverständlich auch Hinweise, Wünsche, Anregungen, Aufforderungen. Also ich glaube, das keine Sekunde.
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1: Mit Tanja Römischer. Diesel ist in Deutschland so teuer wie nie zuvor. Gestern kostete ein Liter im bundesweiten Tagesdurchschnitt 2,45 Euro. Der bisherige Rekord aus dem April wurde damit übertroffen, wie aus Zahlen des ADAC hervorgeht. Die Regierung diskutiert angesichts der hohen Spritpreise derweil über Entlastungen. Der Autor und Journalist Wolfgang Herles sagte am Morgen bei News Live:
2: Ich muss ja nur zu den Nachbarländern gucken. Die machen es alle besser. Überall ist das Benzin billiger. Sie machen es auf unterschiedlicher Weise. Aber sie tun was. Bei uns wird immer nur geredet.
1: Unionsfraktionschef Frei rechnet unterdessen mit einer Entlastung ab Oktober. Der Deutsche Landkreistag unterstützt den 10-Punkte-Plan der Bundesregierung gegen Sozialleistungsmissbrauch. Hauptgeschäftsführer Ruge begrüßt vor allem einen besseren Datenaustausch zwischen Behörden und schärfere Instrumente gegen Schrottimmobilien und missbräuchliche Vermietung. Entsprechend äußerte er sich gegenüber dem Tagesspiegel. Geplant ist unter anderem, Sozialleistungen für bestimmte EU-Zuwanderer stärker an Aufenthaltsdauer und Beschäftigung zu knüpfen. Ruge betonte zugleich, entscheidend sei eine praxistaugliche Umsetzung. Bundesbildungsministerin Prien will den geplanten Ausschluss von unter 13-Jährigen aus sozialen Medien mit mehreren Maßnahmen sicherstellen. Dazu gehörten technische Altersprüfungen, eine stärkere Vermittlung von Medienkompetenz und mehr Aufklärung für Eltern, so Prien im ZDF. Für Kinder unter 3 Jahren fordert Prien zudem eine klare gesellschaftliche Leitlinie ohne Bildschirmzeit und Zugang zu digitalen Angeboten. Erst gestern hatte sich EU-Kommissionspräsidentin von der Leyen für ein Social-Media-Verbot für unter 13-Jährige ausgesprochen. Kanadas Premierminister Carney spricht heute vor dem Europäischen Parlament in Straßburg. Im Mittelpunkt steht das angestrebte Sicherheits- und Wirtschaftsabkommen zwischen Kanada und der EU. Hintergrund ist der Handelsstreit mit den USA. EU-Kommissionspräsidentin von der Leyen hatte Kanada eine engere Zusammenarbeit bis hin zu einer assoziierten Mitgliedschaft angeboten. US-Präsident Trump droht der EU in diesem Fall mit weiteren Zöllen. In den USA hat nach dem Senat auch das Repräsentantenhaus für ein Sanktionsgesetz gestimmt, um Russland wegen des Ukraine-Kriegs stärker unter Druck zu setzen. Neben direkten Strafmaßnahmen gegen russische Politiker und Firmen soll das Gesetz die russischen Öl- und Gasexporte stärker eindämmen, mit denen Russland den Krieg finanziert. Tina Eck berichtet.
3: Präsident Trump muss nur noch unterschreiben und dass er das tun will, hat er schon angekündigt. Mit dem Gesetz kann er die 5 größten Käufer von russischem Öl und Gas mit Sanktionen belegen und auch jene Länder bestrafen, die Russland dabei helfen, Energiesanktionen zu umgehen. Vor allem China und Indien beziehen viel russisches Erdöl und diese Maßnahme könnte nun die Handelsbeziehungen weiter strapazieren.
0: Soweit das Neueste. 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
1: Das Wetter für Deutschland. Sonne und Wolken wechseln sich heute ab. In Südostbayern klingt der Regen ab. An der Nordsee sind einzelne Schauer möglich. Sonst bleibt es meist trocken. Am Nachmittag ziehen im Nordwesten neue Regenwolken auf. Die Höchstwerte erreichen 17 bis 24 Grad. Morgen ist es wechselnd bewölkt, dabei kann es örtlich etwas regnen. Zwischendurch gibt es auch längere trockene Abschnitte mit etwas Sonnenschein. Die Höchstwerte liegen zwischen 17 und 23 Grad.
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2: Vom Krieg hat sich Essen erholen können, von der Migrationspolitik nicht mehr. Aus Trümmern kann man wieder aufbauen, aber eine Stadt, eine Gesellschaft, die sich selbst verliert und aufgibt, die kommt nicht mehr zurück. Niemand kann glaubwürdig argumentieren, dass die Worte, Schriften und Gedanken von ein paar Männern in der AfD ohne jegliche Ämter, ohne Exekutivgewalt derart gefährlich sind, derart überwältigend und unaufhaltsam alle Schutzmechanismen unseres Staates wegfegen und derart rasant Millionen Deutsche alle zivilisatorische Mäßigung austreiben würden, dass ein Verbot der einzigen Oppositionspartei, die ein Drittel des Landes repräsentiert, ein verhältnismäßiges Mittel wäre. Niemand kann das argumentieren. Man kann die Demokratie nicht retten, indem man sie zerstört. Es mag in der AfD Menschen geben, die Adolf Hitler verehren oder das Gedankengut der Nationalsozialisten wieder auferstehen lassen wollen. Und das wäre selbstverständlich abstoßend, nichts anderes. Genauso gibt es aber in allen linken Parteien Verehrer von linken und islamistischen Massenmördern der Vergangenheit und der Gegenwart. Von Stalin über Lenin bis Mao, von Che Guevara über Fidel Castro bis hin zu den Terroristen der Hamas, diesen wahren Erben der SS-Totenkopfverbände. Für all diese Ungeheuer finden sich begeisterte Verklärer, Verfechter, Verherrlicher, Verharmloser und Gesinnungsgenossen in allen linken Parteien in Deutschland. Oftmals findet die Verehrung auf offener Bühne und mit furchterregenden Worten statt. Und doch käme niemand darauf, ein Parteiverbot oder auch nur Überwachung durch den Verfassungsschutz zu fordern, obwohl gerade Grüne und Linkspartei dazu immer wieder Anlass bieten. Warum nicht? Ganz einfach. Wir Demokraten glauben an die Kraft der Demokratie, an Worte und Widerworte, an Argumente und an mehr Meinung statt an weniger Meinung, an Verbote von Meinungen. Der britische Economist, sicher kein populismusverdächtiges Blatt, fordert derzeit dies. Die CDU sollte ihre starre Brandmauer überdenken. Das bedeutet nicht, vor Extremisten einzuknicken. Schließlich hat die AfD selbst erklärt, die CDU zerstören zu wollen, nicht mit ihr zusammenzuarbeiten. Und die CDU sollte keiner Partei den Weg in die Regierung ebnen, die so vieles von dem ablehnt, wofür sie steht. Würde die CDU jedoch signalisieren, dass sie eine künftige Zusammenarbeit mit einer Partei nicht dogmatisch ausschließt, sofern diese sich von ihren radikalsten Positionen und Politikern trennt, könnte das auf Dauer die vergleichsweise gemäßigten Kräfte innerhalb der AfD stärken, von denen sich einige mit ihren extremistischen Parteifreunden durchaus schwer tun. Man solle die AfD also einbinden, nicht ausgrenzen, schreibt der Economist mit seinem klaren Blick auf Deutschland. Nun kommt stets der Einwand, auch Hitler habe man durch Einbindung bändigen wollen und das sei ja gewaltig schiefgegangen. Und das stimmt. Aber das macht noch lange nicht jeden, den man einbindet, zu Hitler. Hitler wurde auch nicht allmächtig durch Einbindung, sondern durch ein gewaltsam durchgesetztes Oppositionsverbot. Er ließ Politiker anderer Parteien abführen. Wollte man wirklich den Parteien trauen, die während der Pandemie alle Grundrechte im Handstreich außer Kraft gesetzt haben, die Menschen zu experimentell medizinischen Eingriffen nötigen oder gesetzlich zwingen wollten, dass sie bloß wohlmeinend unser Wahlrecht wegnehmen wollen, um uns zu beschützen? Derzeit nämlich fordert Hendrik Wüst als prominentester CDU-Politiker ein eben solches AfD-Verbot zu prüfen. Wie gesagt, nichts anderes als ein Oppositionsverbot. Der Hendrik Wüst, der nächstes Jahr gegen die, AfD antreten muss. Und hier ist, was dieser Hendrik Wüst in der Pandemie gesagt hat. Schauen Sie.
3: Es geht darum, auch mal den Geimpften und denen, die alles machen, zu zeigen, wir lassen das nicht weiter zu, dass Menschen ihre individuelle Freiheit über die Freiheit der gesamten Gesellschaft stellen. Jetzt kümmern wir uns um die Nicht-Geimpften und führen eine Impfpflicht ein.
2: Jetzt kümmern wir uns um die Nicht-Geimpften und führen eine Impfpflicht ein. Diesen Clip hat Hendrik Wüst übrigens damals selbst auf X gepostet. Er war also sehr stolz auf diesen Ausschnitt, in dem er sagt, wir lassen es nicht zu, dass Menschen ihre individuelle Freiheit über die Freiheit der Gesellschaft stellen. Zitat Ende. Das ist nicht einfach irgendein politischer Talking Point, eine schnelle Parole. Das, was Hendrik Wüst hier sagt, ist ein Weltbild. Für Hendrik Wüst der die AfD ständig als Nazi-Partei beschimpft, steht das Kollektiv über der individuellen Freiheit. Und das ist ziemlich genau das Weltbild jeder einzelnen Diktatur. Es wird gefährlich im Land, wenn Leute, die so auf den einzelnen Menschen blicken, die Opposition verbieten wollen. Genau an dem Punkt stehen wir nämlich jetzt. Ob es die deutsche Demokratie in 2 Jahren noch gibt, das ist derzeit, und ich hätte niemals gedacht, diesen Satz einmal zu sagen, ungewiss. Und das ist ganz sicher nicht die Schuld der AfD. Inhaltlich hat das scheiternde politische Establishment der AfD kaum noch etwas entgegenzusetzen. Die politische Auseinandersetzung erfolgt nicht, und zwar aus einem einfachen Grund. Die sogenannte politische Mitte weiß, dass ihre Ideen gescheitert sind und niemanden mehr überzeugen werden. Von der Klimaideologie über die Sozialstaats- und Umverteilungsideologie bis hin zur Migrationsideologie. Es wird dafür keine Mehrheiten mehr geben und deswegen versuchen die herrschenden Parteien nicht einmal mehr, für diese gesammelten Gefährlichkeiten politisch zu werben. Stattdessen versuchen sie, den einzig verbliebenen politischen Konkurrenten auszuschalten. Die AfD soll verboten werden, weil sie den Herrschenden gefährlich wird. Die Diskussion um das AfD-Verbot ist der konsequente Höhepunkt einer deutschen Psychose. Als Lehre aus dem millionenfachen Judenmord haben wir erst die Todfeinde der Juden ins Land geholt. Und nun wollen wir als Lehre aus der Diktatur die Opposition verbieten. Wehret den Anfängen. Das ist der heilige Schwur der deutschen Geschichte. Bloß, heute wissen wir, dieser Schwur ist vollkommen wertlos. Über die Anfänge sind wir längst hinaus. Inzwischen muss man sich rechtfertigen, wenn man nicht für ein Verbot der Opposition ist. Wenn die Nazis heute noch einmal nach der Macht greifen würden, dann würden sie mit all ihren angeschlossenen Medien lautstark vor den neuen Nazis warnen.
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2: Hier sind die Schlagzeilen des Tages. Was steht in den Tageszeitungen? Gedruckt oder online? Und wir bleiben noch beim Energiethema. Während Deutschland auf Entlastungen wartet, stehen in Italien bereits erste Maßnahmen fest. Darüber berichtet die Zeit. Im kommenden Jahr sollen rund 14,5 Millionen Besitzer von Autos mit weniger als 110 PS ein Jahr lang keine Kfz-Steuer zahlen. Die Maßnahmen der Regierung Giorgia Meloni soll Familien angesichts der hohen Spritpreise entlasten. Sie gilt auch für Motorräder und Motorroller, allerdings nur jeweils für ein Fahrzeug. Ja, Herr Herles, Sie haben eben die europäischen Nachbarn schon angesprochen, wie die mit den Spritpreisen, wie die mit den hohen Energiekosten umgehen. Ist der Vorschlag aus Italien ein gangbares Ding?
3: Es gibt einen großen Unterschied, den muss man dazu sagen. Die Italiener zahlen viel Geld an den Autobahnen. Da gibt es Autobahngebühren.
2: Bei uns
3: ist die Autobahn umsonst, weil wir so hohe Kfz-Steuern haben. Insofern ist es nicht ganz vergleichbar. Vergleichbar ist was anderes. Die Meloni entscheidet. Ja? Die trifft eine Entscheidung. Man kann das jetzt diskutieren im Einzelnen, aber da ist der Staat nicht ein geschwätziger Haufen verschiedener Ideen, die hin und her gewendet werden, bis es zu spät ist, sondern da wird was gemacht und was durchgesetzt. Daran kann man sich ein Beispiel nehmen.
4: Und es folgt auch einer großen Linie bei Meloni. Es gibt schon mehrere Aktionen und Maßnahmen von ihr, die eine Überschrift haben: Wir entlasten unsere Bürger. Auch eine Steuerreform gibt es beispielsweise. Und das einfach eine ganz andere Ansage an die Bevölkerung, ja, als hier in Deutschland, wo man immer sagt, der Staat hat zu wenig Geld, wir müssen noch mehr Steuern haben, damit der Staat noch mehr Geld bekommt. Das ist der reine Wahnsinn. Der Staat sitzt auf einem Geldspeicher und er will neben dran noch einen zweiten, noch einen dritten, noch einen vierten Geldspeicher bauen mit dem Geld von uns allen, dass er uns abpresst. Das ist komplett falsches Denken in Deutschland. Deutschland wird die gesamte Politik vom Staat her gedacht. Wir haben eine Politik, die Staatspolitik betreibt. Wir meinen in Deutschland, dass wir Politiker haben, die sagen, den Deutschen geht es gut, wenn der Staat reich ist. Der Staat hat viel Geld, die Bürger haben gar nicht viel Geld. Die haben auch weniger Privatvermögen beispielsweise als in Italien. Mhm. Mittlerweile ist auch, was die Wirtschaft angeht, Griechenland uns vorbeigezogen.
3: Da gibt es die neuesten Zahlen. Ja,
4: so schaut's aus.
3: Die Deutschen sind beim Wohneigentum auf dem letzten Platz in der Europäischen Union.
4: Also wie gesagt,
3: das ist ein wichtiger Punkt, ja, weil das ist die soziale Sicherheit fürs Alter, wenn ich ein Wohneigentum habe.
2: Damit kommen wir zur nächsten Schlagzeile des Tages und die ist hochspannend. Angela Merkel hat sich zur Rolle von Bill Gates während der Corona-Pandemie geäußert. In einem Interview mit dem Handelsblatt sprach die frühere Bundeskanzlerin dabei über seinen Einfluss durch sein Vermögen und seine Unterstützung von Impfprogrammen.
5: Zum ersten Mal über diese Frage nachgedacht habe ich im Übrigen gar nicht im Zusammenhang mit KI, sondern als Bill Gates seine große Stiftung gegründet hat. Mhm. Die hatte plötzlich mehr Geld als sozusagen Verdienst von Microsoft, als die Entwicklungsetats großer Industrieländer waren. Mhm. Und er wurde plötzlich mindestens so freundlich von irgendeinem Regierungschef auf der Welt empfangen wie ich. Mhm. Und hat dann auch sozusagen die Kraft gehabt, qua Geld moralischen Druck auszuüben. Das heißt, wenn wir jetzt nicht genug für die Impfallianz, das war ja eine gute Sache und bin da begeistert, aber wenn wir nicht genug gegeben haben, stand man gleich schlecht da. Und dann hat der jedem afrikanischen Regierungschef gesagt, die Merkel, die war dies ja geizig. Und das wollte man nicht. Und damit hatte er eine große Macht erlangt. Und nochmal indirekt, die Bill-Gates-Stiftung hat sich dann sehr, oder damals noch Melinda und Bill-Gates-Stiftung, hat sich sehr fokussiert auf bestimmte Sachen, zum Beispiel Impfungen. Mhm. Und wenn ich gesagt habe, wollen wir nicht auch Bildung machen? Dann hat er gesagt, oh, das haben wir gemacht und so, aber das ist viel, viel schwieriger, dort einen richtigen Output zu kriegen, weil die Lehrer wechseln und die Staaten und die Schüler und so weiter. Impfen, ich sage es jetzt mal etwas platt, metert mehr. Und dann hast du natürlich eigentlich als Regierung, denkst du, du musst in der Entwicklungshilfe auch was für Bildung tun. Gleichzeitig hast du ein begrenztes Volumen und gleichzeitig hast du Bill Gates, der sagt so, aber wenn du nichts für Impfen tust, musst du mal überlegen, Malaria und so weiter. So, und in diese Zwänge kommt man dann.
2: Bill Gates, alles Frage an Sie weitergerichtet, oder empfinde nur ich das so? Ist es jetzt eine späte Aufarbeitung der ehemaligen Bundeskanzlerin in der Corona-Pandemie zum Fall Bill Gates und seinen Verwicklungen in der ganzen Corona-Pandemie?
3: Es hat nicht direkt miteinander zu tun, dass bei uns der Impfzwang ja ernsthaft diskutiert worden ist. Dass viele meinten, wir müssen die Bevölkerung dazu zwingen, geimpft zu werden. Dahinter stecken auch große industrielle Interessen. Und hinter diesen großen industriellen Interessen stecken auch die Interessen des Großfinanziers Bill Gates. Es ist nicht nur, was jetzt in diesem O-Ton rauskam, etwas sehr Menschenfreundliches. Es ist klar, Impfstoffe gegen Malaria und dergleichen zu entwickeln, das ist schon sehr hilfreich. Und da muss man auch der Bill Gates Stiftung dankbar sein. Aber wir sprechen ja jetzt, das ist hier nur indirekt angeklungen, von der Impfung gegen Corona. Mhm. Und das ist ein ganz anderer Fall. Da hat sich die Regierung tatsächlich zum Büttel der Impfstoffindustrie gemacht und hat auch mit überhöhten Preisen die Impfstoffentwicklung vorangetrieben. Ich spreche jetzt noch nicht mal von den Nebenwirkungen, über die man jetzt ja auch vor Gerichten einiges erfahren kann. Nein, es ging so darum, die Bevölkerung zu zwingen, sich impfen zu lassen. Ein Ding der Unmöglichkeit aus heutiger Sicht, geben auch immer mehr Leute zu, auch Mediziner geben es zu. Aber damals war das eben so und jetzt kommt da raus, aha, das war nicht nur unser Halbwissen, das uns dazu gezwungen hat, da gab es Interessen. Interessen, die auch hinter den Kulissen ausgeübt wurden.
2: Also auch finanzielle Interessen, offensichtlich mit Impfen mehr Geld zu verdienen als mit Software, als mit Computern. Wenn man das so interpretiert, was die ehemalige Bundeskanzlerin da sagt, könnte man das so interpretieren? Bill Gates spielt ja da wirklich eine entscheidende Rolle.
4: Das kann man so interpretieren, selbstverständlich. Sie öffnet ja geradezu das Tor zu dieser Interpretation. Mhm. Die nächste Verschwörungserzählung wird wahr. Ich meine, Frau Merkel hat uns wirklich hineingeredet durch Maßnahmen, durch moralischen Druck, den sie hier selber erwähnt. Sie hat das Volk an die Nadel bringen wollen, an die Impfnadel. Das muss man ganz klar sagen. Es war ein hoher moralischer Druck, sagt sie selber, qua Geld wurde moralischer Druck aufgebaut, wo Geld im Spiel ist, sind immer auch Interessen im Spiel. Ist doch ganz völlig klar. Noch dazu bei so einem Multimilliardenunternehmer wie Bill Gates, dann auch dieser wahnsinnige Satz von ihr, impfen metert mehr. Also das Verb kannte ich bisher kaum, metert mehr.
2: Hab ich auch noch nie
4: da
2: gehört.
4: Kommt man schneller an Ergebnisse, da habe ich schneller eine Verlust-Ergebniskontrolle gewissermaßen, da kann ich schneller sagen, wo bekomme ich Return on Investment, würde man sagen. Impfen metert mehr, da kann ich sagen, schneller als Unternehmenslenker, so viel Geld gebe ich, das sind die Ergebnisse. Man muss doch ganz klar sagen, Bill Gates hat offenbar das Drehbuch der deutschen Corona-Politik geschrieben. Das ist doch für mich die Deutung aus dieser Aussage. Das sagt sie jetzt ohne Not, Jahre später. Ich finde das wirklich eine Selbstoffenbarung von selbstzerstörerischen Ausmaßen geradezu.
3: Sie lenkt ab von ihrem eigenen.
4: Sie lenkt ab von ihrem eigenen, aber sie hat es ja möglich gemacht.
3: Wenn sie vom moralischen Druck von Gates spricht,
4: genau.
3: Lenkt sie ab vom moralischen Druck, den sie selbst auf die Bevölkerung ausübt.
4: Genau das ist. Das war wirklich wieder die deutsche Regel als Zuchtmeister der Deutschen. Man hat mit Angst Politik gemacht. Es standen Interessen dahinter, auch finanzielle Interessen. Die Deutschen wurden klein gehalten. Die Freiheitsrechte wurden ihnen genommen. Und jetzt sagt sie, naja, da wurde auch ein bisschen Druck ausgeübt von Bill Gates und seinen vielen, vielen Geldern.
2: Wir kommen zur nächsten Meldung des Tages und die ist kurios. Kanzler Merz, Image ist im Keller, ist bekannt als Regierungssprecher. Stefan Cornelius darauf angesprochen wird, stellt er die Umfragewerte in Frage. Darüber berichtet unter anderem T-Online. Seine Begründung, viele Institute können sich Umfragen in dieser hohen Frequenz finanziell kaum leisten. Deshalb solle man mit solchen Erhebungen vorsichtiger umgehen.
6: Umfragewerte sind Momentaufnahmen, die ihn dabei nicht irritieren und auf diesem Weg. Und deswegen können wir jeden dritten Tag eine Umfrage hervorziehen, bei denen ich übrigens mal sehr zu in Frage stelle, wie sie vernünftig und seriös zustande kommen. Keiner dieser Institute, die in dieser Frequenz Umfragen auf den Tisch legen, haben die Finanzressourcen, um solche Umfragen zu machen. Also sollten wir vielleicht alle mal sehr vorsichtig mit diesem Instrument umgehen.
4: Ja. Nein. Ist doch eine Frechheit, oder? Ich bin da total außer, wenn ich sowas höre. Es ist doch Comical Ali. Comical Ali ist zurück und sagt, naja, da gibt's da 1000 Umfragen. Alle kommen zum Ergebnis. Merz kann nichts. Wir vertrauen dem Merz nicht. Aber glauben Sie, es sind Umfragen nicht. Es sind zwar nur Tausende. Es sind jedes Mal über 1000 befragt worden. Es waren repräsentative Umfragen. Es kommt kommt immer dasselbe raus, aber es steckt eine große Verschwörungserzählung offenbar dahinter. Hier haben wir den Chefschwurbler auf Staatskosten, ist Stefan Cornelius. Die nächste Pressekonferenz, Herr Cornelius, bitte mit dem Aluhut machen, damit wir es sofort sehen. Comical Ali ist zurück.
7: Man muss ja bedenken, am Tag zuvor hat der Bundeskanzler vor Free Speech gewarnt und dass im Netz Falschinformationen unterwegs sind.
8: Wenn wir gleich intensiv
7: und man
8: drüber sprechen,
7: Regierung davor schützen müsse, dass im Netz Falschinformationen unterwegs sind. Am Tag danach behauptet der Regierungssprecher, man muss das einfach sagen, schlechteste Regierungssprecher wahrscheinlich seit dem Zweiten Weltkrieg, weil so wie Friedrich Merz in irgendwelche Interviews reingeht, in welche Termine er geschickt wird, in welche Situationen er gelassen wird, was er für einen Stuss erzählt, kann er nur der schlechteste Berater aller Zeiten sein, was das Kanzleramt angeht, behauptet einfach mal eine lupenreine Verschwörungstheorie. Erstens, das, was da steht, sind nur Momentaufnahmen. Alle Umfragen kommen seit Monaten zu denselben abfallenden Ergebnissen, dass der Kanzler der schlechteste in den Beliebtheitswerten und in den Vertrauenswerten und in den Kompetenzzuweisungen aller Zeiten ist, schlechter als Olaf Scholz am tiefsten Punkt. Und dann sagt er, wo haben die überhaupt das Geld her, ständig diese Umfragen zu machen? Ja, dann kann ich Ihnen sagen, wo die das Geld her haben. Herr Cornelius, die wissen das doch. Auch die Süddeutsche Zeitung beauftragt regelmäßig solche Umfragen.
8: Wo Cornelius vorher war.
2: Man könnte Kollegen das ja ableiten von der Tagespresse.
7: Die Kollegen der ARD machen das mit Infratest DIMAP regelmäßig. Da kommt immer dieser ARD-Deutschland-Trend. Die Kollegen vom ZDF machen das mit der Forschungsgruppe Wahlen. Die Kollegen von RTL-NTV machen das mit dem Herrn Güllner von Forsa. Bild und News machen das zum Beispiel mit Herrn Binkert von Insa. Das kostet auch ein Schweinegeld, weil da müssen 1000 Menschen angeschrieben, angefunkt, angerufen werden, befragt werden, mit einem Panel so ausgewählt werden, dass sie repräsentativ sind. So läuft das und das weiß er auch. Deswegen frage ich mich, wie man darauf kommt, am Tag, nachdem der Kanzler vor Falschinfos und Free Speech warnt, mit einer lupenreinen Verschwörungstheorie den Menschen versuchen zu verklickern, nein, der Bundeskanzler ist in Wahrheit total beliebt, das ist ein erfundener also absurd, komplett absurd.
2: Und eine Schlagzeile haben wir noch für Sie, für Aufsehen im Europäischen Parlament. Sorgt eine scharfe Rede der griechischen EU-Abgeordneten Latinopoulos gegen Kommissionspräsidentin von der Leyen. Latinopoulou, so heißt sie, bezeichnet von der Leyen als größte Rassistin gegen Europäer und verband den Vorwurf mit Kritik an illegaler Migration, dem Green Deal, hohen Steuern und europäischer Bürokratie. Wir hören rein.
9: Κυρία von der Leyen, δεν υπάρχει μεγαλύτερη ρατσίστρια από εσάς με τους Ευρωπαίους, με αποδείξεις.
10: Frau von der Leyen, es gibt keine größere Rassistin als Sie gegenüber den Europäern. Und dafür gibt es Beweise. Sie haben uns mit illegalen Einwanderern überschwemmt.
9: Μας επιβάλλετε την woke agenda, την πράσινη παράνοια, την ισλαμοποίηση της Ευρώπης.
10: Sie haben uns mit Steuern und Bürokratie erdrückt. Sie haben unsere Landwirte, unsere Viehzüchter und unsere Fischer ruiniert.
9: Και στο τέλος τους δίνετε και χαρτιά για να ψηφίζουν. Αλλά μας δώσατε χάρτινα καλαμάκια.
10: Sie schließen die Fabriken in Europa und Hunderttausende von Arbeitsplätzen gehen verloren. Ihr habt die Kernfamilie zerstört.
9: Πουτυγμένη σε σκάνδαλα με βάσιμες υπόνοιες διαφθοράς. Pfizergate, εξαφανισμένα μηνύματα.
10: Ihr zwingt uns die Woke-Agenda, den grünen Wahnsinn und die Islamisierung Europas auf. Ihr bezahlt die Millionen aus unserer Tasche.
11: Thank you very much. Thank you. Angelika Niebler, 1.5 minutes.
2: Ja, in der modernen Jugendsprache, Herles, würde man sagen, in your face, hat Latinopoulou recht, was sie da sagt?
3: Nein, hatte natürlich nicht. Es ist eine maßlose Übertreibung, es ist Parlamentarismus in Reinkultur. Ich würde mir wünschen, dass er im Bundestag auch so gesprochen würde. Trotzdem in der Sache, die Frau von der Leyen ist nicht die Diktatorin der Europäischen Union. Sie ist die Kommissionspräsidentin. All die Missstände, die wir zu Recht der Europäischen Union ankreiden, sind einige genannt worden, sind nicht die Willkür von Frau von der Leyen, sondern sind das Ergebnis komplexer Abstimmungsprozesse. Da können sich die nationalen Regierungen nicht rausreden und sagen, Frau von der Leyen war es. Nein, die Frau von der Leyen, übrigens eine deutsche Politikerin, dorthin geschickt auf Betreiben von Frau Merkel, ist nicht an allem schuld, was wir hier beklagen. Wir beklagen es, weil die deutsche Regierung es auch so will, mit allem zustimmt. Alles, was aus Europa kommt, 150%ig erfüllt. Ja, Musterknabe ist. Ich bin auch der Meinung, dass Frau von der Leyen vollkommen die falsche Präsidentin ist. Sie sollte abgelöst werden. Sie sollte nicht auf diesem Posten sitzen.
2: Also
3: aber
2: hat sie
3: Schuld
2: doch recht.
3: Ist nicht sie allein, sondern sie ist das Ergebnis, sie ist das Symptom einer Fehlentwicklung der Europäischen Union insgesamt.
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1: Mit Tanja Römischer. Diesel ist in Deutschland so teuer wie nie zuvor. Gestern kostete ein Liter im bundesweiten Tagesdurchschnitt 2,45 Euro. Der bisherige Rekord aus dem April wurde damit übertroffen, wie aus Zahlen des ADAC hervorgeht. Die Regierung diskutiert angesichts der hohen Spritpreise derweil über Entlastungen. Der Autor und Journalist Wolfgang Herles sagte am Morgen bei News Live:
2: Ich muss ja nur zu den Nachbarländern gucken. Die machen es alle besser. Überall ist das Benzin billiger. Sie machen es auf unterschiedlicher Weise. Aber sie tun was. Bei uns wird immer nur geredet.
1: Unionsfraktionschef Frei rechnet unterdessen mit einer Entlastung ab Oktober. Der Deutsche Landkreistag unterstützt den 10-Punkte-Plan der Bundesregierung gegen Sozialleistungsmissbrauch. Hauptgeschäftsführer Ruge begrüßt vor allem einen besseren Datenaustausch zwischen Behörden und schärfere Instrumente gegen Schrottimmobilien und missbräuchliche Vermietung. Entsprechend äußerte er sich gegenüber dem Tagesspiegel. Geplant ist unter anderem, Sozialleistungen für bestimmte EU-Zuwanderer stärker an Aufenthaltsdauer und Beschäftigung zu knüpfen. Ruge betonte zugleich, entscheidend sei eine praxistaugliche Umsetzung. Bundesbildungsministerin Prien will den geplanten Ausschluss von unter 13-Jährigen aus sozialen Medien mit mehreren Maßnahmen sicherstellen. Dazu gehörten technische Altersprüfungen, eine stärkere Vermittlung von Medienkompetenz und mehr Aufklärung für Eltern, so Prien im ZDF. Für Kinder unter 3 Jahren fordert Prien zudem eine klare gesellschaftliche Leitlinie ohne Bildschirmzeit und Zugang zu digitalen Angeboten. Erst gestern hatte sich EU-Kommissionspräsidentin von der Leyen für ein Social-Media-Verbot für unter 13-Jährige ausgesprochen. Kanadas Premierminister Carney spricht heute vor dem Europäischen Parlament in Straßburg. Im Mittelpunkt steht das angestrebte Sicherheits- und Wirtschaftsabkommen zwischen Kanada und der EU. Hintergrund ist der Handelsstreit mit den USA. EU-Kommissionspräsidentin von der Leyen hatte Kanada eine engere Zusammenarbeit bis hin zu einer assoziierten Mitgliedschaft angeboten. US-Präsident Trump droht der EU in diesem Fall mit weiteren Zöllen. In den USA hat nach dem Senat auch das Repräsentantenhaus für ein Sanktionsgesetz gestimmt, um Russland wegen des Ukraine-Kriegs stärker unter Druck zu setzen. Neben direkten Strafmaßnahmen gegen russische Politiker und Firmen soll das Gesetz die russischen Öl- und Gasexporte stärker eindämmen, mit denen Russland den Krieg finanziert. Tina Eck berichtet.
3: Präsident Trump muss nur noch unterschreiben und dass er das tun will, hat er schon angekündigt. Mit dem Gesetz kann er die 5 größten Käufer von russischem Öl und Gas mit Sanktionen belegen und auch jene Länder bestrafen, die Russland dabei helfen, Energiesanktionen zu umgehen. Vor allem China und Indien beziehen viel russisches Erdöl und diese Maßnahme könnte nun die Handelsbeziehungen weiter strapazieren.
0: Soweit das Neueste. 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
1: Das Wetter für Deutschland. Sonne und Wolken wechseln sich heute ab. In Südostbayern klingt der Regen ab. An der Nordsee sind einzelne Schauer möglich. Sonst bleibt es meist trocken. Am Nachmittag ziehen im Nordwesten neue Regenwolken auf. Die Höchstwerte erreichen 17 bis 24 Grad. Morgen ist es wechselnd bewölkt, dabei kann es örtlich etwas regnen. Zwischendurch gibt es auch längere trockene Abschnitte mit etwas Sonnenschein. Die Höchstwerte liegen zwischen 17 und 23 Grad.
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1: Heute lautet unser Thema: Danke, Harald Schmidt. Harald Schmidt hat keine Angst vor der Demokratie. So lautet die Botschaft eines Gesprächs mit dem Schauspieler und Kabarettisten. Diese Botschaft klingt nicht spektakulär und ist es leider doch. Jene nämlich, die sich für Musterdemokraten halten, trauen der Volksherrschaft nicht über den Weg. Sobald das Volk anders spricht, als die Musterdemokraten es sich wünschen, geraten sie in Panik und sehen die Demokratie bedroht. Schmidt hingegen ist entspannt, auch nach AfD-Erfolgen. Schmidt ist kein Musterdemokrat, sondern ein Demokrat. Und das ist in diesen Tagen eine Menge. Harald Schmidt ist eine Legende der intelligenten Fernsehunterhaltung. Seine Late Night hat Maßstäbe gesetzt. Wo Schmidt ist, da gibt es kein Anbiedern an den Zeitgeist und keinen Kotau vor den Korrekten. Schmidt ist ein souveräner Denker. Er fordert jeden Gesprächspartner heraus, besonders im öffentlich-rechtlichen Anstaltssystem. Dort, in der Sendereihe Studio 9, der Tag von Deutschlandfunk Kultur, erkennt Schmidt beim vergleichenden Blick auf Ulrich Siegmund und Lars Klingbeil, was der eine hat und was dem anderen fehlt. Glaubwürdigkeit.
2: Und ich stelle fest, dass in dieser Anerkennung des grandiosen Wahlkampfes der AfD bei den anderen Politikern hinten schon tickt, wie kriegen wir das hin? Street Credibility. Beispiel: Ulrich Siegmund auf dem Moped, glaubhaft, egal wie sie politisch zu ihm stehen. Lars Klingbeil auf dem Fahrrad sieht aus, als ob der Medienberater gesagt hat, mach ihm für das Foto die Stützräder weg.
1: Musterdemokraten unterschätzen den Faktor Glaubwürdigkeit. Sie meinen, die Haltung werde es richten. Volksherrschaft aber kann ohne glaubwürdige Volksvertreter nicht funktionieren. Sonst landen wir im Regiment der Technokraten, im Feudalismus oder der Diktatur. Friedrich Merz reitet die CDU in den Untergang, weil er das Gegenteil eines glaubwürdigen Politikers ist. Harald Schmidt vertraut auf das feine Näschen des Volkes, wenn ihm ein X für ein U vorgemacht werden soll. Der öffentlich-rechtliche Moderator Corbinian Frenzel muss sich deshalb auch diese Schmidtsche Lektion anhören. Aktivistische Journalisten, weiß Schmidt, überschätzen sich notorisch, selbst beim Spiegel.
2: Übrigens, bitter für die Journaille, auch Titelgeschichten sind kontraproduktiv.
3: Der gefährlichste Mann Deutschlands?
2: Siehe Spiegeltitel, ja. Der Titel war noch nicht erschienen, da sehe ich schon AfD-Wahlversammlungen, wo Hunderte im Publikum signiert die Titelseite hochhalten. Ja. Es ist völlig naiv zu glauben, eine kritische Titelgeschichte würde Leute im Wahlverhalten beeinflussen.
1: Journalismus ist nicht wirkungslos, ganz im Gegenteil, guter Journalismus ist nötig. Wer meint, eine augenscheinlich beliebte Partei aber dadurch unattraktiv machen zu können, dass er sie in den Augen ihrer Gegner noch weiter herabsetzt, der erleidet Schiffbruch. So erging es der Hamburger Illustrierten mit ihrem Ulrich Siegmund Cover. Doch das war nicht die härteste Schmidt-Lektion für den öffentlich-rechtlichen Moderator. Frenzel wollte aus Schmidt ein staatsbürgerliches Bekenntnis zur Sorge herauslocken. Zur Sorge um die Demokratie angesichts der Wahlerfolge der AfD. Da aber war er beim Demokraten Schmidt an den Falschen geraten.
3: Aber ich meine, das wäre natürlich ein tolles Ding, wenn Harald Schmidt, ja, der immer, benennen Sie es selber, wie Sie wollen, aber mit einem gewissen, einer Leichtigkeit, einem Zynismus auf die Dinge geschaut hat, wenn Harald Schmidt sagt, ich mache mir Sorgen, dann wäre das natürlich wahrscheinlich für viele Menschen ein Signal.
2: Ja, ich würde mir gern Sorgen machen, aber ich mache mir keine.
1: Harald Schmidt sorgt sich nicht um die Demokratie nach demokratischen Wahlen, denn Harald Schmidt ist ein Demokrat. Er weiß, was Volksherrschaft bedeutet. Das Volk gibt in Wahlen seinen Willen kund und danach müssen die gewählten Politiker diesen Willen umsetzen. Ach, es könnte so einfach sein.
2: Fiel mir nochmal ein, als ich zum ersten Mal bei Ihnen eingeladen war im Humboldt-Forum.
3: In Berlin, ja.
2: Da habe ich ja schon gesagt, wem die Wahlergebnisse nicht passen, Wahlen abschaffen oder vorher festlegen. Mhm. Ja? Wurde auch, darf man nicht sagen und so. Ich verstehe das nicht. Es sind eben Wahlen und dann gibt es Ergebnisse und dafür haben wir eine repräsentative Demokratie, damit die Damen und Herren, die in der Berufspolitik sind, sich dann damit beschäftigen. Ja. Wir, der Souverän, wählen und sagen, mach mal. So einfach ist das.
1: Harald Schmidt trifft den Kern des musterdemokratischen Missverständnisses. In der Demokratie kommt es auf den Willen des Souveräns an, nicht auf die Machtbedürfnisse der Parteien. Vor diesem Hintergrund herrscht bei den Brandmaurern ein undemokratischer Geist. Sie wollen das Votum des Wählers nur unter bestimmten Bedingungen ganz akzeptieren. Schmidts zynischer Rat legt solche Machtanmaßung offen. Dann mögen die Parteien doch bitte so ehrlich sein und das erwünschte Ergebnis vorher festlegen. Oder aber die Wahlen abschaffen, was auf dasselbe hinausläuft. Der aufgeklärte Zynismus des Harald Schmidt endet bei den letzten Dingen. Die Aussicht auf die Auferstehung hält den Katholiken am Leben.
2: Ich habe aber gegenüber Farin Urlaub noch einen Vorteil, ich bin katholisch. Ja? Also das heißt, für mich geht die Party richtig los. Das heißt, mit diesen 75 oder 85 Jahren belaste ich mich nicht weiter, weil ich habe das mal gelesen von einem Mönch, der im Grunde den Leuten den Eintritt ermöglicht in die Kapuzinergruft in Wien. Und er hat sich neben den Sarg gesetzt, wo die Habsburger liegen, hat draufgeguckt, sagt, naja, ohne Auferstehung ist das alles sinnlos. Und das ist eigentlich auch Hoffnung für den Deutschlandfunk.
1: Ja. Harald Schmidt ist ein Unikum. Mal katholisch, mal zynisch, mal desillusioniert, mal hoffnungsfroh. Schmidt verweigert sich jedem Befehl zum politischen Gehorsam, zum Gruppendenken, zur erwünschten Haltung. Musterdemokraten sind Herdentiere. Demokraten wie Harald Schmidt wissen, Demokratie braucht den Eigensinn der Individualisten. Das war Kissler Kompakt, der erste Kommentar des Tages, Ausgabe 361. Nur selber denken, macht schlau.
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2: Und wir machen weiter mit der Frage, hat der Bundeskanzler ein Problem mit der Meinungsfreiheit? Diese Idee könnte man zumindest bekommen, wenn man ihm genau zuhört und seinen englischen Schlachtruf ins Deutsche übersetzt.
3: Für den Kanzler ist das Internet ein gefährlicher Ort, an dem Menschen ihre Meinung ganz offen und ohne Filter äußern. Und das sogar unter falschem Namen. Noch, denn schon seit längerem fordert Merz zusammen mit anderen Politikern eine sogenannte Klarnamenpflicht, um vermeintliche Hassposts und Falschnachrichten auf Social Media einzudämmen. Wer das kritisch sieht und die Meinungsfreiheit dadurch beschnitten sieht, dem entgegnet der Kanzler ganz unfreiheitlich:
4: Und bitte komm mir keiner mit Free Speech.
3: Zu Deutsch: Und bitte komm mir keiner mit Meinungsfreiheit. Warum dieser Satz besorgniserregend ist und welche Konsequenzen er für die Demokratie hat, darüber sprechen wir jetzt bei News Live.
2: Ja, Alexander, nochmal für unsere Zuhörer und Zuschauer. Merz sagte das beim Empfang der Jugendforschpreisträger am Dienstag. Hat er das nur falsch übersetzt oder versteht er das Wort Meinungsfreiheit einfach falsch?
5: Er versteht das deutsche Wort Meinungsfreiheit nicht. Das ist das Problem. Komme mir jetzt keiner mit Free Speech. Also ihr lieben Kinder und Jugendliche da unten, kommt bitte nicht auf die Idee, euch auf Meinungsfreiheit im Netz zu beziehen. Da bin ich, der Papa Friedrich, nämlich ganz streng. Ich ziehe da die Grenzen ein. Ich erziehe euch schon noch zu braven Untertanen, liebe Kinder und Jugendliche, ihr da unten, mit diesem neumodischen Zeug. Es ist einfach der reine Wahnsinn. Wir haben einen Bundeskanzler, der Meinungsfreiheit nicht aushält. Wir haben ja zahlreiche Belege, einige kommen noch. Und das kulminiert jetzt eben in dieser ungeheuerlichen Aussage: Komme mir keiner mit Free Speech. Das heißt also, Meinungsfreiheit, Pressefreiheit, Informationsfreiheit, grundgesetzlich garantierte Güter. Herr Friedrich Merz ist Bundeskanzler, Herr Friedrich Merz ist Jurist. Und er räumt einfach einmal diese grundgesetzliche Garantie für Meinungsfreiheit, Pressefreiheit, Informationsfreiheit ab. Er sagt, wir brauchen Grenzen der Meinungsfreiheit. Ja, dann heißt immer, wir müssen es regulieren, damit die Leute nicht hinter die Fichte geführt werden, damit sie nicht Opfer werden von Desinformationskampagnen.
6: Damit sie nicht hören, dass Umfragen, dass sie gar kein Geld haben, die Institute.
5: Genau, sowas zum Beispiel. Das war reine Desinformation von Aluhut Cornelius vorhin. Reine Desinformation. Also, Friedrich Merz mag es nicht, wenn die Kritik an Friedrich Merz überhand nimmt. Und deshalb will er die sozialen Medien regulieren. Er räumt damit allerdings einen Kernbereich der Verfassung ab. Wir haben einen Bundeskanzler, der mit der Meinungsfreiheit auf Kriegsfuß steht. Wir haben einen Bundeskanzler, der mit der Verfassung auf Kriegsfuß steht. Wir haben einen Bundeskanzler, der diesem Amt einfach nicht gewachsen ist. Er sollte wissen, wir als Bürger haben das Grundgesetz, damit Herr Friedrich Merz sich nicht solche Frechheiten herausnimmt, wie er sie sich hier jetzt abermals herausgenommen hat.
2: Sagt Dr. Alexander Kissler. Reicht das weiter an Sie, Herr Herles? Ist Dr. Alexander Kissler da ein bisschen zu streng gegenüber dem Bundeskanzler oder wie ist Ihre Meinung dazu?
7: Also Dr. Wolfgang Herles sieht das ein bisschen differenzierter.
6: Ich bin gespannt.
8: Heute ist wirklich der Differenzierungstag.
7: Ja, ich bin durchaus der Meinung, dass ein Bundeskanzler das Thema nichts angeht. Er ist Betroffener und als Betroffener sollte man sich zurückhalten. Aber wenn ich jetzt einen Schritt zurückgehe und mir überlege, was hat denn das Internet wirklich an Vorteilen, an großer mehr Demokratiewagen gebracht? Also da muss ich, und das weiß jeder von uns, der die Kommentare lesen muss, hinter unseren Kommentaren sagen, es gibt ein Thema, wo ich zwiegespalten bin. Das ist das Thema Anonymität. Darf jeder Idiot, jeden Scheißdreck, jede Beleidigung, jede Dummheit abkotzen unter einem Pseudonym? Oder soll man nicht Meinungsfreiheit tatsächlich daran binden, dass man auch sein Gesicht zeigt? Wir zeigen alle unser Gesicht, wenn wir dummes Zeug hier auf dem Sofa reden. Und wir stehen dann hinterher auch dazu oder müssen dahinter, hinterher dazu stehen. Im Netz muss ich kann ich tatsächlich mich verbergen? Ich kann jede Gemeinheit sagen, aber ich muss nicht zugeben, dass sie von mir kommt. Da bin ich zwiegespalten. Da weiß ich nicht, wofür ich sein soll. Ich glaube, ich bin im Zweifel eher dafür, dass man die Leute zwingt, ihr Gesicht zu zeigen, ihren Namen zu nennen im Netz. Das nimmt der Meinungsfreiheit gar nichts. Es sagt nur, Freunde, zur Meinung gehört auch der Mut, zu seiner eigenen Meinung zu stehen.
2: Und Herr Herles, Sie haben Klarnamenpflicht angesprochen. Ja. Kommen wir später noch dazu, Julius. Aber kann Bundeskanzler Free Speech so beschreiben, ohne ganz genau zu erklären, wie er die Meinungsfreiheit definiert und einschränken will oder nicht?
6: Der entscheidende Punkt hat er ja genannt, nämlich die falsche Information und die, dass man sich da beschimpfen lassen muss im Netz. Das Thema Beleidigung, Verleumdung, falsche Verdächtigung, üble Nachrede ist ja längst strafbewehrt. Insofern braucht man da gar nichts mehr zu verändern. Man muss nur die Menschen anzeigen. Ich bin insofern bei Ihnen, als dass die Provider sicherstellen müssen, dass man dann irgendwie der Person habhaft wird, auch wenn sie anonym unterwegs ist. Aber man muss immer bedenken, der anonyme Post im Netz, auch wenn er milliardenfach missbraucht wird, ist am Ende der Wurf des Stapels der Flugblätter auf dem Platz. Man muss auch in einem Staat, der die Meinungsfreiheit liefert, anonym massentauglich Dinge veröffentlichen können, ohne in irgendeiner Art und Weise Konsequenzen des Staates erwarten zu können. Wir haben es halt leider Gottes erlebt, dass dieser Staat sich sehr, sehr schnell in Autoritäres bewegen kann, wenn es mal eine Krise gibt wie in der Corona-Krise, wenn plötzlich man nur noch mit einem QR-Code und Name und Ausweis in irgendwelche Restaurants rein darf. Deswegen dieser gefährliche Ton. Entscheidend für mich ist aber dieser Punkt der Falschinformation, die der Bundeskanzler da anspricht. Denn, ich will mal ganz kurz lesen aus dem Bundesverfassungsgerichtsurteil aus dem Jahr 2019, denn der beschreibt die Meinungsfreiheit als folgendes. Artikel 5 Absatz 1 GG. Gegenstand des Schutzbereiches sind Meinungen, das heißt das Element der Stellungnahme und des Dafürhaltens geprägter Äußerungen, ohne dass es dabei darauf ankäme, ob sie sich als wahr oder unwahr erweisen, ob sie begründet oder grundlos, emotional oder rational sind, als wertvoll oder wertlos, gefährlich oder harmlos eingeschätzt werden. Schreiben unsere obersten Richter, und das in vielen Urteilen immer wieder ähnlich und gleichlautend, es ist ja gerade der Sinn der Meinungsfreiheit, dass man diese Dinge nicht überprüfen kann, weil wir sie denken, weil wir sie fühlen, weil wir sie über unsere eigene Erfahrung, unser eigenes Leben leben. Ich meine, der Bundeskanzler setzt sich auch vor die Kameras und sagt, die Rentenbeiträge sinken jetzt dank uns. Obwohl erstens nichts beschlossen ist und zweitens sie in Wahrheit laut deren Pläne erstmal die nächsten 20 Jahre um 4% steigen werden. Da kann man ja auch sagen, hast du den Schnaps zu viel getrunken oder willst du uns hier gerade in die Fichte führen oder ist das deine Deutung deiner politischen Pläne, die wir dir lassen können, aber wir als Medien natürlich dann kritisieren dürfen. Das ist ja das große Aushandeln und das Komplexe und Unverständliche an Meinungsfreiheit. Es ist sogar von der Meinungsfreiheit gedeckt zu sagen, ich will den Sozialismus, weil in der DDR war alles schön. Es ist gedeckt zu sagen, der Adolf Hitler war nicht alles schlecht. Und es ist auch gedeckt zu sagen, Kalifat ist die Lösung. Das sind alles Meinungsäußerungen, die von der Meinungsfreiheit, man muss sagen, manchmal schmerzhafterweise, aber im Großen und Ganzen dankenswerterweise gedeckt sind, weil die Väter und Mütter des Grundgesetzes darauf vertrauen, dass in der Gesamtheit der Debatte sich dann das Klügste und Beste und von allen irgendwie Gewollte und Nachvollziehbare durchsetzen wird und dass die Debatte selbst diese Randposition, diese extremen Positionen abschleifen und die Bedeutungslosigkeit der politischen Einflussnahme verschieben wird.
5: Man muss auch ganz klar sagen, niemand vom politischen Personal profitiert momentan so sehr von der Meinungsfreiheit wie Friedrich Merz.
2: Ah ja?
5: Ja, er ist eine Fake-News-Schleuder auf zwei Beinen. Und jeder sagt, ja gut, sind alles viele Fake-News dabei, du widersprichst dich heute, du sagst, behauptest Dinge, die du nie gesagt hast, die du schon oftmals gesagt hast, haben wir schon zigmal hier durchexerziert. Er profitiert davon, dass falsche Aussagen nicht, Gott sei Dank, nicht strafbewehrt sind, weil er ständig falsche Aussagen tätigt. Und Meinungsfreiheit ist Freiheit für Meinungen. Entweder wir haben eine Meinungsfreiheit oder wir haben sie nicht. Ich bin dafür, wir zu haben. Deshalb bin ich bei Abwägung aller Sachen, die ich auch sehe, wie Sie, Herr Merz, Herr Herles, bin ich bei Abwägung allen für und widers gegen eine Klarnamenpflicht.
2: Ja, und wir sprechen über die Aussage von Bundeskanzler Friedrich Merz. Jetzt kommt hier keiner mit Free Speech. Wir holen unsere Zuhörer und Zuschauer nochmal ab. Genau das hat er gesagt. Hören wir rein.
9: Und das ist die große Schwierigkeit, vor der wir stehen. Wie gehen wir mit diesen Technologien um? Wie gehen wir damit um, dass wir nicht mehr in der Lage sind, unsere Bevölkerung gegen das, was da passiert, in ausreichendem Maße zu schützen? Und bitte komm mir keiner mit Free Speech. Das hat mit Free Speech nichts mehr zu tun. Das ist allenfalls der komplett libertäre Ansatz, das libertäre Politik- und Gesellschaftsverständnis, das wir von Teilen auf der anderen Seite des Atlantiks kennen und das ich persönlich nicht teile. Eine liberale Gesellschaft muss immer noch in der Lage sein, seine Bürgerinnen und Bürger ausreichend zu schützen. Auch vor falschen Informationen, vor persönlichen Herabsetzungen, vor Diskriminierung und vor vielen anderen Dingen, die unser persönliches Leben letztendlich in Freiheit ausmacht. So, und das ist, ich habe jetzt schon wieder zu lange gesprochen, aber Sie sehen, dass wir uns mit diesen Fragen nicht nur beschäftigen, sondern dass wir auch um die Antworten ringen und sie heute noch nicht wirklich endgültig wissen.
10: Vielen Dank. Unsere Zeit ist leider schon zu Ende.
2: Ja, Alexander, du schmunzelst und lachst. Er hat bei seiner Aussage, jetzt habe ich schon wieder zu lange gesprochen, schon laut geschmunzelt und fast heftig gelacht. Deine Einschätzung zu der Aussage von Bundeskanzler Friedrich Merz. Versteht er einfach das Internet nicht?
5: Er versteht das Internet nicht. Das ist für ihn Neuland, das ist für ihn Fremdland. Und vor allen Dingen dieser Satz ist wirklich katastrophal. Das ist ein Satz, der zu Orwell führt, ein Satz, der in autoritäre Systeme passt, aber nicht einen freiheitlichen Rechtsstaat wie die Bundesrepublik Deutschland. Wir haben die Pflicht, unsere Bevölkerung vor Falschinformationen zu schützen, sagt er. Das heißt aber, die Exekutive, die Regierung entscheidet, was falsche Informationen sind. Dann möchte ich vor Herrn Merz geschützt werden, weil er geht ja ständig mit Falschinformationen hausieren. Zahlreiche Politiker bestreiten mit Falschinformationen den Wahlkampf. Wollen wir jetzt Wahlkämpfe verbieten? Wollen wir sagen, vorher gibt es eine Wahrheitskommission? Friedrich Merz will hier eine staatliche Wahrheitskommission. Er will einen TÜV für Information und die Regierung sagt dann schön, Falschinformation darf nicht verbreitet werden, gute Information muss verbreitet werden. Er will ein Wahrheitsministerium, er will, dass die Regierung der Wahrheitsaufseher ist. Er hat ein Unverhältnis zur Freiheit. Ich finde es erschütternd, aber auch sehr entlarvend.
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1: Mit Tanja Römischer. Neuer Rekord beim Dieselpreis. Ein Liter kostete gestern im Bundesschnitt 2,45 Euro, wie aus Zahlen des ADAC hervorgeht. Der bisherige Rekord aus dem April wurde damit übertroffen. Inzwischen schlagen die Spediteure Alarm. In einem offenen Brief an Kanzler Merz fordern sie Entlastungen. Seit der jüngsten Eskalation im Nahen Osten sei Diesel um rund 60 Cent je Liter teurer geworden, hieß es. Für einen LKW mit 10.000 Kilometern Monatsleistung bedeutet das fast 2.000 Euro zusätzliche Kosten. Nach der Veröffentlichung eines sogenannten Unterstützerbriefs durch 8 CDU-Ministerpräsidenten ist eine Debatte über dessen Bedeutung entbrannt. News-Chefredakteur Julian Reichelt etwa sieht darin einen Abschiedsbrief. Er sagt da morgen bei News Live:
2: Wenn die CDU-Ministerpräsidenten ihren Parteivorsitzenden und Bundeskanzler nicht mehr beim Namen nennen und den Namen rausstreichen, oh, da steht noch Friedrich Merz drin, das muss raus, das passt nicht mehr, ja, dann ist das einfach Freigabe zum Abschuss und kein Unterstützungsschreiben.
1: Die Ministerpräsidenten hatten ein Ende der Personaldiskussion gefordert. Der Name von Friedrich Merz fiel nicht. Vor der Wahl in Mecklenburg-Vorpommern hat AfD-Ministerpräsidentenkandidat Leif Erik Holm die Überschneidungspunkte mit der CDU betont. Ein Großteil der dortigen Abgeordneten sei gegenüber der AfD aufgeschlossen, sagte Holm am Morgen bei News Live.
3: Wir arbeiten ja kommunal auch hier und da mit der CDU durchaus schon gut zusammen in Mecklenburg-Vorpommern. Also da wächst an der Graswurzel etwas tatsächlich. Und ich habe gerade neulich aus der CDU gehört, dass 3/4 der Mitglieder schon Richtung AfD tendieren würden. Und jetzt mehren sich auch die ersten Stimmen. Und das finde ich eine hochinteressante Entwicklung. Der Druck im Kessel wächst. Und das ist ja auch richtig so.
1: Die AfD liegt in Mecklenburg-Vorpommern knapp vor der SPD. Der CDU droht das Scheitern an der 5%-Hürde. Gewählt wird, ebenso wie in Berlin, am Sonntag. Russland hat die Ukraine nach mehreren Tagen Pause erneut mit Raketen und Drohnen angegriffen. In Kiew wurden nach Angaben von Bürgermeister Klitschko mindestens 18 Menschen verletzt, darunter 2 Kinder. Wohnhäuser und Bürogebäude wurden beschädigt. Gleichzeitig meldete Russland ukrainische Drohnenangriffe, unter anderem auf Rostow am Don und Jaroslawl. Dort gab es nach Behördenangaben Schäden und Brände. Über Tote oder Verletzte ist nichts bekannt. Fußball-Bundestrainer Klopp setzt zum Start in die Nations League auf einen ungewöhnlich großen Kader. Insgesamt nominierte er 44 Spieler für die ersten 4 Länderspiele, wie Klopp heute bekannt gab. Davon haben 16 Akteure WM-Erfahrung, ebenso viele Spieler sind ohne bisherigen Einsatz in der Nationalmannschaft. Klopp sagte:
4: Die Kader sind darauf ausgerichtet, dass es gut zusammenpasst, von den Positionen her, von den Charakteren her, von der Anzahl der erfahrenen Spieler, von der Anzahl der jüngeren Spieler, der etwas unerfahrenen Spieler, die dabei sind. Und dementsprechend ist das die Idee, so viele Eindrücke wie möglich von den Spielern zu bekommen.
1: Nach 2 Partien soll der Kader ausgetauscht werden.
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1: Das Wetter für Deutschland. Sonne und Wolken wechseln sich heute ab. In Südostbayern klingt der Regen ab, an der Nordsee sind einzelne Schauer möglich. Sonst bleibt es meist trocken. Am Nachmittag ziehen im Nordwesten neue Regenwolken auf. Die Höchstwerte erreichen 17 bis 24 Grad. Morgen ist es wechselnd bewölkt, dabei kann es örtlich etwas regnen. Zwischendurch gibt es auch längere trockene Abschnitte mit etwas Sonnenschein. Die Höchstwerte liegen zwischen 17 und 23 Grad.
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2: Die ganz große Gesundheitsreform hat der Kanzler versprochen und die Gesundheitsministerin. Und ich freue mich, bei Schuler fragen, was ist, heute einen Gast zu begrüßen, der weiß, wovon die Gesundheitsministerin spricht. Herzlich willkommen, Andreas Gassen. Sie sind Chef der Kassenärztlichen Bundesvereinigung, sozusagen der Oberarzt von mehr als 190.000 Ärzten. Ist das der ganz große Wurf gewesen, was jetzt als Gesundheitsreform vorliegt?
3: Die Frage impliziert schon, dass Sie es auch nicht annehmen. Nein, das ist natürlich nicht der große Wurf. Es ist auch, muss man sagen, ja eine etwas seltsame Abfolge, dass man üblicherweise, macht man ja die Strukturreform vor den Spargesetzen. Diesmal ist es umgekehrt und das zeigt eigentlich schon, dass es primär ums Sparen als um wirkliche Strukturreform geht.
2: Ein Thema, was richtig polarisiert ist, die Krankschreibung am ersten Tage. Ist das eine gute Idee?
3: Also die Krankschreibung am ersten und zweiten und noch am dritten Tag ist aus unserer Sicht ohnehin keine gute Idee. Man könnte das sehr viel eleganter regeln und die Praxen von diesem bürokratischen Thema entlasten. Sie jetzt ab dem ersten Tag verpflichtet zu machen, ist natürlich noch die Potenzierung des Übels. Letztlich ist das ja aus der Idee entstammt, dass man gedacht hat, die Deutschen sind so viel länger und häufiger krank als andere Länder das. Und der Aufwuchs ist dann der Telefon-AU zugeschrieben worden, was nicht stimmt, sondern das hängt eher mit der EAU zusammen.
2: Man hat telefonische also eine Arbeitsunfähigkeit.
3: Telefonische Arbeitsunfähigkeit. Und wir haben seit einiger Zeit ja eine elektronische Arbeitsunfähigkeit. Das heißt, die Erfassung der Arbeitsunfähigkeitsbescheinigung ist jetzt nahe 100%. Und früher gab es die Zettel, die viele gar nicht abgegeben haben. Deshalb ist es auch ein Erfassungsproblem. Aber dass wir insgesamt einen etwas höheren Krankenstand haben als unsere EU-Nachbarn, hängt mit vielen Faktoren zusammen, aber sicherlich nicht mit der Tatsache, dass wir telefonisch krank schreiben konnten.
2: Zu den Krankenständen kommen wir gleich noch, aber die Regelung, die jetzt kommen wird, ist am ersten Tag in der Praxis sich den Zettel abholen.
3: Ich kann es Ihnen gar nicht sagen, weil nachdem das ja stolz verkündet wurde, gab es ja von allen, die dabei waren, unterschiedliche Interpretationen. Deshalb, ich weiß gar nicht, was kommt und ob es überhaupt kommt. Der ursprüngliche Plan war in der Tat der, dass man am ersten Tag eine AU in der Praxis abholen sollte. Herr Klingbeil hat es ja dann etwas anders interpretiert. Man müsste eine AU für den ersten Tag haben, aber wenn man sich die holt, wäre egal, so habe ich es verstanden. Da hat er wahrscheinlich nicht in die entsprechende Richtlinie geguckt, denn die rückwirkende Arbeitsunfähigkeitsbescheinigung ist eigentlich untersagt.
2: Ah, also das geht jetzt nicht, dass das ich am Mittwoch komme und sage, ich habe mich am Montag schlecht gefühlt.
3: Das geht eigentlich nicht. Das ist nicht der Plan, ja.
2: Es klingt nicht so wahnsinnig strukturiert, was da im Gesetz steht.
3: Nein, das scheint es zumindest für den Punkt AU, da kann ich es beurteilen, da ist es wirklich nicht strukturiert.
2: Aber konnten Sie denn bei der telefonischen Krankschreibung wirklich feststellen, ob da jemand krank ist oder nicht?
3: Sie können es am Ende weder bei der telefonischen noch bei der virtuellen noch bei der physischen in der Praxis wirklich ausstellen. Wenn jemand vor Ihnen sitzt und sagt, ich habe seit heute Morgen eine unfassbar starke Migräne, dann können Sie ja schlecht in den Kopf reinschauen. Das heißt, Sie müssen es irgendwie glauben, wirkt es halbwegs plausibel. Das heißt, verkürzt, wenn jemand das System ausnutzen will und sich eine Krankmeldung erschleichen will, dann kann er das telefonisch, virtuell oder in Präsenz ohnehin tun.
2: Also vorgespielte Krankheiten kann man nicht.
3: Können Sie kaum ausschließen.
2: Das Ziel ist ja tatsächlich, den Krankenstand zu senken. Wir haben, glaube ich, 18 bis 20 Tage Krankschreibung pro Arbeitnehmer durchschnittlich. Warum sind wir denn kränker, obwohl es uns eigentlich ja ganz gut geht?
3: Ja, also ob wir wirklich kränker sind, kann ich jetzt so aus der Lameng auch nicht beurteilen. Also auffallend ist, dass wir sehr viele Krankmeldungen haben, die natürlich dann auch diese hohen TAR produzieren, die über 6 Wochen andauern. Da haben wir relativ viele und das schlägt natürlich zu Gewicht. Und dann muss man sagen, die anderen europäischen Nachbarn haben häufig Regelungen, wo es nicht ab dem ersten Krankheitstag automatisch eine Lohnfortzahlung gibt. Das heißt, die haben eine Karenztagsregelung, wo sie 1 oder 2 Tage auch mal ohne Krankmeldung wegbleiben können, aber sie kriegen das dann vom Lohn abgezogen oder haben arbeitsrechtliche Regelungen mit dem Arbeitgeber, wie das zu verrechnen ist.
2: Gibt es Erhebungen darüber, ob unterschiedliche Nationen unterschiedlich wehleidig sind? Also hören die Deutschen vielleicht viel in sich hinein und sagen, ach Mensch, da kommt das kratzt so im Hals?
3: Das weiß ich nicht. Also das ist, glaube ich, da geht es schon im spekulativen Bereich. Also ich glaube, wir sind objektiv nicht kränker als andere Nationen und der Krankenstand wird dann andere Gründe haben.
2: Frau Warken, die Bundesgesundheitsministerin, hat ja in dieser ganzen Reform eben auch ein Einsparungspaket für die Krankenkassen vorgelegt und vorgesehen. Wird denn die Rechnung wenigstens aufgehen? Also wird denn diese Reform wirklich zum Sparen führen?
3: Also zum Sparen wird sie führen, weil es natürlich erhebliche Ersparnisse geben soll und die werden im Wesentlichen durch Honorarkürzungen unter anderem bei den niedergelassenen Ärzten und Psychotherapeuten erreicht. Ob das Sparziel erreicht wird, ist eine ganz andere Frage. Da kann man, glaube ich, relativ deutlich sagen, wahrscheinlich eher nicht. Und warum wird das nicht erzielt? Frau Wagner hat sich immer auf die Finanzkommission, diese Sachverständigenkommission berufen. Die hätten Vorschläge erarbeitet, die zu einem Einsparvolumen von 40 bis 45 Milliarden perspektivisch führen würden. Was dabei ein bisschen hinuntergefallen ist, dass die Finanzkommission explizit gesagt hat, ein wesentlicher Teil dieses Sparpakets wäre auch das Heben der bisher nicht gegenfinanzierten Krankenversorgung für Grundleistungsempfänger. Das ist ein Defizit von 12 Milliarden. Und das
2: so Bürgergeld.
3: Genau. Und das genau hatte die Finanzkommission angemahnt. Das müsste der Bund beisteuern. Das würde das Finanzloch schon mal um 12 Milliarden verringern. Und da hat Herr Klingbeil direkt gesagt, dafür hätte er dann leider kein Geld. Und deshalb ist das sofort wieder gestrichen worden.
2: Ursprünglich war, glaube ich, vorgesehen, 250 Millionen von diesen 12 Milliarden zu finanzieren. Jetzt ist eine Milliarde von den 12 wohl vorgesehen. Das hilft natürlich nicht wirklich weiter.
3: Nein, das hilft nicht. Und es war ja anfangs auch so, wenn ich es richtig verstanden habe, dass Herr Klingbeil sich dann herabgelassen hat, zu sagen, 250 Millionen packen wir jetzt da oben drauf. Gleichzeitig reduzieren wir den Bundeszuschuss für den Gesundheitsfonds um 2 Milliarden, was dann bei den ganzen Nullen ja schwierig zu berechnen ist, aber unterm Strich 1,75 Milliarden weniger ist als vorher. Also insofern würde das Loch dadurch eher vergrößert.
2: Aber Sie wirken sehr gelassen, wenn Sie darüber referieren, dass die Honorare für die niedergelassenen Ärzte reduziert werden. Freuen sich Ihre, die von Ihnen vertretenen Praxen darüber?
3: Nein, das ist natürlich für viele Praxen wirklich auch ein herber Einschnitt. Das muss man einfach sagen. Wir haben ja einzelne Fachgruppen, die bis zu 10% Honorarumsatz verlieren. In der Folge, und das müssen wir haben das ja nun monatelang versucht, inhaltlich zu diskutieren, sind da nicht durchgedrungen, weil offensichtlich das Spardiktat über allem steht. Also man nimmt dann diese Strukturverwerfung in Kauf. Und wir werden jetzt dieses Gesetz, wenn es denn dann kommt, das ist ja noch völlig offen, wann und ob, das so umsetzen, werden aber gleichzeitig als, ich sag mal, Lehre oder für uns auch Auftrag durch die Bundesgesundheitsministerin daraus ein entsprechendes reduziertes Leistungsangebot machen müssen. Das heißt, hat er gesagt, wir können nur so viel Geld ausgeben, wie wir einnehmen. Das heißt für uns übersetzt, wir dürfen auch nur so viel Leistung erbringen, wie Geld da ist. Und das ist eben weniger als vorher.
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2: Wir haben einen Bundeskanzler, der mit der Meinungsfreiheit auf Kriegsfuß steht. Wir haben einen Bundeskanzler, der mit der Verfassung auf Kriegsfuß steht. Wir haben einen Bundeskanzler, der diesem Amt einfach nicht gewachsen ist. Er sollte wissen, wir als Bürger haben das Grundgesetz, damit Herr Friedrich Merz sich nicht solche Frechheiten herausnimmt, wie er sie sich hier jetzt abermals herausgenommen hat.
3: Sagt Dr. Alexander Kissler, reicht das weiter an Sie, Herr Halles? Ist Dr. Alexander Kissler da ein bisschen zu streng gegenüber dem Bundeskanzler oder wie ist Ihre Meinung dazu?
4: Also Dr. Wolfgang Herles sieht das ein bisschen differenzierter.
5: Ich bin gespannt.
6: Heute ist wirklich der Differenzierungstag.
4: Ja, ich bin durchaus der Meinung, dass ein Bundeskanzler das Thema nichts angeht. Er ist Betroffener und als Betroffener sollte man sich zurückhalten. Aber wenn ich jetzt einen Schritt zurückgehe und mir überlege, was hat denn das Internet wirklich an Vorteilen, an großer mehr Demokratiewagen gebracht? Also da muss ich, und das weiß jeder von uns, der die Kommentare lesen muss, hinter unseren Kommentaren sagen, es gibt ein Thema, wo ich zwiegespalten bin. Das ist das Thema Anonymität. Darf jeder Idiot, jeden Scheißdreck, jede Beleidigung, jede Dummheit abkotzen unter einem Pseudonym? Oder soll man nicht Meinungsfreiheit tatsächlich daran binden, dass man auch sein Gesicht zeigt? Wir zeigen alle unser Gesicht, wenn wir dummes Zeug hier auf dem Sofa reden. Und wir stehen dann hinterher auch dazu oder müssen hinterher dazu stehen. Im Netz kann ich tatsächlich mich verbergen. Ich kann jede Gemeinheit sagen, aber ich muss nicht zugeben, dass sie von mir kommt. Da bin ich zwiegespalten. Da weiß ich nicht, wofür ich sein soll. Ich glaube, ich bin im Zweifel eher dafür, dass man die Leute zwingt, ihr Gesicht zu zeigen, ihren Namen zu nennen im Netz. Das nimmt der Meinungsfreiheit gar nichts. Es sagt nur, Freunde, zur Meinung gehört auch der Mut, zu seiner eigenen Meinung zu stehen.
3: Und Herr Halles, Sie haben Klarnamenpflicht angesprochen. Ja. Kommen wir später noch dazu, Julius. Aber kann Bundeskanzler Free Speech so beschreiben, ohne ganz genau zu erklären, wie er die Meinungsfreiheit definiert und einschränken will oder nicht?
5: Der entscheidende Punkt hat er ja genannt, nämlich die Falschinformationen und die, dass man sich da beschimpfen lassen muss im Netz. Das Thema Beleidigung, Verleumdung, falsche Verdächtigung, üble Nachrede ist ja längst strafbewehrt. Insofern braucht man da gar nichts mehr zu verändern. Man muss nur die Menschen anzeigen. Ich bin insofern bei Ihnen, als dass die Provider sicherstellen müssen, dass man dann irgendwie der Person habhaft wird, auch wenn sie anonym unterwegs ist. Aber man muss immer bedenken, der anonyme Post im Netz, auch wenn er milliardenfach missbraucht wird, ist am Ende der Wurf des Stapels der Flugblätter auf dem Platz. Man muss auch in einem Staat, der die Meinungsfreiheit liefert, anonym massentauglich Dinge veröffentlichen können, ohne in irgendeiner Art und Weise Konsequenzen des Staates erwarten zu können. Wir haben es halt leider Gottes erlebt, dass dieser Staat sich sehr, sehr schnell in Autoritäres bewegen kann, wenn es mal eine Krise gibt wie in der Corona-Krise, wenn plötzlich man nur noch mit einem QR-Code und Name und Ausweis in irgendwelche Restaurants rein darf. Deswegen dieser gefährliche Ton. Entscheidend für mich ist aber dieser Punkt der Falschinformation, die der Bundeskanzler da anspricht. Denn, ich will mal ganz kurz lesen aus dem Bundesverfassungsgerichtsurteil aus dem Jahr 2019, denn der beschreibt die Meinungsfreiheit als folgendes. Artikel 5 Absatz 1 GG. Gegenstand des Schutzbereiches sind Meinungen, das heißt das Element der Stellungnahme und des Dafürhaltens geprägter Äußerungen, ohne dass es dabei darauf ankäme, ob sie sich als wahr oder unwahr erweisen, ob sie begründet oder grundlos, emotional oder rational sind, als wertvoll oder wertlos, gefährlich oder harmlos eingeschätzt werden. Schreiben unsere obersten Richter, und das in vielen Urteilen immer wieder ähnlich und gleichlautend, es ist ja gerade der Sinn der Meinungsfreiheit, dass man diese Dinge nicht überprüfen kann, weil wir sie denken, weil wir sie fühlen, weil wir sie über unsere eigene Erfahrung, unser eigenes Leben leben. Ich meine, der Bundeskanzler setzt sich auch vor die Kameras und sagt, die Rentenbeiträge sinken jetzt dank uns. Obwohl erstens nichts beschlossen ist und zweitens die in Wahrheit laut deren Pläne erstmal die nächsten 20 Jahre um 4% steigen werden. Da kann man ja auch sagen, hast du den Schnaps zu viel getrunken oder willst du uns hier gerade in die Fichte führen oder ist das deine Deutung deiner politischen Pläne, die wir dir lassen können, aber wir als Medien natürlich dann kritisieren dürfen. Das ist ja das große Aushandeln und das Komplexe und Unverständliche an Meinungsfreiheit. Es ist sogar von der Meinungsfreiheit gedeckt zu sagen, ich will den Sozialismus, weil in der DDR war alles schön. Mhm. Es ist gedeckt zu sagen, der Adolf Hitler war nicht alles schlecht. Und es ist auch gedeckt zu sagen, Kalifat ist die Lösung. Das sind alles Meinungsäußerungen, die von der Meinungsfreiheit, man muss sagen, manchmal schmerzhafterweise, aber im Großen und Ganzen dankenswerterweise gedeckt sind, weil die Väter und Mütter des Grundgesetzes darauf vertrauen, dass in der Gesamtheit der Debatte sich dann das Klügste und Beste und von allen irgendwie Gewollte und Nachvollziehbare durchsetzen wird. Und dass die Debatte selbst diese Randposition, diese extremen Positionen abschleifen und die Bedeutungslosigkeit der politischen Einflussnahme verschieben wird.
2: Man muss auch ganz klar sagen, niemand vom politischen Personal profitiert momentan so sehr von der Meinungsfreiheit wie Friedrich Merz.
3: Ah ja?
2: Ja, er ist eine Fake-News-Schleuder auf zwei Beinen. Und jeder sagt, ja gut, sind alles viele Fake-News dabei, du widersprichst dich heute, du sagst, behauptest Dinge, die du nie gesagt hast, die du schon oftmals gesagt hast, haben wir schon zigmal hier durchexerziert. Er profitiert davon, dass falsche Aussagen nicht, Gott sei Dank, nicht strafbewehrt sind, weil er ständig falsche Aussagen tätigt. Und Meinungsfreiheit ist Freiheit für Meinungen. Entweder wir haben eine Meinungsfreiheit oder wir haben sie nicht. Ich bin dafür, wir zu haben. Deshalb bin ich bei Abwägung aller Sachen, die ich auch sehe, wie Sie, Herr Merz, Herr Herles, bin ich bei Abwägung allen für und widers gegen eine Klarnamenpflicht.
3: Ja, und wir sprechen über die Aussage von Bundeskanzler Friedrich Merz. Jetzt kommt mir keiner mit Free Speech. Wir holen unsere Zuhörer und Zuschauer nochmal ab. Genau das hat er gesagt. Hören wir rein.
7: Und das ist die große Schwierigkeit, vor der wir stehen. Wie gehen wir mit diesen Technologien um? Wie gehen wir damit um, dass wir nicht mehr in der Lage sind, unsere Bevölkerung gegen das, was da passiert, in ausreichendem Maße zu schützen? Und bitte komm mir keiner mit Free Speech. Das hat mit Free Speech nichts mehr zu tun. Das ist allenfalls der komplett libertäre Ansatz, das libertäre Politik- und Gesellschaftsverständnis, das wir von Teilen auf der anderen Seite des Atlantiks kennen und das ich persönlich nicht teile. Eine liberale Gesellschaft muss immer noch in der Lage sein, seine Bürgerinnen und Bürger ausreichend zu schützen. Auch vor falschen Informationen, vor persönlichen Herabsetzungen, vor Diskriminierung und vor vielen anderen Dingen, die unser persönliches Leben letztendlich in Freiheit ausmacht. So, und das ist, ich habe jetzt schon wieder zu lange gesprochen, aber Sie sehen, dass wir uns mit diesen Fragen nicht nur beschäftigen, sondern dass wir auch um die Antworten ringen und sie heute noch nicht wirklich endgültig wissen.
8: Vielen Dank, unsere Zeit ist leider schon zu Ende.
3: Ja, Alexander, du schmunzelst und lachst, hast bei seiner Aussage, jetzt habe ich schon wieder zu lange gesprochen, schon laut geschmunzelt und fast heftig gelacht, deine Einschätzung zu der Aussage von Bundeskanzler Friedrich Merz. Versteht er einfach das Internet nicht?
2: Er versteht das Internet nicht, das ist für ihn Neuland, das ist für ihn Fremdland und vor allen Dingen dieser Satz ist wirklich katastrophal. Das ist ein Satz, der zu Orwell führt, ein Satz, der in autoritäre Systeme passt, aber nicht einen freiheitlichen Rechtsstaat wie die Bundesrepublik Deutschland. Wir haben die Pflicht, unsere Bevölkerung vor Falschinformationen zu schützen, sagt er. Das heißt aber, Han, er, die Exekutive, die Regierung entscheidet, was falsche Informationen sind. Dann möchte ich vor Herrn Merz geschützt werden, weil er geht ja ständig mit Falschinformationen hausieren. Zahlreiche Politiker bestreiten mit Falschinformationen den Wahlkampf. Wollen wir jetzt Wahlkämpfe verbieten? Wollen wir sagen, vorher gibt es eine Wahrheitskommission? Friedrich Merz will hier eine staatliche Wahrheitskommission. Er will einen TÜV für Information und die Regierung sagt dann schön, Falschinformation darf nicht verbreitet werden, gute Information muss verbreitet werden. Er will ein Wahrheitsministerium, er will, dass die Regierung der Wahrheitsaufseher ist. Er hat ein Unverhältnis zur Freiheit. Ich finde es erschütternd, aber auch sehr entlarvend.
4: Ja, hier sind wir aber in einer guten oder schlechten deutschen Tradition. Der Staat als das Maß der Sittlichkeit, als das Maß der Moral. Ja, damit kam der berühmte Philosoph Hegel, um damals den preußischen Staat zu verteidigen. Das ist die Staatsidee, die falsche Staatsidee der Deutschen, zu sagen, der Staat steht über den Bürgern. Genau. Und zwar nicht nur als Hierarchie, sondern auch noch moralisch. Ja? Wir moralisieren ja die Politik durch und durch, weil wir glauben, der Staat sei in der Lage zu wissen, was gut und richtig und wahr und schön ist. Das ist natürlich autoritär bis in die Knochen. Da können wir noch so lange Demokratie sein, solange wir so ein Staatsverständnis haben, sind wir auf dem falschen Dampfer.
3: Sagt Wolfgang Herles.
5: Und das Menschenbild dahinter möchte ich noch ganz kurz erwähnen, weil wir es nicht vergessen dürfen. Es sagt ja auch, ich verstehe das alles, was da im Netz unterwegs ist. Ich verstehe die Information. Ich, der Bundeskanzler mit meinen 1,96 Meter und meinem Glatzkopf, habe ein fähiges Gehirn, die Information zu verarbeiten und für mich verwerten zu können. Aber ihr Pöbel da draußen. Euch müssen wir beschützen, weil ihr seid zu dumm, um das alleine zu verstehen. Ja. Ihr habt keine eigene Weltsicht, keine Erfahrungen, kein Umfeld, kein Leben, keine Freunde, keinen Stammtisch, keine verschiedenen Nachrichten-Apps, keine Influencer, denen ihr vertraut. Ihr könnt die Welt nicht selbst begreifen, ohne dass ich, Friedrich, euch an die Hand nehme und erkläre, was richtig und falsch ist. Und was ich sage, ist richtig, was die anderen sagen, ist falsch. Danke, also seid am besten noch dankbar dafür, dass ich euch das alles erkläre und vorkaue und eben den Regierungs-TÜV auf die Wahrheit draufklebe.
2: Das ist tiefstes Kaiserreich. Er redet hier wie Friedrich der Siebte, der Ungroße. Es ist wirklich Wahnsinn, wie hier wir zurückreichen in Epochen, die man meinte, geistig, freiheitlich überwunden zu haben. Er wäre gerne der Kaiser von Deutschland und ist nicht mal der Abteilungsleiter.
3: Und für mich ist das schön zu sehen und zu spüren. Ihr seid in Wallung. Wir sprechen über einen Bundeskanzler und wir bleiben beim Bundeskanzler.
4: Ja, ist aber nicht nur Friedrich der Große, der so redet. Das war die Merkel genauso. Absolut. Der Bundespräsident noch schlimmer. Ja, ja. Diese,
3: aber jetzt, Herr
4: Alles. Das sind alle, die tun so, als seien sie die Bischöfe, die Päpste einer Gesellschaft. Nein, ich bin Liberaler, das geht mir vollkommen gegen den Strich.
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1: Mit Tanja Römischer. Neuer Rekord beim Dieselpreis. Ein Liter kostete gestern im Bundesschnitt 2,45 Euro, wie aus Zahlen des ADAC hervorgeht. Der bisherige Rekord aus dem April wurde damit übertroffen. Inzwischen schlagen die Spediteure Alarm. In einem offenen Brief an Kanzler Merz fordern sie Entlastungen. Seit der jüngsten Eskalation im Nahen Osten sei Diesel um rund 60 Cent je Liter teurer geworden, hieß es. Für einen LKW mit 10.000 Kilometern Monatsleistung bedeutet das fast 2.000 Euro zusätzliche Kosten. Nach der Veröffentlichung eines sogenannten Unterstützerbriefs durch 8 CDU-Ministerpräsidenten ist eine Debatte über dessen Bedeutung entbrannt. News-Chefredakteur Julian Reichelt etwa sieht darin einen Abschiedsbrief. Er sagt da morgen bei News Live:
2: Wenn die CDU-Ministerpräsidenten ihren Parteivorsitzenden und Bundeskanzler nicht mehr beim Namen nennen und den Namen rausstreichen, oh, da steht noch Friedrich Merz drin, das muss raus, das passt nicht mehr, ja, dann ist das einfach Freigabe zum Abschuss und kein Unterstützungsschreiben.
1: Die Ministerpräsidenten hatten ein Ende der Personaldiskussion gefordert. Der Name von Friedrich Merz fiel nicht. Vor der Wahl in Mecklenburg-Vorpommern hat AfD-Ministerpräsidentenkandidat Leif Erik Holm die Überschneidungspunkte mit der CDU betont. Ein Großteil der dortigen Abgeordneten sei gegenüber der AfD aufgeschlossen, sagte Holm am Morgen bei News Live.
3: Wir arbeiten ja kommunal auch hier und da mit der CDU durchaus schon gut zusammen in Mecklenburg-Vorpommern. Also da wächst an der Graswurzel etwas tatsächlich. Und ich habe gerade neulich aus der CDU gehört, dass 3/4 der Mitglieder schon Richtung AfD tendieren würden. Und jetzt mehren sich auch die ersten Stimmen. Das finde ich eine hochinteressante Entwicklung. Der Druck im Kessel wächst und das ist ja auch richtig so.
1: Die AfD liegt in Mecklenburg-Vorpommern knapp vor der SPD. Der CDU droht das Scheitern an der 5%-Hürde. Gewählt wird, ebenso wie in Berlin, am Sonntag. Russland hat die Ukraine nach mehreren Tagen Pause erneut mit Raketen und Drohnen angegriffen. In Kiew wurden nach Angaben von Bürgermeister Klitschko mindestens 18 Menschen verletzt, darunter 2 Kinder. Wohnhäuser und Bürogebäude wurden beschädigt. Gleichzeitig meldete Russland ukrainische Drohnenangriffe, unter anderem auf Rostow am Don und Jaroslawl. Dort gab es nach Behördenangaben Schäden und Brände. Über Tote oder Verletzte ist nichts bekannt. Fußball-Bundestrainer Klopp setzt zum Start in die Nations League auf einen ungewöhnlich großen Kader. Insgesamt nominierte er 44 Spieler für die ersten 4 Länderspiele, wie Klopp heute bekannt gab. Davon haben 16 Akteure WM-Erfahrung, ebenso viele Spieler sind ohne bisherigen Einsatz in der Nationalmannschaft. Klopp sagte:
4: Die Kader sind darauf ausgerichtet, dass es gut zusammenpasst, von den Positionen her, von den Charakteren her, von der Anzahl der erfahrenen Spieler, von der Anzahl der jüngeren Spieler, der etwas unerfahrenen Spieler, die dabei sind. Und dementsprechend ist das die Idee, so viele Eindrücke wie möglich von den Spielern zu bekommen.
1: Nach 2 Partien soll der Kader ausgetauscht werden.
0: Soweit das Neueste. 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
1: Das Wetter für Deutschland. Sonne und Wolken wechseln sich heute ab. In Südostbayern klingt der Regen ab, an der Nordsee sind einzelne Schauer möglich. Sonst bleibt es meist trocken. Am Nachmittag ziehen im Nordwesten neue Regenwolken auf. Die Höchstwerte erreichen 17 bis 24 Grad. Morgen ist es wechselnd bewölkt, dabei kann es örtlich etwas regnen. Zwischendurch gibt es auch längere trockene Abschnitte mit etwas Sonnenschein. Die Höchstwerte liegen zwischen 17 und 23 Grad.
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2: Wir erleben den Aufstieg einer totalitären, kollektivistischen Psychose. Ein Milieu so ängstlicher wie fanatischer Wohlstandskinder, die wir mit Steuergeld in eine Wahnwelt hinein subventioniert haben und die nun die Opposition ausschalten wollen, um ihre Macht und ihre Deutungshoheit und ihre Gelder zu sichern. Wer sein Auge über diese Demos schweifen lässt, wird feststellen, dass jedes nächtliche Treffen des Ku Klux Klan vielfältiger ist als die Veranstaltung von Luisa Neubauer gegen den Faschismus. Schauen Sie und achten Sie vor allem auf all die weißen, schneeweißen Ärmchen, die sich Ihnen da entgegenstrecken.
3: Nichts mehr als unsere Gleichgültigkeit, unseren Zynismus und unsere Angst. Und wisst ihr was? Das kriegen sie keine Sekunde und keinen Millimeter. Sie wollen in diesem Augenblick, dass wir einpacken, bevor wir richtig ausgepackt haben. Und wisst ihr was? Da haben sie sich mit den Falschen angelegt. Weil wir lassen uns nicht einschüchtern, wir lassen uns nicht klein machen und wir lassen uns sowas von nicht entmutigen. Keine Sekunde und kein Millimeter. Und genau deshalb tun wir uns zusammen.
2: Kein Millimeter! Wie kann es sein, dass offenbar kein einziger Mensch mit Migrationshintergrund Angst vor diesen ethnischen Säuberungen hat, die die AfD laut Friedrich Merz doch plant. Irgendwie seltsam, oder? Sollten Sie sich also mal so richtig völkisch und nach Apartheid fühlen, dann gehen Sie einfach zu einer Rede von Luisa Neubauer. Sie hält die weißesten Reden in Berlin seit 1943 im Sportpalast. Die größte und historisch sicherlich auch nachvollziehbare Sorge der Bürgerlichen in Deutschland ist es, unaufmerksam und aus ungeduldiger Frustration heraus einem neuen Todeskult zu verfallen, der das Land in eine Katastrophe stürzt. Eingelullt von der Tagesschau, eingeschüchtert von ihren aufgepeitschten Kindern wie Luisa Neubauer und eingeseift von einem Jahrzehnt der politischen Propaganda, übersehen sie dabei Folgendes. Wir befinden uns längst in diesem Todeskult. Die Politik der offenen Grenzen hat mindestens hunderte Menschen das Leben gekostet. Dieses Land akzeptiert eine Politik seit einem Jahrzehnt, eine Politik, die ihre Kinder ans Messer des Islamismus liefert und das leider und tragischerweise im wahrsten Sinne des Wortes. Die illegale Massenmigration ist eine Ideologie der Selbstzerstörung, der Frauen und Kinder zuallererst zum Opfer fallen. Weite Teile des öffentlichen Raums sind für Frauen nach Einbruch der Dunkelheit inzwischen geschlossen. Das Wort Gruppenvergewaltigung hat in Deutschland bis vor wenigen Jahren nicht einmal existiert. Und nun? Nun ja, 2024 gab es in Deutschland 788 Gruppenvergewaltigungen, 2025 waren es 751. Mehr als die Hälfte der Täter waren Ausländer. Täter mit Migrationshintergrund, die vor Gericht einen Dolmetscher brauchen, sind da natürlich nicht mitgezählt. Jeden Tag in diesem unserem Lande zwei Gruppenvergewaltigungen. Und wir diskutieren seit Jahren über Worte. Über Worte, die einige Personen in der AfD sprechen. Der überwältigende Anteil der Worte, die dabei erfasst und vom Geheimdienst bearbeitet wurden, waren dabei nicht einmal extremistisch oder gar verfassungsfeindlich, sondern schlichtweg drastische, ja, oft auch zugespitzte Beschreibungen der unverzeihlichen Zustände, die dieses Land für unsere Kinder geschaffen haben. In Deutschland werden nicht etwa die Messer bekämpft, sondern die Worte über die Messer. Wir haben inzwischen nicht nur Messerverbotszonen, die vollkommen sinnlos sind, sondern dieses Land ist eine Wortverbotszone geworden. Aus Angst vor der Vergangenheit opfern wir die Zukunft unserer Kinder. Es ist die linke Deutungshoheit in ihrer vollendeten, absoluten, totalitären, grausamsten und gesichert selbstzerstörerischen Form, dass die Deutschen bereit sind, ihre Kinder auf dem Altar der politischen Korrektheit zu opfern. Auch keiner der zynischen linken Anführer fürchtet ernsthaft ein viertes Reich. Natürlich nicht. Diese Leute sind bloß bösartig und zynisch genug, das auch noch zu behaupten, wenn wir an den Gräbern der Kinder dieses Landes weinen. Sie glauben kein Wort davon. Luisa Neubauer glaubt kein Wort davon. Sie sind bloß bereit, auch noch das nächste und nächste und nächste Mord- und Vergewaltigungsopfer zu ignorieren, um ihre eigene Macht zu sichern. Wenn es irgendwem in diesem Land tatsächlich um Parteiverbote aus aufrichtiger Angst vor dem Umsturz ginge, dann würden wir doch längst über ein Verbot der Linkspartei reden, die offen bekennt, unser politisches System und die freiheitlich-demokratische Grundordnung überwinden und durch eine sozialistische Diktatur ersetzen zu wollen. Ich persönlich glaube nicht, dass die Vergangenheit uns lehrt, unsere Todfeinde ins Land zu lassen und die zu unterdrücken, die genau das kritisieren. Aus der Geschichte ergibt sich keine linke Pflicht zur gesellschaftlichen und wirtschaftlichen Selbstauslöschung. Am vergangenen Wochenende war ich in Essen. Ich ging durch die Innenstadt und was ich sah, hat mich schockiert und entsetzt. Mit Deutschland hat diese einst stolze Industriemetropole, dieser Melting Pot des deutschen Wirtschaftswunders, rein gar nichts mehr zu tun. Die Fußgängerzone ist ein schauderhaftes Beispiel für die Zerstörung jeglicher Identität. Das Einzige, was die Menschen dort noch gemeinsam haben, ist der Leistungsbezug. Das Einzige, was sie mit dem Wort Bürger zu tun haben, ist das Bürgergeld. Nicht nur gibt es keinen Deutschen mehr auf der Straße, keine deutsche Sprache, keine Arbeiter, keine Malocher. Es gibt rein gar keine Gemeinsamkeit mehr. Nichts, was noch auf Deutschland hindeutet, außer vielleicht die Straßenschilder. Nur noch Vereinzelung und Vereinsamung, die Zersplitterung, die Ansammlung verschiedenster Stämme, die postmigrantische Gesellschaft ohne jegliche gemeinsame Kultur, Vergangenheit oder Zukunft. Die Iraker, die Afghanen, die Syrer, die Eritreer, die Schwarzafrikaner, die Nordafrikaner, die Somalier, die Bangladeschis, die Schiiten und Sunniten, die importierten Stammeskonflikte, die Auflösung einer regionalen Identität voller Regionalpatriotismus einst, die durch Arbeit integrieren konnte. Das ist es, was man dort in Essen sieht. Alles fort, alles verloren. Vom Krieg hat sich Essen erholen können, von der Migrationspolitik nicht mehr. Aus Trümmern kann man wieder aufbauen, aber eine Stadt, eine Gesellschaft, die sich selbst verliert und aufgibt, die kommt nicht mehr zurück.
0: Das war ein Ausschnitt von Achtung Reichelt.
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2: Wir haben einen Bundeskanzler, der mit der Meinungsfreiheit auf Kriegsfuß steht. Wir haben einen Bundeskanzler, der mit der Verfassung auf Kriegsfuß steht. Wir haben einen Bundeskanzler, der diesem Amt einfach nicht gewachsen ist. Er sollte wissen, wir als Bürger haben das Grundgesetz, damit Herr Friedrich Merz sich nicht solche Frechheiten herausnimmt, wie er sie sich hier jetzt abermals herausgenommen hat.
3: Sagt Dr. Alexander Kissler, reicht das weiter an Sie, Herr Herles? Ist Dr. Alexander Kissler da ein bisschen zu streng gegenüber dem Bundeskanzler oder wie ist Ihre Meinung dazu?
4: Also Dr. Wolfgang Herles sieht das ein bisschen differenzierter.
2: Ich bin gespannt.
5: Heute ist wirklich der Differenzierungstag.
4: Ja, ich bin durchaus der Meinung, dass ein Bundeskanzler das Thema nichts angeht. Er ist Betroffener und als Betroffener sollte man sich zurückhalten. Aber wenn ich jetzt einen Schritt zurückgehe und mir überlege, was hat denn das Internet wirklich an Vorteilen, an großer mehr Demokratiewagen gebracht? Also da muss ich, und das weiß jeder von uns, der die Kommentare lesen muss, hinter unseren Kommentaren sagen, es gibt ein Thema, wo ich zwiegespalten bin. Das ist das Thema Anonymität. Darf jeder Idiot jeden Scheißdreck, jede Beleidigung, jede Dummheit abkotzen unter einem Pseudonym? Oder soll man nicht Meinungsfreiheit tatsächlich daran binden, dass man auch sein Gesicht zeigt? Wir zeigen alle unser Gesicht, wenn wir dummes Zeug hier auf dem Sofa reden. Und wir stehen dann hinterher auch dazu oder müssen da hinterher dazu stehen. Im Netz kann ich tatsächlich mich verbergen. Ich kann jede Gemeinheit sagen, aber ich muss nicht zugeben, dass sie von mir kommt. Da bin ich zwiegespalten. Da weiß ich nicht, wofür ich sein soll. Ich glaube, ich bin im Zweifel eher dafür, dass man die Leute zwingt, ihr Gesicht zu zeigen, ihren Namen zu nennen im Netz. Das nimmt der Meinungsfreiheit gar nichts. Es sagt nur, Freunde, zur Meinung gehört auch der Mut, zu seiner eigenen Meinung zu stehen.
3: Und Herr Herles, Sie haben Klarnamenpflicht angesprochen. Ja. Kommen wir später noch dazu, Julius. Aber kann Bundeskanzler Free Speech so beschreiben, ohne ganz genau zu erklären, wie er die Meinungsfreiheit definiert und einschränken will oder nicht?
5: Den entscheidenden Punkt hat er ja genannt, nämlich die Falschinformationen und die, dass man sich da beschimpfen lassen muss im Netz. Das Thema Beleidigung, Verleumdung, falsche Verdächtigung, üble Nachrede ist ja längst strafbewehrt. Insofern braucht man da gar nichts mehr zu verändern. Man muss nur die Menschen anzeigen. Ich bin insofern bei Ihnen, als dass die Provider sicherstellen müssen, dass man dann irgendwie der Person habhaft wird, auch wenn sie anonym unterwegs ist. Aber man muss immer bedenken, der anonyme Post im Netz, auch wenn er milliardenfach missbraucht wird, ist am Ende der Wurf des Stapels der Flugblätter auf dem Platz. Man muss auch in einem Staat, der die Meinungsfreiheit liefert, anonym massentauglich Dinge veröffentlichen können, ohne in irgendeiner Art und Weise Konsequenzen des Staates erwarten zu können. Wir haben es halt leider Gottes erlebt, dass dieser Staat sich sehr, sehr schnell in Autoritäres bewegen kann, wenn es mal eine Krise gibt wie in der Corona-Krise, wenn plötzlich man nur noch mit einem QR-Code und Name und Ausweis in irgendwelche Restaurants rein darf. Deswegen dieser gefährliche Ton. Entscheidend für mich ist aber dieser Punkt der Falschinformationen, die der Bundeskanzler da anspricht. Denn, ich will mal ganz kurz lesen aus dem Bundesverfassungsgerichtsurteil aus dem Jahr 2019, denn der beschreibt die Meinungsfreiheit als folgendes. Artikel 5 Absatz 1 GG. Gegenstand des Schutzbereiches sind Meinungen, das heißt das Element der Stellungnahme und des Dafürhaltens geprägter Äußerungen, ohne dass es dabei darauf ankäme, ob sie sich als wahr oder unwahr erweisen, ob sie begründet oder grundlos, emotional oder rational sind, als wertvoll oder wertlos, gefährlich oder harmlos eingeschätzt werden. Schreiben unsere obersten Richter, und das in vielen Urteilen immer wieder ähnlich und gleichlautend, es ist ja gerade der Sinn der Meinungsfreiheit, dass man diese Dinge nicht überprüfen kann, weil wir sie denken, weil wir sie fühlen, weil wir sie über unsere eigene Erfahrung, unser eigenes Leben leben. Ich meine, der Bundeskanzler setzt sich auch vor die Kameras und sagt, die Rentenbeiträge sinken jetzt dank uns. Obwohl erstens nichts beschlossen ist und zweitens sie in Wahrheit laut deren Pläne erstmal die nächsten 20 Jahre um 4% steigen werden. Da kann man ja auch sagen, hast du den Schnaps zu viel getrunken oder willst du uns hier gerade in die Fichte führen oder ist das deine Deutung deiner politischen Pläne, die wir dir lassen können, aber wir als Medien natürlich dann kritisieren dürfen. Das ist ja das große Aushandeln und das Komplexe und Unverständliche der Meinungsfreiheit. Es ist sogar von der Meinungsfreiheit gedeckt zu sagen, ich will den Sozialismus, weil in der DDR war alles schön. Mhm. Es ist gedeckt zu sagen, der Adolf Hitler war nicht alles schlecht. Und es ist auch gedeckt zu sagen, Kalifat ist die Lösung. Das sind alles Meinungsäußerungen, die von der Meinungsfreiheit, man muss sagen, manchmal schmerzhafterweise, aber im Großen und Ganzen dankenswerterweise gedeckt sind, weil die Väter und Mütter des Grundgesetzes darauf vertrauen, dass in der Gesamtheit der Debatte sich dann das Klügste und Beste und von allen irgendwie Gewollte und Nachvollziehbare durchsetzen wird und dass die Debatte selbst diese Randposition, diese extremen Positionen abschleifen und die Bedeutungslosigkeit der politischen Einflussnahme verschieben wird.
2: Man muss auch ganz klar sagen, niemand vom politischen Personal profitiert momentan so sehr von der Meinungsfreiheit wie Friedrich Merz.
3: Ah ja?
2: Ja, er ist eine Fake-News-Schleuder auf zwei Beinen. Und jeder sagt, ja gut, sind alles viele Fake-News dabei, du widersprichst dich heute, du sagst, behauptest Dinge, die du nie gesagt hast, die du schon oftmals gesagt hast, haben wir schon zigmal hier durchexerziert. Er profitiert davon, dass falsche Aussagen nicht, Gott sei Dank, nicht strafbewehrt sind, weil er ständig falsche Aussagen tätigt. Und Meinungsfreiheit ist Freiheit für Meinungen. Entweder wir haben eine Meinungsfreiheit oder wir haben sie nicht. Ich bin dafür, wir zu haben. Deshalb bin ich bei Abwägung aller Sachen, die ich auch sehe, wie Sie, Herr Merz, Herr Herles, bin ich bei Abwägung allen für und widers gegen eine Klarnamenpflicht.
3: Ja, und wir sprechen über die Aussage von Bundeskanzler Friedrich Merz. Jetzt kommt hier keiner mit Free Speech. Wir holen unsere Zuhörer und Zuschauer nochmal ab. Genau das hat er gesagt. Hören wir rein.
6: Und das ist die große Schwierigkeit, vor der wir stehen. Wie gehen wir mit diesen Technologien um? Wie gehen wir damit um, dass wir nicht mehr in der Lage sind, unsere Bevölkerung gegen das, was da passiert, in ausreichendem Maße zu schützen? Und bitte komm mir keiner mit Free Speech. Das hat mit Free Speech nichts mehr zu tun. Das ist allenfalls der komplett libertäre Ansatz, das libertäre Politik- und Gesellschaftsverständnis, das wir von Teilen auf der anderen Seite des Atlantiks kennen und das ich persönlich nicht teile. Eine liberale Gesellschaft muss immer noch in der Lage sein, seine Bürgerinnen und Bürger ausreichend zu schützen. Auch vor falschen Informationen, vor persönlichen Herabsetzungen, vor Diskriminierung und vor vielen anderen Dingen, die unser persönliches Leben letztendlich in Freiheit ausmacht. So, und das ist, ich habe jetzt schon wieder zu lange gesprochen, aber Sie sehen, dass wir uns mit diesen Fragen nicht nur beschäftigen, sondern dass wir auch um die Antworten ringen und sie heute noch nicht wirklich endgültig wissen.
7: Vielen Dank, unsere Zeit ist leider schon zu Ende.
3: Ja, Alexander, du schmunzelst und lachst, er hast bei seiner Aussage, jetzt habe ich schon wieder zu lange gesprochen, schon laut geschmunzelt und fast heftig gelacht, deine Einschätzung zu der Aussage von Bundeskanzler Friedrich Merz. Versteht er einfach das Internet nicht?
2: Er versteht das Internet nicht, das ist für ihn Neuland, das ist für ihn Fremdland und vor allen Dingen dieser Satz ist wirklich katastrophal. Das ist ein Satz, der zu Orwell führt, ein Satz, der in autoritäre Systeme passt, aber nicht einen freiheitlichen Rechtsstaat wie die Bundesrepublik Deutschland. Wir haben die Pflicht, unsere Bevölkerung vor Falschinformationen zu schützen, sagt er. Das heißt aber, er, die Exekutive, die Regierung entscheidet, was falsche Informationen sind. Dann möchte ich vor Herrn Merz geschützt werden, weil er geht ja ständig mit Falschinformationen hausieren. Zahlreiche Politiker bestreiten mit Falschinformationen den Wahlkampf. Wollen wir jetzt Wahlkämpfe verbieten? Wollen wir sagen, vorher gibt es eine Wahrheitskommission? Friedrich Merz will hier eine staatliche Wahrheitskommission. Er will einen TÜV für Information und die Regierung sagt dann schön, Falschinformation darf nicht verbreitet werden, gute Information muss verbreitet werden. Er will ein Wahrheitsministerium, er will, dass die Regierung der Wahrheitsaufseher ist. Er hat ein Unverhältnis zur Freiheit. Ich finde es erschütternd, aber auch sehr entlarvend.
4: Ja, hier sind wir aber in einer guten oder schlechten deutschen Tradition. Der Staat als das Maß der Sittlichkeit, als das Maß der Moral. Ja, damit kam der berühmte Philosoph Hegel, um damals den preußischen Staat zu verteidigen. Das ist die Staatsidee, die falsche Staatsidee der Deutschen, zu sagen, der Staat steht über den Bürgern. Und zwar nicht nur als Hierarchie, sondern auch noch moralisch. Ja? Wir moralisieren ja die Politik durch und durch, weil wir glauben, der Staat sei in der Lage zu wissen, was gut und richtig und wahr und schön ist. Das ist natürlich autoritär bis in die Knochen. Da können wir noch so lange Demokratie sein, solange wir so ein Staatsverständnis haben, sind wir auf dem falschen Dampfer.
3: Sagt Wolfgang Herles.
5: Und das Menschenbild dahinter möchte ich noch ganz kurz erwähnen, weil wir es nicht vergessen dürfen. Es sagt ja auch, ich verstehe das alles, was da im Netz unterwegs ist. Ich verstehe die Information. Ich, der Bundeskanzler mit meinen 1,96 Meter und meinem Glatzkopf, habe ein fähiges Gehirn, die Information zu verarbeiten und für mich verwerten zu können. Aber ihr Pöbel da draußen, euch müssen wir beschützen, weil ihr seid zu dumm, um das alleine zu verstehen. Ihr habt keine eigene Weltsicht, keine Erfahrungen, kein Umfeld, kein Leben, keine Freunde, keinen Stammtisch, keine verschiedenen Nachrichten-Apps, keine Influencer, denen ihr vertraut. Ihr könnt die Welt nicht selbst begreifen, ohne dass ich, Friedrich, euch an die Hand nehme und erkläre, was richtig und falsch ist. Und was ich sage, ist richtig, was die anderen sagen, ist falsch. Danke, seid am besten noch dankbar dafür, dass ich euch das alles erkläre und vorkaue und eben den Regierungstüff auf die Wahrheit draufklebe.
2: Das ist tiefstes Kaiserreich. Er redet hier wie Friedrich der Siebte, der Ungroße. Es ist wirklich Wahnsinn, wie hier wir zurückreichen in Epochen, die man meinte, geistig, freiheitlich überwunden zu haben. Er wäre gerne der Kaiser von Deutschland und ist nicht mal der Abteilungsleiter.
3: Und für mich ist das schön zu sehen und zu spüren. Ihr seid in Wallung. Wir sprechen über einen Bundeskanzler und wir bleiben beim Bundeskanzler.
4: Ja, ist aber nicht nur Friedrich der Große, der so redet. Das war die Merkel genauso. Absolut. Der Bundespräsident noch schlimmer. Ja, ja. Diese,
3: aber jetzt, Herr Alles.
4: Das sind alle, die tun so, als seien sie die Bischöfe, die Päpste einer Gesellschaft. Nein, ich bin Liberaler, das geht mir vollkommen gegen den Strich.
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1: Ich bin Uli Reitinger. Diesel ist teuer wie nie. Laut ADAC kostete der Liter im bundesweiten Durchschnitt gestern 2,45 Euro und übertraf damit den bisherigen Rekordwert aus dem April. Benzin ist schon seit Tagen auf einem Allzeithoch. Längst läuft die politische Debatte, ob und was dagegen getan werden kann. Die Wirtschaftsweise Monika Schnitzer hält von staatlichen Entlastungen nach dem Gießkannenprinzip nicht viel. Sie sagte im ZDF:
2: Wir können nicht erwarten, dass wir einfach immer alle Menschen in allen Lebenslagen für alles kompensieren. Also die Menschen erwarten sehr viel in allen Situationen, aber auch der Staat kann einen Euro nur einmal ausgeben.
1: Die Wirtschaftsweise Monika Schnitzer. In diesem Sommer sind nach Schätzungen des Robert-Koch-Instituts rund 16.000 Menschen infolge von Hitze gestorben. 9.600 Todesfälle entfielen auf die Extremhitze Ende Juni, heißt es. Zum Vergleich, im vergangenen Jahr gab es geschätzt 2.200 Hitzetote. In diesem Jahr sind wesentlich mehr Menschen an Hitze gestorben als in den vergangenen mindestens 10 Jahren, heißt es. Kanada ist offen für die Idee einer Art EU-Sondermitgliedschaft. Wir begrüßen diesen Vorstoß, sagte Premierminister Mark Carney in einer Rede vor dem Europäischen Parlament. Europa und Kanada seien jeweils für sich stark, gemeinsam seien sie noch stärker, sagte er. EU-Kommissionspräsidentin von der Leyen hatte in ihrer Rede zur Lage der Union für eine stärkere Zusammenarbeit der EU und Kanada geworben. Sie nannte das eine assoziierte EU-Mitgliedschaft Kanadas. Zum Sport. Der neue Bundestrainer Jürgen Klopp hat den Kader für die kommenden 4 Länderspiele in der Nations League vorgestellt. Bei seiner ersten Nominierung hat er direkt einen Doppelkader in Rekordgröße zusammengestellt.
3: Klopp hat insgesamt 44 Spieler nominiert, darunter 16 WM-Fahrer und 16 Spieler ohne Länderspieleinsatz. Der Bundestrainer will möglichst viele Spieler kennenlernen und er sieht viel Potenzial. Bei einigen Neulingen werden sich viele Fans mit Sicherheit fragen, wer. Rückkehrer Marc-André Ter Stegen wird gegen die Niederlande als Nummer 1 im Tor stehen. Prominente Namen wie Denis Undav, Leroy Sané und Maximilian Bayer fehlen allerdings. David Riemer, Sportredaktion.
1: Es stehen in den kommenden 4 Wochen gleich 4 Länderspiele auf dem Programm. Erst in Holland, dann zu Hause gegen Griechenland und Serbien. Und Anfang Oktober geht's nochmal zu einem Auswärtsspiel nach Griechenland.
0: Soweit das Neueste. 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
1: Das Wetter, die aktuelle Vorhersage des Deutschen Wetterdienstes. Im Norden und Nordwesten ziehen weiter viele Wolken durch. Im Rest des Landes haben wir es mit einem Sonne-Wolken-Mix zu tun. Die Temperaturen liegen bei 17 bis 24 Grad. Morgen wird es ganz ähnlich, viele Wolken, aber die Sonne hat auch immer wieder Chancen. In Teilen der Mitte und im Osten kann es zu Tagesbeginn ab und zu etwas regnen. Im Laufe des Freitags entwickeln sich in der Nordhälfte gebietsweise Schauer. Das Ganze bei ähnlichen Temperaturen wie heute.
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5: Es ist kurz nach 14 Uhr, einen schönen Donnerstag. Ich bin Andreas Dorfmann, der Countdown läuft. Nachher wieder News live am Abend und darüber spricht Deutschland heute. Friedrich Merz macht Wahlkampf in der Adenauer Stiftung. Er traut sich nicht mal mehr in den öffentlichen Raum. Die Hintergründe dazu ab 18 Uhr hier bei News, das Radio. Bleiben Sie weiter dran. Jetzt haben wir für Sie Summerson von Texas.
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1: Heute lautet unser Thema: Danke, Harald Schmidt. Harald Schmidt hat keine Angst vor der Demokratie. So lautet die Botschaft eines Gesprächs mit dem Schauspieler und Kabarettisten. Diese Botschaft klingt nicht spektakulär und ist es leider doch. Jene nämlich, die sich für Musterdemokraten halten, trauen der Volksherrschaft nicht über den Weg. Sobald das Volk anders spricht, als die Musterdemokraten es sich wünschen, geraten sie in Panik und sehen die Demokratie bedroht. Schmidt hingegen ist entspannt, auch nach AfD-Erfolgen. Schmidt ist kein Musterdemokrat, sondern ein Demokrat. Und das ist in diesen Tagen eine Menge. Harald Schmidt ist eine Legende der intelligenten Fernsehunterhaltung. Seine Late Night hat Maßstäbe gesetzt. Wo Schmidt ist, da gibt es kein Anbiedern an den Zeitgeist und keinen Kotau vor den Korrekten. Schmidt ist ein souveräner Denker. Er fordert jeden Gesprächspartner heraus, besonders im öffentlich-rechtlichen Anstaltssystem. Dort, in der Sendereihe Studio 9, der Tag von Deutschlandfunk Kultur, erkennt Schmidt beim vergleichenden Blick auf Ulrich Siegmund und Lars Klingbeil, was der eine hat und was dem anderen fehlt. Glaubwürdigkeit.
2: Und ich stelle fest, dass in dieser Anerkennung des grandiosen Wahlkampfes der AfD bei den anderen Politikern hinten schon tickt, wie kriegen wir das hin? Street Credibility. Beispiel: Ulrich Siegmund auf dem Moped, glaubhaft, egal wie sie politisch zu ihm stehen. Lars Klingbeil auf dem Fahrrad sieht aus, als ob der Medienberater gesagt hat, mach ihm für das Foto die Stützräder weg.
1: Musterdemokraten unterschätzen den Faktor Glaubwürdigkeit. Sie meinen, die Haltung werde es richten. Volksherrschaft aber kann ohne glaubwürdige Volksvertreter nicht funktionieren. Sonst landen wir im Regiment der Technokraten, im Feudalismus oder der Diktatur. Friedrich Merz reitet die CDU in den Untergang, weil er das Gegenteil eines glaubwürdigen Politikers ist. Harald Schmidt vertraut auf das feine Näschen des Volkes, wenn ihm ein X für ein U vorgemacht werden soll. Der öffentlich-rechtliche Moderator Corbinian Frenzel muss sich deshalb auch diese Schmidtsche Lektion anhören. Aktivistische Journalisten, weiß Schmidt, überschätzen sich notorisch, selbst beim Spiegel.
2: Übrigens, bitter für die Journalie, auch Titelgeschichten
3: was
2: sind kontraproduktiv.
3: Der gefährlichste Mann Deutschlands?
2: Siehe Spiegeltitel, ja. Der Titel war noch nicht erschienen, da sehe ich schon AfD-Wahlversammlungen, wo Hunderte im Publikum signiert die Titelseite hochhalten. Ja. Es ist völlig naiv zu glauben, eine kritische Titelgeschichte würde Leute im Wahlverhalten beeinflussen.
1: Journalismus ist nicht wirkungslos, ganz im Gegenteil, guter Journalismus ist nötig. Wer meint, eine augenscheinlich beliebte Partei aber dadurch unattraktiv machen zu können, dass er sie in den Augen ihrer Gegner noch weiter herabsetzt, der erleidet Schiffbruch. So erging es der Hamburger Illustrierten mit ihrem Ulrich Siegmund Cover. Doch das war nicht die härteste Schmidt-Lektion für den öffentlich-rechtlichen Moderator. Frenzel wollte aus Schmidt ein staatsbürgerliches Bekenntnis zur Sorge herauslocken. Zur Sorge um die Demokratie angesichts der Wahlerfolge der AfD. Da aber war er beim Demokraten Schmidt an den Falschen geraten.
3: Aber ich meine, das wäre natürlich ein tolles Ding, wenn Harald Schmidt, ja, der immer, benennen Sie es selber, wie Sie wollen, aber mit einem gewissen, einer Leichtigkeit, einem Zynismus auf die Dinge geschaut hat, wenn Harald Schmidt sagt, ich mache mir Sorgen, dann wäre das natürlich wahrscheinlich für viele Menschen ein Signal.
2: Ja, ich würde mir ja gerne Sorgen machen, aber ich mache mir keine.
1: Harald Schmidt sorgt sich nicht um die Demokratie nach demokratischen Wahlen, denn Harald Schmidt ist ein Demokrat. Er weiß, was Volksherrschaft bedeutet. Das Volk gibt in Wahlen seinen Willen kund und danach müssen die gewählten Politiker diesen Willen umsetzen. Ach, es könnte so einfach sein.
2: Fiel mir nochmal ein, als ich zum ersten Mal bei Ihnen eingeladen war im Humboldt-Forum.
3: In Berlin, ja.
2: Da habe ich ja schon gesagt, wem die Wahlergebnisse nicht passen, Wahlen abschaffen oder vorher festlegen. Mhm. Ja? Wurde auch, darf man nicht sagen und so. Ich verstehe das nicht. Es sind eben Wahlen und dann gibt es Ergebnisse und dafür haben wir eine repräsentative Demokratie, damit die Damen und Herren, die in der Berufspolitik sind, sich dann damit beschäftigen. Ja. Wir, der Souverän, wählen und sagen, mach mal. So einfach ist das.
1: Harald Schmidt trifft den Kern des musterdemokratischen Missverständnisses. In der Demokratie kommt es auf den Willen des Souveräns an, nicht auf die Machtbedürfnisse der Parteien. Vor diesem Hintergrund herrscht bei den Brandmaurern ein undemokratischer Geist. Sie wollen das Votum des Wählers nur unter bestimmten Bedingungen ganz akzeptieren. Schmidts zynischer Rat legt solche Machtanmaßung offen. Dann mögen die Parteien doch bitte so ehrlich sein und das erwünschte Ergebnis vorher festlegen. Oder aber die Wahlen abschaffen, was auf dasselbe hinausläuft. Der aufgeklärte Zynismus des Harald Schmidt endet bei den letzten Dingen. Die Aussicht auf die Auferstehung hält den Katholiken am Leben.
2: Ich habe aber gegenüber Farin Urlaub noch einen Vorteil, ich bin katholisch. Ja? Also das heißt, für mich geht die Party richtig los. Das heißt, mit diesen 75 oder 85 Jahren belaste ich mich nicht weiter, weil das ist, ich habe das mal gelesen von einem Mönch, der im Grunde den Leuten den Eintritt ermöglicht in die Kapuzinergruft in Wien. Und er hat sich neben den Sarg gesetzt, wo die Habsburger liegen, hat draufgeguckt, sagt, naja, ohne Auferstehung ist das alles sinnlos. Und das ist eigentlich auch Hoffnung für den Deutschlandfunk.
1: Ja, ja, ja. Harald Schmidt ist ein Unikum. Mal katholisch, mal zynisch, mal desillusioniert, mal hoffnungsfroh. Schmidt verweigert sich jedem Befehl zum politischen Gehorsam, zum Gruppendenken, zur erwünschten Haltung. Musterdemokraten sind Herdentiere. Demokraten wie Harald Schmidt wissen, Demokratie braucht den Eigensinn der Individualisten. Das war Kissler Kompakt, der erste Kommentar des Tages, Ausgabe 361. Nur selber denken, macht schlau.
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2: Fast 4 Jahre sitzt Heinrich der 13. Prinz Reuß inzwischen in Untersuchungshaft. Im Dezember 2022 wurde er festgenommen. Die Bundesanwaltschaft wirft ihm vor, eine Gruppe angeführt zu haben, die einen gewaltsamen Umsturz geplant haben soll. Welche Folgen die jahrelange Trennung für seine Tochter Elena hat, schildert deren Mutter Susan Prinzessin Reuß jetzt erstmals und ausführlich uns hier im Exklusivinterview bei News Live.
3: Die fast 4-jährige Untersuchungshaft im Reichsbürgerprozess hat Folgen. Nicht nur für den inhaftierten Prinz Reuß selbst, sondern auch für seine Tochter Elena. Denn die 37-Jährige leidet am Down-Syndrom. News sprach exklusiv mit deren Mutter, der Ex-Frau des Prinzen, Susan Prinzessin Reuß, und ließ sich von ihr erzählen, wie sehr sich das Leben der kranken Tochter seit der großen Razzia am 7. Dezember 2022 verändert hat.
4: Aber seit der Verhaftung redet nicht mehr, sie ist verstummt. Sie redet nicht, sie braucht keine Medikamente. Sie braucht ihren Vater.
3: Prinzessin Reuß berichtet von Schlafproblemen, Herzbeschwerden und mehreren Krankenhausaufenthalten ihrer Tochter. Über das exklusive Interview mit der Ex-Frau des inhaftierten Reichsbürgers sprechen wir jetzt bei News Live.
2: Ja, und wir machen uns hier nicht die Sache von Prinz Reuß zu eigen, aber wir stellen sehr wohl die Frage, ob der Staat in diesem Verfahren jedes Maß gewahrt hat. Nach fast 4 Jahren Untersuchungshaft und angesichts der schweren Folgen für seine Tochter, da kommen wir gleich noch ausführlich dazu. Also 4 Jahre ist schon ungewöhnlich lang. Herr Herles, ist das noch verhältnismäßig für das, was Prinz Reuß vorgeworfen wird?
5: Also, um es ganz klar zu sagen, es geht nicht um Mitleid für die kranke Tochter. Es geht nicht um sozusagen Milde, sondern es geht um Rechtsstaatlichkeit. Und die Rechtsstaatlichkeit ist hier eklatant verletzt worden. Prinz Reuß und seine Genossen oder wie auch immer man sie nennen will, seine Mitreichsbürger, schon
2: Mitritter.
5: Schon der Begriff ist ja ein medialer Begriff.
2: Sehr fragwürdig.
5: Ich würde nicht von Reichsbürgern sprechen. Es sind esoterisch verwirrte Figuren. Also jedenfalls, sie haben niemanden geschadet. Die Waffen, mit denen sie angeblich den Umsturz der Regierung und der Demokratie geplant haben, die reichen allenfalls im Wald zum Jagen, aber nicht zu einem Umsturz. Also der hat niemand geschadet und hätte auch niemanden schaden können. Wenn er nicht verhaftet worden wäre, wäre nichts, aber auch gar nichts passiert. Und so einer sitzt 4 Jahre als Untersuchungshäftling im Knast unter erschwerten Bedingungen. Er muss sich jedes Mal nackt ausziehen, wenn er Besuch bekommen hat. Man fasst ihm in alle Körperöffnungen. Man behandelt ihn wie einen Schwerverbrecher. Nach allen Regeln der Juristerei müsste er längst auf freiem Fuß sein. Es sind ja 3 Prozesse an 3 verschiedenen Orten.
2: Städten, ja.
5: In einer anderen Stadt hat man alle Angeklagten bereits auf freien Fuß gesetzt, weil das Gericht zu der Auffassung kommt, dass die Strafe gar nicht so groß sein wird, dass keine Fluchtgefahr, dass keine Verdunklungsgefahr besteht. In Frankfurt verhält man sich anders. Verhält man sich so, als sei dieser Prinz Reuß der Staatsfeind Nummer 1. Das ist so hanebüchen. Das ist so wahnsinnig übertrieben, dass man sich wirklich Sorgen machen muss um unseren Rechtsstaat.
2: Sagt Wolfgang Herles, kurz deine Einschätzung dazu, bevor wir einsteigen in die Geschichten, die um seine Tochter, um die Ex-Ehefrau irgendwie passiert sind. Unser Reporter hat ja da exklusiv ein Interview geführt. Also hat mal geguckt, im schlimmsten Fall 12 Monate Untersuchungshaft, wenn es richtig schlimm wird. Hat in aller Regel so ein halbes Jahr, aber 4 Jahre Untersuchungshaft.
6: Ja, das ist in keiner Weise angemessen. Der Staat will hier ein Exempel statuieren. Es gibt immer mehr Stellen, an denen der Staat nicht funktioniert, aber wenigstens beim sogenannten Kampf gegen rechts, da will er sich nichts vorwerfen lassen. Und es läuft ja unter diesem Überbegriff Angriff auf den Staat von rechts. Es waren, bin ich ganz bei Ihnen, Herr, es waren eine Gruppe esoterisch Entrückter, die auch auf Botschaft gehört haben, von außerhalb dieser Erde kommend. Also wirklich ja eine esoterische Verschwörungssekte, mehr kann man ja gar nicht dazu sagen. Und da will man eben zeigen als Rechtsstaat, wir sind auf dem rechten Auge überscharf, überwach, aber dadurch geht eben der Rechtsstaat über die Wupper. Das ist komplett unangemessen, diesen alten Herrn dort 4 Jahre bisher unter verschärften Bedingungen in Einzelhaft schmoren zu lassen. Offenbar will der Staat, dass Prinz Reuß in der Untersuchungshaft stirbt.
2: Er ist 74 Jahre alt und deshalb kümmern wir uns drum. Und deswegen haben wir nachgefragt. Und unser News-Reporter und Kollege Felix Perrefort hat mit der Ex-Frau von Prinz Reuß exklusiv gesprochen. Und zwar über die Folgen für die Tochter. In diesen Zeiten war es ihr lieber, dass ihre Stimme anonymisiert wird. Hören wir rein.
7: Seit 4 Jahren ist Prinz Reuß in Untersuchungshaft. Und damit auch getrennt von seiner Tochter Elena. Wie geht es ihr nach der Haftung?
4: Elena leidet immer noch unter diesem Schock, unter diesem Trennungsschock. Sie war sehr aufgeregt, sie war sehr aktiv, sie war sehr fröhlich. Sie hat auch wirklich sehr schön und auch korrekt gesprochen. Aber sobald sie hat gesungen, sie liebe Schlagermusik. Sie hat eine CD aufgenommen von Herbert Grönemeyer. Aber seit der Verhaftung redet nicht mehr. Sie ist verstummt. Sie redet nicht, sie singt nicht. Will sie nicht oder kann sie nicht mehr reden.
6: Okay.
7: Es ist an der Seele quasi?
4: Ja, ihre Seele ist verletzt.
7: Und das sagen auch die Ärzte?
4: Die sagen die Ärzte. Und Elena hat einen Satz, die immer wieder wiederholt. Sie sagte immer, meine Gefühle sind verletzt, aber mehr nicht. Sie sagte immer, meine Gefühle sind verletzt.
7: Das waren die einzigen Worte, die sie dann noch gesagt hat.
4: Das heißt, sie redet nicht, aber ab und zu so Not sagte was.
7: Und das ist der einzige Satz dann in diesem.
4: Ja, sie wiederholt diesen Satz, dass ihre Gefühle verletzt sind, aber wieso, warum, dann redet nicht mehr.
2: Ja, wir sprechen über die kranke Tochter Elena und nochmal zurückgeblickt. Es war die größte Razzia in der Bundesrepublik. Medien wurden vorab informiert. Die Bilder vom abgeführten Reuß gingen durch ganz Deutschland. Doch News enthüllt nun, was sich im Inneren des Hauses zugetragen hat. Ist interessant und da hören wir auch rein.
4: Das war ein Wintertag, 6 Uhr morgen. Die haben die Tür angeschlagen. Die sind reingekommen und wie ich gehört habe, die waren ungefähr 20 maskierte, bewaffnete Polizisten. Und Elenas Zimmer ist direkt vor dem Eingang. Die haben die Tür eingeschlagen. Das heißt, sie ist mit einem Knall aufgewacht. Und dann maskierte Männer. Er hatte die Polizisten angefleht, dass man nicht vor ihre Augen, vor Augen von Elena, ihm die Handschelle anzulegen. Natürlich, das wurde ignoriert.
2: Also nochmal, mit einem lauten Knall wurde Elena geweckt. 20 maskierte Polizisten stürmten das Anwesen. Und man muss es sagen, die an Trisomie 21 erkrankte Tochter Elena ist allein mit ihnen und mit 20 maskierten Beamten im Haus. Nochmal die Verhältnismäßigkeit dieser Maßnahme. Damals, wir haben gerade drüber gesprochen, noch mit Masken vor Mund.
8: Man ist mit Prinz Reuß umgegangen, als sei er Osama bin Laden der Kopf einer schwerst bewaffneten terroristischen Organisation. So lautet ja auch der Vorwurf. Aber man muss einfach konstatieren, dass nach 4 Jahren bei Osama bin Laden in Deutschland offenbar nicht hinreichende Hinweise gefunden worden sind, dass es eine schwerst bewaffnete terroristische, auch in der Lage, diese Dinge einzusetzen und bereitwillige Organisation ist. Und das ist das große Problem. Die Gründe, die man für eine U-Haft vortragen kann, sind ja vielfältig. Flucht oder Fluchtgefahr. Der Mann ist 74 Jahre alt. Ich mache ihm eine Fußfessel um die Füße. Der hat hier Wohnungen besitzt, seine schwerkranke, schwerbehinderte Tochter. Dann wird er nicht abhauen. Und ansonsten stelle ich halt eine Streife vor die Tür. Ich meine, das ist in Deutschland nicht unüblich. Die Verdunkelungsgefahr, wenn die Behörden in 4 Jahren nicht genug Beweise gesichert, Fotos gemacht, Abstriche, Fingerabdrücke, weiß der Teufel was gemacht haben, dann werden sie in den nächsten 4 Jahren auch nicht weitere Beweise finden. Also ist das auch nach meiner Wahrnehmung nicht hinreichend. Ebenso drittens die Wiederholungsgefahr. Wiederholungsgefahr von was? sich ausmachen, du wirst Innenminister und ich werde Präsident und Kaiser von Deutschland. So ebenso lächerlich. Und es gibt noch den absoluten Haftgrund bei Tatschwere, bei schwersten Kapitalverbrechen. Wir sprechen ja hier von der mutmaßlichen Anbahnung und Planung von irgendetwas, was noch nicht passiert ist. Und die regelmäßige Dauer sind eigentlich 6 Monate und können nur im schwersten Wiederholungsbereich, wenn es wirklich die Wiederholungsgefahr riesengroß ist oder die Fluchtgefahr riesengroß ist, verlängert werden als 6 Monate. Ich will dem beipflichten, was Alexander gesagt hat. Man kann sich über dieses persönliche Schicksal der schwerkranken Tochter jetzt emotional damit befassen und sagen, das ist eine Härte, die dieser Staat ausgelöst hat. Aber entscheidend ist, es ist ein Rechtsstaat. Und ein Rechtsstaat, ein Haftrichter kann nicht jemanden für eine mutmaßliche Tat quasi zum Tode verurteilen, dass der in seiner Gefängniszelle da versauert und vor sich hin sieht mit 74 Jahren, der das Umgehen mit wie mit einem Schwerstverbrecher. Ich möchte nicht mal, dass einem Schwerstverbrecher nach jedem Besuch der Anus untersucht wird, ob da irgendwelche Patronen jetzt drin sind oder was der Teufel, was da passieren soll, wenn zwischen jemanden eine Glasscheibe ist, wenn man miteinander spricht, was da irgendwo irgendwie konfisziert werden könnte. Also dieser Fall, der braucht eigentlich internationales Aufsehen. Vielleicht braucht es mal wieder einen Besuch von J.D. Vance, der auch darauf hinweist und sagt, liebe Leute, ihr sagt, ihr verteidigt die Demokratie. Vorgestern zum Tag der Demokratie verbreitet das Justizministerium ein Posting mit Negativszenarien, wie es wäre ohne Demokratie. Nicht mehr mit seinen Freunden auf der Straße demonstrieren. Haha, wie war's denn während Corona? Stell dir vor, dein Podcast wird einfach verboten, weil die Regierung ihn nicht mag. Was passiert denn gerade mit Ben Ungeskripte und der Medienanstalt? Das Thema: Ich darf Kopftuch nicht mehr in der Uni tragen. Wer hat dieses Problem? Gehen Sie mal mit einer Kippa durch Neukölln. Viel Spaß. Oder Händchen halten. Es gibt viele von diesen Dingen, die unser Staat zu bewahren glaubt. Schon längst Anknüpfungspunkte in der Realität, die autoritär anmutend und autoritär diese wunderbaren demokratischen Werte abschaffend anmuten. Und dasselbe gilt für diesen Fall von Prinz Reuß. Nicht aus Mitleid, weil da jemand irgendwie ein bisschen... Das ist eine falsche Sache und eine Straftat, die begangen haben, indem sie da ihre wirren Pläne vorgetragen haben. Aber es ist doch nicht so, es ist doch in keinster Weise realistisch gewesen, dass diese Seniorentruppe den Bundestag stimmt. Man muss doch mal so ein bisschen irgendwie in der Realität unterwegs sein.
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1: Ich bin Uli Reitinger. Nach Benzin ist jetzt auch Diesel in Deutschland so teuer wie nie zuvor. Gestern kostete ein Liter im bundesweiten Tagesschnitt 2,453 € und übertraf damit den bisherigen Rekord aus dem April, meldete ADAC. Benzin ist bereits seit Tagen auf Rekordniveau. Das hat in der Politik eine neue Debatte über weitere Entlastungen ausgelöst. Es gibt sowohl aus der Union als auch aus der SPD Vorschläge. Unklar ist aber noch, welche Maßnahmen umgesetzt werden sollen. EU-Kommissionspräsidentin Ursula von der Leyen will Kinder stärker vor den Gefahren sozialer Medien schützen, wie Schlaflosigkeit, Mobbing oder Selbstverletzung. Von der Leyen fordert deshalb strengere Altersgrenzen und will die Online-Anbieter stärker in die Verantwortung nehmen.
2: Die Vorschläge sind eigentlich simpel. Zugang zu Social-Media-Plattformen erst ab 13 Jahren, aber nur mit einem von den Eltern angelegten Account. Ab 15 Jahre dann eigene Konten nach einer Altersüberprüfung, aber mit beschränkten Funktionen. Entscheidend, künftig sollen die Plattformen zunächst nachweisen müssen, dass sie sicher gestaltet sind. Das bedeutet, die Plattformen dürfen nicht süchtig oder abhängig machen. Das große Problem könnte die Altersverifizierung sein, denn man müsste dann ja das Alter aller Nutzer kontrollieren. Aus Brüssel, Dieter Ebeling.
1: Knapp die Hälfte der Bevölkerung in Deutschland lebt in einer Familie, das teilt das Statistische Bundesamt mit. Demnach lebten 2025 49%, entweder als Elternteil oder als Kind, in einem gemeinsamen Haushalt. Damit hat sich der Anteil in den letzten 10 Jahren stabilisiert. Davor war er stetig gesunken. Aber seit 2015 wirkt die Zuwanderung dem Rückzug der Familien entgegen, denn Eingewanderte und ihre Nachkommen sind jünger und leben häufiger in Familien. Und noch zum Sport. Der neue Bundestrainer Jürgen Klopp geht mit 44 Spielern in die kommenden 4 Länderspiele. Unter den Nominierten sind 16 WM-Fahrer, zahlreiche Rückkehrer wie Marc-André Ter Stegen oder Serge Gnabry und gleich 16 Akteure ohne Länderspieleinsatz. Nicht dabei sind Dennis Undaf und Leroy Sané.
3: Es sind manche nicht dabei, die im Moment ein bisschen noch Probleme haben. Auch für die ist natürlich weder die Tür zu noch sonst irgendwas.
1: In den kommenden 2 Wochen spielt die deutsche Nationalmannschaft in der Nations League gegen Holland, gegen Serbien und 2-mal gegen Griechenland.
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1: Das Wetter, die aktuelle Vorhersage des Deutschen Wetterdienstes. Im Norden und Nordwesten ziehen weiter viele Wolken durch. Im Rest des Landes haben wir es mit einem Sonne-Wolken-Mix zu tun. Die Temperaturen liegen bei 17 bis 24 Grad. Morgen wird es ganz ähnlich, viele Wolken, aber die Sonne hat auch immer wieder Chancen. In Teilen der Mitte und im Osten kann es zu Tagesbeginn morgen ab und zu etwas regnen. Im Laufe des Tages entwickeln sich in der Nordhälfte gebietsweise Schauer. Das Ganze bei ähnlichen Temperaturen wie heute.
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5: Es ist kurz nach 15 Uhr. Einen schönen Donnerstag. Ich bin Andreas Dorfmann. Der Countdown läuft. Nachher wieder News live am Abend. Und darüber spricht Deutschland heute. Friedrich Merz macht Wahlkampf in der Adenauer Stiftung. Er traut sich nicht mal mehr in den öffentlichen Raum. Die Hintergründe dazu ab 18 Uhr hier bei News das Radio. Bleiben Sie weiter dran. Jetzt haben wir für Sie Waiting for a Star to Fall von Boy Meets Girl.
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2: Professor Tim Drigalla ist heute mein Gast. Er ist Wirtschaftsjurist aus Leipzig und er ist bundesweit bekannt geworden mit einem Tweet. Er hat ein Foto von Heidi Reichenick, der Linksparteichefin, auf seiner Kühlschranktür und hat gesagt, der schließt schlecht, der Kühlschrank. Und immer wenn ich dranhauen muss, dann motiviert mich Frau Reichenick. Herzlich willkommen, Tim Drigalla.
3: Dankeschön.
2: Das ist eine spannende und lustige Geschichte. Was hat Ihnen denn Frau Reichenick getan?
3: Frau Reichenick hat mir persönlich natürlich gar nichts getan, aber ich habe natürlich ein Problem mit ihrer Politik. Der Auslöser für diese Geschichte war, kurz davor war ja dieses Interview mit ihr, wo sie gesagt hat, sie will den Sozialismus wieder einführen. Da habe ich schon gesagt, das ist mal eine ganz schlechte Idee. Ansonsten trommelt sie natürlich ständig für Steuererhöhungen, tax the rich und diese ganzen Geschichten. Fühle ich mich auch ein wenig angesprochen, weil ich auch ein wenig vermögend bin. Also tax the rich würde mir persönlich nicht gut bekommen. Ja, deswegen politisch von den Inhalten her mag ich sie nicht. Und dann natürlich diese unterkomplexen Videos von ihr, diese Auftritte, wo sie, finde ich, auch unlauter handelt, weil sie mit ihren plakativen Forderungen Sachen verspricht, die sie am Ende nicht wird halten können. Man kann in so kurzen Videos wirtschaftliche Zusammenhänge, Steuerpolitik, sowas kann man nicht sinnerklärend bringen. Und das will sie, glaube ich, auch gar nicht, sondern sie will bewusst, dass die Leute diese plakativen, einfachen Forderungen aufnehmen und sagen, ja geil, Miete billig, Döner billig, will ich. Ja, und das finde ich so furchtbar unterkomplex.
2: Klassischer Linkspopulismus, oder?
3: Schon, ja.
2: Ist Sozialismus eine Sache, die Sie so fuchst, oder ist es die Datenübertragungsrate? Frau Reichenick spricht ja sehr schnell. Wir versuchen es ein bisschen langsamer, damit es verständlich bleibt. Aber das, oder ist es das Gesamtpaket der Linkspartei?
3: Ob jemand nun schnell oder langsam spricht, das würde ich als persönliche Stilfrage einordnen. Stört mich nicht. Aber natürlich. Sozialismus, ich bin ein bisschen älter, ich habe es erlebt, Zusammenbruch der DDR. Ich bin persönlich aus Lübeck, wir haben direkt an der Zonengrenze gewohnt, 500 Meter vom Zaun. Ja, man hat es manchmal nachts knallen hören, hat dann gedacht, hoffentlich war es ein Reh. Ich bin auf dem Grenzfluss als Junge gepaddelt, ja, im Kanu. Und auf der anderen Seite standen die Schilder vom Bundesgrenzschutz, Achtung, hier Grenze, Wirkungsbereich sowjetzonaler Minen. Ja, und da habe ich mir schon mit 11 gedacht, also ein Staat, der sowas nötig hat, Minen zu verlegen an der Grenze, ja, da stimmt was nicht. Und das hat sich bei mir so ein bisschen verfestigt. Also deswegen, vielleicht auch deswegen bin ich so antisozialistisch eingestellt und habe auch eine gewisse Angst, dass das wiederkommt. Ansonsten natürlich an den Videos und am Auftritt von Frau Reichenick, das stört mich jetzt mehr die Verkürzung und dieses sehr plakative, wo wichtige Dinge halt hinten runterfallen. Und ich glaube, dass das auch Absicht ist.
2: Nun sagt ja Frau Reichenick, wie so viele Sozialisten, Kommunisten, ja, da sei alles nicht der echte Sozialismus. Der echte, der kommt erst noch. Also die ganzen Testläufe, die es von Nordkorea bis Kuba gegeben hat, die gelten alle nicht. Sondern wir versuchen es nochmal. Ich persönlich habe ja ein paar Jahre in der DDR gelebt. Ich möchte beim nächsten Testlauf nicht wieder dabei sein und würde diesmal eine Auszeit nehmen. Aber Sie sind mächtig ins Kreuzfeuer geraten wegen dieses, ja, spaßig gemeinten Tweets mit dem Foto an der Kühlschranktür, weil das als Mikroaggression gesehen wird. Ist das eigentlich strafbar, Sie als Jurist?
3: Nein, natürlich ist das nicht strafbar. Es ist erstmal, Mikroaggression ist ja kein Straftatbestand. Gibt's einfach nicht. Politikerverarschung ist nicht strafbar. Was jetzt von der linken Seite gesagt wurde, naja, als solche. Ja. Ja? Also erstmal nicht. Dann wird gesagt, Gewaltverherrlichung. Gewaltverherrlichung ist auch nicht strafbar. Ja? Das muss sehr viel konkreter werden. Und angezeigt ist jetzt Beleidigung. Muss ich ganz ehrlich sagen, sehe ich sehr entspannt. Die Anzeige halte ich für offensichtlich unbegründet. Ich habe neulich eine Statistik gelesen über diese Politikeranzeigen. Ich weiß nicht, ob es stimmt. Da wurde geschrieben, 88% der Anzeigen von Politikern wären offensichtlich unbegründet und würden von vornherein eingestellt. Mhm. Und das ist natürlich irgendwie auch kein gutes Zeichen. Weil ich meine, mit dem Bürger macht das ja irgendwas. Ich bin ein bisschen vom Fach. Ich bin kein Strafrechtler, aber ich würde mir auch zutrauen, sowas selbst zu machen. Aber jemand, der nicht Jurist ist, der muss zum Anwalt, das macht Kosten. Man ist mit dem Gericht so ein bisschen, da will ich nicht hin, schon gar nicht als Angeklagter in einem Strafverfahren. Das schockt die Leute, wenn die so einen Anhörungsbogen kriegen.
2: Glauben Sie, dass das gezielte Einschüchterung ist, die da verfolgt wird?
3: Naja, wenn 88% der Anzeigen unbegründet sind, ja, und die Politiker sind ja auch rechtlich beraten, die haben ja Stäbe und Leute, die sich mit sowas befassen, dann habe ich so ein bisschen den Eindruck, die sagen, wir zeigen erstmal alles an, was auch irgendwie entfernt nur in die Nähe von Beleidigung, Satire, Verarsche kommen kann. Ja? Und dann hauen die diese Dinger massenweise raus. Gibt ja hier von Frau Strack-Zimmermann, die war ja sogar noch stolz drauf. Die hat gesagt, sie macht 250 Strafanzeigen pro Monat. Ja. Macht sie natürlich nicht selbst, sondern die hat ja Personal dafür, was wir bezahlen. Das macht ja ihr Büro. Und das ist natürlich schon Einschüchterung.
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2: Hier sind die Schlagzeilen des Tages. Was steht in den Tageszeitungen? Gedruckt oder online? Und wir bleiben noch beim Energiethema. Während Deutschland auf Entlastungen wartet, stehen in Italien bereits erste Maßnahmen fest. Darüber berichtet die Zeit. Im kommenden Jahr sollen rund 14,5 Millionen Besitzer von Autos mit weniger als 110 PS ein Jahr lang keine Kfz-Steuer zahlen. Die Maßnahmen der Regierung Giorgia Meloni soll Familien angesichts der hohen Spritpreise entlasten. Sie gilt auch für Motorräder und Motorroller, allerdings nur jeweils für ein Fahrzeug. Ja, Herr Herles, Sie haben eben die europäischen Nachbarn schon angesprochen, wie die mit den Spritpreisen, wie die mit den hohen Energiekosten umgehen. Ist der Vorschlag aus Italien ein gangbares Ding?
3: Es gibt einen großen Unterschied, den muss man dazu sagen. Die Italiener zahlen viel Geld an den Autobahnen. Da gibt es Autobahngebühren.
2: Bei uns
3: ist die Autobahn umsonst, weil wir so hohe Kfz-Steuern haben. Insofern ist es nicht ganz vergleichbar. Vergleichbar ist was anderes. Die Meloni entscheidet. Ja? Die trifft eine Entscheidung. Man kann das jetzt diskutieren im Einzelnen, aber da ist der Staat nicht ein geschwätziger Haufen verschiedener Ideen, die hin und her gewendet werden, bis es zu spät ist, sondern da wird was gemacht und was durchgesetzt. Daran kann man sich ein Beispiel nehmen.
4: Und es folgt auch einer großen Linie bei Meloni. Es gibt schon mehrere Aktionen und Maßnahmen von ihr, die eine Überschrift haben: Wir entlasten unsere Bürger. Auch eine Steuerreform gibt es beispielsweise. Und das einfach eine ganz andere Ansage an die Bevölkerung, ja, als hier in Deutschland, wo man immer sagt, der Staat hat zu wenig Geld, wir müssen noch mehr Steuern haben, damit der Staat noch mehr Geld bekommt. Das ist der reine Wahnsinn. Der Staat sitzt auf einem Geldspeicher und er will neben dran noch einen zweiten, noch einen dritten, noch einen vierten Geldspeicher bauen mit dem Geld von uns allen, dass er uns abpresst. Das ist komplett falsches Denken in Deutschland. Deutschland wird die gesamte Politik vom Staat her gedacht. Wir haben eine Politik, die Staatspolitik betreibt. Wir meinen in Deutschland, dass wir Politiker haben, die sagen, den Deutschen geht es gut, wenn der Staat reich ist. Der Staat hat viel Geld, die Bürger haben gar nicht viel Geld. Die haben auch weniger Privatvermögen beispielsweise als in Italien. Mhm. Mittlerweile ist auch, was die Wirtschaft angeht, Griechenland uns vorbeigezogen.
3: Da gibt es die neuesten Zahlen. Ja,
4: so schaut's aus.
3: Die Deutschen sind beim Wohneigentum auf dem letzten Platz in der Europäischen Union.
4: Also wie gesagt,
3: das ist ein wichtiger Punkt, ja, weil das ist die soziale Sicherheit fürs Alter, wenn ich ein Wohneigentum habe.
2: Damit kommen wir zur nächsten Schlagzeile des Tages und die ist hochspannend. Angela Merkel hat sich zur Rolle von Bill Gates während der Corona-Pandemie geäußert. In einem Interview mit dem Handelsblatt sprach die frühere Bundeskanzlerin dabei über seinen Einfluss durch sein Vermögen und seine Unterstützung von Impfprogrammen.
5: Zum ersten Mal über diese Frage nachgedacht habe ich im Übrigen gar nicht im Zusammenhang mit KI, sondern als Bill Gates seine große Stiftung gegründet hat. Mhm. Die hatte plötzlich mehr Geld als sozusagen Verdienst von Microsoft, als die Entwicklungsetats großer Industrieländer waren. Mhm. Und er wurde plötzlich mindestens so freundlich von irgendeinem Regierungschef auf der Welt empfangen wie ich. Mhm. Und hat dann auch sozusagen die Kraft gehabt, qua Geld moralischen Druck auszuüben. Das heißt, wenn wir jetzt nicht genug für die Impfallianz, das war ja eine gute Sache und bin da begeistert, aber wenn wir nicht genug gegeben haben, stand man gleich schlecht da. Und dann hat der jedem afrikanischen Regierungschef gesagt, die Merkel, die war dies ja geizig. Und das wollte man nicht. Und damit hatte er eine große Macht erlangt. Und nochmal indirekt, die Bill-Gates-Stiftung hat sich dann sehr, oder damals noch Melinda und Bill-Gates-Stiftung, hat sich sehr fokussiert auf bestimmte Sachen, zum Beispiel Impfungen. Mhm. Und wenn ich gesagt habe, wollen wir nicht auch Bildung machen? Dann hat er gesagt, oh, das haben wir gemacht und so, aber das ist viel, viel schwieriger, dort einen richtigen Output zu kriegen, weil die Lehrer wechseln und die Staaten und die Schüler und so weiter. Impfen, ich sage es jetzt mal etwas platt, metert mehr. Und dann hast du natürlich eigentlich als Regierung, denkst du, du musst in der Entwicklungshilfe auch was für Bildung tun. Gleichzeitig hast du ein begrenztes Volumen und gleichzeitig hast du Bill Gates, der sagt so, aber wenn du nichts für Impfen tust, muss man überlegen, Malaria und so weiter. So, und in diese Zwänge kommt man dann.
2: Bill Gates, Herr Herles, Frage an Sie weitergerichtet, oder empfinde nur ich das so? Ist es jetzt eine späte Aufarbeitung der ehemaligen Bundeskanzlerin in der Corona-Pandemie zum Fall Bill Gates und seinen Verwicklungen in der ganzen Corona-Pandemie?
3: Es hat nicht direkt miteinander zu tun, dass bei uns der Impfzwang ja ernsthaft diskutiert worden ist. Dass viele meinten, wir müssen die Bevölkerung dazu zwingen, geimpft zu werden. Dahinter stecken auch große industrielle Interessen. Und hinter diesen großen industriellen Interessen stecken auch die Interessen des Großfinanziers Bill Gates. Es ist nicht nur, was jetzt in diesem O-Ton rauskam, etwas sehr Menschenfreundliches, es ist klar, Impfstoffe gegen Malaria und dergleichen zu entwickeln. Das ist schon sehr hilfreich und da muss man auch der Bill Gates Stiftung dankbar sein. Aber wir sprechen ja jetzt, das ist hier nur indirekt angeklungen, von der Impfung gegen Corona. Mhm. Und das ist ein ganz anderer Fall. Da hat sich die Regierung tatsächlich zum Büttel der Impfstoffindustrie gemacht und hat auch mit überhöhten Preisen die Impfstoffentwicklung vorangetrieben. Ich spreche jetzt noch nicht mal von den Nebenwirkungen, über die man jetzt ja auch vor Gerichten einiges erfahren kann. Nein, es ging so darum, die Bevölkerung zu zwingen, sich impfen zu lassen. Ein Ding der Unmöglichkeit aus heutiger Sicht, geben auch immer mehr Leute zu, auch Mediziner geben es zu. Aber damals war das eben so und jetzt kommt da raus, aha, das war nicht nur unser Halbwissen, das uns dazu gezwungen hat, da gab es Interessen. Interessen, die auch hinter den Kulissen ausgeübt wurden.
2: Also auch finanzielle Interessen, offensichtlich mit Impfen mehr Geld zu verdienen als mit Software, als mit Computern. Wenn man das so interpretiert, was die ehemalige Bundeskanzlerin da sagt, könnte man das so interpretieren? Bill Gates spielt ja da wirklich eine entscheidende Rolle.
4: Das kann man so interpretieren, selbstverständlich. Sie öffnet ja geradezu das Tor zu dieser Interpretation. Mhm. Die nächste Verschwörungserzählung wird wahr. Ich meine, Frau Merkel hat uns wirklich hineingeredet durch Maßnahmen, durch moralischen Druck, den sie hier selber erwähnt. Sie hat das Volk an die Nadel bringen wollen, an die Impfnadel. Das muss man ganz klar sagen. Es war ein hoher moralischer Druck, sagt sie selber, qua Geld wurde moralischer Druck aufgebaut, wo Geld im Spiel ist, sind immer auch Interessen im Spiel. Ist doch ganz völlig klar. Noch dazu bei so einem Multimilliardenunternehmer wie Bill Gates, dann auch dieser wahnsinnige Satz von ihr, impfen metert mehr. Also das Verb kannte ich bisher kaum, metert mehr.
2: Hab ich auch noch nie
4: gehört. Kommt man schneller an Ergebnisse, da habe ich schneller eine Verlust-Ergebniskontrolle gewissermaßen, da kann ich schneller sagen, wo bekomme ich Return on Investment, würde man sagen. Impfen metert mehr, da kann ich sagen, schneller als Unternehmenslenker, so viel Geld gebe ich, das sind die Ergebnisse. Man muss doch ganz klar sagen, Bill Gates hat offenbar das Drehbuch der deutschen Corona-Politik geschrieben. Das ist doch für mich die Deutung aus dieser Aussage. Das sagt sie jetzt ohne Not, Jahre später. Ich finde das wirklich eine Selbstoffenbarung von selbstzerstörerischen Ausmaßen geradezu.
3: Sie lenkt ab von ihrem eigenen.
4: Sie lenkt ab von ihrem eigenen, aber sie hat es ja möglich gemacht.
3: Indem sie vom moralischen Druck von Gates spricht,
4: Lenkt
3: sie ab vom moralischen Druck, den sie selbst auf die Bevölkerung ausübt.
4: Genau das ist. Das war wirklich wieder die deutsche Regel als Zuchtmeister der Deutschen. Man hat mit Angst Politik gemacht. Es standen Interessen dahinter, auch finanzielle Interessen. Die Deutschen wurden klein gehalten. Die Freiheitsrechte wurden ihnen genommen. Und jetzt sagt sie, da wurde auch ein bisschen Druck ausgeübt von Bill Gates und seinen vielen, vielen Geldern.
2: Wir kommen zur nächsten Meldung des Tages und die ist kurios. Kanzler Merz' Image ist im Keller, ist bekannt als Regierungssprecher. Stefan Cornelius darauf angesprochen wird, stellt er die Umfragewerte in Frage. Darüber berichtet unter anderem T-Online. Seine Begründung, viele Institute können sich Umfragen in dieser hohen Frequenz finanziell kaum leisten. Deshalb solle man mit solchen Erhebungen vorsichtiger umgehen.
6: Umfragewerte sind Momentaufnahmen, die ihn dabei nicht irritieren und auf diesem Weg. Und deswegen können wir jeden dritten Tag eine Umfrage hervorziehen, bei denen ich übrigens mal sehr zu in Frage stelle, wie sie vernünftig und seriös zustande kommen. Keiner dieser Institute, die in dieser Frequenz Umfragen auf den Tisch legen, haben die Finanzressourcen, um solche Umfragen zu machen. Also sollten wir vielleicht alle mal sehr vorsichtig mit diesem Instrument umgehen.
4: Ja. Nein. Ist doch eine Frechheit, oder? Ich bin doch total außer, wenn ich sowas höre. Es ist doch Comical Ali. Comical Ali ist zurück und sagt, da gibt's da 1000 Umfragen. Alle kommen zum Ergebnis. Merz kann nichts. Wir vertrauen dem Merz nicht. Aber glauben Sie, es sind Umfragen nicht. Es sind zwar nur Tausende. Es sind jedes Mal über 1000 befragt worden. Es waren repräsentative Umfragen. Es kommt kommt immer dasselbe raus, aber es steckt eine große Verschwörungserzählung offenbar dahinter. Hier haben wir den Chefschwurbler auf Staatskosten, ist Stefan Cornelius. Die nächste Pressekonferenz, Herr Cornelius, bitte mit dem Aluhut machen, damit wir es sofort sehen. Comical Ali ist zurück.
7: Man muss ja bedenken, am Tag zuvor hat der Bundeskanzler vor Free Speech gewarnt und dass im Netz Falschinformationen unterwegs sind.
8: Wenn wir gleich intensiv
7: und man die
8: drüber sprechen,
7: Regierung davor schützen müsse, dass im Netz Falschinformationen unterwegs sind. Am Tag danach behauptet der Regierungssprecher, man muss das einfach sagen, schlechteste Regierungssprecher wahrscheinlich seit dem Zweiten Weltkrieg, weil so wie Friedrich Merz in irgendwelche Interviews reingeht, in welche Termine er geschickt wird, in welche Situationen er gelassen wird, was er für einen Stuss erzählt, kann er nur der schlechteste Berater aller Zeiten sein, was das Kanzleramt angeht, behauptet einfach mal eine lupenreine Verschwörungstheorie. Erstens, das, was da steht, sind nur Momentaufnahmen. Alle Umfragen kommen seit Monaten zu denselben abfallenden Ergebnissen, dass der Kanzler der schlechteste in den Beliebtheitswerten und in den Vertrauenswerten und in den Kompetenzzuweisungen aller Zeiten ist, schlechter als Olaf Scholz am tiefsten Punkt. Und dann sagt er, wo haben die überhaupt das Geld her, ständig diese Umfragen zu machen? Ja, dann kann ich Ihnen sagen, wo die das Geld her haben. Herr Cornelius, die wissen das doch. Auch die Süddeutsche Zeitung beauftragt regelmäßig solche Umfragen.
8: Wo Cornelius vorher war.
2: Man könnte
7: Kollegen
2: das ja ableiten von der Tagespresse.
7: Die Kollegen der ARD machen das mit Infratest DMAP regelmäßig. Da kommt immer dieser ARD-Deutschland-Trend. Die Kollegen vom ZDF machen das mit der Forschungsgruppe Wahlen. Die Kollegen von RTL-NTV machen das mit dem Herrn Güllner von Forsa. Bild und News machen das zum Beispiel mit Herrn Binkert von Insa. Das kostet auch ein Schweinegeld, weil da müssen 1000 Menschen angeschrieben, angefunkt, angerufen werden, befragt werden, mit einem Panel so ausgewählt werden, dass sie repräsentativ sind. So läuft das und das weiß er auch. Deswegen frage ich mich, wie man darauf kommt, am Tag, nachdem der Kanzler vor Falschinfos und Free Speech warnt, mit einer lupenreinen Verschwörungstheorie den Menschen versuchen zu verklickern, nein, der Bundeskanzler ist in Wahrheit total beliebt, das ist ein erfundener also absurd, komplett absurd.
2: Und eine Schlagzeile haben wir noch für Sie, für Aufsehen im Europäischen Parlament. Sorgt eine scharfe Rede der griechischen EU-Abgeordneten Latinopoulos gegen Kommissionspräsidentin von der Leyen. Latinopoulou, so heißt sie, bezeichnet von der Leyen als größte Rassistin gegen Europäer und verband den Vorwurf mit Kritik an illegaler Migration, dem Green Deal, hohen Steuern und europäischer Bürokratie. Wir hören rein.
9: Κυρία von der Leyen, δεν υπάρχει μεγαλύτερη ρατσίστρια από εσάς με τους Ευρωπαίους, με αποδείξεις.
10: Frau von der Leyen, es gibt keine größere Rassistin als Sie gegenüber den Europäern. Und dafür gibt es Beweise. Sie haben uns mit illegalen Einwanderern überschwemmt.
9: Μας επιβάλλετε την woke agenda, την πράσινη παράνοια, την ισλαμοποίηση της Ευρώπης.
10: Sie haben uns mit Steuern und Bürokratie erdrückt. Sie haben unsere Landwirte, unsere Viehzüchter und unsere Fischer ruiniert.
9: Και στο τέλος τους δίνετε και χαρτιά για να ψηφίζουν. Αλλά μας δώσατε χάρτινα καλαμάκια.
10: Sie schließen die Fabriken in Europa und Hunderttausende von Arbeitsplätzen gehen verloren. Ihr habt die Kernfamilie zerstört.
9: Πουτυγμένη σε σκάνδαλα με βάσιμες υπόνοιες διαφθοράς. Pfizergate, εξαφανισμένα μηνύματα.
10: Ihr zwingt uns die Woke-Agenda, den grünen Wahnsinn und die Islamisierung Europas auf. Ihr bezahlt die Millionen aus unserer Tasche.
11: Thank you very much. 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Angelika Niebler, 1.5 minutes.
2: Ja, in der modernen Jugendsprache, Herr Halles, würde man sagen, in your face, hat Latinopoulou recht, was sie da sagt?
3: Nein, hat sie natürlich nicht. Eine maßlose Übertreibung, es ist Parlamentarismus in Reinkultur. Ich würde mir wünschen, dass er im Bundestag auch so gesprochen würde. Trotzdem in der Sache, die Frau von der Leyen ist nicht die Diktatorin der Europäischen Union, sie ist die Kommissionspräsidentin. All die Missstände, die wir zu Recht der Europäischen Union ankreiden, sind einige genannt worden, sind nicht die Willkür von Frau von der Leyen, sondern sind das Ergebnis komplexer Abstimmungsprozesse. Da können sich die nationalen Regierungen nicht rausreden und sagen, Frau von der Leyen war es. Nein, die Frau von der Leyen, übrigens eine deutsche Politikerin, dorthin geschickt auf Betreiben von Frau Merkel, ist nicht an allem schuld, was wir hier beklagen. Wir beklagen es, weil die deutsche Regierung es auch so will, mit allem zustimmt. Alles, was aus Europa kommt, 150%ig erfüllt. Ja, Musterknabe ist. Ich bin auch der Meinung, dass Frau von der Leyen vollkommen die falsche Präsidentin ist. Sie sollte abgelöst werden. Sie sollte nicht auf diesem Posten sitzen.
2: Also
3: aber
2: hat sie
3: Schuld
2: doch recht.
3: Ist nicht sie allein, sondern sie ist das Ergebnis. Sie ist das Symptom einer Fehlentwicklung der Europäischen Union insgesamt.
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1: Ich bin Uli Reitinger. Die Bundesanwaltschaft hat in Brandenburg einen mutmaßlichen Islamisten festnehmen lassen, der Anschläge in Deutschland gegen vermeintlich Ungläubige geplant haben soll. Erstes Anschlagsziel sollte eine Kirche in Bremen sein, heißt es in einer Mitteilung der Bundesanwaltschaft. Sie wirft dem 24-jährigen Iraker unter anderem die versuchte Gründung einer terroristischen Vereinigung und die Vorbereitung einer schweren staatsgefährdenden Gewalttat vor. Wegen der hohen Spritpreise drückt Finanzminister Lars Klingbeil aufs Tempo. Nach einem Treffen mit dem VW-Konzernbetriebsrat in Wolfsburg forderte er eine schnelle Entscheidung über Entlastungen. Vor allem Pendler sollen schnell weniger fürs Tanken zahlen, sagt er.
2: Die Entlastung ist jetzt das Richtige, damit die Bürgerinnen und Bürger das spüren. Aber wir müssen auch thematisieren, dass gerade Mineralölkonzerne die aktuelle Krise nutzen, um sich die Tasche voll zu machen. Deswegen werbe ich weiter für die Übergewinnsteuer. Es ist richtig, dass wir auch deutlich sagen, die sich die Taschen voll machen, die abzocken, die müssen ihren Teil dazu beitragen, dass die Entlastung der Bürgerinnen und Bürger gewährleistet ist.
1: Diesel kostete gestern im Tagesschnitt 2,453 € und übertraf damit den bisherigen Rekord aus dem April, meldet der ADAC. Benzin ist bereits seit Tagen auf Rekordniveau. Eine in Frankfurt am Main an Malaria erkrankte Person ist nach Angaben der Stadt gestorben. Sie wohnte demnach im Stadtteil Schwanheim, der nahe am Flughafen liegt. Am Dienstag hatte die Stadt von 2 Malaria-Fällen in dem Stadtteil berichtet. Damit gibt es in diesem Jahr nun bereits 3 Malaria-Tote im Zusammenhang mit dem Flugverkehr in Frankfurt. Zum Sport. Nach der enttäuschenden Fußball-WM startet der neue Bundestrainer Jürgen Klopp mit einem Doppelkader in seine ersten Länderspiele. Das Aufgebot der Nationalmannschaft für den Auftakt in der Nations League umfasst 44 Spieler. Nach 2 von 4 Partien wechseln sich die Kader ab.
3: Neben 16 Spielern, die bei dem WM-Debakel dabei waren, die gleiche Anzahl an Spielern ohne Länderspieleinsatz. Klopp will von ihnen so viele Eindrücke wie möglich bekommen, sagte er. Einige prominente Namen tauchen im Kader allerdings nicht mehr auf. Etwa Denis Undav, Leroy Sané oder auch der Dortmunder Maximilian Bayer. Und Rückkehrer Marc-André Ter Stegen wird als Nummer 1 im Tor beim ersten Spiel gegen die Niederlande stehen. David Riemer, Sportredaktion.
1: Die weiteren Gegner in dieser Länderspielphase sind neben Holland, Serbien und 2-mal Griechenland.
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1: Das Wetter, die aktuelle Vorhersage des Deutschen Wetterdienstes. Im Norden und im Nordwesten ziehen weiter viele Wolken durch. Im Rest des Landes haben wir es mit einem Sonne-Wolken-Mix zu tun. Die Temperaturen liegen heute bei 17 bis 24 Grad. Morgen wird es ganz ähnlich. Viele Wolken, aber die Sonne hat auch immer wieder Chancen. In Teilen der Mitte und im Osten kann es zu Tagesbeginn morgen ab und zu etwas regnen. Im Laufe des Freitags entwickeln sich dann in der Nordhälfte gebietsweise Schauer. Das Ganze bei ähnlichen Temperaturen wie heute.
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5: Es ist kurz nach 16 Uhr, einen schönen Donnerstag. Ich bin Andreas Dorfmann. Der Countdown läuft. Nachher wieder News live am Abend und darüber spricht Deutschland heute. Friedrich Merz macht Wahlkampf in der Adenauer Stiftung. Er traut sich nicht mal mehr in den öffentlichen Raum. Die Hintergründe dazu ab 18 Uhr hier bei News, das Radio. Bleiben Sie weiter dran. Jetzt haben wir für Sie Lifted von der Lighthouse Family.
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1: Egal, wie man es mit der AfD hält, ob man sie wählt oder nicht, sie ist derzeit die wichtigste Partei in unserem Land. Der Grund dafür sollte sich jedem Demokraten sofort erschließen. Wenn alle Parteien einer Meinung sind, dann ist die einzig abweichende Meinung die wichtigste in der Demokratie. Alle Parteien sind für offene Grenzen. Die AfD ist gegen offene Grenzen. Alle Parteien stehen gegen einen Wiedereinstieg in die Kernkraft. Die AfD ist dafür. Alle Parteien bekennen sich zur Klimaideologie und zur CO2-Bepreisung, die unser Leben unerträglich teuer macht und das Land rasend deindustrialisiert. Die AfD will dieses Instrument abschaffen. Alle Parteien sind für Masseneinbürgerungen von hunderttausenden Menschen, die illegal in unser Land gekommen sind. Die AfD ist dagegen. Alle Parteien finanzieren den NGO-Komplex und die militante Antifa mit Steuergeld. Die AfD will das restlos streichen. Alle Parteien wollen das öffentlich-rechtliche Umerziehungsfernsehen weiter fürstlich mit 10 Milliarden Euro Zwangsgebühren finanzieren, trotz der offenkundigen Propaganda, die dort stattfindet. Die AfD will dieses System abschaffen. Eine alternativlose Demokratie ohne Gegenposition, ein System der freien Wahl ohne wirkliche Wahlmöglichkeit, scheitert erst schleichend, dann schlagartig. Wenn nun allerorten ein AfD-Verbot gefordert wird, dann ist das nicht der Schutz der Demokratie, sondern das Ende der Demokratie. Ein AfD-Verbot wäre nichts anderes als ein Oppositionsverbot. Es wäre der Beginn der dritten deutschen Diktatur. Dass wir es mit den schrecklichen Geistern des Totalitarismus zu tun haben, das wird nun völlig offenkundig. Hier sehen Sie den freiheitsfeindlichen Kult in Aktion. Ein gottloser Kult, der die Geister der Unterdrückung heraufbeschwört.
2: Parteien, die vom Verfassungsschutz.
3: Alle Parteien, die vom Verfassungsschutz.
2: Als rechtsextremer Verdachtsfall.
3: Als rechtsextremer Verdachtsfall.
2: Oder gesichert rechtsextrem eingestuft werden.
3: Oder gesichert rechtsextrem eingestuft werden.
2: Sollen durch das Bundesverfassungsgericht überprüft werden.
3: Sollen durch das Bundesverfassungsgericht überprüft werden.
2: Wunderbar, wer fand es gut?
1: Dieses Glaubensbekenntnis der Tyrannei ist nicht KI, sondern hat sich tatsächlich genau so zugetragen. Und zwar nicht irgendwo. Diese Leute sind auf dem Geschwister-Scholl-Platz in München aufmarschiert, wo Hans und Sophie Scholl zum letzten Mal ihre Flugblätter gegen Hitler und die Nationalsozialisten verteilten, bevor sie verhaftet, abgeurteilt und hingerichtet wurden. Wir erleben den Aufstieg einer totalitären, kollektivistischen Psychose. Ein Milieu so ängstlicher wie fanatischer Wohlstandskinder, die wir mit Steuergeld in eine Wahnwelt hineinsubventioniert haben und die nun die Opposition ausschalten wollen, um ihre Macht und ihre Deutungshoheit und ihre Gelder zu sichern. Wer sein Auge über diese Demos schweifen lässt, wird feststellen, dass jedes nächtliche Treffen des Ku Klux Klan vielfältiger ist als die Veranstaltung von Luisa Neubauer gegen den Faschismus. Schauen Sie und achten Sie vor allem auf all die weißen, schneeweißen Ärmchen, die sich Ihnen da entgegenstrecken.
4: Nichts mehr als unsere Gleichgültigkeit, unseren Zynismus und unsere Angst. Und wisst ihr was? Das kriegen sie keine Sekunde und keinen Millimeter. Sie wollen in diesem Augenblick, dass wir einpacken, bevor wir richtig ausgepackt haben. Und wisst ihr was? Wir haben es nicht mit den Falschen angelegt, weil wir lassen uns nicht einschüchtern, wir lassen uns nicht klein machen und wir lassen uns sowas von nicht entmutigen, keine Sekunde und kein Millimeter. Und genau deshalb tun wir uns zusammen.
5: Kein Millimeter!
1: Wie kann es sein, dass offenbar kein einziger Mensch mit Migrationshintergrund Angst vor diesen ethnischen Säuberungen hat, die die AfD laut Friedrich Merz doch plant. Irgendwie seltsam, oder? Sollten Sie sich also mal so richtig völkisch und nach Apartheid fühlen, dann gehen Sie einfach zu einer Rede von Luisa Neubauer. Sie hält die weißesten Reden in Berlin seit 1943 im Sportpalast. Die größte und historisch sicherlich auch nachvollziehbare Sorge der Bürgerlichen in Deutschland ist es, unaufmerksam und aus ungeduldiger Frustration heraus einem neuen Todeskult zu verfallen, der das Land in eine Katastrophe stürzt. Eingelullt von der Tagesschau, eingeschüchtert von ihren aufgepeitschten Kindern wie Luisa Neubauer und eingeseift von einem Jahrzehnt der politischen Propaganda, übersehen sie dabei Folgendes. Wir befinden uns längst in diesem Todeskult. Die Politik der offenen Grenzen hat mindestens hunderte Menschen das Leben gekostet. Dieses Land akzeptiert eine Politik seit einem Jahrzehnt, eine Politik, die ihre Kinder ans Messer des Islamismus liefert und das leider und tragischerweise im wahrsten Sinne des Wortes. Die illegale Massenmigration ist eine Ideologie der Selbstzerstörung, der Frauen und Kinder zuallererst zum Opfer fallen. Weite Teile des öffentlichen Raums sind für Frauen nach Einbruch der Dunkelheit inzwischen geschlossen. Das Wort Gruppenvergewaltigung hat in Deutschland bis vor wenigen Jahren nicht einmal existiert. Und nun? Nun ja, 2024 gab es in Deutschland 788 Gruppenvergewaltigungen, 2025 waren es 751. Mehr als die Hälfte der Täter waren Ausländer. Täter mit Migrationshintergrund, die vor Gericht einen Dolmetscher brauchen, sind da natürlich nicht mitgezählt. Jeden Tag in diesem unserem Lande zwei Gruppenvergewaltigungen. Und wir diskutieren seit Jahren über Worte. Über Worte, die einige Personen in der AfD sprechen. Der überwältigende Anteil der Worte, die dabei erfasst und vom Geheimdienst bearbeitet wurden, waren dabei nicht einmal extremistisch oder gar verfassungsfeindlich, sondern schlichtweg drastische, ja, oft auch zugespitzte Beschreibungen der unverzeihlichen Zustände, die wir, die dieses Land für unsere Kinder geschaffen haben. In Deutschland werden nicht etwa die Messer bekämpft, sondern die Worte über die Messer.
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1: Deutschland steckt in einer Energiekrise. Das Benzin und der Diesel sind so teuer wie nie zuvor. Und auch unsere Gasspeicher steuern für diesen Winter auf ein großes Problem zu.
2: Nur 56% Füllstand haben die deutschen Gasspeicher nach heutigem Stand. Damit ist eine Füllung der Gasspeicher pünktlich zum Beginn der Heizperiode technisch gar nicht mehr möglich. Trotz der hohen Preise am Weltmarkt hat die Bundesregierung nun den staatlichen Gasimporteur Sefe angewiesen, mehr Gas zu importieren. Denn fest steht, bei einem außergewöhnlich kalten Winter oder Störungen wichtiger Lieferwege könnten die Reserven von heute nicht ausreichen. Und auch an der Tankstelle setzt sich die Energiekrise fort. Das musste in dieser Woche sogar der Bundeskanzler zugeben.
3: Für viele Menschen, die täglich das Auto brauchen, ist eine Belastungsgrenze erreicht.
2: Doch wie, wann oder überhaupt kommen die Entlastungen? Darüber herrscht keine Einigkeit. Über die große deutsche Energiekrise diskutieren wir jetzt bei News Live.
1: Ja, die Gasspeicher sind leer, die Preise an der Zapfsäule durchbrechen für Super Plus schon die 3-Euro-Marke. Aber fangen wir doch mit dem Gasproblem an. Unsere Zuschauer sehen jetzt eine Grafik eingeblendet. Die orange Linie ganz unten zeigt den Verlauf des Gasspeicherfüllstands in diesem Jahr. Die blaue Linie darüber zeigt den Verlauf des Gasspeicherfüllstands im Zeitraum April 25 bis März 26. Die kurze orange Linie von diesem Jahr läuft deutlich tiefer als im Jahr zuvor. Julius, Frage an dich gerichtet, an unseren Fakten- und Zahlenmann. Was hat das zu bedeuten?
4: Das bedeutet, dass wir einfach deutlich, deutlich weniger Gas haben als im vergangenen Jahr, als es im vergangenen Jahr bereits geknappt geworden ist im Februar, als es dann sehr, sehr knackig kalt war im Januar und die Speicher Richtung 20% gefallen sind. Wir haben aus diesem letzten Winter offenbar nicht gelernt, nicht vorgesorgt, nicht vorsorgen wollen, nicht vorsorgen können, wegen unter anderem der hohen Preise infolge des Iran-Kriegs und der Blockade der Straße von Hormuz. Und jetzt sehen wir, dass wir 10 bis 15 Punkte hinter dem ohnehin schon schwachen Werten aus dem vergangenen Jahr hinterherhinken und somit darauf hoffen müssen, dass der Winter ein bisschen milder wird als der diesjährige. Nicht, weil dann die Wohnstuben kalt werden, aber weil zunächst einmal die Industrie und Unternehmen dann kein Gas mehr bekommen und nicht mehr ordentlich ihre Wirtschaftsprozesse abhalten können, nicht ordentlich planen können. Und das ist eigentlich einer Volkswirtschaft dieser Größenordnung und dieser Relevanz auf diesem Planeten nicht würdig, darauf hoffen zu müssen, dass wir im Winter irgendwie 7 Grad haben statt -2. Wobei wir dann natürlich wieder darüber diskutieren können, dass der Klimawandel zuschlägt. Diesmal vielleicht sogar zu unseren Gunsten.
1: Herr Herles, die Welt berichtet, dass die Regierung jetzt angewiesen hat, dass mehr Gas importiert werden soll. Frage an Sie gerichtet, hat unsere Bundesregierung diese Gasspeichermangellage, ich nenne sie mal so, unterschätzt oder tun die einfach zu wenig?
5: Naja, es wird systematisch so getan, bleibt ruhig, nur keine Sorge.
1: Ruhig, Brauner.
5: Alles läuft, wie es laufen soll. Wir wissen ja, dass wir das Klima direkt beeinflussen können. Da reichen 3 Zeilen Mail ans Klima, dann wird alles so kommen, wie wir wollen. Nein, es zeigt natürlich, wir reden jetzt über Preise. Übrigens auch die Gaspreise werden durch diesen Zwangseinkauf extrem teuer werden. Genau wie die Benzinpreise, wofür die Regierung nur zum Teil kann, weil es aus dem Nahostkonflikt kommt. Aber das, was wir selten lesen und was wir selten besprechen, was wir aber tun sollten, es zeigt sich hier das Versagen der Energiepolitik insgesamt. Warum zum Beispiel, die Frage würde ich jetzt stellen, warum zapfen wir nicht unsere eigenen Vorkommen an? Es gäbe Fracking-Gas, Fracking-Öl auch in Deutschland. Wir kaufen Fracking-Gas in Amerika ein, statt selbst, weil wir Angst haben vor den Grünen und vor den Umweltbedingungen. Aber wir hätten das unter dem eigenen Boden, hätten wir eine Möglichkeit, die Sache zu entspannen. Die verheerende Energiepolitik, eine verheerende Antwort auf den Klimawandel, nämlich eine völlig falsche, der Klimawandel wird davon ja überhaupt kein bisschen beeinflusst, führt mit zu dieser Situation. Es ist dann Wir hören das, es ist fast skurril, dass wir jetzt auf den Klimawandel hoffen müssen, um die falsche Politik, bleibt. Aus Gründen des Klimawandels falsche Politik zu konterkarieren und aufzufangen. Man müsste lachen, wenn man nicht selber davon betroffen wäre.
1: Gutes Stichwort, Alexander, Frage auch an dich weiter. Gerne. Also auf der einen Seite auf den Klimawandel hoffen, damit es im Winter bloß warm bleibt, aber wahrscheinlich wird das Gegenteil der Fall sein. Ich bin heute Morgen mit dem Radl angereist. Also es ist schon morgens ganz schön frisch. Also vermutlich wird der Winter auch kalt und frisch. Und wir berichten oder sprechen bei News Live ja des Öfteren über die Gasspeicher und die sogenannte Gasmangellage. Deine Einschätzung, warum wird da so wenig getan? Warum ist das so wenig im Fokus der Regierung?
6: Ja, wir reden ja viel von Einbürgerungen und von Turbo-Einbürgerungen. Offenbar setzt die Regierung darauf, dass der Wettergott ein Deutscher wird. Dass der Wettergott genau das Wetter schickt, das die Deutschen gerne brauchen. Also nicht zu heiße Sommer, aber auch schön milde Winter.
4: Windig muss es auch sein.
6: Und windig muss es auch noch sein. Die Deutschen sind auch noch wählerisch bei der Wahl ihrer Götter. Also der Wettergott soll
5: Der Wind eingedeutscht produziert kein werden. Benzin. Ja, es ist auch kein Gas. Und das haben wir noch nicht alle Leute damit.
4: Aber wir wollen ja nicht im Dunkeln frieren. Deswegen soll es auch winden.
6: Ja. Deswegen soll es auch winden. Und diese Unglaubwürdigkeit der deutschen Energiepolitik hat ja Herr Herrle schon aufgespießt. Wir haben die dümmste Energiepolitik der Welt. Wir importieren Kohlestrom, wir importieren Atomstrom, wir importieren Fracking-Gas. Das heißt, all diese aus deutscher, grüner Sicht schädlichen Gewinnungswege importieren wir. Hauptsache, in Deutschland wird es nicht hergestellt. Also nach dem Motto, wir wollen in Deutschland und schön ein reines Gewissen haben, aber im Rest der Welt kann gerne aus deutscher Sicht die Umwelt verschmutzt werden, solange wir sie in Deutschland nicht selber herstellen, diese vermeintlich schmutzige Energie. Das zeigt einfach, die deutsche Energiepolitik ist unvernünftig. Sie ist auch der Inbegriff von Heuchelei. Man denkt, wenn man so eine kleine Insel der vermeintlich lauteren Energiegewinnungsweise ist, dann kommen wir irgendwie mit reinem Gewissen durch die Energiewende hindurch. Das ist einfach völliger Mumpitz. Und es wurde eben durch meine beiden Vorredner deutlich, es ist vor allen Dingen, diese Energiepolitik ist vor allem ein Anschlag auf die deutsche Wirtschaft. Wir reden immer, wir müssen die deutsche Wirtschaft stärken, wir müssen Industriestandort bleiben. Und parallel hören wir ständig, gestern auch wieder in der Rede zur Lage der EU von Frau von der Leyen, kein Jota abstreichen an den Klimazielen. Das geht nicht zusammen. Wenn ich sage, Klimaziele über alles, muss ich auch bereit sein, gegebenenfalls die Deindustrialisierung in Kauf zu nehmen. Das ist die Alternative, vor die wir gestellt werden. Man denkt heute, man könnte alles haben, werden wir nicht haben.
1: Aber, und das wolltest du noch mal einhaken? Sonst wäre ich.
4: Das Entscheidende an der Stelle ist ja jetzt, an der Zapfsäule spüren wir die Schmerzen bereits. Genau. Ja. Durch die Krise von Hormuz, keine Frage, aber allen voran durch den Staat, der den Sprit künstlich und mit Abgaben und Steuern teuer macht. Beim Gas sehen wir nur den halbleeren Tank. Wir sehen noch nicht so richtig die hohen Preise, denn die werden ja erst durch den teuren Einkauf im nächsten und übernächsten Jahr von den Unternehmen dann an die Kunden weitergegeben werden. Denn die Bundesregierung hat ja bisher gesagt, nee, es ist alles im Griff und die Privatwirtschaft ist dafür verantwortlich und wir wollen uns da raushalten, damit eben keine Preissprünge mit die Händler denken, oh guck mal, der deutsche Staat kauft, jetzt können wir nochmal einen Preis aufschlagen. Das ist auch erstmal rational, aber es gibt halt sonst keine Regeln und keine Banden, entlang derer sichergestellt wird, es ist genug am Ende vorhanden, damit wirklich niemand abgeschaltet werden muss. Und wenn jetzt im Winter hektisch bei noch weiter steigenden LNG- und Gaspreisen eingekauft werden muss, in großen Mengen, das schlägt sich natürlich auf die Bilanz der Unternehmen nieder. Absolut. Und das wird dann im nächsten und übernächsten Jahr auf der neuen Gasrechnung bei den neuen Vertragsabschlüssen deutlich zu spüren sein. Und dann wird nicht nur an der Zapfsäule schmerzhaft, sondern auch beim Abschluss, wo immer man das dann macht, bei Check24 und wo auch immer man sich da informiert, dann springen auch dort die Preise und man wird es im Geldbeutel am Ende spüren.
1: Und Julius, wir sprechen ja gleich weiter über die Spritpreise, bleiben aber noch ein bisschen beim Gas. Ein spannendes Detail, das bundeseigene Energieunternehmen Security Energy for Europe, früher Gazprom Germania, Germania ist unter anderem für die Gasbeschaffung zuständig. Die haben gestern bei der deutschen Presseagentur noch einmal betont, dass es angeblich keine Weisung aus dem Wirtschaftsministerium gäbe. Achtung, aber das Staatsunternehmen kauft jetzt quasi aus freien Stücken zu hohen Preisen ein. Alexander, ist das glaubwürdig? Machen die das so aus freien Stücken oder wird da hinter den Kulissen doch schon mal gesagt, Mensch, jetzt kauft mal ein bisschen Gas, sonst wird es knapp im Winter.
6: Ja, da ist es glaubwürdiger, dass der Klapperstoff die Kinder bringt. Also ist doch klar, das ist ein Staatsunternehmen. Tut er nicht? Ja. Muss ich dich jetzt aufklären, Julius? Tut mir schrecklich leid. 6:11 Uhr, Aufklärung für Julius Böhm. Der Klapperstoff bringt nicht die Kinder und Staatsunternehmen agieren nicht völlig frei auf dem freien Markt, es sind ja Staatsunternehmen. Genauso wie es bei der Deutschen Bahn ganz strikte Vorgaben gibt, weil es ein Staatsunternehmen ist, obwohl es Deutsche Bahn AG heißt, gibt es hier selbstverständlich auch Hinweise, Wünsche, Anregungen, Aufforderungen. Also ich glaube, das ist keine Sekunde.
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1: Ich bin Uli Reitinger. In Brandenburg hat die Bundesanwaltschaft einen mutmaßlichen Islamisten festnehmen lassen. Er soll Anschläge in Deutschland geplant haben. Als erstes Ziel hatte er offenbar eine Kirche in Bremen im Visier.
2: Der 24-jährige Iraker soll sich die Kirche schon ganz genau angeschaut und sich sogar eine Schusswaffe besorgt haben. Laut der Bundesanwaltschaft teilt er die Ideologie der Terrormiliz IS. Für seine Pläne hat er offenbar noch eine weitere Person gewinnen können. Wer das ist, wissen die Ermittler bislang nicht. Er wollte sogar noch weitere Menschen mit ins Boot holen, das klappte aber nicht. Die Beamten haben den Mann nordöstlich von Berlin festgenommen. Er sitzt jetzt in Untersuchungshaft. Gegen ihn wird unter anderem wegen Terrorverdachts ermittelt. Zoe Tassovali, Nachrichtenredaktion.
1: In Frankfurt ist eine weitere an Malaria erkrankte Person gestorben. Sie wohnte im Stadtteil Schwanheim in der Nähe des Flughafens. Am Dienstag hatte die Stadt von 2 Malariafällen in dem Stadtteil berichtet. Damit gibt es in diesem Jahr nun bereits 3 Malariatote im Zusammenhang des Flugverkehrs in Frankfurt. Kanada ist offen für die Idee einer Art EU-Sondermitgliedschaft. Wir begrüßen diesen Vorstoß, sagte Premierminister Mark Carney in einer Rede vor dem Europäischen Parlament. Europa und Kanada seien jeweils für sich stark, gemeinsam seien sie noch stärker, sagte er. EU-Kommissionspräsidentin von der Leyen hatte sich für eine stärkere Zusammenarbeit der EU und Kanada ausgesprochen. Sie nannte das eine assoziierte EU-Mitgliedschaft Kanadas. Zum Sport. Der neue Fußball-Bundestrainer Jürgen Klopp hat 44 Spieler für die kommenden 4 Länderspiele nominiert. In dem Doppelkader sind 16 WM-Teilnehmer, zahlreiche Rückkehrer wie Marc-André Ter Stegen oder Serge Gnabry und 16 Spieler, die noch nie für die Nationalmannschaft zum Einsatz gekommen sind.
3: Ich würde mir oder uns gerne die Fahne zurückholen, wenn ich ganz ehrlich bin. Ich möchte, dass, wenn man sie schwingt, dass niemand denkt, was mit dir nicht in Ordnung, sondern dass man einfach nur das Gefühl hat, ja, du bist happy und verstehst, dass du Glück hattest, dass du in diesem wundervollen Land geboren, aufgewachsen, zugezogen und wie auch immer, dass du hier lebst. Das hätte ich schon ganz gerne.
1: Die Gegner in den 4 kommenden Nations League Spielen: Holland, Serbien und 2-mal Griechenland.
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1: Das Wetter, die aktuelle Vorhersage des Deutschen Wetterdienstes. Wir gehen morgen mit einem meistens ganz angenehmen Sonne-Wolken-Mix in Richtung Wochenende. Zu Beginn des Freitags kann es in der Mitte und im Osten des Landes etwas regnen. Im Tagesverlauf ziehen dann vor allem in der Nordhälfte Schauer durch. Südlich der Donau bleibt es trocken. Die Höchstwerte morgen 17 bis 23 Grad. Der Samstag wird dann ziemlich ungerecht mit Wolken und Regen im Norden und viel Sonne im Süden.
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5: Es ist kurz nach 17 Uhr. Einen schönen Donnerstag. Ich bin Andreas Dorfmann. Der Countdown läuft. Nachher wieder News live am Abend. Und darüber spricht Deutschland heute. Friedrich Merz macht Wahlkampf in der Adenauer Stiftung. Er traut sich nicht mal mehr in den öffentlichen Raum. Die Hintergründe dazu ab 18 Uhr hier bei News, das Radio. Bleiben Sie weiter dran. Jetzt haben wir für Sie Woman in Love von Barbara Streisand.
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2: Nun sind große Teile der Berliner Bundestagsfraktion ja Teil des Parlamentskreises Mittelstand. Der zurückgetretene Fraktionschef Jens Spahn war es auch. Und Mittelstand sind oftmals das, was man in der Fachsprache ehrliche Kaufleute bezeichnet. Hätten Sie sich eigentlich auch mehr Ehrlichkeit von Jens Spahn erwartet?
3: Also zu Jens Spahn bin ich sicher jetzt falsche Ansprechpartner als Wirtschaftsmensch. Aber diese Doppelmoral ist ja das, was wir den Grünen immer vorwerfen, ne? Dass man also keine Flugreisen mehr machen soll. Aber Grüne dürfen natürlich um die Welt reisen, um die Welt zu retten oder keine Ahnung. Gibt's auch schöne Beispiele hier aus Erlangen, wo zu Fridays for Futures Demos aufgerufen wurden und die aufrufende Fridays for Future Aktivistin saß gerade in Costa Rica im Urlaub. Hat natürlich die Qualitätsmedien wie immer nicht interessiert. Diese Doppelmoral ist ja eigentlich das, was wir mit den Grünen ankreiden. Und deswegen finde ich es doppelt so schlimm, wenn es jetzt einer von uns macht.
2: Jetzt haben Sie bei Ihrer Wiederwahl, als Sie kürzlich wieder zum Chef in Mittelfranken gewählt worden sind, haben Sie gesagt, wir brauchen dringend einen Politikwechsel in Deutschland, Vorfahrt für alles, was Wohlstand schafft. Das klingt so, als wäre die Union in der Opposition. Sie regieren aber in Berlin. Also der Politikwechsel, den haben Sie offensichtlich nicht so mitbekommen hier.
3: Ja, im Prinzip wird es ja noch schlimmer, wenn man sich das mal anschaut, wie lange wir schon in Berlin regieren. Das ist ja seit 2005 fast ununterbrochen die CDU mit 3 Jahren Ampelpause und die SPD seit 1998 mit 4 Jahren schwarz-gelber Pause. Also es wird dann schon schwer zu sagen, warum man was in den Jahren nicht geschafft hat. Und also meine These von vorhin, ich wiederhole sie gern, wir waren früher halt einfach besser.
2: Wer muss sich da ändern? Muss sich die Spitze ändern oder kommt von der Basis zu wenig Druck?
3: Ja, also von der Basis, glaube ich, kommt gut Druck. Das ist jetzt nicht so, dass das die Beliebtheit steigert, aber es hilft ja nichts. Also jetzt auch die jüngste Mitgliederbefragung wird sicherlich nicht nur auf Freudentaumel in Berlin oder München stoßen. Aber es hilft ja nichts. Na, wir müssen ja wissen, was an der Basis los ist. Also quasi, das ist der Vorteil, wo ich vorhin sagte, wir sind in der Politik drin in den Gremien, anders als irgendwie jetzt im Bundesverband, Mittelstand oder dergleichen. Aber da muss es ja auch umgekehrt funktionieren, also dass der Kanal auch nach unten funktioniert, dass man also auf gut Deutsch zuhört. Da arbeiten wir dran.
2: Die Umfrage, die Sie da gemacht haben, unter 400 Mitgliedern ungefähr, da sind sich eigentlich alle einig, es braucht einen Politikwechsel, es braucht mehr Wirtschaftskompetenz. Interessanterweise ist das bei der Mittelstandsvereinigung beispielsweise in Baden-Württemberg ein ganz ähnlicher Trend. Und ich habe mit dem Chef Herrn Atzker gesprochen und wir können da mal kurz reingucken.
4: Wie enttäuscht sind Sie vom Kanzler?
5: Ich bin sehr enttäuscht. Ich bin sehr enttäuscht. Ich meine, Enttäuschung, der Begriff kommt ja von, dass man getäuscht wurde. Und ich fühle mich getäuscht, weil ich eine Agenda mitgetragen habe, einen Wahlkampf mitgetragen habe, wo es um Leistung, um Innovation, um Stärke auch wieder ging. Und natürlich auch gegen einen gewissen linken Zeitgeist, der gegen diese Dinge steht. Und jetzt haben wir dann ja gesehen, gleich am nächsten Tag wurden entsprechend andere Allianzen getroffen. Die Versprechen, die uns gemacht wurden, wurden nicht eingehalten. Und natürlich ist man da persönlich auch sehr, sehr enttäuscht.
2: Ich weiß nicht, wie weit Sie sich austauschen, aber sind Sie auch enttäuscht?
3: Also einen Austausch gibt es leider fast nicht. Das ist ja die MIT von der CDU in Baden-Württemberg. Und wir sind ja in Bayern, da heißt es Mittelstandsunion. Und wir wissen ja, in Bayern heißt alles ein bisschen anders. Deutsches Rotes Kreuz in Deutschland, Bayerisches Rotes Kreuz in Bayern. So ist es halt auch mit der Mittelstandsunion. Ich wollte die Zahlen gerade rücken. 400 Mitglieder stimmt natürlich nicht. Es haben 400 teilgenommen. Wir haben etwa die Hälfte der bayerischen Mitglieder befragt. Das sind 4.000. Befragt haben wir 1.500, also in den Bezirken Franken, also Ober- und Untermittelfranken und in Niederbayern, Oberpfalz. Und davon haben 400 geantwortet.
2: Das muss der Korrektheit halber erwähnt werden. Die Enttäuschung in Baden-Württemberg ist relativ klar, wenn wir das hier gehört haben. Ist das die Stimmung, wie sie in Mittelfranken und dem befreundeten MU, heißt das bei Ihnen, zu spüren ist?
3: Ja, also ich meine, ich gehe mal davon aus, dass die Freunde in Baden-Württemberg noch mehr frustriert sind, weil die jetzt ja noch zig Jahre grüne Staatsregierung hatten. Da ist ja bei uns in Bayern noch vieles wirklich gut, muss man ja schon sagen. Aber die Enttäuschung, die jetzt auf der Bundesebene ist, also die ist bei uns definitiv auch so. Also wir hatten das Gleiche gemacht wie jetzt, auch schon vor gut einem Jahr zur Bundestagswahl, wo ja quasi direkt einen Tag nach der Bundestagswahl die ersten Wahlversprechen gebrochen wurden, Stichwort Schuldenbremse. Und dann kam ja diese Sondervermögen, die ja keine Vermögen sind, sondern Sonderkredite ins Spiel. Und da haben wir das gemacht, was wir jetzt auch gemacht haben. Wir haben die Mitglieder befragt. Und da kam als Quintessenz damals eben raus, im Winter 2025, dass die Politik sich weniger um sich selber kreisen soll, sonst ruiniert sie das Land. Und dann haben wir gesagt, okay, das wäre jetzt so eine Sache, die sollte man vielleicht mal wahrnehmen, also da oben. Und wir haben dann aber gesagt, wir sind ja auch alles Unternehmer, wenn du einen neuen Abteilungsleiter einstellst, wirst du dem ja auch erstmal 100 Tage zum Einarbeiten geben. Das haben wir dann auch gemacht nach dieser Mitgliederbefragung und haben dann im Sommer, das war dann der 13. August, da waren diese 100 Tage nach der Amtseinführung im Mai rum, einen Sommerempfang gemacht, eben mit 100 Tage Bundesregierung. Und da hat sich schon angedeutet, ja, ein Herbst der Reformen, naja, ob der kommt, keine Ahnung. Und nach dem Herbst der Reformen, der ja ausgeblieben ist, kam dann ein Frühjahr des Streits und jetzt nach 14 Monaten kam dann das, was wir jetzt als großes Reformpaket vorgestellt bekommen haben. Und ja, da verstehe ich, dass die Enttäuschung bei den Kollegen groß ist.
2: Das Reformpaket, was jetzt sozusagen geliefert wurde, beinhaltet mehr Belastung beim Thema Krankenversicherung und es beinhaltet Steuererhöhungen, gerade für Personengesellschaften, die ja dann diese 47% bezahlen werden müssen. Wie kommt das an bei Ihren Mitgliedern?
3: Ja, also das kommt natürlich sehr schlecht an. Also wir haben das ja in verschiedenen Punkten auch abgefragt. Und vielleicht können wir die einzelnen Punkte mal kurz durchgehen. Also der Punkt Rentenversicherungspflicht für Unternehmer lehnen wir ganz klar ab. Wir haben jetzt 7 Jahre Stagnation und jetzt einen weiteren Bremsklotz dem Unternehmer dran zu hängen, der ja gerade, wenn man sagt, okay, es gibt Bestandsschutz, aber Neugründungen würden halt massiv behindert, wenn du jedem Unternehmensgründer erstmal einen Tausender im Monat aus der Tasche ziehst. Und ich habe gehört, 736 Euro. Ist halt einfach nehmen wir mal eine einfache Friseurin, die sich selbstständig macht, wo soll die das Geld hernehmen? Die will ja erstmal starten, die will wachsen, ne, die will eine stabile Auftragslage haben und da wäre das natürlich ein absoluter Bremsklotz. Dann haben wir uns das mit diesen Karenztagen angeschaut, da glauben wir nicht, dass das hilft, den Krankenstand runterzubringen. Witzigerweise ist ja der
2: Öffentliche... Krankschreibung ab dem ersten Tag.
3: Ja, genau, das wird direkt, genau, das lehnen wir ab, halten wir für total praxisuntauglich. Also abgesehen davon, dass wir weniger Krankenstände haben als der öffentlich-rechtliche Arbeitgeber, wo komischerweise am meisten Krankheitstage sind. Da hätten wir eher den Vorschlag gehabt, dass man Karenztage einführt, dass man vielleicht am ersten, zweiten oder dritten Tag in Frankreich oder Italien eben keinen Lohn kriegt. Halten wir für sinnvoller zumindest, als direkt Mitarbeiter zum Arzt zu schicken. Also wir in unserer Firma werden das nicht befolgen, auch wenn es kommt. Weil wenn ich jetzt einen Mitarbeiter am Montag zum Arzt schicke, dann ist der nicht Montag krank, was er vielleicht sonst krank wäre, sondern der Arzt schreibt ihn gleich die ganze Woche krank, weil der will ihn ja nicht Dienstag schon wieder in der Praxis sehen. Also ich halte es für nicht zielführend.
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2: Und wir machen weiter mit der Frage, hat der Bundeskanzler ein Problem mit der Meinungsfreiheit? Diese Idee könnte man zumindest bekommen, wenn man ihm genau zuhört und seinen englischen Schlachtruf ins Deutsche übersetzt.
3: Für den Kanzler ist das Internet ein gefährlicher Ort, an dem Menschen ihre Meinung ganz offen und ohne Filter äußern. Und das sogar unter falschem Namen. Noch, denn schon seit längerem fordert Merz zusammen mit anderen Politikern eine sogenannte Klarnamenpflicht, um vermeintliche Hassposts und Falschnachrichten auf Social Media einzudämmen. Wer das kritisch sieht und die Meinungsfreiheit dadurch beschnitten sieht, dem entgegnet der Kanzler ganz unfreiheitlich:
4: Und bitte komm mir keiner mit Free Speech.
3: Zu Deutsch: Und bitte komm mir keiner mit Meinungsfreiheit. Warum dieser Satz besorgniserregend ist und welche Konsequenzen er für die Demokratie hat, darüber sprechen wir jetzt bei News Live.
2: Ja, Alexander, nochmal für unsere Zuhörer und Zuschauer. Merz sagte das beim Empfang der Jugendforschpreisträger am Dienstag. Hat er das nur falsch übersetzt oder versteht er das Wort Meinungsfreiheit einfach falsch?
5: Er versteht das deutsche Wort Meinungsfreiheit nicht. Das ist das Problem. Komme mir jetzt keiner mit Free Speech. Also ihr lieben Kinder und Jugendliche da unten, kommt bitte nicht auf die Idee, euch auf Meinungsfreiheit im Netz zu beziehen. Da bin ich, der Papa Friedrich, nämlich ganz streng. Ich ziehe da die Grenzen ein. Ich erziehe euch schon noch zu braven Untertanen, liebe Kinder und Jugendliche, ihr da unten, mit diesem neumodischen Zeug. Es ist einfach der reine Wahnsinn. Wir haben einen Bundeskanzler, der Meinungsfreiheit nicht aushält. Wir haben ja zahlreiche Belege, einige kommen noch. Und das kulminiert es eben in dieser ungeheuerlichen Aussage: Komme mir keiner mit Free Speech. Das heißt also, Meinungsfreiheit, Pressefreiheit, Informationsfreiheit, grundgesetzlich garantierte Güter. Herr Friedrich Merz ist Bundeskanzler, Herr Friedrich Merz ist Jurist. Und er räumt einfach einmal diese grundgesetzliche Garantie für Meinungsfreiheit, Pressefreiheit, Informationsfreiheit ab. Er sagt, wir brauchen Grenzen der Meinungsfreiheit. Ja, dann heißt immer, wir müssen es regulieren, damit die Leute nicht hinter die Fichte geführt werden, damit sie nicht Opfer werden von Desinformationskampagnen.
6: Damit sie nicht hören, dass Umfragen, dass sie gar kein Geld haben, die Institute.
5: Genau, sowas zum Beispiel. Das war reine Desinformation von Aluhut Cornelius vorhin. Reine Desinformation. Also, Friedrich Merz mag es nicht, wenn die Kritik an Friedrich Merz überhand nimmt. Und deshalb will er die sozialen Medien regulieren. Er räumt damit allerdings einen Kernbereich der Verfassung ab. Wir haben einen Bundeskanzler, der mit der Meinungsfreiheit auf Kriegsfuß steht. Wir haben einen Bundeskanzler, der mit der Verfassung auf Kriegsfuß steht. Wir haben einen Bundeskanzler, der diesem Amt einfach nicht gewachsen ist. Er sollte wissen, wir als Bürger haben das Grundgesetz, damit Herr Friedrich Merz sich nicht solche Frechheiten herausnimmt, wie er sie sich hier jetzt abermals herausgenommen hat.
2: Sagt Dr. Alexander Kissler, reicht das weiter an Sie, Herr Halles? Ist Dr. Alexander Kissler da ein bisschen zu streng gegenüber dem Bundeskanzler oder wie ist Ihre Meinung dazu?
7: Also Dr. Wolfgang Herles sieht das ein bisschen differenzierter.
5: Ich bin gespannt.
6: Heute ist wirklich der Differenzierungstag.
7: Ja, ich bin durchaus der Meinung, dass ein Bundeskanzler das Thema nichts angeht. Er ist Betroffener und als Betroffener sollte man sich zurückhalten. Aber wenn ich jetzt einen Schritt zurückgehe und mir überlege, was hat denn das Internet wirklich an Vorteilen, an großer mehr Demokratiewagen gebracht? Also da muss ich, und das weiß jeder von uns, der die Kommentare lesen muss, hinter unseren Kommentaren sagen, es gibt ein Thema, wo ich zwiegespalten bin. Das ist das Thema Anonymität. Darf jeder Idiot, jeden Scheißdreck, jede Beleidigung, jede Dummheit abkotzen unter einem Pseudonym? Oder soll man nicht Meinungsfreiheit tatsächlich daran binden, dass man auch sein Gesicht zeigt? Wir zeigen alle unser Gesicht, wenn wir dummes Zeug hier auf dem Sofa reden. Und wir stehen dann hinterher auch dazu oder müssen dahinter, hinterher dazu stehen. Im Netz muss ich kann ich tatsächlich mich verbergen? Ich kann jede Gemeinheit sagen, aber ich muss nicht zugeben, dass sie von mir kommt. Da bin ich zwiegespalten. Da weiß ich nicht, wofür ich sein soll. Ich glaube, ich bin im Zweifel eher dafür, dass man die Leute zwingt, ihr Gesicht zu zeigen, ihren Namen zu nennen im Netz. Das nimmt der Meinungsfreiheit gar nichts. Es sagt nur, Freunde, zur Meinung gehört auch der Mut, zu seiner eigenen Meinung zu stehen.
2: Und Herr Herles, Sie haben Klarnamenpflicht angesprochen.
7: Ja.
2: Kommen wir später noch dazu, Julius. Aber kann Bundeskanzler Free Speech so beschreiben, ohne ganz genau zu erklären, wie er die Meinungsfreiheit definiert und einschränken will oder nicht?
6: Den entscheidenden Punkt hat er ja genannt, nämlich die Falschinformationen und die, dass man sich da beschimpfen lassen muss im Netz. Das Thema Beleidigung, Verleumdung, falsche Verdächtigung, üble Nachrede ist ja längst Strafe wert. Insofern braucht man da gar nichts mehr zu verändern. Man muss nur die Menschen anzeigen. Ich bin insofern bei Ihnen, als dass die Provider sicherstellen müssen, dass man dann irgendwie der Person habhaft wird, auch wenn sie anonym unterwegs ist. Aber man muss immer bedenken, der anonyme Post im Netz, auch wenn er milliardenfach missbraucht wird, ist am Ende der Wurf des Stapels der Flugblätter auf dem Platz. Man muss auch in einem Staat, der die Meinungsfreiheit liefert, anonym massentauglich Dinge veröffentlichen können, ohne in irgendeiner Art und Weise Konsequenzen des Staates erwarten zu können. Wir haben es halt leider Gottes erlebt, dass dieser Staat sich sehr, sehr schnell in Autoritäres bewegen kann, wenn es mal eine Krise gibt wie in der Corona-Krise, wenn plötzlich man nur noch mit einem QR-Code und Name und Ausweis in irgendwelche Restaurants rein darf. Deswegen dieser gefährliche Ton. Entscheidend für mich ist aber dieser Punkt der Falschinformationen, die der Bundeskanzler da anspricht. Denn, ich will mal ganz kurz lesen aus dem Bundesverfassungsgerichtsurteil aus dem Jahr 2019, denn der beschreibt die Meinungsfreiheit als folgendes. Artikel 5 Absatz 1 GG. Gegenstand des Schutzbereiches sind Meinungen, das heißt das Element der Stellungnahme und des Dafürhaltens geprägter Äußerungen, ohne dass es dabei darauf ankäme, ob sie sich als wahr oder unwahr erweisen, ob sie begründet oder grundlos, emotional oder rational sind, als wertvoll oder wertlos, gefährlich oder harmlos eingeschätzt werden. Schreiben unsere obersten Richter, und das in vielen Urteilen immer wieder ähnlich und gleichlautend, es ist ja gerade der Sinn der Meinungsfreiheit, dass man diese Dinge nicht überprüfen kann, weil wir sie denken, weil wir sie fühlen, weil wir sie über unsere eigene Erfahrung, unser eigenes Leben leben. Ich meine, der Bundeskanzler setzt sich auch vor die Kameras und sagt, die Rentenbeiträge sinken jetzt dank uns. Obwohl erstens nichts beschlossen ist und zweitens sie in Wahrheit laut deren Pläne erstmal die nächsten 20 Jahre um 4% steigen werden. Da kann man ja auch sagen, hast du den Schnaps zu viel getrunken oder willst du uns hier gerade in die Fichte führen oder ist das deine Deutung deiner politischen Pläne, die wir dir lassen können, aber wir als Medien natürlich dann kritisieren dürfen. Das ist ja das große Aushandeln und das Komplexe und Unverständliche an Meinungsfreiheit. Es ist sogar von der Meinungsfreiheit gedeckt zu sagen, ich will den Sozialismus, weil in der DDR war alles schön. Es ist gedeckt zu sagen, Adolf Hitler war nicht alles schlecht. Und es ist auch gedeckt zu sagen, Kalifat ist die Lösung. Das sind alles Meinungsäußerungen, die von der Meinungsfreiheit, man muss sagen, manchmal schmerzhafterweise, aber im Großen und Ganzen dankenswerterweise gedeckt sind, weil die Väter und Mütter des Grundgesetzes darauf vertrauen, dass in der Gesamtheit der Debatte sich dann das Klügste und Beste und von allen irgendwie Gewollte und Nachvollziehbare durchsetzen wird und dass die Debatte selbst diese Randposition, diese extremen Positionen abschleifen und die Bedeutungslosigkeit der politischen Einflussnahme verschieben wird.
5: Man muss auch ganz klar sagen, niemand vom politischen Personal profitiert momentan so sehr von der Meinungsfreiheit wie Friedrich Merz.
2: Ah ja?
5: Ja, er ist eine Fake-News-Schleuder auf zwei Beinen. Und jeder sagt, ja gut, sind alles viele Fake-News dabei, du widersprichst dich heute, du sagst, behauptest Dinge, die du nie gesagt hast, die du schon oftmals gesagt hast, haben wir schon zigmal hier durchexerziert. Er profitiert davon, dass falsche Aussagen nicht, Gott sei Dank, nicht strafbewehrt sind, weil er ständig falsche Aussagen tätigt. Und Meinungsfreiheit ist Freiheit für Meinungen. Entweder wir haben eine Meinungsfreiheit oder wir haben sie nicht. Ich bin dafür, wir zu haben. Deshalb bin ich bei Abwägung aller Sachen, die ich auch sehe, wie Sie, Herr Herles, bin ich bei Abwägung allen für und wie das gegen eine Klarnamenpflicht.
2: Ja, und wir sprechen über die Aussage von Bundeskanzler Friedrich Merz. Jetzt kommt hier keiner mit Free Speech. Wir holen unsere Zuhörer und Zuschauer nochmal ab. Genau das hat er gesagt. Hören wir rein.
8: Und das ist die große Schwierigkeit, vor der wir stehen. Wie gehen wir mit diesen Technologien um? Wie gehen wir damit um, dass wir nicht mehr in der Lage sind, unsere Bevölkerung gegen das, was da passiert, in ausreichendem Maße zu schützen? Und bitte komm mir keiner mit Free Speech. Das hat mit Free Speech nichts mehr zu tun. Das ist allenfalls der komplett libertäre Ansatz, das libertäre Politik- und Gesellschaftsverständnis, das wir von Teilen auf der anderen Seite des Atlantiks kennen und das ich persönlich nicht teile. Eine liberale Gesellschaft muss immer noch in der Lage sein, seine Bürgerinnen und Bürger ausreichend zu schützen. Auch vor falschen Informationen, vor persönlichen Herabsetzungen, vor Diskriminierung und vor vielen anderen Dingen, die unser persönliches Leben letztendlich in Freiheit ausmacht. So, und das ist, ich habe jetzt schon wieder zu lange gesprochen, aber Sie sehen, dass wir uns mit diesen Fragen nicht nur beschäftigen, sondern dass wir auch um die Antworten ringen und sie heute noch nicht wirklich endgültig wissen.
9: Vielen Dank. Unsere Zeit ist leider schon zu Ende.
2: Ja, Alexander, du schmunzelst und lachst. Er hat bei seiner Aussage, jetzt habe ich schon wieder zu lange gesprochen, schon laut geschmunzelt und fast heftig gelacht. Deine Einschätzung zu der Aussage von Bundeskanzler Friedrich Merz. Versteht er einfach das Internet nicht?
5: Er versteht das Internet nicht. Das ist für ihn Neuland, das ist für ihn Fremdland. Und vor allen Dingen dieser Satz ist wirklich katastrophal. Das ist ein Satz, der zu Orwell führt, ein Satz, der in autoritäre Systeme passt, aber nicht einen freiheitlichen Rechtsstaat wie die Bundesrepublik Deutschland. Wir haben die Pflicht, unsere Bevölkerung vor Falschinformationen zu schützen, sagt er. Das heißt aber, er, die Exekutive, die Regierung entscheidet, was falsche Informationen sind. Dann möchte ich vor Herrn Merz geschützt werden, weil er geht ja ständig mit Falschinformationen hausieren. Zahlreiche Politiker bestreiten mit Falschinformationen den Wahlkampf. Wollen wir jetzt Wahlkämpfe verbieten? Wollen wir sagen, vorher gibt es eine Wahrheitskommission? Friedrich Merz will hier eine staatliche Wahrheitskommission. Er will einen TÜV für Information und die Regierung sagt dann schön, Falschinformation darf nicht verbreitet werden, gute Information muss verbreitet werden. Er will ein Wahrheitsministerium, er will, dass die Regierung der Wahrheitsaufseher ist. Er hat ein Unverhältnis zur Freiheit. Ich finde es erschütternd, aber auch sehr entlarvend.
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Don't Speak von No Doubt hier bei News Radio. Es ist kurz vor 18 Uhr, einen schönen Donnerstag. Ich bin Andreas Dorfmann. Der Countdown läuft gleich wieder, News live am Abend. Und darüber spricht Deutschland heute. Friedrich Merz macht Wahlkampf in der Adenauer Stiftung. Er traut sich nicht mal mehr in den öffentlichen Raum. Die Hintergründe dazu ab 18 Uhr hier bei News, das Radio. Bleiben Sie weiter dran. Jetzt haben wir für Sie Every Breath You Take von Sting and the Police.

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1: 18 Uhr, guten Abend meine Damen und Herren. Am Donnerstag, darüber spricht Deutschland heute Abend. Die Bundesregierung macht Kampf gegen die hohen Benzinpreise, nur leere Versprechungen und hat nicht mehr die Kraft zu echten Beschlüssen. Bundeskanzler Friedrich Merz macht Wahlkampf für die Berliner CDU in der eigenen Parteizentrale und traut sich nicht mehr auf die Straße. Und Linke und BSW in Berlin verherrlichen den Terror der Hamas und werben im Fernsehen mit Auslöschung des Staates Israel. Meine Gäste sind heute Carsten Schanz, der Bundesvorsitzende von Bürger in Wut. Herzlich willkommen.
2: Schönen guten Abend, danke, dass ich hier sein darf und wieder Grüße an alle, die zuschauen und zuhören.
1: Und auch herzlich willkommen, kurzer Weg, nämlich Alex Burucker, mein Kollege hier, News-Moderator. Herzlich willkommen, Alex.
3: Freue mich, dabei zu sein, immer wieder sehr schön den Spirit in diesem Studio atmen zu dürfen.
1: Ja. Es ist ein schönes, ein besonderes Studio. Ich bin Andreas Dorfmann und bei uns gibt es immer das Wichtigste vom Tag, über das ganz Deutschland spricht. In Polen sorgt die Regierung für ein Absenken der Benzinpreise. In Italien wird für viele die Kfz-Steuer erstmal ausgesetzt. In Frankreich bekommen Bauern und Spediteure Sonderzuschuss. Und in Deutschland? Nein. Genau, das war das Passende, die passende Reaktion. Da wird gelogen und nichts unternommen. Und darüber sprechen wir jetzt bei News Live am Abend. Da am Sonntag in Berlin und Mecklenburg-Vorpommern Wahlen sind, hat Bundeswirtschaftsministerin Katharina Reiche verkündet, dass Benzin billiger werden soll, und zwar durch eine Absenkung der Mehrwertsteuer von 19% auf 7%.
4: Ein sinnvoller Ansatz wäre aus meiner Sicht eine vorübergehende Senkung der Umsatzsteuer für Kraftstoffe von 19% auf 7%. Sie könnte dort ansetzen, wo die Belastung unmittelbar spürbar ist, direkt an der Zapfsäule. Und sie würde mit ihrer Einführung direkt wirken.
1: Eine Absenkung der Mehrwertsteuer würde zu einer sofortigen und spürbaren Entlastung der Verbraucher führen. Das sagt Bundeswirtschaftsministerin Katharina Reiche von der CDU in den Abendnachrichten. Sie hat damit sogar recht. Aber es wird nicht zu dieser Entlastung kommen. Was wir hier sehen, ist die Augenwischerei. Denn es ist nur eine Ankündigung, hinter der kein konkreter Handlungsplan steckt. Und selbst wenn, würde dieser Plan nie die Zustimmung in der Koalition finden. Hat die Regierung Merz nicht einmal mehr im Kabinett die nötige Mehrheit, um eine wirksame Politik umzusetzen, Alex?
3: Ja, zunächst mal ist der Vorschlag von Katharina Reiche eine gute Sache. In Polen hat man das tatsächlich gemacht. Da hat man das nämlich 2 Monate durchgezogen und hat die Mehrwertsteuer von 23% auf 8% gesenkt. Also durchaus eine wirksame Maßnahme, aber, und jetzt kommt das große Aber, du hast ja gefragt, ob man die Wirkmacht hat, das durchzusetzen, und da kommt das Aber ins Spiel. Da muss ich leider sagen, aus meiner Sicht ein klares Nein. Zum einen liegt das natürlich an der Zerstrittenheit und an der Uneinigkeit in dieser Koalition, die quasi nicht die geringste Schnittmenge irgendwie hat. Seit Anbeginn sind das irgendwie 2 Magnete, wir erleben das immer wieder, die sich irgendwie abstoßen. Und das haben wir schon an so vielen Punkten gemerkt. Bringt die CDU etwas ins Spiel, das auch nur irgendwie an konservative Politik grenzt, ja, dann kommt der empfindliche Lars oder Buster Bärbel kommt und dann wird's abgeschmettert. Und das wird sich natürlich auch bei dieser Benzinpreisdebatte fortsetzen. Auch hier wird's keine Einigkeit geben. Das ist nicht verwunderlich. Das liegt natürlich zum einen an den Positionen, wie ich eben gesagt habe, zum anderen aber daran auch, dass wir ja gar keine Spielräume mehr haben. Wir haben ja gefühlt gar keine Spielräume mehr, um Entlastung überhaupt durchzuführen. Das Geld geht ja in alle Welt in Form von Entwicklungshilfe. Allein 30 Milliarden im Jahr. Man mag sich mal vorstellen, wenn man sich die einsparen würde, was man damit alles machen kann. Ich glaube, der letzte Tankrabatt hat 1,5 Milliarden gekostet. Das sind 20 Tankrabatte. Ja, dann geht das Geld in die NGOs, es geht in den Sozialstaat, es geht natürlich auch in die Schulden und in die Zinslast, das immer weiter im Grunde drückt. Ja, das heißt also, da kann Katharina Reiche noch mehr tolle Vorschläge machen. Das alles wird nicht passieren. Und in die Röhre schaut, das muss man leider sagen, in die Röhre schaut leider wieder mal der Bürger, bei dem Tanken mittlerweile zur existenziellen Bedrohung wird. Und das ist keine Übertreibung. Der Staat wird das Geld, was er einmal hat, nicht wieder hergeben.
1: Also selbst wenn das Bundeskabinett sich einigen würde, wäre nichts gewonnen. Laut Grundgesetz müssen die Länder zustimmen, wenn solche Steuern geändert werden. Der Bundesrat wird aber nicht zustimmen, denn es würde die Länder treffen und deshalb wollen die Länder lieber eine Senkung der Energiesteuer oder CO2-Steuer, weil diese allein dem Bund zufließen. Das aber will der Bund nicht. Also, das weiß man natürlich in der Regierung. Trotzdem verkündet auch der neue Unionsfraktionschef Thorsten Frey eine angebliche Senkung der Mehrwertsteuer auf Sprit. Für wie dumm halten CDU, CSU und SPD die Wähler, Herr Schanz?
2: Ja, für vollkommen verblödet. Das ist so der Eindruck, der sich da einfach darstellt. Nochmal, die Energiesteuer und vor allem diese CO2-Abgabe, ist ja keine echte Steuer, ist eine Abgabe, die ja dann wieder gekoppelt ist an Zertifizierungspreisen. Die sind einfach künstlich geschaffen worden und die gehören, Energiesteuer zumindest drastisch gesenkt, die CO2-Abgabe gehört abgeschafft. Und dann sollte man, wenn man wirklich entlasten will, an eine Senkung, muss ja nicht 50% sein, sondern eine leichte Senkung der Mehrwertsteuer, da würde ein Schuh draus werden. Und die Länder müssen natürlich vorsichtig sein. Es ist zwar richtig, dass die Nutznießer sind, aber auch die haben irgendwann Wahlen. Und die Menschen da draußen, die wollen das nicht mehr, die können das nicht mehr, die ertragen es nicht, weil der Blick nach Europa, also zu den Nachbarstaaten, ja deutlich macht, es geht. Es liegt einfach daran, dass wir eine abzockende Regierung haben. Unter Scholz hatten wir ein Kifferkabinett, jetzt haben wir ja die Abzocker. Und Frau Reiche ist Teil der Exekutive. Sie hätte also sich diese Ankündigung sparen können, sondern einfach als Regierung einen Gesetzesvorschlag einbringen, damit die Leute wissen, so, jetzt wird's ernst, hier ist ernsthaft der Gedanke, uns entgegenzukommen als Wähler, als Menschen, die aufs Auto angewiesen sind, das aber nicht erfolgt. Das ist eine Luftnummer von Frau Reiche, die wahrscheinlich hier auch vorgeschoben wurde vom Kanzler.
1: Das ist eine Luftnummer von Frau Reiche, das sagt Carsten Schanz. Er war 38 Jahre lang Mitglied der CDU. Er kennt diese Partei also sehr gut und ist jetzt bei Bürger in Wut, der Bundesvorsitzende. Ja, Alex, du wolltest auch noch was dazu sagen.
3: Nö, ich wollte nur sagen, es wird ja dann immer gerne vorgeschoben, ja, die bösen Mineralölkonzerne sind schuld, um den Bürger viel Sand ins Auge zu treiben. Dann hat der Kanzler neulich gesagt, ja, der Ölpreis ist schuld, der ist über 100 Dollar pro Barrel mittlerweile. Da haben wir in der letzten oder vorletzten News-Live-Sendung bewiesen, bereits 2014 lag er deutlich im ersten Halbjahr über 100 Dollar, teilweise bis 130 Dollar und der Benzinpreis damals war einen knappen Euro geringer. Der lag nämlich 2014 im Schnitt bei 1,49 Euro. Also uns werden ein Haufen Lügen aufgetischt, um die wahre Raffgier, die nämlich im Kern dasteht, den gierigen Staat, sich nicht entblößen zu lassen.
1: Bei der Mehrwertsteuer gibt es noch einen zweiten Pferdefuß. Sie bringt den Unternehmen nichts, da sie die Umsatz- und Mehrwertsteuer verrechnen können. Mit anderen Worten, Spediteure, Taxifahrer, Transportunternehmen und alle, die aus betrieblichen Gründen an die Zapfsäule müssen, hätten gar nichts davon. Auch das weiß die Wirtschaftsministerin. Trotzdem stellt sie sich vor die Kameras und tut so, als würden die Bürger und Unternehmen jetzt entlastet werden. Also man könnte zumindest helfen oder helfen wollen. Das wäre ganz korrekt. Das Schlimme ist, auch Journalisten fallen darauf rein und verkünden das als Erfolgsmeldung. Wie können Bürger dieses Possenspiel durchschauen, Alex?
3: Naja, zum einen würde ich sagen, nicht alle Journalisten fallen drauf rein.
1: Wir nicht.
3: Viele machen das bewusste, betreiben Hofberichterstattung, die fallen da nicht drauf rein. Ja, also da hilft nur eins, du hast ja gefragt, was kann der Bürger tun? Also der Bürger kann zunächst mal Folgendes tun, er kann täglich News schauen. Er kann täglich News schauen und News hören, aber nicht nur uns. Es gibt viele weitere freie, mutige Medien, die sich eben nicht dieser Hofberichterstattung verschrieben haben. Das heißt, sich breit aufstellen. Das Motto ist, sich breit aufstellen und hinterfragen. Also für den Bürger, wenn er wirklich mündig sein möchte, hinterfragen. Hinterfragen ist aus meiner Sicht die Tugend der Neuzeit. Ja, um sich der Politik und den angeschlossenen Medienanstalten einfach mal zu widersetzen und einfach mal zu sehen, was wirklich hinter dieser Informationsmauer steckt. Der kritiklose Bürger ist aus meiner Sicht der feuchte Traum der Politik, der Bürger, der nicht hinterfragt. Ja, und das wollen sie gerne haben. Aber die Zeiten haben sich geändert. Das Internet vergisst nicht und die

0: gewonnen hat für Kraftstoffe.
1: Hatten so, wir vorgestern wenn, in der Sendung, ja.
0: Genau.
1: Und ja, dieser Preis, wenn ich kurz ergänzen darf, wäre aktuell bei 95 Cent.
0: Genau, also ja. Ich habe jetzt tagesaktuell auch die Preise, da wären wir zwischen 1,05 Euro bei E10 und bei Diesel bei bei 1,20 Euro, glaube ich, und bei Diesel bei ungefähr 1,05 Euro. Also wenn wir die Steuern jetzt abziehen würden, ja, das muss den Menschen klar gemacht werden. Wir wären ja abgezockt. Aber da steckt natürlich viel politisches Kalkül hinter, weil der Bundeskanzler Lars Klingbeil natürlich seinen Friedrich vor sich herschiebt. Und Merz hat es eigentlich in der Hand, hat aber nicht den Arsch in der Hose. Also,
1: ja, das haben Sie wunderbar
2: Kanzler
1: gesagt.
2: Klingbeil,
1: das,
2: ja.
1: Das ist ja auch der wunderbare Satz, den Maggie Thatcher mal geprägt hat. Das größte Problem der Sozialisten ist, wenn ihnen das Geld ausgeht
0: und
1: dass es nicht passiert. Dafür sorgt unter anderem dieser Benzinpreis und Lars Klingbeil.
0: Genau.
2: Dankeschön, Alex, dass du es nochmal gesagt hast. Alex Burucker, News-Moderator. Wir sind hier alle bei News Live am Abend. Ich bin Andreas Dorfmann, Carsten Schanz auch noch mit dabei. Also wir reden immer noch über das Thema Nummer eins, kann man sagen, nämlich die Benzinpreise, die Energiepreise. Ein weiteres Possenspiel hat heute der SPD-Co-Vorsitzende und Finanzminister, also hier eben gerade als Kanzler schon bezeichnet, Lars Klingbeil geliefert. Er ist kamerawirksam nach Wolfsburg gefahren zum VW-Konzern. Dort hat er solidarische Grüße ausgerichtet, Zölle gegen China gefordert und festgestellt, dass die Bundesregierung sich um die Autoindustrie kümmern müsse. Ha! Kein Wort darüber, dass seine Politik mitverantwortlich ist für die Deindustrialisierung. Kein Wort darüber, dass er selbst Bundesregierung ist und handeln werde. Kein Wort dazu, dass die tödlichen Spritpreise zum größten Teil aus Steuern und Abgaben bestehen, die übrigens er mit seinem Ministerium kassiert. Warum spielen alle mit und geben diesem Possenspiel noch eine Bühne, Herr Schanz?
0: Ja, weil sie einfach dumm sind und weil sie glauben, dass das Volk noch blöder ist. Das ist einfach mal so. Wer ist denn Lars Klingbeil? Das ist jemand, der noch nie wirklich außerhalb der Politik auch nur einen einzigen Tag gearbeitet hat, der noch nie mit Zahlen zu tun hatte, dem man jetzt zum Oberhüter jedes einzelnen Cent im Bundeshaushalt anvertraut, der man hat überhaupt schlichtweg überhaupt gar keine Ahnung. Also der würde noch nicht mal, wenn er als Kassierer irgendwo im Kegelverein durchkommen. Und der ist ja Bundesfinanzminister und aktuell tatsächlich Kanzler, weil er den aktuellen Amtsinhaber vor sich herschiebt. Und der ist nicht in der Lage, das deutlich zu machen. Er bewegt sich eben, wir haben das gerade gesagt, Herr Dorfmann, nicht als Teil der Exekutive, sondern er ist ideologisch getrieben, versucht seine sozialistische Politik voranzutreiben, die Schuld bei anderen zu suchen und uns das Beste zu nehmen, was wir haben, nämlich den Wohlstand.
1: Und da muss ich also nochmal einen großen Applaus spenden. Für Sie haben Sie eines der größten Probleme Deutschlands benannt. Wir werden von einer Kaste von ideologisch getriebenen Berufspolitikern regiert. Das ist das Problem.
2: Also, dabei gäbe es ja auch Ansätze, die ehrlich helfen würden. Und das weiß man auch in der CDU. Der frühere Chef der Jungen Union, Tilman Kuban, zum Beispiel schlägt eine Abschaffung der nationalen CO2-Abgaben vor. Das würde Sprit sofort 18 Cent billiger machen. Sofort. Warum stellt sich Merz nicht mit dieser Idee vor die Kameras, Alex?
1: Ja, wovon träumt der Herr Kuban nachts? Frage ich mich da an dieser Stelle, kann ich ganz einfach beantworten, weil er keine Wirkmacht hat, da ist keine Luft mehr im Sack, weil er gefangen ist im grünen linken Sumpf, weil er die heilige Kuh CO2-Preis nicht schlachten will, weil er selbst gesagt hat, wir alle erinnern uns an die Worte, haben wir auch schon oft gespielt, der Staat macht alles teurer, wir müssen alles teurer machen, damit beim Bürger eine Lenkungswirkung erzielt wird, weil diese Regierung nicht spart und das Geld ausgibt, als gäbe es keinen Morgen. Und deswegen wird man diesen CO2-Preis ums Verrecken nicht streichen und auch nichts anderes, weil man das Geld braucht, weil man es eingeplant hat und weil man es nicht mehr hergeben will.
2: Wir sprechen über die hohen Benzinpreise hier bei News Live am Abend. Aber das haben Sie, glaube ich, auch eben schon gemerkt, dass das Top-Thema ist jetzt hier um 18.15 Uhr immer noch. Die sogenannte CO2-Abgabe ist das Lieblingskind der linksgrünen Klimaideologie und an der hält die Regierung eisern fest. Schon im August 2023 machte die CDU in einem Positionspapier zum

0: Emissionshandel klar, die Spritpreise müssen steigen. Wörtlich heißt es, Benzin oder Gas werden Stück für Stück teurer. So fördern wir den Umstieg auf CO2-freie Alternativen durch sanften Druck. Ja, da stand da drin. Und genau das hat Friedrich Merz vor Monaten bei Karin Mioska erklärt.
1: Es wird zunächst einmal für alle teurer. Und das ist ein Mechanismus, den wir gemeinsam verabredet haben mit der CO2-Bepreisung, die übrigens nicht nur von Deutschland kommt, die kommt auch aus Europa.
2: Dann müssen wir auch alle Klimageld bekommen, wenn es für alle teurer wird.
1: Es wird aber zunächst einmal, wir haben uns entschlossen, beim CO2 nicht mehr mit überflüssiger Bürokratie und Regulierung zu arbeiten, sondern mit vernünftigen Anreizen. Mhm. CO2 wird teurer. Wenn uns der Umweltschutz, der Klimaschutz etwas wert ist, dann wird es teurer. Es wird 2027 abgelöst durch ein europäisches einheitliches System. Dieses System ist etabliert. Das werden wir in Deutschland einführen. Das Deutsche wird dann dahinter zurückstehen. Und dann wird es sukzessive teurer, weil wir einfach dafür sorgen wollen. Wir haben ja zwei Sektoren in unserem Land, die für das Klima besonders wichtig sind. Das ist der Verkehr und das ist der Wohnraum, also das Heizen zu Hause. Und das wird teurer. Ja, es wird teurer, damit die Menschen einen Anreiz haben, sparsam damit umzugehen.
0: Was wird es?
3: Es wird teurer.
0: Jawohl. Also Energie wird teurer, weil wir dafür sorgen wollen. Und das wird teurer. Das hat Friedrich Merz wörtlich angekündigt. Also, man kann ihm gar keinen Vorwurf machen. Im Gegenteil, hier hat er mal ein Versprechen gehalten, ne? Oder? Also, Alex, teurer Schulden, ja. Was soll man dazu sagen? Ja,
4: was soll man dazu sagen? Es ist tatsächlich eins der wenigen Versprechen, die er gehalten hat. Hätte er das mal vor der Wahl angekündigt. Meine Damen und Herren, es wird alles teurer. Ja, es wird alles teurer. Ich glaube, die hätten wesentlich weniger Wählerzuspruch bekommen, aber das Säckchen wurde erst später geöffnet. In der Tat, dieses Versprechen hat er gehalten und er hält ja auch die CO2-Bepreisung, auch das hat er mal gesagt, für ein marktwirtschaftliches Instrument. Er hält es für ein marktwirtschaftliches Instrument, obwohl der CO2-Preis im Grunde lupenreine Planwirtschaft ist. Es ist nicht mehr und weniger. Warum er in diesen Teuerungswahn gefangen ist, das kann verschiedene Gründe haben. Also entweder er hat sich von der linken und grünen Klimalobby in diesen Wahn hineinquatschen, hineinhypnotisieren lassen, oder er glaubt das gar wirklich. Das ist natürlich auch möglich, weil er diese Thematik überhaupt nicht durchdringt. Das ist eine Möglichkeit. Die andere Möglichkeit hat der Energieexperte Björn Peters mal in einem Interview beschrieben. Der hat gesagt, viele dieser Politiker, die wissen, dass das völliger Blödsinn ist, dass die Energiewende nicht funktioniert, dass die CO2-Bepreisung Industrie abwirkt etc., die wissen das alles, aber die kommen dann nicht mehr raus, weil die in der Zange sind zwischen einer Lobby und zwischen den NGOs. Die kommen da schlichtweg aus diesem Ding nicht mehr raus. Das Problem ist natürlich, der Leidtragende ist die Wirtschaft im Allgemeinen und im Speziellen der Bürger.
0: Ja, weil wir bezahlen das dann nämlich nachher alles. Also, dann wollen wir doch mal schauen. In anderen Ländern sind die Steuerzahler nicht so geduldig. In Frankreich etwa rüsten Gelbwesten wieder zum Protest und blockieren Spediteure Autobahnen. Ergebnis? Die Regierung macht ihnen Zugeständnisse. Und in Italien, ja, Italiens Giorgia Meloni hat gar nicht erst lange gefackelt. Die Frau hat einfach mal schnell reagiert. Sie hat einfach mal die Kfz-Steuer für die meisten Autofahrer ausgesetzt. Nicht nur gesenkt, ausgesetzt, komplett. Also, was wäre in Deutschland möglich bzw. sinnvoll, Alex?
4: Ja, zu den Protesten in Frankreich muss man sagen, auch in Irland wurde massiv protestiert. Das hat dann dazu geführt, dass die Regierung eingelenkt hat. Also wenn der Bürger erstmal aufsteht, das kann was bewirken. Noch ist der Michel relativ träge. Ja, was könnte man machen tatsächlich, wenn man wollte? Kurze Antwort, nahezu alles wäre im Grunde möglich. Gesetze lassen sich ändern, das wird ja immer bestritten. Steuern und Abgaben kann man, wenn man will, abschaffen. Wenn man wirklich will, das Problem ist natürlich die Politik, die will es nicht, stattdessen versteckt man sich und wir hören das ja und besprechen das auch gerade hier hinter Scharaden und hinter Nebelkerzen, dann ist alles zu komplex, alles geht nicht, aber doch, es ginge, wenn man will, aber sie wollen nicht.
0: Ich schaue jetzt mal bei YouTube nach, also da wird ja auch viel geschrieben während der Sendung, Carsten Schanz, hier haben wir zum Beispiel Martina Konservativ nennt sie sich. Was heißt zunächst, Ausrufezeichen, es wird immer teurer? Und es wird teurer bleiben. Dauerhaft und mit voller Absicht. Das ist Volksverrat. Oh, könnten Sie da mitgehen?
3: Ja, ich sehe das genauso, denn ein Preis, der nach oben mal gesteuert wird, der ist nur sehr, sehr schwer zurückzunehmen. Das wäre natürlich dann wirklich einfacher, wenn man sagt, die CO2-Abgabe wird gestrichen. Ja, oder das wäre ausgesetzt. Möglich. Wäre ja. möglich, ja. Weil, machen wir uns nichts vor, die Senkung der Mehrwertsteuer wird nur eine temporäre Aktion sein. Ich bleibe dabei, der Merz ist mutlos, er hat eine klare Handlungsoption, die viele Probleme lösen würde, das heißt Auflösung der Koalition. Und da sollte er entweder Neuwahlen herbeiführen oder sich einen anderen Koalitionspartner suchen. Er sollte es einfach versuchen. Ich glaube ganz einfach, dass diese Konstellation, die wir jetzt nicht haben, also die wir jetzt haben, dass die nicht irgendwelche Veränderungen im Positiven für unser Land, für die Bevölkerung herbeiführen wird. Außer, dass wir den Umstand weiter dulden, dass er einen unfähigen Koalitionspartner hat. Also wenn ich an Frau Baas denke, an Klingbeil denke, das ist ja einfach grauenhaft. Und auch dem Umstand geschuldet, dass er natürlich immer abhängig ist von der SED, die ihn ja schließlich zum Kanzler gewählt hat. Das darf man ja nicht vergessen.
4: Der Kanzler der zweiten Wahl.
3: Genau. Ja. Und diese ganze Situation wird nur durch eine Möglichkeit beendet, nämlich, dass er die Regierung oder die Koalition beendet.
0: Meinen Sie die AfD denn als Partner?
3: Ja, man muss das doch deutlich sehen. Man sieht die Wahlergebnisse. Wir schauen zurück auf Sachsen-Anhalt. Wir werden jetzt den kommenden Sonntag zumindest in Mecklenburg-Vorpommern ein ähnliches Ergebnis haben. Die Zeichen sind einfach auf Wechsel ausgerichtet. Und verdammt nochmal, es ist nicht meine Partei. Ich bin nicht in der AfD. Ich war nie in der AfD. Und Bürger in Wut unterscheidet auch einiges von der AfD. Aber man muss doch jetzt einfach mal den Gong verstanden haben. Und es ist meiner Auffassung nach auch wichtig, dass die AfD irgendwann in Verantwortung gelangt, damit sie beweisen kann, dass sie es kann oder ob sie es kann. Und das wird für die AfD entscheidend sein, auch für andere Parteien, für Ausrichtung und so weiter. Aber Merz ist mit konservativen Themen gewählt worden. Friedrich Merz ist, genau wie Kai Wegner, beide sind gescheitert. Das sind Luftpumpen, die keiner mehr ernst nimmt. Und insofern ist das ein ganz gefährliches Spiel. Er könnte wirklich nur noch an Stärke gewinnen, indem er einfach auf den Gong der Zeit achtet.
4: Also ich glaube doch nicht wirklich, dass dieser Zug nicht längst abgefahren ist. Jetzt mal ernsthaft.
3: Ich sage ja, was seine einzige Chance wäre. Wäre. Ja. Also immer ein Konjunktiv. Okay, wäre. Gut. Aber er hat den Mut ja nicht. Das ist der Punkt. Das wird nicht passieren. Aber dann wird die CDU den Weg der Demokratia Christiana gehen. Sie wird zerschlagen. Sie wird vielleicht sogar aus den ersten Landtagen, vielleicht am Sonntag schon aus dem Landtag fliegen.
0: Nicht was ausgeschlossen.
3: Was ist aus dieser Partei geworden? Darf man nicht vergessen.
0: In Deutschland würde es vermutlich nicht mal mehr helfen, wenn Bundestag und Bundesrat einstimmig für Beihilfen stimmen würden, dann würde sich die rot-schwarze Merz-Koalition anschließend monatelang darüber streiten, wie die Beihilfen ausgezahlt und quittiert werden sollen. Regiert die blanke Unfähigkeit, ja oder nein? Also die Ideologieagenda.
4: Also wenn Sie mich jetzt fragen, Herr Dorfmann,
0: dann ja, würde ich sagen, Herr
4: es regieren in Deutschland aktuell in der Tat drei Faktoren. Das ist die Ideologie, hast du richtig gesagt. Das ist die grün-linke Agenda, die regiert. Und es ist der Lars. Es ist der Lars, der regiert, unser heimlicher Bundeskanzler. Und wozu das führt, das erleben wir gerade ja an eigener Haut, an den Benzinpreisen, an vielen anderen Missständen in diesem Land. Das ist die aktuelle Regierung.
0: Die Spritpreise haben in Einzelfällen die 3-Euro-Marke überschritten. Das Land droht, in den Bankrott zu rutschen. Aber die schwarz-rote Regierungskoalition veranstaltet Possenspiele mit Plänen, die nie kommen. Mehr dazu in unserer News-App.
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0: 18.25 Uhr News Live am Abend. Ich bin Andreas Dorfmann. Meine Gäste Carsten Schanz, der Bundesvorsitzende von Bürger in Wut, und Er ist unser Dr. Puh, nämlich.
4: Genau.
0: Ja,
4: endlich, Alex, endlich, Puh, endlich, sag's mal einer, endlich, ja, sag's mal einer.
0: Ja, gut, da müssen wir aufpassen, wenn Weber zuhört, dann nimmt er nachher. Also, Alex Furuka ist mit dabei, News-Moderator, allen bekannt natürlich. Mann der ersten Stunde.
4: Wunderbar.
0: News. Ja, schön, dass alle auch zuschauen und zuhören im Radio. Gleich der Hinweis, morgen machen wir 2 Stunden lang News live am Abend. Eine Wahlsendung natürlich vor der Wahl, also von 17 bis 19 Uhr morgen und auch übrigens am Montag von 17 bis 19 Uhr und Sonntag gibt es News Live, das Wahlspezial und auch danach gleich noch im Übergang News Live am Abend Wahlspezial, also zum Vormarken. So, und wir bleiben bei März, noch 3 Tage bis zu den Landeswahlen in Berlin und Mecklenburg-Vorpommern. In der Bundeshauptstadt will auch der CDU-Bundesvorsitzende und Bundeskanzler Friedrich Merz in den Wahlkampf eingreifen, aber mit einer verblüffenden Besonderheit, alle lachen schon, und über die sprechen wir jetzt hier bei News Live. Am Abend, also seit 17 Uhr, läuft der Wahlkampf-Schlussspurt der CDU in Berlin, aber nicht, wie man es erwarten würde und wie man es eigentlich auch gewohnt ist, vor potenziellen Wählern mit großem Publikum. Nein, Friedrich Merz macht Wahlkampf in der eigenen Parteihochburg, nämlich im Konrad-Adenauer-Haus in Berlin-Tiergarten. Müssen jetzt selbst CDU-Mitglieder überredet werden, CDU zu wählen, oder traut sich Friedrich Merz nicht mehr auf die Straße, Alex?
4: Naja, also lieber Andreas, die Erfahrung zeigt ja, dass sich Friedrich Merz wohl besser nicht einem Zufallspublikum präsentieren sollte. Wir haben ja gemerkt, es endete oft mit seinen Auftritten. Ich glaube, Mecklenburg-Vorpommern war es mit Pfiffen, teilweise wüsten Beschimpfungen durch die Bürger. Ob das jetzt okay ist, ist eine andere Geschichte, ist aber so passiert. Ich meine, man muss es auch nochmal so klar sagen, so oft wie wir es gesagt haben, die Bürger wurden belogen. Die Bürger wurden getäuscht von Friedrich Merz und seinen schmissigen Aussagen im Vorwahlkampf. Mit Merz ist deswegen nirgendwo ein Blumentopf mehr zu gewinnen. Und das weiß natürlich jeder. Deswegen hält man ihn auch möglichst natürlich im Länderwahlkampf heraus. Man hält ihn quasi unter Verschluss. Denn immer mehr Menschen wollen ihr Schicksal eben generell auch nicht mit dem von Friedrich Merz verständlicherweise verbinden. Und jetzt habe ich mir was Feines rausgeschrieben. Denn mein lieber Kollege Alexander Kissler, der hat in einer Ausgabe von Kissler Kompakt gesagt zur Personalie Philipp Amthor zunächst: Wo Philipp Amthor ist, da nimmt das Volk Reißaus. Oder noch ein Zitat: Amthor zementiert die Abkehr von der CDU. Er liefert vorauseilende Gründe für kommende Niederlagen. Und genau das alles, das trifft auch auf Friedrich Merz zu. Und deswegen lässt man ihn unter Verschluss. Und deswegen die PK, also die Pressekonferenz im Konrad-Adenauer-Haus.
0: Beim Wahlkampf in Sachsen-Anhalt hatte man Merz weit draußen aus der Stadt vor einer einsamen Industrieanlage gestellt. Mit Fahrer und Bodyguard natürlich. Jetzt in Berlin lässt man ihn hinter verschlossenen Türen in der eigenen CDU-Parteizentrale reden. Erleben wir Friedrich Merz als die Abrissbirne der christlich-demokratischen Union in Deutschland, Herr Schanz?
3: Ja, also er hat es eingeläutet. Also eingeläutet wurde es natürlich viel, viel früher durch Merkel schon. Die hat ja den konservativen Kern der Partei gesprengt, das muss man wirklich sagen. Dann kamen diese ganzen bezahlten Klatschhasen. Man muss ja auch Delegiertenparteitage so feststellen, die sind auserkoren, die werden natürlich formal gewählt, die kriegen einen Zettel in die Hand, den und den und den sollst du dann bitte wählen, sind dann unterstrichen, dann gehen die Kreisvorsitzenden rum, wirken ein. Also da sitzen nur, so dieser gängige Begriff, bezahlte Klatschhasen. Und bei den Ministerpräsidenten ist das momentan ja auch nicht anders. Wir haben ja diesen Brief nochmal vielleicht zu thematisieren, wo sie den Kanzler, der nicht genannt wird, den Rücken stärken wollen. Friedrich Merz hat die gesamte Partei belogen. Also diese ganzen konservativen Phrasen, die da gekommen sind, die blieben Phrasen, es ist nichts eingehalten worden. Und inzwischen ist es so, deswegen wundert mich das auch mit dem Adenauerhaus nicht, er wird natürlich auch von Ministerpräsidenten und von Ministern und Landesvorsitzenden und so weiter abgelehnt. Die wollen ja Merz dort gar nicht mehr haben. Der würde ja den Wahlkampf zerstören. Und er wird ja, wir haben ja die letzten Auftritte alle im Fernsehen gesehen, er wird bei News zumindest und bei Apollo News, der wird ausgepfiffen, ausgebuht und der steht dann wie ein Kleingott da und winkt den Leuten dann noch zu, vollkommen realitätsfern. Also in bestimmten Dingen haben wir die DDR schon eingeholt.
0: Seit 17 Uhr läuft die Wahlveranstaltung im Konrad-Adenauer-Haus. Zum Auftakt hat die Generalsekretärin Franziska Hoppermann betont, man wolle Berlin nicht den Israel-Hassern und Antisemiten überlassen. Das kann nur heißen, keine Zusammenarbeit mit der SED-Linken, weiß Frau Hoppermann, dass ihr Stellvertreter genau das Gegenteil praktiziert. Was meinst du, Alex?
4: Also ich behaupte mal, sie sollte es natürlich wissen. Sie sollte es natürlich wissen, aber ich bezweifle es fast, denn Frau Hoppermann ist eine fleischgewordene Floskelmaschine. Wir haben es ja schon oft erlebt, ohne jeglichen Hausverstand. Tut mir leid, es ist meine Meinung, auch wenn es vielleicht ein bisschen hart ist. Und sie ist in dieser Position massiv fehlbesetzt. Deswegen glaube ich, ihr fehlt einfach der Durchblick, was da überhaupt alles passiert. Ich habe den Eindruck, dass sie...
0: Meinst du Quotenfrau vielleicht sogar?
4: Ich will das nicht sagen. Ich kann mich dazu auch nicht äußern, ob es eine Quotenfrau ist. Auf jeden Fall ist sie nicht richtig besetzt. Es gibt einen Grundsatz, den auch ich in einer Firma hätte, wenn ich sie leiten würde, der Beste kriegt den Posten.
0: Ja.
4: Ob das eine Frau ist, ob das ein Mann ist, ob das ein Schwarzer ist, ob das ein Schwuler ist oder ob das ein Trans ist. Der beste Mann, die beste Frau kriegt den Posten zum Wohle der Firma. Darum geht's ja in der Regel. Ich bezweifle, dass sie die beste Frau ist. Ganz einfach ist meine Meinung. Und ich glaube, dass sie manchmal selber nicht so recht weiß, was sie da erzählt. Sie hat so eine Art antrainierten Sprechreflex, Floskelreflex, den sie da vor den Kameras präsentiert. Und das ist die traurige Erkenntnis, zu der zumindest ich komme. Tut mir leid, Frau Hoppermann, wird Ihnen nicht gefallen, ist aber im Rahmen der Meinungsfreiheit gedeckt.
0: Das sagt Alex Burker hier bei News Live am Abend um 18.32 Uhr. Beim Heimspiel im eigenen Parteihaus gab Friedrich Merz vor einer halben Stunde wieder den weltpolitischen Staatsmann. Ja, er sprach gegen Antisemitismus und gegen Israel-Hass und er erinnerte an die Teilung und die großen Momente der Halbstadt, an John F. Kennedy und Ronald Reagan, sprach von Stolz und davon, wie viel Zuspruch er bekomme, beispielsweise aus der Staatsoper. Und er beschwor wieder die Schönheit Deutschlands.
6: Von uns wird etwas erwartet, dass wir einen Beitrag dazu leisten, dass dieser europäische Kontinent stabil bleibt, dass Freiheit und Frieden in Europa erhalten bleiben, zurückgewonnen werden, da wo sie verloren gegangen sind. Und dass dies alles auch mit dem Geiste dieser Stadt. Seit anderthalb Jahren werden in Deutschland auf Rekordniveau neue Unternehmen gegründet. Vor allen Dingen Start-ups. 3.500 im Jahr 2025, ein absoluter Rekord, nie gehabt vorher. Schon im ersten Halbjahr 2026 wieder 3.000 neue Unternehmen. Sehr, sehr viele davon in Berlin. Eine KI-Hauptstadt, eine Start-up-Hauptstadt ist Berlin geworden. Die Hälfte dieser Unternehmen sind bezogen auf künstliche Intelligenz mit neuesten Technologien unterwegs. Junge Leute, die in diese Stadt kommen, die in Berlin Unternehmen gründen. Das kann doch nicht das Deutschland sein, das ich so häufig in den Medien lese von diesen ganzen Problemen, die wir haben. Ja, wir haben Probleme in Deutschland. Ja, wir wollen die Probleme lösen. Aber wir leben in einem fantastischen Land, einem der schönsten Länder der Welt und in einem Land, wo vor allen Dingen junge Leute ihre Zukunft suchen, in ganz Deutschland und ganz besonders hier in Berlin.
0: Das war Fritz.
4: Da fehlt bloß noch, dass er sagt, ich habe mal gefragt, wer möchte denn woanders leben als in Deutschland?
0: Ja, genau.
4: Da hat keiner die Hand gehoben.
0: Kalkutta an der Spree. Jawohl, da hatten wir eben den Bundeskanzler. Vor wenigen Minuten hat er das gesagt in seiner Parteizentrale im Konrad-Adenauer-Haus in Berlin. Merz betont, was Europa von Berlin erwarte, erklärt es zum Erfolg, dass die junge Generation heute nicht mehr auf die umlagefinanzierte Rente vertrauen kann, sondern selbst vorsorgen muss. Und er gab sich stolz auf die hohe Zahl der Unternehmensgründungen. Dass es auch viele Pleiten und Insolvenzen gibt, ja gut, das hat er jetzt mal einfach verschwiegen. Also wieder ein Merz in seiner eigenen Welt, der es als Erfolg betrachtet, den Schutz für Märkte zu verbessern. Also der Schutz für Märkte, den will er verbessern. Das ist das tolle Ding, meint er. Also der es gar nicht mehr anzweifelt, dass Feste und Feiern in Deutschland beschützt werden müssen. Denn das ist ja auch Realität, oder Herr Schanz?
3: Ja, ich kenne die Rede natürlich nicht in Gänze. Aber Sie haben es gerade angedeutet, Herr Dorfmann, die Pleiten, die Schließungen aus anderen Gründen, die Belastung durch Corona-Maßnahmen, der Niedergang von Mittelstand und Handwerk, die vollkommen überzogene Regulierung aus europäischer Vorherrschaft und vor allem diese gängigen oder gängelnden Genehmigungsverfahren, die wir in Deutschland haben, die Internetverbindung, die sehr oft nicht steht. Wenn er von der Hauptstadt spricht, dann spricht er nicht von in der jüngsten Zeit zwei vollendeten Terrorakten. Er spricht nicht von einer versagenden CDU-geführten Regierung, von seinem Lügenkumpel Kai. Er spricht nicht davon, dass wir kurz davor stehen, palästinensische Flaggen vor den Rathäusern Berlins gehisst durch eine Erzkommunistin, dass wir das alles vor uns haben. Der lebt doch tatsächlich in einer fremden, also der muss irgendwie bei Star Trek rechts abgebogen sein und lebt wahrscheinlich auf einem anderen Planeten. Das ist nicht Berlin. Er hat ja selber richtigerweise, das war übrigens auch mal etwas, was er richtigerweise gesagt hat, von einem Stadtbild gesprochen. Heute will er davon nichts mehr hören. Er soll doch mal durchgehen durch dieses versiffte Berlin. Das ist doch mal Fakt. Ich bin leidenschaftlicher alter Westberliner, ich bin ja groß geworden. Ich hänge an dieser Stadt.
0: Ich auch.
3: Ja, ja, ich hänge an dieser Stadt.
0: Drei Westberliner in einem Raum, eine Verschwörung.
3: Aber man muss doch mal Realist sein. Ja. Es wird alles verboten. Die Autos werden aus Berlin verbannt durch diese Kommunisten. Es werden überall grüne Wiesen und Radfahrwege entstehen. Es wird eingebürgert noch und nöcher. Es wird hier Kriminalität, die Polizei wird runtergedriftet. Das ist ja auch eines der Ziele der SED und so weiter und so fort. Was maßt sich eigentlich dieser Grüß Gott August an, dass er sich da hinstellt und Berlin als Vorzeigemodell darstellt? Also der hat sie doch nicht alle.
0: Sagt Carsten Schanz bei News Live am Abend um 18.37 Uhr. Merz setzt alles darauf, dass Stefan Evers in Berlin regierender Bürgermeister wird. Dann kann er das am Sonntag als Erfolg und als Bestätigung feiern. Und Merz hat in dem Auftritt eben kurz vor 18 Uhr auch wieder Vergleiche mit dem vom Krieg zerstörten Deutschland nach 45 gezogen. Heute würden wir wieder in vergleichbar schweren Zeiten leben. Merz verwechselt Politik mit Geschichtsvorlesung und die Umfragen sagen der CDU für kommenden Sonntag Verluste voraus. Die Zahlen sind für den CDU-Chef so vernichtend, dass sein Regierungssprecher Stefan Cornelius öffentlich fragt, ob die Institute die Umfragen überhaupt finanzieren können.
7: Umfragewerte sind Momentaufnahmen, die ihn dabei nicht irritieren und auf diesem Weg. Und deswegen können wir jeden dritten Tag eine Umfrage hervorziehen, bei denen ich übrigens mal sehr in Frage stelle, wie sie vernünftig und seriös zustande kommen. Keiner dieser Institute, die in dieser Frequenz Umfragen auf den Tisch legen, haben die Finanzressourcen, um solche Umfragen zu machen. Also sollten wir vielleicht alle mal sehr vorsichtig mit diesem Instrument umgehen.
0: Der Sprecher von Merz, Stefan Cornelius, fragt nach der Finanzierung der Umfragen. Dabei weiß er auch, das ist doch klar, dass die Umfragen im Auftrag von Firmen und Rundfunkhäusern durchgeführt und von denen auch bezahlt werden. Das Geld für seriöse Meinungsumfragen ist also vorhanden, zumal bei ARD und ZDF mit den Milliarden, die sie
3: bekommen. Ich würde noch kurz einen Satz ergänzen, was Stefan Evers angeht. Also Stefan Evers war ein verdammt guter Generalsekretär der CDU Berlin. Das ist ein sehr, sehr anständiger Typ, muss man wirklich sagen. Und dass er diese Funktion als Spitzenkandidat unter diesen Umständen, diesem desaströsen Ergebnis um den regierenden Tennismeister herum übernommen hat. Also Hut ab, er weiß doch, was für ein Ergebnis kommen wird. Und selbst wenn er knapp vor der SED liegen würde, gibt es kaum noch Spielraum für irgendwelche rationale bürgerliche Koalitionsverhandlungen, es sei denn, er geht mit der AfD was ein, was nicht passieren wird. Also da muss ich ihn etwas in Schutz nehmen, ich möchte mit ihm da nicht tauschen. Versemmelt hat diese Politik in dieser Stadt der regierende Tennismeister Kai Wegner. Der hat uns alle veräppelt, durch konservative Themen ist er ins Amt gekommen und dahinter hat sich dann herauskristallisiert, das, was er nur konnte, war war mit Regenbogenfahnen rumschwenken und linke Politik
4: machen. Dazu noch eine ganz kleine Ergänzung von mir. Auch der Kai Wegner ist aber natürlich mit den Sheriff-Parolen in den Wahlkampf gestartet. Die gleichen haben wir jetzt eben auch hier in Berlin wieder. Der Herr Evers hat natürlich das Glaubwürdigkeitsproblem vom Kai Wegner somit geerbt.
0: Richtig. Wie verzweifelt muss die Lage in der schwarz-roten Regierungskoalition sein, dass ein gestandener Journalist wie Stefan Cornelius, lange bei der Süddeutschen Zeitung war er ja für Politik verantwortlich, sich zu solchen Aussagen herablassen muss, Alex?
4: Ja, man könnte das, was er jetzt hier so alles gesagt hat, natürlich alles kleinteilig widerlegen. Das ist nicht so schwierig. Aber wir haben ja offensichtlich den schlechtesten Pressesprecher Deutschlands in Aktion erlebt. Und mir fehlen oder der deutschen Sprache fehlen die Wörter, um das richtig zu beschreiben. Ich finde, das ist so ein bisschen gefühlt, was wir da gehört haben. Endstufe des Realitätsverlustes. Das ist Endstufe DDR. Das ist Januar 1989. Es fehlt bloß noch, dass er sagt, ich zitiere, ich liebe doch alle Menschen, ja, ich meine, das, was er da sagt, das kann er doch unmöglich selber glauben. Und wenn sie jetzt noch anfangen, sich exzessiv gegenseitig Orden umzuhängen, dann wissen wir, ist over.
0: Ja, dann kommt Mielke durch die Decke auf einmal durch, da ist er wieder. Wie sehr die Nerven blank liegen, das konnte man gestern auch bei der Wahlschlacht Mecklenburg-Vorpommern im NDR, also dem Norddeutschen Rundfunk, erleben. Die AfD tritt auch in Mecklenburg-Vorpommern dafür ein, den öffentlich-rechtlichen Rundfunk zu reformieren. Als der AfD-Spitzenkandidat Leif-Erik Holm darauf angesprochen wurde, hat der NDR-Moderator deutlich die Fassung verloren und verzweifelt versucht, Holm das Wort abzuschneiden.
8: Wir als NDR tauchen im Wahlprogramm von Ihrer Partei, der AfD, auf. Und da steht sinngemäß drin, Sie wollen den NDR-Staatsvertrag kündigen und den Rundfunkbeitrag abschaffen. Wir wollen diese Gelegenheit nutzen, Ihnen die Gelegenheit zu geben, sozusagen darüber zu sprechen und zu sagen, wie soll das aussehen?
9: Wir wollen den öffentlich-rechtlichen Rundfunk reformieren. Es ist nicht so, dass er abgeschafft werden soll, sondern wir wollen ihn reformieren, weil es dringend notwendig ist. Weil der öffentlich-rechtliche Rundfunk, auch der NDR, des Öfteren desinformiert, weil er nicht objektiv und ausgewogen berichtet.
8: Herr Holm,
9: Moment, jetzt lassen Sie mich doch mal ein paar Sätze sagen.
8: Nein. Da können wir leider keine Luft dran lassen. Das sind völlige Falschbehauptungen und das können wir nicht so stehen lassen.
9: Sie müssen mir schon zugestehen, dass ich antworte, wie ich das für richtig erachte.
8: Gut, aber vorher wollen wir den Zuschauern zumindest die Gelegenheit geben, zu sagen, das können wir ebenfalls in unserem Faktencheck
9: nachprüfen. Das können Sie alles gerne tun, aber ich würde schon gern sagen, was ich sagen möchte.
8: Aber Desinformation lassen wir uns nicht vorwerfen.
9: Ja, doch, es gibt wesentliche Auslassungen. Es finden Dinge werden von einer gewissen Perspektive oftmals nicht beleuchtet. Wir werden selten in die Talkshows eingeladen.
0: Das können Sie doch nicht so sagen. Verzweifelt versucht der NDR die Kritik von Leif-Erik Holm, der übrigens selber mal für den NDR gearbeitet hat, abzuwürgen. Der öffentlich-rechtliche Rundfunk kann es nicht ertragen, die AfD angemessen zu behandeln. In Berlin gab es gestern Abend im RBB-Fernsehen die Wahlarena mit AfD, CDU, SPD, Grünen, BSW und der SED-Linken. In der Zusammenfassung der Sendung heute Morgen im RBB24-Inforadio wurde die AfD mit keinem Wort erwähnt. Wahlkampf unter Ausschluss der Öffentlichkeit. Der Kanzler und CDU-Vorsitzende Friedrich Merz tritt nur noch vor handverlesenen Anhängern auf und traut sich nicht mehr auf die Straße und öffentliche Plätze. Mehr dazu, zu dem gesamten Themenkomplex, lesen Sie auch auf news.de.
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0: Mit News Live am Abend um 18.44 Uhr. In Berlin wird am Sonntag ein neues Abgeordnetenhaus gewählt, haben wir schon gesagt. Und die SED-Linke und das Bündnis Sarah Wagenknecht bekennen sich offen zum Hamas-Terrorismus. Und in Wuppertal gab es heute einen Brandanschlag auf eine Synagoge. Darüber sprechen wir jetzt bei News Live am Abend. Wahlarena im öffentlich-rechtlichen RBB gestern Abend zur besten Sendezeit, die Spitzenkandidaten der Berliner Parteien im direkten Vergleich. Die Frontfrau der SED-Linken, Elif Eralp, verteidigt die Haltung ihrer Partei in der man das Massaker der Hamas-Terroristen am 7. Oktober 2023 an mehr als 1000 feiernden jungen Israelis verübt habe, als Widerstand und Selbstverteidigung. Oh, da muss man erstmal durchatmen. Begreifen so wenige, dass Deutschland eine besondere Verantwortung für Israel hat, dass diese Judenfeindlichkeit eine schreckliche Geschichte hat, Alex?
4: Ja, die haben wir zweifelsohne, diese Verantwortung. Das ist essentieller Teil der deutschen Erinnerungskultur. Ich möchte mal zurückblicken auf den 18. März 2008. Da erklärte Angela Merkel in ihrer historischen Rede vor dem israelischen Parlament, vor der Knesset, ich zitiere, die Sicherheit Israels ist Teil der Staatsraison meines Landes. Zitat Ende. Also mir ist nicht bekannt, dass sich danach in irgendeiner Form etwas geändert hat. Das hat auch nichts mit Schuldkult oder Erbschuld zu tun, was ja oft angeführt wird. Es ist Teil des Bewusstseins und es ist natürlich eben auch Teil der Geschichte. Und es ist eine Mahnung irgendwie für die Gegenwart und für die Zukunft. Und wenn sich Frau Ehrhalb dahinstellt und so etwas sagt, dann zeigt sie, welches Geisteskind sie ist, dann zeigt sie, welches Geisteskinder die Linken sind und dann zeigen sie auch, dass sie für eine mögliche Regierungskoalition absolutes Gift sind. Sowohl in Berlin als auch landesweit. Das schadet dem Land und das schadet auch dem Ansehen des Landes im Ausland.
0: So, und jetzt kommen wir gleich mal zu den Grünen. Die Grünen in Berlin, die freuen sich ausdrücklich auf eine mögliche Koalition mit der SED-Linken. Machen sich die Grünen also mit den Antisemiten, mit dem Antisemitismus der SED-Linken gemein? Also machen sie sich das zu eigen, Herr Schanz? Was meinen Sie?
3: Also dieser Vorfall und dass der RBB hier auch nicht reagiert hat, macht nochmal deutlich, und da unterscheiden wir uns ja von der AfD. Die Bürger in Wut sagen, der öffentlich-rechtliche Rundfunk muss abgeschafft werden. Er ist nicht mehr reformierbar. Dass irgendwas Neues entsteht, ein Sender mit oder eine Anstalt mit drei Sendern, ein anderes Thema. Aber das ist so ein Klassiker. Der RBB hat da ja gar nicht reagiert. So, zur Sache. Natürlich, die grüne Sekte, das sind Ökofaschisten, mehr verbirgt sich dahinter nicht. Die machen sich natürlich dieser Sache gemein. Die freuen sich über das Vordringen der SED. Und das ist ja von Alex auch schon richtigerweise gesagt worden. Es ist eben, ich mag ja diesen, gerade in meiner Generation, auch meine Eltern, elterliche Generation, die haben jetzt mit dem Nazi-Deutschland nichts mehr zu tun gehabt, ja. Und ich habe da keine Verpflichtung oder was auch immer. Aber ich habe als Deutscher eine gesellschaftliche Aufgabe. Ich habe eine Auflage, die ich erfüllen muss. Und die Sicherheit der Juden hier in Berlin vor allem und in Deutschland ist eine solche Aufgabe. Die müssen sich hier frei bewegen dürfen, wie sie wollen, wo sie wollen, ihre Kippa tragen, und das ist nicht mehr gewährleistet. Und Antisemitismus ist ja nun kein eigener Straftatbestand, aber wer die Hamas unterstützt, ja, deren Aktionen nach außen, also das ist eine verbotene terroristische Organisation, die hat ein Betätigungsverbot in Deutschland. Und da müssten unsere Sicherheitsbehörden, gerade bei dieser Kommunistencrew hier von der SED, da müssten sie ein Auge drauf haben und sich mal dieses Wirken dieser widerlichen Partei, die Mauermörderpartei, einfach mal genauer in den Blick nehmen und handeln.
0: Hier gibt es noch ein Beispiel. Also erst vor wenigen Tagen hatte bei der SED-Linken in Neukölln, in Berlin also, Berlin-Neukölln, ein Rapper für einen Skandal gesorgt. Er hat den Tod für die israelische Verteidigung und Tod für Israel gefordert. Also wird Berlin wieder die Hauptstadt des Judenhasses? Wo bleibt der ausdrückliche Protest bei CDU und SPD, die im Moment ja noch regieren hier in Berlin, Alex?
4: Ja, ich kann die Frage ganz einfach beantworten. Er wird nicht kommen. Er wird nicht kommen, und es verwundert mich nicht. Wir werden das nicht zum ersten Mal in dieser Form erleben, dass da nichts passiert. Wir werden es nicht zum letzten Mal erleben. Weder CDU noch SPD wollen es sich mit den Linken verscherzen. Und deswegen werden Augen zugemacht, deswegen werden Ohren zugemacht. Das ist alles kein Thema. Gehen Sie weiter, es gibt nichts zu sehen. Es ist nichts passiert. Sie handeln passiv. Und das ganz im Gegensatz zu den Linken. Wir erinnern uns an die Bundestagsdebatte, als es Friedrich Merz gewagt hat, mit der AfD abzustimmen. Da kam aber die aggressive Frau Reichenegg im Stechschritt ans Rednerpult und rief auf die Barrikaden. auf die Barrikaden. Sie ducken sich weg, sie werden sich weiter wegducken. Und das ist eben auch Teil, wenn wir auf die CDU schauen, Teil des CDU-Verzwergungsprozesses und auch einer der Gründe.
0: Als die Spitzenkandidatin Elif Erhalb darauf hingewiesen wird, dass Juden bereits wieder in größerer Zahl aus Berlin wegziehen, dass Juden Angst haben, mit der kleinen Kopfbedeckung der Kippa auf die Straße zu gehen, da antwortet Elif Erhalb: Muslimische Kopftuchfrauen hätten auch Angst, auf die Straße zu gehen. Aber Antisemitismus ist in Berlin nicht auf die SED-Linke beschränkt. In der Wahlarena des RBB ist gestern Abend der Spitzenkandidat des Berliner BSW, Michael Lüders, ganz speziell aufgetreten, nämlich mit einem Anstecker, der Palästina ohne den Staat Israel darstellt. Israel wird von der Landkarte gestrichen. Und das am Revers eines Mannes, der in Berlin politische Verantwortung übernehmen will. In Berlin erinnert unter anderem das Haus der Wannsee-Konferenz an den Holocaust. Welchen Sinn hat das Gedenken noch, wenn wieder Politiker dazu übergehen, Israel auslöschen zu wollen, Alex?
4: Naja, das Haus der Wannsee-Konferenz und das Gedenken, darüber müssen wir nicht streiten, darüber müssen wir nicht diskutieren. Wir wissen, das ist natürlich wichtig, ist Teil unserer Geschichte. Aber wenn Politiker zu Auslöschungsfantasien neigen und die propagieren oder unterstützen, wenn sie diese unterstützen, dann muss man diesen Politikern entschieden entgegentreten, und zwar demokratisch, nicht mit Gewalt. Man muss ihnen demokratisch entgegentreten, mit allen demokratischen Mitteln, die man hat. Und ich habe mir dazu mal zwei Zitate, die vielleicht so ein bisschen zum Nachdenken anregen, rausgeschrieben. Das erste Zitat stammt von Martin Luther King: Dunkelheit kann die Dunkelheit nicht vertreiben, nur das Licht kann es tun. Und das zweite kommt von Konfuzius: Es ist besser, ein einziges kleines Licht anzuzünden, als die Finsternis zu verfluchen. Das meine ich mit dem demokratischen Entgegentreten. Das ist jetzt in dieser Form wirklich wichtig, um hier ganz klare Grenzen zu setzen.
0: Die SED-Linke in Berlin unterstützt die Positionen des mörderischen Hamas-Terrors. Der Spitzenmann des BSW in Berlin propagiert die Auslöschung des Staates Israel. Und die Vertreter von SPD und Grünen sehen in den Antisemiten willkommene Partner, um an die Macht zu kommen bzw. zu bleiben. Ist Berlin auf dem Weg, wieder die Hauptstadt des Judenhasses zu werden? Mehr dazu in unserer News-App und jetzt auch in meinem Kommentar.
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0: Ich sage es deutlich: Dieser Juden- und Israel-Hass ist unerträglich. Linke Parteien positionieren sich zunehmend gegen Israel. Allen voran die SED-Linke, aber auch beim BSW, den Grünen und sogar in der SPD gibt es immer mehr Hamas-Fans. Zu sehen auch gestern in der Berliner Wahlarena des öffentlich-rechtlichen RBB. Immer wieder treten Politiker dieser Parteien mit Symbolen und Worten gegen den Staat Israel auf. Das bestialische Massaker vom 7. Oktober 2023 auf Israel wird einfach ausgeblendet. Dafür gibt es viel Solidarität mit Hamas-Terroristen. Warum ist das so? Ganz einfach, weil man in Deutschland Wählerpotenzial in der migrantischen Zielgruppe wittert. Das geht auf. Zumal bei der SED-Linken. Auch viele der Kandidaten werden diesbezüglich so ausgewählt. Motto: mit Migrationshintergrund in die Parlamente, um muslimisch ausgerichtete Politik bei uns gesellschaftsfähig zu machen. Zum Verständnis: Das Verhältnis zwischen Deutschland und Israel ist aufgrund des Holocaust ein ganz besonders sensibles. Leider wird zudem verdrängt, dass Israel die einzige wirkliche Demokratie im Nahen Osten ist. Das Land vertritt die Werte des Westens, also auch unsere. In Deutschland, zumal in der Hauptstadt Berlin, können sich immer weniger Juden unbefangen bewegen. Die Übergriffe nehmen stetig zu. Nicht, wie so oft behauptet, von rechts, sondern vor allem aus dem arabischen und afrikanischen Migrantenmilieu. Ich sage es deutlich: Der deutsche Staat, vertreten durch die Politik in Bund und Ländern, muss endlich klare Grenzen setzen.
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0: Es ist 18.54 Uhr jetzt und wir haben noch was aus dem Netz.
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0: Der 24-jährige Syrer Mohammed S. ist im Juli letzten Jahres nachts mit dem Auto seines Vaters durch Frankfurt am Main gerast. Dabei erfasste er drei junge Männer, zwei Zwillingsbrüder und einen Freund, die mit dem E-Scooter unterwegs waren. Die beiden Zwillinge waren sofort tot. Der Freund verlor beide Beine. Gestern sprach ein Gericht in Frankfurt am Main das Urteil über den Todraser. Er muss nur 3 Jahre in Haft. Dr. Markus Krall schreibt dazu heute auf X: Für Merkels Goldstücke gilt ein anderes Recht. Syrer rast 2 Menschen tot und fährt einen zum Krüppel. 3 Jahre Haft bei guter Führung, raus nach 18 Monaten für 3 zerstörte Leben. Rollator-Nutzer sitzen für Stammtischgelaber seit bald 4 Jahren ohne Urteil. Unsere Demokratie. Zitat Ende. Mit Rollator-Nutzer sind natürlich die Reichsbürger um Prinz Reuß gemeint, der seit 4 Jahren in Untersuchungshaft sitzt. Ist das gerecht? Ich frage erstmal Alex.
4: Ja, die Reichsbürger, die mit Musketen und mit Armbrüsten den Umsturz geplant haben von Deutschland. Nein, natürlich ist es nicht gerecht. Diese Gerechtigkeitsdebatten, die führen wir schon eine ganze Zeit. Und warum wir sie führen, ist im Grunde die Linkswerdung der Justiz auf vielen Ebenen, die seit Jahrzehnten im Prinzip stattfindet. Linke Kuscheljustiz bringt im Grunde auch linke Kuschelurteile hervor. Das ist das, was wir erleben. Es wird ständig mit zweierlei Maß gemessen. Wir erleben das zum Beispiel migrantischen Intensivtätern, die 6, 7 Bewährungsstrafen kriegen, mit guten Integrationsprognosen, bis sie dann irgendwann mal hinter schwedischen Gardinen landen. Wir erleben das bei Klimaklebern, bei der letzten Generation. Auch hier die milden Urteile, auch ideologiebedingt, und die Liste ist endlos.
0: Tja, ich frage jetzt mal den Ex-Polizisten, leitenden Polizisten, LKA, organisierte Kriminalität, Carsten Schanz. Was sagen Sie dazu?
3: Das ist natürlich nicht gerecht, aber es ist immer schwierig, wenn man den Ermittlungsstand nicht kennt. Das muss man fairerweise sagen. Aber ich kann mir jetzt einfach nicht vorstellen, dass beim Prinzen ein solcher dringender Tatverdacht besteht, dass hier ein Haftbefehl aufrechterhalten bleiben kann. Zumal ja, ich glaube, inzwischen alle anderen Tatverdächtigen oder Beschuldigten sich nicht mehr in Haft befinden, sondern alle auf freien Fuß sind. Also das ist mein Kenntnisstand. Ich finde es also auch überzogen, weil die Fluchtgefahr alleine, Verdunklungsgefahr, käme ja in der 112 Strafprozessordnung, diese Haftgründe genannt, ja auch noch in Betracht. Aber wohin soll der fliehen?
0: Das war natürlich.
3: Ich kann mir das nicht vorstellen. Aber wie gesagt, immer unter Vorbehalt, wenn man die Akte tatsächlich nicht kennt.
4: Bei uns schön, dass ich hier ganz kurz nochmal die sachliche Note auch nochmal reinbringe als Ex-Polizist. Aber das zweierlei Maß, von dem ich sprach, sehen Sie das auch oder bin ich da irgendwie falsch abgebogen?
3: Nein, sehe ich auch. Also ich habe ja mitunter, muss ich auch sagen, ich sehe keine unabhängige Justiz mehr. In vielen Dingen sind die einfach politisch gesteuert. Das ist auch ein Fehler in unserem System, den man neu überdenken muss. Es gibt Länder in Europa, die handhaben das etwas anders. Und also ich sehe auch hier mit zweierlei Maß gemessen. Ich bin am Samstag in Frankfurt bei dem Trauermarsch mit dabei, migrantische Opfer. Die werden nicht vergessen
0: von Herrn Kürath,
3: ja. Die werden nicht vergessen. Das ist ganz, ganz wichtig. Und das gibt mir auch wieder zu denken, dass dieses zweierlei Maß selbstverständlich hier existiert.
4: Und wissen Sie, wozu das führt oder dass das Problem ist? Es führt ja zu einem Vertrauensverlust in der Bevölkerung. Wenn die Bevölkerung das Vertrauen ins Recht verliert, dann haben wir irgendwann ein Problem.
0: Dann sage ich erstmal Dankeschön. Wir haben nur noch ein Zeitproblem. Morgen sieht es anders aus. Also Dankeschön an Carsten Schanz und an Alex Burker. Ich bin Andreas Dorfmann. Das war News Live am Abend. Und wir sind morgen früh natürlich um 6 Uhr da mit Norbert Dobeleit und den Gästen bei News Live: Julian Reichelt, Ralf Schuler, Alexander Kissler. Und ich melde mich dann schon um 17 Uhr. Wir haben 2 Stunden morgen Zeit. News Live am Abend, Wahlspezial. Morgen und auch am Montag ab 17 Uhr freue mich dann außerdem auch am Sonntag natürlich eine Sondersendung ab 16 Uhr News Live Wahlspezial. Und gleich im Anschluss machen wir weiter mit News Live am Abend Wahlspezial. Meine Gäste sind dann in den kommenden Tagen Ralf Schuler, Gunnar Schupelius, Frank Hauke und Wolfgang Büscher. So, das war's für heute Abend. Schön, dass Sie alle mit dabei waren, ja, im Radio und auch bei YouTube. Und denken Sie daran, der Tag beginnt mit News.

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1: Ich bin Uli Reitinger. Die Bundesanwaltschaft hat in Brandenburg einen mutmaßlichen Islamisten festnehmen lassen. Er soll Anschläge in Deutschland geplant haben. Als erstes Ziel hatte er offenbar eine Kirche in Bremen im Visier.
2: Der 24-jährige Iraker soll sich die Kirche schon ganz genau angeschaut und sich sogar eine Schusswaffe besorgt haben. Laut der Bundesanwaltschaft teilt er die Ideologie der Terrormiliz IS. Für seine Pläne hat er offenbar noch eine weitere Person gewinnen können. Wer das ist, wissen die Ermittler bislang nicht. Er wollte sogar noch weitere Menschen mit ins Boot holen, das klappte aber nicht. Die Beamten haben den Mann nordöstlich von Berlin festgenommen. Er sitzt jetzt in Untersuchungshaft. Gegen ihn wird unter anderem wegen Terrorverdachts ermittelt. Zoe Tassovali, Nachrichtenredaktion.
1: Die Spritpreise sind auf Rekordniveau. Finanzminister Klingbeil macht bei der Frage nach Entlastungen deshalb Tempo. Ich will eine schnelle Entscheidung, sagte er in Wolfsburg. Das Ziel sei klar, die Spritpreise müssten runter und gerade die Pendlerinnen und Pendler müssten entlastet werden. In der Bundesregierung suche man aktuell nach Möglichkeiten, sagte Klingbeil. Kanada ist trotz neuer Drohungen von US-Präsident Trump offen für die Idee einer Art EU-Sondermitgliedschaft. Europa und Kanada sind jeweils für sich stark, gemeinsam sind sie noch stärker, sagte Premierminister Carney vor dem EU-Parlament. EU-Kommissionspräsidentin von der Leyen hatte dafür geworben, Kanada zum ersten assoziierten Mitglied der Europäischen Union zu machen. US-Präsident Trump droht damit, hohe Zölle zu verhängen oder den Handel mit Europa in vielen Bereichen einzustellen. Zum Sport. Der neue Bundestrainer Jürgen Klopp hat den Kader für die kommenden 4 Länderspiele in der Nations League vorgestellt. Bei seiner ersten Nominierung hat er direkt einen Doppelkader in Rekordgröße zusammengestellt.
3: Klopp hat insgesamt 44 Spieler nominiert, darunter 16 WM-Fahrer und 16 Spieler ohne Länderspieleinsatz. Der Bundestrainer will möglichst viele Spieler kennenlernen und er sieht viel Potenzial. Bei einigen Neulingen werden sich viele Fans mit Sicherheit fragen, wer. Rückkehrer Marc-André Ter Stegen wird gegen die Niederlande als Nummer 1 im Tor stehen. Prominente Namen wie Denis Undav, Leroy Sané und Maximilian Bayer fehlen allerdings. David Riemer, Sportredaktion.
1: In den kommenden 4 Wochen stehen gleich 4 Länderspiele auf dem Programm. Erst in Holland, dann zu Hause gegen Griechenland und Serbien. Und Anfang Oktober geht's dann zu einem Auswärtsspiel nach Griechenland.
0: Soweit das Neueste. 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
1: Das Wetter, die aktuelle Vorhersage des Deutschen Wetterdienstes. Wir gehen morgen mit einem meistens ganz angenehmen Sonne-Wolken-Mix Richtung Wochenende. Zu Beginn des Freitags kann es in der Mitte und im Osten des Landes etwas regnen. Vor allem in der Nordhälfte ziehen dann im Tagesverlauf weitere Schauer durch. Südlich der Donau bleibt es trocken. Die Höchstwerte liegen morgen zwischen 17 und 23 Grad. Der Samstag wird dann ziemlich ungerecht. Wolken und Regen im Norden und in der Südhälfte gibt es viel Sonne.
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1: Nur einen Tag nach der demokratischen Wahl in Sachsen-Anhalt vergleicht Bundeskanzler Friedrich Merz den Wahlsieger von der AfD, Ulrich Siegmund, mit natürlich Hitler.
2: Bei uns wird Macht erteilt, nicht ergriffen.
1: Machtergreifung. Was Friedrich Merz damit

0: sagen will, könnte klarer kaum sein. Nur ein Mann hat in der deutschen Geschichte jemals einen Wahlsieg zur Machtergreifung, zur Zerstörung der Demokratie und sofortigen Errichtung der totalen Diktatur genutzt. Adolf Hitler. Man muss es nach diesem Auftritt sagen, Friedrich Merz ist geistig-moralisch am Ende. Er befindet sich in einem krankhaften Wahn von Weimar. Sein letztes Argument lautet geradezu besessen, ich oder Hitler. Friedrich Merz ist angetreten, um die AfD zu halbieren. Nun hat er die CDU halbiert, während die AfD sich verdoppelt hat. Friedrich Merz versprach dem Land, links ist vorbei. Heute ist Merz das Bollwerk, der Garant, der Ermöglicher und Vollstrecker linker, zerstörerischer Politik und gleichzeitig das größte Hindernis für eine Wiedervereinigung des bürgerlichen, des konservativen Lagers. Friedrich Merz hat öffentlich und feierlich gelobt, Mehrheiten für seine untergehende CDU nur noch bei linken Parteien zu beschaffen. Er stellt damit seine persönliche und vollkommen abwegige Paranoia, ein neuer von Papen zu werden, über das Wohl des Landes, das nichts mehr herbeisehnt als ein Ende linker Durchhaltepolitik und sozialistischer Durchhalteparolen. Deswegen möchte ich mich heute persönlich an den Herrn Bundeskanzler wenden. Hier ist mein Brief an Friedrich Merz. Sehr geehrter Herr Bundeskanzler, lieber Friedrich Merz, an der Spitze ist es einsam, aber einsamer als Sie war wohl nie ein deutscher Bundeskanzler. Das Vertrauen der Bürger in Deutschland haben Sie in einer nie dagewesenen Geschwindigkeit verloren. Man könnte diese Geschwindigkeit als das neue Deutschland-Tempo bezeichnen. Wo immer die Menschen die Möglichkeit haben, über ihre Politik abzustimmen, da laufen sie in Scharen davon. In Sachsen-Anhalt hat sich die CDU mehr als halbiert. Sie sind das Ozempic, die Abnehmspritze der Politik geworden. In Baden-Württemberg hat die CDU eine sicher geglaubte Wahl noch verloren, weil die Wähler verstanden haben, dass sie mit der CDU nach dem Wahltag nur linke Politik bekommen werden. In Mecklenburg-Vorpommern steht die CDU bei 8%. In Berlin werden sie das Rote Rathaus verlieren, nachdem sie persönlich stur zu dem einzigen CDU-Regenten gehalten haben, der noch mehr Märchen erzählt als sie. Und der Einzige, der für die CDU eine Wahl gewonnen hat, Gordon Schnieder in Rheinland-Pfalz, will von ihnen nichts mehr wissen, weil sie es geschafft haben, seinen Bruder öffentlich vorzuführen und zu demütigen. Die Leute im Land halten Sie für einen unseriösen, machtversessenen Polithalodri, dem man kein Wort mehr glauben kann. Es gibt kein einziges Wahlversprechen, das Sie nicht gebrochen haben. Der Friedrich Merz aus dem Wahlkampf wäre nicht gnädig mit dem Friedrich Merz an der Macht. Ihre Parteifreunde haben längst mit Ihnen abgeschlossen. Niemand will noch kämpfen für Friedrich Merz. In der CDU und im ganzen Land sind Sie geradezu zur tragischen Witzfigur geworden, gefesselt in Ihrem Lebenstraum, den Sie nun wahrmachen, koste es uns, was es wolle. Aber all das ist es nicht, was Sie, Herr Merz, so einsam macht. Einsam sind Sie, weil Sie mit Ihren politischen Taten alles zertrümmert haben, was Millionen Menschen für Ihre aufrichtigen Überzeugungen hielten. Sie waren nie sympathisch, Sie haben die Wahl nicht gewonnen, weil die Menschen sie so sehr mochten. Sie haben die Wahl gewonnen, weil Millionen Menschen geglaubt haben, ihnen wäre es egal, ob sie gemocht werden, wenn es denn um das geht, woran sie glauben, um ihre Überzeugungen. Nun stellen wir alle miteinander fest, sie haben gar keine Überzeugungen. Sie glauben an nichts außer Friedrich Merz an der Macht. Sie sind ein Nihilist in eigener Sache. Da ist nichts, da ist immer nur Friedrich Merz. Nichts ist einsamer als ein Mann, der für nichts mehr steht und der sich selbst verraten hat. Von all Ihren markigen Worten, mit denen Sie oft auch Menschen aus dem Herzen gesprochen haben, ist rein gar nichts mehr übrig geblieben. Sie haben jedem Saal erzählt, was er hören wollte, bis von dem, was die Menschen in Ihnen sahen, nichts mehr übrig war. Ihre Politik ist ein Schneeballsystem. Jeder bekommt atemberaubende Gewinne versprochen, aber am Ende ist rein gar nichts mehr da. Ich möchte es und muss es so hart sagen, niemand wird Ihnen je wieder ein Wort glauben. So kann man nicht regieren und so kann man nicht Bundeskanzler sein. Die eine historische Fähigkeit der CDU war es immer, die Zeichen der Zeit zu erkennen, zu erspüren, zu erwittern, zu erfühlen, bevor irgendjemand anders sie sehen konnte. Adenauer wirkte so uralt, als wäre er seine eigene Granitstatue. Kohl wurde als provinzieller Kleingeist verachtet und verlacht. Aber sie waren nicht einfach Männer ihrer Zeit, sie waren Männer, die ihrer Zeit weit voraus waren. Wer zu spät kommt, dem straft das Leben. Das wäre Adenauer und Kohl niemals passiert. Ihnen, lieber Herr Merz, passiert es jeden Tag. Adenauer sah die Freiheit im westlichen Bündnis und die Aussöhnung mit dem Volk der Juden als all das vollkommen undenkbar schien. Er sah die zerstörerische Kraft des Sozialismus und die sanften Worte von Solidarität und Brüderlichkeit, mit denen er sich anschleicht und verführt. Schon vor 70 Jahren klarer als sie heute, lieber Herr Merz. Kohl sah die Chance, die Sowjetunion, dieses Reich des Bösen, mit Atomraketen auf deutschem Boden totzurüsten, als das pazifistische Deutschland das für wahnwitzige Kriegstreiberei hielt, aber es funktionierte. Kohl sah die Chance zur deutschen Einheit, als die ganze Welt daran zweifelte und uns als wiedererstarkte Macht in Europa fürchtete, inklusive unserer engsten Verbündeten. Maggie Thatcher sagte damals, wir haben Deutschland zweimal besiegt, wir wollen es kein drittes Mal besiegen müssen. Wenn Sie, lieber Herr Merz, die deutsche Einheit verhandelt hätten, wäre die Bundesrepublik vermutlich der DDR beigetreten und hätte dafür auch noch bezahlt.
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2: In 3 Tagen ist Wahltag. An diesem Sonntag wird in Berlin und Mecklenburg-Vorpommern gewählt. Besonders spannend der Blick nach Schwerin. In Mecklenburg-Vorpommern geht es nicht nur um die künftige Landesregierung, sondern auch um ein politisches Signal weit über das Land hinaus.
3: Mit 37% liegt die AfD aktuell in Mecklenburg-Vorpommern auf dem 1. Platz. Dicht gefolgt von der SPD mit 35%. Das geht aus der neuesten INSA-Umfrage hervor. Damit hat die SPD in den vergangenen Wochen rapide aufgeholt. Im Juni lagen die Sozialdemokraten noch bei 28%. Schafft es Manuela Schwesig als selbsternannte Frau gegen Blau doch noch, ihre SPD auf Platz 1 zu bringen? Oder kann die AfD den minimalen Vorsprung halten? Ist eine Koalition zwischen CDU und der AfD denkbar, so wie es nun von einigen Christdemokraten ins Spiel gebracht wird? Und vor allem, wie beeinflussen die Ergebnisse der Landtagswahl die Bundesebene? Darüber sprechen wir jetzt bei News Live.
2: Uns zugeschaltet ist jetzt live Erik Holm, der AfD-Ministerpräsidentenkandidat für Mecklenburg-Vorpommern. Guten Morgen, Herr Holm.
4: Ja, schönen guten Morgen nach Berlin.
2: Ja, schön, dass Sie sich Zeit nehmen, Herr Holm. Wir nehmen Sie gleich mal mit in die Umfragewerte von INSA. Das schauen wir uns gemeinsam an, bevor wir anfangen zu diskutieren. In der etwas gedeckteren Farbe sehen wir die Ergebnisse der neuesten Umfrage von INSA. Der transparentere Balken zeigt die Infratest-Ergebnisse im Auftrag der ARD vom 10. September. Die AfD steht also zwischen 37 und 38%, die SPD zwischen 33 und 35%, Linke 10 und 9%, die CDU gleichbleibend bei 7% und die Grünen bei 5%. Das BSW wackelt derzeit zwischen 3 und 4%. Herr Holm, steigen wir ein, wenn Sie diese Zahlen sehen, wie viel Potenzial sehen Sie noch in den jetzt verbleibenden 3 Tagen, die Wähler von sich zu überzeugen?
4: Ja, wir müssen vor allen Dingen die Nichtwähler überzeugen. Das ist, glaube ich, der Schlüssel zum Erfolg. Und diese Aufbruchstimmung nehme ich wahr an den vielen Infoständen, den vielen Veranstaltungen, die wir machen, dass viele Bürger, die bisher gar nicht zur Wahl gegangen sind, diesmal hingehen werden. Das war ja auch in Sachsen-Anhalt tatsächlich so. Und wenn das passiert, dann haben wir natürlich alle Möglichkeiten, vielleicht sogar noch über den Umfragen dann zu liegen, zur Wahl am Sonntag. Und das lässt mich natürlich optimistisch stimmen.
5: Wenn man natürlich die Umfrageentwicklungen sieht, Herr Holm, schönen guten Morgen auch meinerseits, muss man ja sagen, die SPD kommt ja in den Umfragen von um die 20%, teilweise sogar unter 20% einmal gewesen. Das heißt, es ist eine enorme Aufholjagd der SPD, während die AfD sich relativ stabil zeigt, mit nur ganz leichten Aufwärtsbewegungen. Also warum haben Sie es denn aus Ihrer Sicht zugelassen, dass die SPD immer näher kommt? Warum haben Sie beispielsweise im Gegensatz zu Herrn Siegmann in Sachsen-Anhalt das Faktum zugelassen, dass die Schere sich schließt, während sie in Sachsen-Anhalt mit wachsendem Wahlkampf größer geworden ist?
4: Naja, wir haben es natürlich hier mit einem weitaus schwierigeren Wahlkampf zu tun, mit einer Amtsinhaberin, die in Teilen der Bevölkerung immer noch angesehen ist, warum auch immer. Das frage ich mich jedes Mal. Und das merkt man natürlich auch. Ja. Und das ist ja also jetzt so ein Kannibalisierungseffekt eingetreten, denn Frau Schwesig hat ja extrem polarisiert, ich oder die AfD. Das ist ja das Motto, was sie hier im Wahlkampf hat von Anfang an. Deswegen war es absehbar, dass natürlich die SPD stärker werden würde. Sie bedient sich ja insbesondere bei der CDU, wie man ja auch sehr stark sieht, mit ihren 7%. Das ist, glaube ich, der entscheidende Unterschied auch zu Sachsen-Anhalt einfach, dass wir hier einen Amtsinhaberbonus tatsächlich sehen. Und das macht die Sache natürlich deutlich schwieriger.
2: Herr Holm, Sie haben Manuela Schwesig angesprochen, die Kampagne Die Frau gegen Blau. Müssen Sie auch reduzieren, dass diese SPD-Kampagne funktioniert hat und dann doch diese Aufholjagd von der SPD auf den letzten Metern nochmal richtig forciert hat? Und was können Sie dagegen stellen?
4: Naja, es ist ja die Frage, ob es ein Weiter-so gibt oder ob es jetzt endlich mal einen Aufbruch gibt. Wir merken ja schon eine Optimismusstimmung, eine Aufbruchstimmung hier in Mecklenburg-Vorpommern bei vielen, die sich einen Wechsel wünschen nach 28 Jahren SPD-Herrschaft, nach 9 Jahren Schwesig, wo nichts besser geworden ist. Und das lässt mich hoffen, dass dann viele eben auch die Entscheidung treffen werden am Sonntag. dass man jetzt mal einen Wechsel haben möchte. Das wissen wir ja alle, dass das eine schwierige Entscheidung ist, ja, einfach auf ein neues Pferd zu setzen, was noch gar nicht unterwegs war in der Regierung. Da müssen wir natürlich überzeugen, auch auf den letzten Metern noch, dass wirklich jeder zur Wahl geht. Aber wenn ich so höre bei den gerade den arbeitenden Menschen, übrigens auch bei den jungen Menschen, da hat es gerade eine neue Umfrage gegeben bei den Jugendlichen, wo wir auch deutlich vorne liegen, da sieht es ganz gut aus. Wir haben es ein bisschen schwieriger bei manchen Senioren, die sich nicht selber im Internet informieren und die natürlich dann all den Falschbehauptungen, den Geschichten erliegen. Und das muss man ja sagen, Frau Schwesig ist ja sowas von dreist in ihrem Wahlkampf. Also eine Falschbehauptung jagt die nächste. Sie behauptet, wir hätten etwas gegen den Mindestlohn, wir hätten etwas gegen Nord Stream schon immer gehabt. Jetzt neuerdings ist die Masche, dass wir was gegen Frauenrechte hätten. Also völlig irrsinnig, wo wir sagen, wir sind doch diejenigen, die die Frauen schützen wollen, gerade in der Sicherheitsfrage, wo wir enorme Probleme auch in Mecklenburg-Vorpommern haben. Also das ist schon ein wirklich schwieriger Kampf, aber wir werden da in den letzten Tagen hier noch alles geben.
5: Eine Frage vielleicht noch, es kommt mir ja auch öffentlich mit, es gibt ja auch aus Reihen der AfD Kritik an ihrem Wahlkampf, zu wenig charismatisch, zu wenig angriffslustig, zu bürgerlich, das habe ich auch schon gelesen. Wie gehen Sie damit um? Also es werden ja, wenn das Ergebnis bei Ihnen jetzt nicht so gut ausläuft, wie es sich die Partei teilweise vorschreibt, auch diese Kritiker Aufschwung bekommen und sagen, ja, siehste mal, der Holm redet wie ein CDUler und kommt jetzt aber gar nicht so weit wie in anderen Ostlandesverbänden, wo mir also ordentlicher draufhauen, energischer zugange sind.
4: Also ich denke, wir müssen bürgerlich sein. Das ist der Punkt, der mir auch persönlich wichtig ist, denn wir sind ja, wir wollen ja das sein, was die CDU eben nicht mehr ist. Deswegen hat sich ja die AfD auch gegründet. Wir wollen eine vernünftige, konservative Politik machen. Das ist mein Anspruch. Und ich glaube, dass das auch der richtige Weg ist, um nachhaltig bei den Bürgern zu punkten, die vielleicht in den letzten Jahren immer noch irgendwie gedacht haben, vielleicht wird es ja noch mal besser mit der CDU. Also wir müssen den ganzen bürgerlichen Reigen des Spektrums, meine ich, erreichen können. Ja, wir müssen bürgerliche Volkspartei sein. Also von der Mitte bis zum rechtsdemokratischen Rand, das mag der eine vielleicht nicht lautsprecherisch genug finden, aber ich finde, wir müssen die Gesellschaft ja auch wieder zusammenbringen und das ist mein Anspruch und den setze ich so um. Das mag der eine gut finden, der andere mag es eben nicht so gut finden, aber insofern ist jeder, wie er ist und wir gehen diesen Weg und schauen, was am Ende rauskommt.
6: Also interessant ist ja, und das wundert mich, wieso da MacPom so aus der Reihe fällt. Überall in Deutschland ist das bürgerliche Lager, wenn man mal von Lager sprechen will, in Anführungszeichen, natürlich war ja da noch die Brandmauer dazwischen steht, aber eigentlich ist das bürgerliche Lager das Größte, die Mehrheit. Nur nicht in MacPom, denn selbst wenn man AfD und CDU zusammenzählt, kommt noch keine absolute Mehrheit zustande.
4: Woran liegt das? Ja, die kann zustande kommen, das ist recht knapp, ja, weil ja Parteien unter der 5%-Hürde möglicherweise bleiben werden, was ja auch gut wäre, wenn die Grünen drunter blieben. Aber grundsätzlich kann man das so nicht allgemein sagen. Das hängt auch wieder mit der konkreten Frage bei der Landtagswahl zusammen. Es ist eine sehr unterschiedliche Umfrage, auch wenn man die Bundestagsfrage sieht, ja. Da ist es tatsächlich immer eine Mehrheit, auch auf dem im bürgerlichen Lager, wenn man das nochmal so sehen möchte. Das ist wirklich diese Frage des Amtsinhaberbonus, die da ist. Und das ist jetzt der Kampf um diese Mehrheit auf der bürgerlichen Seite. Das sehe ich so und diesen Kampf wollen wir gewinnen.
7: Was man ja sagen muss, wenn man sich die Umfragen schon länger anschaut, dann schwankt die AfD stabil rund um 37-38%. Mhm. Und quasi innerhalb des anderen Lagers offenbar nimmt die Bevölkerung Mecklenburg-Vorpommern auch die CDU als Teil des anderen Lagers wahr. Schwanken die Werte hin und her und haben sich jetzt dann nach und nach Richtung SPD verschoben, weil man muss ja sagen, Manuela Schwesig hat sehr hohe Beliebtheitswerte. Sie ist eine hervorragende Wahlkämpferin, mal abseits von Inhalt und Positionen, gerade mit Blick auf Russland und Nord Stream und dergleichen, aber sie ist eine gut aussehende, ja, eloquente, auch offenbar entschlossene Wahlkämpferin, die diese Polarisierung ja auch ganz bewusst jetzt zum Thema gemacht hat. Die Frau gegen Blau kann man aus AfD-Sicht doof finden, aber ist ein kluger, für jeden verständlicher, was gemeint ist, Satz. Insofern erstmal handwerklich, kommunikativ guter Wahlkampf, aber Herr Holm hat es ja angesprochen, das Thema Nichtwählermobilisierung. Bei der letzten Wahl 2021 gab es schon über 70% Wahlbeteiligung, was relativ viel ist für ein Bundesland, wo jetzt nicht gerade irgendwie die Welt untergeht. Aber wenn man die Bereiche von Sachsen-Anhalt 77, 78, vielleicht noch mehr Prozent erreichen kann und auch ähnliche Mobilisierung der Nichtwähler auf dieser Ebene schafft, dann könnte der Abstand größer werden und dann könnte CDU und AfD gemeinsam, also AfD und CDU gemeinsam tatsächlich eine knappe parlamentarische Mehrheit haben und dann hätten wir zum nächsten Mal die Frage, was ist denn nun mit Brandmauer, mit Minderheit, mit Duldung, mit diesen ganzen Konzepten, mit noch mehr Druck auf der CDU, noch mehr Druck auf Friedrich Merz und auch einer sehr, sehr wütenden Mecklenburg-Vorpommerschen CDU, die ja auch schon mit in Kreis- und Teilverbänden gesagt hat, man muss sich dann dazu öffnen. Auch ein Herr Peters, der Spitzenkandidat, der nicht sonderlich freudig nach Berlin guckt und sagt, der Kanzler war ja da, reicht jetzt auch, vielen Dank. Da ist noch viel Bewegung drin, weil die Institute bei diesen Landtagswahlen in den letzten Jahren immer die AfD unterschätzt haben. Ich glaube, wir wollen darauf am Ende des Tages nicht setzen, sondern nochmal am Wahlkampfstand alles geben. Aber Thema Nichtwählermobilisierung und Unterschätzen der Werte der AfD im Verhältnis zu den anderen sind die sozusagen empirischen Punkte, die der AfD Hoffnung machen könnten, doch, dass es zu einer blau-schwarzen Mehrheit reichen könnte. Ob daraus dann natürlich eine Mehrheit im Parlament und in der Regierung wird, ist immer eine ganz andere, dann hochpolitische und hochideologische Frage, die dann eher die CDU zu beantworten hat.
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1: Ich bin Uli Reitinger. Ein 24 Jahre alter Iraker soll einen Anschlag auf eine Kirche in Bremen geplant haben. Die Bundesanwaltschaft hat den mutmaßlichen Islamisten in Brandenburg heute festnehmen lassen. Die Ermittler werfen dem Mann unter anderem die versuchte Gründung einer terroristischen Vereinigung und die Vorbereitung einer schweren, staatsgefährdenden Gewalttat vor. Diesel ist in Deutschland so teuer wie nie zuvor. Gestern kostete ein Liter im bundesweiten Schnitt über 2,45 Euro und damit mehr als beim bisherigen Rekord im April, teilte der ADAC mit. Benzin erreichte mit 2,31 Euro pro Liter das fünfte Rekordhoch in Folge. Der Ruf nach Staatshilfen wird immer lauter.
2: Seit Beginn des Iran-Krieges Ende Februar sind die Spritpreise außergewöhnlich hoch. Diesel ist inzwischen über 70 Cent teurer als vor Kriegsbeginn, E10 knapp 54 Cent. Wegen der Preisrekorde wird in der Politik erneut über Entlastungen diskutiert. Im Gespräch sind etwa eine Senkung der Mehrwertsteuer oder des CO2-Aufschlags, ein Preisdeckel und Direktauszahlungen. Experten warnen allerdings vor pauschalen Preissenkungen und empfehlen gezielte Hilfen für besonders betroffene Gruppen. David Riemer, Nachrichtenredaktion.
1: In der Debatte über Social-Media-Regeln für Kinder und Jugendliche fordert das Europäische Parlament, Betreiber von Plattformen stärker in die Pflicht zu nehmen. Eine fraktionsübergreifende Mehrheit stimmte für einen entsprechenden, rechtlich nicht bindenden Bericht. Darin kritisieren die Abgeordneten Funktionen wie endloses Scrollen oder das automatische Abspielen von Videos. Das Parlament unterstützt deshalb einen sogenannten Jugendmodus ohne Werbung und mit weniger suchtfördernden Elementen. Zum Sport. Der neue Fußball-Bundestrainer Jürgen Klopp hat 44 Spieler für die kommenden 4 Länderspiele nominiert. In dem Doppelkader sind 16 WM-Teilnehmer, zahlreiche Rückkehrer wie Marc-André Ter Stegen oder Serge Gnabry und 16 Spieler, die noch nie für die Nationalmannschaft zum Einsatz kamen.
3: Ich würde mir oder uns gerne die Fahne zurückholen, wenn ich ganz ehrlich bin. Ich möchte, dass, wenn man sie schwingt, dass niemand denkt, was mit dir nicht in Ordnung, sondern dass man einfach nur das Gefühl hat, ja, du bist happy und verstehst, dass du Glück hattest, dass du in diesem wundervollen Land geboren, aufgewachsen, zugezogen und wie auch immer, dass du hier lebst.
1: Die Gegner in den 4 kommenden Nations League spielen: Holland, Serbien und 2x Griechenland.
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1: Das Wetter, die aktuelle Vorhersage des Deutschen Wetterdienstes. Wir gehen morgen mit einem meistens ganz angenehmen Sonne-Wolken-Mix in Richtung Wochenende. Zu Beginn des Freitags kann es in der Mitte und im Osten des Landes etwas regnen. Im Tagesverlauf ziehen dann vor allem in der Nordhälfte Schauer durch. Südlich der Donau bleibt es trocken. Die Höchstwerte liegen morgen zwischen 17 und 23 Grad. Der Samstag wird dann ziemlich ungerecht, denn es gibt im Norden Wolken und Regen und in der Südhälfte mehr Sonne.
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1: Heute lautet unser Thema: Danke, Harald Schmidt. Harald Schmidt hat keine Angst vor der Demokratie. So lautet die Botschaft eines Gesprächs mit dem Schauspieler und Kabarettisten. Diese Botschaft klingt nicht spektakulär und ist es leider doch. Jene nämlich, die sich für Musterdemokraten halten, trauen der Volksherrschaft nicht über den Weg. Sobald das Volk anders spricht, als die Musterdemokraten es sich wünschen, geraten sie in Panik und sehen die Demokratie bedroht. Schmidt hingegen ist entspannt, auch nach AfD-Erfolgen. Schmidt ist kein Musterdemokrat, sondern ein Demokrat. Und das ist in diesen Tagen eine Menge. Harald Schmidt ist eine

0: Legende der intelligenten Fernsehunterhaltung. Seine Late Night hat Maßstäbe gesetzt. Wo Schmidt ist, da gibt es kein Anbiedern an den Zeitgeist und keinen Kotau vor den Korrekten. Schmidt ist ein souveräner Denker. Er fordert jeden Gesprächspartner heraus, besonders im öffentlich-rechtlichen Anstaltssystem. Dort, in der Sendereihe Studio 9, der Tag von Deutschlandfunk Kultur, erkennt Schmidt beim vergleichenden Blick auf Ulrich Siegmund und Lars Klingbeil, was der eine hat und was dem anderen fehlt. Glaubwürdigkeit.
1: Und ich stelle fest, dass in dieser Anerkennung des grandiosen Wahlkampfes der AfD bei den anderen Politikern hinten schon tickt, wie kriegen wir das hin? Street Credibility. Beispiel, Ulrich Siegmund auf dem Moped, glaubhaft, egal wie sie politisch zu ihm stehen. Lars Klingbeil auf dem Fahrrad, sieht aus, als ob der Medienberater gesagt hat, mach ihm für das Foto die Stützräder weg.
0: Musterdemokraten unterschätzen den Faktor Glaubwürdigkeit. Sie meinen, die Haltung werde es richten. Volksherrschaft aber kann ohne glaubwürdige Volksvertreter nicht funktionieren. Sonst landen wir im Regiment der Technokraten, im Feudalismus oder der Diktatur. Friedrich Merz reitet die CDU in den Untergang, weil er das Gegenteil eines glaubwürdigen Politikers ist. Harald Schmidt vertraut auf das feine Näschen des Volkes, wenn ihm ein X für ein U vorgemacht werden soll. Der öffentlich-rechtliche Moderator Corbinian Frenzel muss sich deshalb auch diese Schmidtsche Lektion anhören. Aktivistische Journalisten, weiß Schmidt, überschätzen sich notorisch, selbst beim Spiegel.
1: Übrigens, bitter für die Journalie, auch Titelgeschichten
2: was
1: sind kontraproduktiv.
2: Der gefährlichste Mann Deutschlands?
1: Siehe Spiegeltitel, ja. Der Titel war noch nicht erschienen, da sehe ich schon AfD-Wahlversammlungen, wo Hunderte im Publikum signiert die Titelseite hochhalten. Ja. Es ist völlig naiv zu glauben, eine kritische Titelgeschichte würde Leute im Wahlverhalten beeinflussen.
0: Journalismus ist nicht wirkungslos, ganz im Gegenteil, guter Journalismus ist nötig. Wer meint, eine augenscheinlich beliebte Partei aber dadurch unattraktiv machen zu können, dass er sie in den Augen ihrer Gegner noch weiter herabsetzt, der erleidet Schiffbruch. So erging es der Hamburger Illustrierten mit ihrem Ulrich Siegmund Cover. Doch das war nicht die härteste Schmidt-Lektion für den öffentlich-rechtlichen Moderator. Frenzel wollte aus Schmidt ein staatsbürgerliches Bekenntnis zur Sorge herauslocken. Zur Sorge um die Demokratie angesichts der Wahlerfolge der AfD. Da aber war er beim Demokraten Schmidt an den Falschen geraten.
2: Aber ich meine, das wäre natürlich ein tolles Ding, wenn Harald Schmidt, ja, der immer, benennen Sie es selber, wie Sie wollen, aber mit einem gewissen, einer Leichtigkeit, einem Zynismus auf die Dinge geschaut hat, wenn Harald Schmidt sagt, ich mache mir Sorgen, dann wäre das natürlich wahrscheinlich für viele Menschen ein Signal.
1: Ja, ich würde mir ja gern Sorgen machen, aber ich mache mir keine.
0: Harald Schmidt sorgt sich nicht um die Demokratie nach demokratischen Wahlen, denn Harald Schmidt ist ein Demokrat. Er weiß, was Volksherrschaft bedeutet. Das Volk gibt in Wahlen seinen Willen kund und danach müssen die gewählten Politiker diesen Willen umsetzen. Ach, es könnte so einfach sein.
1: Fiel mir nochmal ein, als ich zum ersten Mal bei Ihnen eingeladen war im Humboldt-Forum.
2: In Berlin, ja.
1: Da habe ich ja schon gesagt, wem die Wahlergebnisse nicht passen, Wahlen abschaffen oder vorher festlegen. Mhm. Ja? Wurde auch, darf man nicht sagen und so. Ich verstehe das nicht. Es sind eben Wahlen und dann gibt es Ergebnisse und dafür haben wir eine repräsentative Demokratie, damit die Damen und Herren, die in der Berufspolitik sind, sich dann damit beschäftigen.
2: Ja.
1: Wir, der Souverän, wählen und sagen, mach mal. So einfach ist das.
0: Harald Schmidt trifft den Kern des musterdemokratischen Missverständnisses. In der Demokratie kommt es auf den Willen des Souveräns an, nicht auf die Machtbedürfnisse der Parteien. Vor diesem Hintergrund herrscht bei den Brandmaurern ein undemokratischer Geist. Sie wollen das Votum des Wählers nur unter bestimmten Bedingungen ganz akzeptieren. Schmidts zynischer Rat legt solche Machtanmaßung offen. Dann mögen die Parteien doch bitte so ehrlich sein und das erwünschte Ergebnis vorher festlegen. Oder aber die Wahlen abschaffen, was auf dasselbe hinausläuft. Der aufgeklärte Zynismus des Harald Schmidt endet bei den letzten Dingen. Die Aussicht auf die Auferstehung hält den Katholiken am Leben.
1: Ich habe aber gegenüber Farin Urlaub noch einen Vorteil, ich bin katholisch. Ja? Also das heißt, für mich geht die Party richtig los. Das heißt, mit diesen 75 oder 85 Jahren belaste ich mich nicht weiter, weil das ist, ich habe das mal gelesen von einem Mönch, der im Grunde den Leuten den Eintritt ermöglicht in die Kapuzinergruft in Wien. Und er hat sich neben den Sarg gesetzt, wo die Habsburger liegen, hat draufgeguckt, sagt, naja, ohne Auferstehung ist das alles sinnlos. Und das ist eigentlich auch Hoffnung für den Deutschlandfunk.
0: Ja, ja, ja. Harald Schmidt ist ein Unikum. Mal katholisch, mal zynisch, mal desillusioniert, mal hoffnungsfroh. Schmidt verweigert sich jedem Befehl zum politischen Gehorsam, zum Gruppendenken, zur erwünschten Haltung. Musterdemokraten sind Herdentiere. Demokraten wie Harald Schmidt wissen, Demokratie braucht den Eigensinn der Individualisten. Das war Kissler Kompakt, der erste Kommentar des Tages, Ausgabe 361. Nur selber denken macht schlau.
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3: Wir haben einen Bundeskanzler, der mit der Meinungsfreiheit auf Kriegsfuß steht. Wir haben einen Bundeskanzler, der mit der Verfassung auf Kriegsfuß steht. Wir haben einen Bundeskanzler, der diesem Amt einfach nicht gewachsen ist. Er sollte wissen, wir als Bürger haben das Grundgesetz, damit Herr Friedrich Merz sich nicht solche Frechheiten herausnimmt, wie er sie sich hier jetzt abermals herausgenommen hat.
4: Sagt Dr. Alexander Kissler, reicht das weiter an Sie, Herr Herles? Ist Dr. Alexander Kissler da ein bisschen zu streng gegenüber dem Bundeskanzler oder wie ist Ihre Meinung dazu?
5: Also Dr. Wolfgang Herles sieht das ein bisschen differenzierter.
6: Ich bin gespannt.
7: Heute ist wirklich der Differenzierungstag.
5: Ja, ja, ich bin durchaus der Meinung, dass ein Bundeskanzler das Thema nichts angeht. Er ist Betroffener und als Betroffener sollte man sich zurückhalten. Aber wenn ich jetzt einen Schritt zurückgehe und mir überlege, was hat denn das Internet wirklich an Vorteilen, an großer, mehr Demokratiewagen gebracht? Also da muss ich, und das weiß jeder von uns, der die Kommentare lesen muss, hinter unseren Kommentaren sagen, es gibt ein Thema, wo ich zwiegespalten bin. Das ist das Thema Anonymität. Darf jeder Idiot jeden Scheißdreck, jede Beleidigung, jede Dummheit abkotzen unter einem Pseudonym? Oder soll man nicht Meinungsfreiheit tatsächlich daran binden, dass man auch sein Gesicht zeigt? Wir zeigen alle unser Gesicht, wenn wir dummes Zeug hier auf dem Sofa reden. Und wir stehen dann hinterher auch dazu oder müssen dahinter, hinterher dazu stehen. Im Netz muss ich kann ich tatsächlich mich verbergen? Ich kann jede Gemeinheit sagen, aber ich muss nicht zugeben, dass sie von mir kommt. Da bin ich zwiegespalten. Da weiß ich nicht, wofür ich sein soll. Ich glaube, ich bin im Zweifel eher dafür, dass man die Leute zwingt, ihr Gesicht zu zeigen, ihren Namen zu nennen im Netz. Das nimmt der Meinungsfreiheit gar nichts. Es sagt nur, Freunde, zur Meinung gehört auch der Mut, zu seiner eigenen Meinung zu stehen.
4: Und Herr Herles, Sie haben Klarnamenpflicht angesprochen. Ja. Kommen wir später noch dazu, Julius. Aber kann Bundeskanzler Free Speech so beschreiben, ohne ganz genau zu erklären, wie er die Meinungsfreiheit definiert und einschränken will oder nicht?
7: Den entscheidenden Punkt hat er ja genannt, nämlich die Falschinformationen und die, dass man sich da beschimpfen lassen muss im Netz. Das Thema Beleidigung, Verleumdung, falsche Verdächtigung, üble Nachrede ist ja längst Strafe wert. Insofern braucht man da gar nichts mehr zu verändern. Man muss nur die Menschen anzeigen. Ich bin insofern bei Ihnen, als dass die Provider sicherstellen müssen, dass man dann irgendwie der Person habhaft wird, auch wenn sie anonym unterwegs ist. Aber man muss immer bedenken, der anonyme Post im Netz, auch wenn er milliardenfach missbraucht wird, ist am Ende der Wurf des Stapels der Flugblätter auf dem Platz. Man muss auch in einem Staat, der die Meinungsfreiheit liefert, anonym massentauglich Dinge veröffentlichen können, ohne in irgendeiner Art und Weise Konsequenzen des Staates erwarten zu können. Wir haben es halt leider Gottes erlebt, dass dieser Staat sich sehr, sehr schnell in Autoritäres bewegen kann, wenn es mal eine Krise gibt wie in der Corona-Krise, wenn plötzlich man nur noch mit einem QR-Code und Name und Ausweis in irgendwelche Restaurants rein darf. Deswegen dieser gefährliche Ton. Entscheidend für mich ist aber dieser Punkt der Falschinformationen, die der Bundeskanzler da anspricht. Denn, ich will mal ganz kurz lesen aus dem Bundesverfassungsgerichtsurteil aus dem Jahr 2019, denn der beschreibt die Meinungsfreiheit als folgendes. Artikel 5 Absatz 1 GG. Gegenstand des Schutzbereiches sind Meinungen, das heißt das Element der Stellungnahme und des Dafürhaltens geprägter Äußerungen, ohne dass es dabei darauf ankäme, ob sie sich als wahr oder unwahr erweisen, ob sie begründet oder grundlos, emotional oder rational sind, als wertvoll oder wertlos, gefährlich oder harmlos eingeschätzt werden. Schreiben unsere obersten Richter, und das in vielen Urteilen immer wieder ähnlich und gleichlautend, es ist ja gerade der Sinn der Meinungsfreiheit, dass man diese Dinge nicht überprüfen kann, weil wir sie denken, weil wir sie fühlen, weil wir sie über unsere eigene Erfahrung, unser eigenes Leben leben. Ich meine, der Bundeskanzler setzt sich auch vor die Kameras und sagt, die Rentenbeiträge sinken jetzt dank uns. Obwohl erstens nichts beschlossen ist und zweitens die in Wahrheit laut deren Pläne erstmal die nächsten 20 Jahre um 4% steigen werden. Da kann man ja auch sagen, hast du den Schnaps zu viel getrunken oder willst du uns hier gerade in die Fichte führen oder ist das deine Deutung deiner politischen Pläne, die wir dir lassen können, aber wir als Medien natürlich dann kritisieren dürfen. Das ist ja das große Aushandeln und das Komplexe und Unverständliche der Meinungsfreiheit. Es ist sogar von der Meinungsfreiheit gedeckt zu sagen, ich will den Sozialismus, weil in der DDR war alles schön. Mhm. Es ist gedeckt zu sagen, der Adolf Hitler war nicht alles schlecht. Und es ist auch gedeckt zu sagen, Kalifat ist die Lösung. Das sind alles Meinungsäußerungen, die von der Meinungsfreiheit, man muss sagen, manchmal schmerzhafterweise, aber im Großen und Ganzen dankenswerterweise gedeckt sind, weil die Väter und Mütter des Grundgesetzes darauf vertrauen, dass in der Gesamtheit der Debatte sich dann das Klügste und Beste und von allen irgendwie Gewollte und Nachvollziehbare durchsetzen wird und dass die Debatte selbst diese Randposition, diese extremen Positionen abschleifen und die Bedeutungslosigkeit der politischen Einflussnahme verschieben wird.
3: Man muss auch ganz klar sagen, niemand vom politischen Personal profitiert momentan so sehr von der Meinungsfreiheit wie Friedrich Merz.
4: Ah ja?
3: Ja, er ist eine Fake-News-Schleuder auf zwei Beinen. Und jeder sagt, ja gut, sind alles viele Fake-News dabei, du widersprichst dich heute, du sagst, behauptest Dinge, die du nie gesagt hast, die du schon oftmals gesagt hast, haben wir schon zigmal hier durchexerziert. Er profitiert davon, dass falsche Aussagen nicht, Gott sei Dank, nicht strafbewehrt sind, weil er ständig falsche Aussagen tätigt. Und Meinungsfreiheit ist Freiheit für Meinungen. Entweder wir haben eine Meinungsfreiheit oder wir haben sie nicht. Ich bin dafür, wir zu haben. Deshalb bin ich bei Abwägung aller Sachen, die ich auch sehe, wie Sie, Herr Merz, Herr Herles, bin ich bei Abwägung allen für und widers gegen eine Klarnamenpflicht.
4: Ja, und wir sprechen über die Aussage von Bundeskanzler Friedrich Merz. Jetzt kommt hier keiner mit Free Speech. Wir holen unsere Zuhörer und Zuschauer nochmal ab. Genau das hat er gesagt. Hören wir rein.
0: Und das ist die große Schwierigkeit, vor der wir stehen. Wie gehen wir mit diesen Technologien um? Wie gehen wir damit um, dass wir nicht mehr in der Lage sind, unsere Bevölkerung gegen das, was da passiert, in ausreichendem Maße zu schützen? Und bitte komm mir keiner mit Free Speech. Das hat mit Free Speech nichts mehr zu tun. Das ist allenfalls der komplett libertäre Ansatz, das libertäre Politik- und Gesellschaftsverständnis, das wir von Teilen auf der anderen Seite des Atlantiks kennen und das ich persönlich nicht teile. Eine liberale Gesellschaft muss immer noch in der Lage sein, seine Bürgerinnen und Bürger ausreichend zu schützen. Auch vor falschen Informationen, vor persönlichen Herabsetzungen, vor Diskriminierung und vor vielen anderen Dingen, die unser persönliches Leben letztendlich in Freiheit ausmacht. So, und das ist, ich habe jetzt schon wieder zu lange gesprochen, aber Sie sehen, dass wir uns mit diesen Fragen nicht nur beschäftigen, sondern dass wir auch um die Antworten ringen und sie heute noch nicht wirklich endgültig wissen.
6: Vielen Dank, unsere Zeit ist leider schon zu Ende.
4: Ja, Alexander, du schmunzelst und lachst, er hast bei seiner Aussage, jetzt habe ich schon wieder zu lange gesprochen, schon laut geschmunzelt und fast heftig gelacht, deine Einschätzung zu der Aussage von Bundeskanzler Friedrich Merz. Versteht er einfach das Internet nicht?
3: Er versteht das Internet nicht, das ist für ihn Neuland, das ist für ihn Fremdland und vor allen Dingen dieser Satz ist wirklich katastrophal. Das ist ein Satz, der zu Orwell führt, ein Satz, der in autoritäre Systeme passt, aber nicht einen freiheitlichen Rechtsstaat wie die Bundesrepublik Deutschland. Wir haben die Pflicht, unsere Bevölkerung vor Falschinformationen zu schützen, sagt er. Das heißt aber, er, die Exekutive, die Regierung entscheidet, was falsche Informationen sind. Dann möchte ich vor Herrn Merz geschützt werden, weil er geht ja ständig mit Falschinformationen hausieren. Zahlreiche Politiker bestreiten mit Falschinformationen den Wahlkampf. Wollen wir jetzt Wahlkämpfe verbieten? Wollen wir sagen, vorher gibt es eine Wahrheitskommission? Friedrich Merz will hier eine staatliche Wahrheitskommission. Er will einen TÜV für Information und die Regierung sagt dann schön, Falschinformation darf nicht verbreitet werden, gute Information muss verbreitet werden. Er will ein Wahrheitsministerium, er will, dass die Regierung der Wahrheitsaufseher ist. Er hat ein Unverhältnis zur Freiheit, ich finde es erschütternd, aber auch sehr entlarvend.
5: Ja, hier sind wir aber in einer guten oder schlechten deutschen Tradition. Der Staat als das Maß der Sittlichkeit, als das Maß der Moral, kam der berühmte Philosoph Hegel, um damals den preußischen Staat zu verteidigen. Das ist die Staatsidee, die falsche Staatsidee der Deutschen, zu sagen, der Staat steht über den Bürgern. Und zwar nicht nur als Hierarchie, sondern auch noch moralisch. Ja? Wir moralisieren ja die Politik durch und durch, weil wir glauben, der Staat sei in der Lage zu wissen, was gut und richtig und wahr und schön ist. Das ist natürlich autoritär bis in die Knochen. Da können wir noch so lange Demokratie sein, solange wir so ein Staatsverständnis haben, sind wir auf dem falschen Dampfer.
4: Sagt Wolfgang Herles.
7: Und das Menschenbild dahinter möchte ich noch ganz kurz erwähnen, weil wir es nicht vergessen dürfen. Es sagt ja auch, ich verstehe das alles, was da im Netz unterwegs ist. Ich verstehe die Information. Ich, der Bundeskanzler mit meinen 1,96 Meter und meinem Glatzkopf, habe ein fähiges Gehirn, die Information zu verarbeiten und für mich verwerten zu können. Aber ihr Pöbel da draußen, euch müssen wir beschützen, weil ihr seid zu dumm, um das alleine zu verstehen. Ihr habt keine eigene Weltsicht, keine Erfahrungen, kein Umfeld, kein Leben, keine Freunde, keinen Stammtisch, keine verschiedenen Nachrichten-Apps, keine Influencer, denen ihr vertraut. Ihr könnt die Welt nicht selbst begreifen, ohne dass ich, Friedrich, euch an die Hand nehme und erkläre, was richtig und falsch ist. Und was ich sage, ist richtig, was die anderen sagen, ist falsch. Danke, also seid am besten noch dankbar dafür, dass ich euch das alles erkläre und vorkaue und eben den Regierungstüff auf die Wahrheit draufklebe.
3: Das ist tiefstes Kaiserreich. Er redet hier wie Friedrich der Siebte, der Ungroße. Es ist wirklich Wahnsinn, wie hier wir zurückreichen in Epochen, die man meinte, geistig, freiheitlich überwunden zu haben. Er wäre gerne der Kaiser von Deutschland und ist nicht mal der Abteilungsleiter.
4: Und für mich ist das schön zu sehen und zu spüren. Ihr seid in Wallung. Wir sprechen über einen Bundeskanzler und wir bleiben beim Bundeskanzler.
5: Ja, ist aber nicht nur Friedrich der Große, der so redet. Das war die Merkel genauso. Absolut. Der Bundespräsident noch schlimmer. Ja, ja. Diese,
4: aber jetzt, Herr Alles.
5: Das sind alle, die tun so, als seien sie die Bischöfe, die Päpste einer Gesellschaft. Nein, ich bin Liberaler, das geht mir vollkommen gegen den Strich.
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1: Ich bin Uli Reitinger. Bundeskanzler Merz hat zum vereinten Kampf gegen Antisemitismus aufgerufen. Dieses Land muss sich dagegen wehren, sagte Merz bei einer Wahlkampfveranstaltung der Berliner CDU. Dort sprach er auch über die Beziehungen Deutschlands zu den USA.
2: Diese Zeit dieser unbedingten transatlantischen Freundschaft ist wahrscheinlich für längere Zeit vorbei. Wir sehen auf der anderen Seite des Atlantiks eine Veränderung der politischen Haltung, eine Veränderung auch der Einschätzung des transatlantischen Bündnisses, die wir so möglicherweise nicht für möglich gehalten hätten. Aber sie findet statt.
1: Es sei überfällig, dass wir jetzt mehr Verantwortung für uns selbst übernehmen, so Merz weiter. Die Bundesanwaltschaft hat in Brandenburg einen mutmaßlichen Islamisten festnehmen lassen, der Anschläge in Deutschland gegen vermeintlich Ungläubige geplant haben soll. Erstes Anschlagsziel sollte eine Kirche in Bremen sein, heißt es in einer Mitteilung der Bundesanwaltschaft. Sie wirft dem 24-jährigen Iraker unter anderem die versuchte Gründung einer terroristischen Vereinigung und die Vorbereitung einer schweren staatsgefährdenden Gewalttat vor. Bei den hohen Spritpreisen drückt Finanzminister Lars Klingbeil aufs Tempo. Nach einem Treffen mit dem VW-Konzernbetriebsrat in Wolfsburg forderte er eine schnelle Entscheidung über Entlastungen. Vor allem Pendler sollen schnell weniger fürs Tanken zahlen.
3: Die Entlastung ist jetzt das Richtige, damit die Bürgerinnen und Bürger das spüren. Aber wir müssen auch thematisieren, dass gerade Mineralölkonzerne die aktuelle Krise nutzen, um sich die Tasche voll zu machen. Deswegen werbe ich weiter für die Übergewinnsteuer. Es ist richtig, dass wir auch deutlich sagen, die, die sich die Taschen voll machen, die abzocken, die müssen ihren Teil dazu beitragen, dass die Entlastung der Bürgerinnen und Bürger gewährleistet ist.
1: Diesel kostete gestern im Tagesschnitt mehr als 2,45 Euro und übertraf damit den bisherigen Rekord aus dem April, meldet der ADAC. Benzin ist bereits seit Tagen auf Rekordniveau. Kanada ist trotz neuer Drohungen von US-Präsident Trump offen für die Idee einer Art EU-Sondermitgliedschaft. Europa und Kanada sind jeweils für sich stark, gemeinsam sind sie noch stärker, sagte Premierminister Carney vor dem EU-Parlament. EU-Kommissionspräsidentin von der Leyen hatte dafür geworben, Kanada zum ersten assoziierten Mitglied der Europäischen Union zu machen. US-Präsident Trump drohte daraufhin damit, hohe Zölle zu verhängen oder den Handel mit Europa in vielen Bereichen einzustellen.
0: Soweit das Neueste. 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
1: Das Wetter, die aktuelle Vorhersage des Deutschen Wetterdienstes. Mit einem ganz angenehmen Sonne-Wolken-Mix gehen wir morgen in Richtung Wochenende. Zu Beginn des Freitags kann es in der Mitte und im Osten des Landes etwas regnen. Im Tagesverlauf ziehen dann vor allem in der Nordhälfte Schauer durch. Südlich der Donau bleibt es trocken. Die Höchstwerte morgen 17 bis 23 Grad. Der Samstag wird dann ziemlich ungerecht mit Wolken und Regen im Norden und viel Sonne im Süden.
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1: Ich bin Diana Kramer. Bundeskanzler Friedrich Merz sieht eine fundamentale Veränderung in den Beziehungen Deutschlands zu den USA. Die Zeit der unbedingten transatlantischen Freundschaft sei wahrscheinlich für längere Zeit vorbei, sagte der CDU-Chef bei einer Wahlkampfveranstaltung in Berlin. Aber dadurch würden sich laut Merz auch neue Chancen bieten.
2: Wir sehen auf der anderen Seite des Atlantiks eine Veränderung der politischen Haltung, eine Veränderung auch der Einschätzung des transatlantischen Bündnisses, die wir so möglicherweise nicht für möglich gehalten hätten. Aber sie findet statt. Nutzen wir doch die Chance, die sich jetzt ergibt, indem wir sagen, ja, es war überfällig, dass wir jetzt mehr Verantwortung für uns selbst übernehmen.
1: Bei seinem ersten und einzigen Auftritt im Berliner Wahlkampf rief Kanzler Friedrich Merz auch zum vereinten Kampf gegen Antisemitismus auf und erwarb für seinen Reformkurs. Diesel ist in Deutschland so teuer wie nie zuvor. Zuletzt kostete ein Liter im bundesweiten Schnitt 2,45 Euro. Auch Benzin erreichte mit 2,31 Euro pro Liter das fünfte Rekordhoch in Folge. Der Ruf nach Staatshilfen wird lauter.
3: Seit Beginn des Iran-Krieges Ende Februar sind die Spritpreise außergewöhnlich hoch. Diesel ist inzwischen über 70 Cent teurer als vor Kriegsbeginn. E10 knapp 54 Cent. Wegen der Preisrekorde wird in der Politik erneut über Entlastungen diskutiert. Im Gespräch sind etwa eine Senkung der Mehrwertsteuer oder des CO2-Aufschlags, ein Preisdeckel und Direktauszahlungen. Experten warnen allerdings vor pauschalen Preissenkungen und empfehlen gezielte Hilfen für besonders betroffene Gruppen. Auch für Spediteure und die Fischerei wird die Lage immer schwieriger. David Riemer, Berlin.
1: US-Präsident Donald Trump hat im festgefahrenen Iran-Krieg eine große Entscheidung angekündigt, ohne dabei zeitlich oder inhaltlich konkret zu werden. Die Entscheidung stehe bevor, sagte Trump dem Portal Axios. Es gehe darum, ob es Vernichtung geben werde oder nicht. Wen er genau damit meinte, sagte Trump nicht. Axios bezog das in dem Bericht auf die iranische Führung. Trump hatte in der Vergangenheit in dem Konflikt immer wieder mit Vernichtung gedroht. Zum Fußball. Die TSG Hoffenheim hat in der Europa League einen überraschenden Fehlstart hingelegt. Im Auswärtsspiel bei Außenseiter OFI Kreta verlor Hoffenheim auf der griechischen Urlaubsinsel mit 0:2.
0: Soweit das Neueste. 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
1: Zum Wetter, die Vorhersage des Deutschen Wetterdienstes. In der Nacht gebietsweise neblig oder wechselnd bewölkt. Vom Nordwesten über die Mitte bis in den Osten kann es auch immer wieder regnen. Vereinzelt sind auch kurze Gewitter dabei. Die Tiefstwerte heute Nacht von Nord nach Süd 13 bis 6 Grad. Morgen im Osten und Norden öfter nass, sonst freundlich, teils auch länger sonnig. Das Ganze bei Höchstwerten zwischen 17 und 23 Grad.
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1: Ich bin Diana Kramer. Trotz neuer Drohungen von US-Präsident Donald Trump sucht Kanada die Nähe zu Europa. Premierminister Mark Carney zeigte sich offen für eine Art EU-Sondermitgliedschaft und sagte in Straßburg, eine große Mehrheit der Kanadier unterstütze engere Beziehungen zur EU.
2: Dass sich die Welt sicherheits- und handelspolitisch umorientiert, ist im Angesicht von Trumps aggressiver Zollpolitik und zunehmendem Isolationismus kein Wunder. Eine große Mehrheit der Kanadier kann sich eine engere Beziehung zu den Europäern gut vorstellen. Und der kanadische Premier Carney möchte aus der klassischen Handels- und Wertepartnerschaft eine strategische Allianz machen, in der Kanada und Europa wirtschaftlich, technologisch und sicherheitspolitisch enger zusammenrücken. Gemeinsam ist man stärker. Tena Eck, USA.
1: Während die EU also den Schulterschluss mit Kanada sucht, hat Bundeskanzler Friedrich Merz von einer fundamentalen Veränderung in den Beziehungen Deutschlands zu den USA gesprochen. Auch wenn er es so nicht für möglich gehalten hätte, die Zeit der unbedingten transatlantischen Freundschaft sei wahrscheinlich für längere Zeit vorbei. Das sagte Merz bei einer Wahlkampfveranstaltung in Berlin. Der Kanzler sprach davon, dass sich die US-Einschätzung des transatlantischen Bündnisses verändert hätte. Angesichts weiter steigender Spritpreise drückt Finanzminister Lars Klingbeil bei den angekündigten Entlastungen aufs Tempo. Nach einem Treffen mit dem VW-Konzernbetriebsrat in Wolfsburg forderte er eine schnelle Entscheidung, nicht nur für Autofahrer selbst.
3: Die Entlastung ist jetzt das Richtige, damit die Bürgerinnen und Bürger das spüren. Aber wir müssen auch thematisieren, dass gerade Mineralölkonzerne die aktuelle Krise nutzen, um sich die Tasche voll zu machen. Deswegen werbe ich weiter für die Übergewinnsteuer. Es ist richtig, dass in Zeiten, wo wir eine Krise haben, dass wir auch deutlich sagen, die abzocken, die müssen ihren Teil dazu beitragen, dass die Entlastung der Bürgerinnen und Bürger gewährleistet ist.
1: Bundesfinanzminister Klingbeil. Damit zum Sport. Jürgen Klopp macht seinen Start als Bundestrainer nach dem WM-Flop der deutschen Fußballnationalmannschaft im Sommer zu einer XXL-Sichtung. Der neue DFB-Chefcoach hat einen Kader in Rekordgröße für die ersten vier Länderspiele in der Nations League vorgestellt. Das Aufgebot umfasst 44 Akteure. Am 24. September startet die Nationalmannschaft gegen die Niederlande in die neue Länderspielsaison.
0: Soweit das Neueste. 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
1: Zum Wetter, die Vorhersage des Deutschen Wetterdienstes. In der Nacht gebietsweise neblig oder wechselnd bewölkt. Vom Nordwesten über die Mitte bis in den Osten kann es auch immer wieder regnen. Vereinzelt sind auch kurze Gewitter dabei. Die Tiefstwerte heute Nacht von Nord nach Süd 13 bis 6 Grad. Morgen im Osten und Norden öfter nass, sonst freundlich, teils auch länger sonnig. Das Ganze bei Höchstwerten zwischen 17 und 23 Grad.
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1: Ich bin Diana Kramer. 3 Tage vor der Landtagswahl in Mecklenburg-Vorpommern hat die SPD dort laut einer ZDF-Umfrage die AfD überholt. Die Partei von Ministerpräsidentin Manuela Schwesig kommt im Politbarometer extra auf 37%. Die AfD mit Herausforderer Leif-Erik Holm liegt mit 36% nun knapp dahinter. Für die CDU dürfte es noch desaströser ausgehen als in Sachsen-Anhalt. Sie kommt nur noch auf 6%. Die mitregierende Linke steht bei 9%. Die Grünen müssen mit 5% um den Einzug in den Schweriner Landtag bangen. Das BSW verfehlt diesen laut der Umfrage mit 4%. EU-Kommissionspräsidentin von der Leyen will Kinder stärker vor Gefahren sozialer Medien schützen. Sie fordert strengere Altersgrenzen und will die Online-Anbieter stärker in die Verantwortung nehmen.
2: Die Vorschläge sind eigentlich simpel. Zugang zu Social-Media-Plattformen erst ab 13 Jahren, aber nur mit einem von den Eltern angelegten Account. Ab 15 Jahre dann eigene Konten, aber mit beschränkten Funktionen. Künftig sollen die Plattformen zunächst nachweisen müssen, dass sie sicher gestaltet sind. Das bedeutet, die Plattformen dürfen nicht süchtig oder abhängig machen. Das große Problem könnte die Altersverifizierung sein, denn man müsste dann ja das Alter aller Nutzer kontrollieren. Aus Brüssel, Dieter Ebeling.
1: In Russland hat die Parlamentswahl begonnen. Mehr als 110 Millionen Menschen im flächenmäßig größten Land der Erde sind bis Sonntag aufgerufen, ihre Stimme abzugeben. Überraschungen werden nicht erwartet. Jede Parlamentswahl in den vergangenen gut 20 Jahren wurde von der Regierungspartei Geeintes Russland gewonnen, die Präsident Putin unterstützt.
3: Für die Menschen hier in Russland ist es die erste Parlamentswahl seit Beginn des Angriffskrieges gegen die Ukraine. Tatsächlich ist die Stimmung im 5. Kriegsjahr aber gedrückt, weil viele unzufrieden sind. Benzin etwa ist knapp, Lebensmittel und Dienstleistungen werden immer teurer. Präsident Putin rief hier in Moskau zur Geschlossenheit auf und er setzt darauf, dass es bei der Abstimmung trotz aller Probleme eine klare Bestätigung für seinen Kriegskurs gibt. Aus Moskau, Ulf Mauder.
1: Und zum Fußball. Die TSG Hoffenheim hat in der Europa League einen überraschenden Fehlstart hingelegt. Im Auswärtsspiel bei Außenseiter OFI Kreta verlor Hoffenheim mit 0:2.
0: Soweit das Neueste. 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
1: Zum Wetter, die Vorhersage des Deutschen Wetterdienstes. Heute Nacht gebietsweise Nebel oder wechselnd bewölkt. Vom Nordwesten über die Mitte bis in den Osten kann es immer wieder regnen. Vereinzelt sind auch kurze Gewitter dabei. Die Tiefstwerte bei 13 bis 6 Grad. Der Freitag bringt im Osten und Norden erneut Regen. Sonst ist es überwiegend freundlich, teils auch länger sonnig. Bei Höchstwerten von 17 bis 23 Grad.
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1: Ich bin Diana Kramer. Bundeskanzler Friedrich Merz und US-Präsident Donald Trump haben in einem Telefonat über den Krieg in der Ukraine und die Lage im Nahen Osten gesprochen. Darüber hinaus ging es auch um die Anschläge vom 11. September, die sich in der vergangenen Woche zum 25. Mal gejährt haben. Laut Regierungssprecher Stefan Cornelius habe der Bundeskanzler die besondere Verbundenheit zwischen Deutschen und Amerikanern betont. Wenige Stunden zuvor hatte Merz in Berlin bei einem Wahlkampfauftritt vor der Landtagswahl am Sonntag für die Berliner CDU noch von einer fundamentalen Veränderung in den Beziehungen Deutschlands zu den USA gesprochen.
2: Diese Zeit dieser unbedingten transatlantischen Freundschaft ist wahrscheinlich für längere Zeit vorbei. Wir sehen auf der anderen Seite des Atlantiks eine Veränderung der politischen Haltung, eine Veränderung auch der Einschätzung des transatlantischen Bündnisses, die wir so möglicherweise nicht für möglich gehalten hätten.
1: Hierzulande gerät der Bundeskanzler weiter unter Druck. Vor der Landtagswahl in Mecklenburg-Vorpommern an diesem Sonntag ist die CDU laut dem neuen ZDF-Politbarometer auf 6% abgerutscht. Die SPD von Ministerpräsidentin Manuela Schwesig hingegen konnte weiter zulegen und hat laut der Umfrage die AfD nun überholt. Die Sozialdemokraten kommen auf 37%. Die AfD, die lange in Umfragen vorne lag, liegt nun bei 36%. Diesel ist in Deutschland so teuer wie nie zuvor. Zuletzt kostete ein Liter im bundesweiten Schnitt 2,45 Euro. Auch Benzin erreichte mit 2,31 Euro pro Liter ein neues Rekordhoch. Der Ruf nach Staatshilfen wird immer lauter.
3: Seit Beginn des Iran-Krieges Ende Februar sind die Spritpreise außergewöhnlich hoch. Diesel ist inzwischen über 70 Cent teurer als vor Kriegsbeginn. E10 knapp 54 Cent. Wegen der Preisrekorde wird in der Politik erneut über Entlastungen diskutiert. Im Gespräch sind etwa eine Senkung der Mehrwertsteuer oder des CO2-Aufschlags, ein Preisdeckel und Direktauszahlungen. Experten warnen allerdings vor pauschalen Preissenkungen und empfehlen gezielte Hilfen für besonders betroffene Gruppen. David Riemer, Berlin.
1: Und zum Fußball. Die TSG Hoffenheim hat in der Europa League einen überraschenden Fehlstart hingelegt. Im Auswärtsspiel bei Außenseiter OFI Kreta verlor Hoffenheim auf der griechischen Urlaubsinsel mit 0:2.
0: Soweit das Neueste. 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
1: Zum Wetter, die Vorhersage des Deutschen Wetterdienstes. Heute Nacht gebietsweise Nebel oder wechselnd bewölkt. Vom Nordwesten über die Mitte bis in den Osten kann es immer wieder regnen. Vereinzelt sind auch kurze Gewitter dabei. Die Tiefstwerte bei 13 bis 6 Grad. Der Freitag bringt im Osten und Norden erneut Regen. Sonst ist es überwiegend freundlich, teils auch länger sonnig. Bei Höchstwerten von 17 bis 23 Grad.
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